0: Jahre nach dem rassistischen Anschlag am Münchner Olympia-Einkaufszentrum haben Angehörige und Politiker der Opfer gedacht. Bei der Gedenkfeier wurden die Namen der Getöteten verlesen, Blumen und Kränze niedergelegt. Um 17.51 Uhr, dem Zeitpunkt, an dem der 18-jährige Täter 2016 die ersten Schüsse abgab, stand München für eine Minute still. Er hatte damals 9 Menschen erschossen und sich anschließend selbst getötet. Bundespräsident Steinmeier sagte, die Tat sei nicht nur eine Angelegenheit der Betroffenen, sondern gehe die gesamte Gesellschaft etwas an. Erst Jahre später wurde der Anschlag offiziell als rechtsextremistisch motiviert eingestuft. Die aktuelle Dürre an vielen Orten in Europa wird durch den Klimawandel verursacht. Zu diesem Ergebnis kommen Forschende der Initiative World Weather Attribution. Florian Zinner aus der ARD-Klimaredaktion hat die Details.
1: Die Forschenden haben sich dazu sehr ähnliche Wettermuster aus der Vergangenheit angeschaut und die Auswirkungen mit den heutigen verglichen. Ein zentrales Ergebnis? Nicht der zu geringe Niederschlag ist das Problem, sondern die anhaltend hohen Temperaturen. Eine Reihe von Hochdruckgebieten, deren Intensität inzwischen nachweislich mit dem Klimawandel zusammenhängt, sorgte seit April für eine kontinuierliche Austrocknung der Böden. Die Klimaforschenden kommen zu dem Schluss, dass landwirtschaftliche Bodendürren durch den Klimawandel in Westeuropa 5-mal und in Osteuropa sogar 11-mal wahrscheinlicher geworden sind.
0: Das DFB-Pokalfinale hat für den FC Bayern und den VfB Stuttgart ein teures Nachspiel. Das Sportgericht hat beide Vereine wegen des Verhaltens ihrer Fans zu jeweils 260.000 Euro Strafe verurteilt. Grund waren rund 300 gezündete Pyrotechnikgegenstände beider Fanlager beim Endspiel in Berlin vor 2 Monaten. Wegen der starken Rauchentwicklung musste die Partie zwischenzeitlich unterbrochen werden. Das Wetter heute Nacht, teilweise klar ab und zu, auch ein paar Wolken dabei. Dazu wird es kühl, Temperaturen zwischen 16 und 8 Grad, tagsüber viel Sonne, vor allem an der Ostsee und am Oberrhein. Dazu angenehm warm bei 18 bis 27 Grad. Und noch die Zeit, gleich ist es 2.03 Uhr.
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3: Die A5, Frankfurt Richtung Karlsruhe, ist zwischen Heppenheim und Hemsbach wegen einer Baustelle bis 6 Uhr gesperrt. Eine Umleitung ist eingerichtet. A5, Karlsruhe Richtung Basel. Die Ausfahrt Karlsruhe Süd ist nach einem Unfall gesperrt. Auf der A643 Wiesbaden Richtung Mainz ist die Ausfahrt Mainz-Mombach wegen Brückenarbeiten gesperrt. Die B41 Idar-Oberstein Richtung Saarbrücken ist zwischen Bliesstraße und Martin-Luther-Straße wegen einer Baustelle gesperrt. Die A565 Bonn Richtung Meckenheim ist zwischen Bonn-Beul und Bonn-Auerberg in beiden Richtungen wegen Brückenschäden gesperrt. Eine Umleitung ist eingerichtet.
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4: Mit Ben Sträubel und ein PPPPP. Um diese Zeit zu gewinnen, ist ja auch ein bisschen eine Ehre. Ja, also ich würde mich sehr freuen, wenn ihr euch das hier abholen würdet, das große Teil, das ich hier zusammengebaut habe. Ich habe es poliert, steht neben mir, neben meinem rechten Schuh. Deswegen 07221 2011 bemühen, diese Ziffernfolge ins Smartphone tippen. Und schon gelangt ihr zu einem netten Menschen, der sich, nicht so ganz rasiert hat heute, aber angehender Rasur sich betätigt. 07221 2011. Wer möchte sich denn ein Popnacht-Package verdienen?
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0: Radioactive.
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0: Da rasen wir mal durch die Jahrzehnte zurück an diesem 23.07. Was war denn da so los? Tommy aus Lingen, guten Morgen.
2: Ja, guten Morgen, Billy.
0: Oder hast du die Finger voll? Entweder Essig und Öl oder Mayonnaise. Welcher Kartoffelsalat-Typ bist du?
2: Ja, Mayonnaise-Freak.
0: Aha, okay. Die Kinder kommen zu Besuch am Wochenende und du machst Kartoffelsalat, selbstgemachten. Was kommt denn da sonst noch rein? Ich meine, normalerweise schmeißt man doch alles, was man im Kühlschrank findet, von Gurken bis sonst was, alles da rein, oder?
2: Gurken, Fleischsalat,
0: Fleischwurst. Ja. Auch Fleischsalat, alles. Ja.
2: Ja, sicher.
0: Hauptsache alles drin, es muss voll Fett, muss das überlaufen.
2: Ja, mal dürfen die das.
0: Ja, ja, meine Oma hat auch so einen Kartoffelsalat gemacht im Westerwald und da hast du reingebissen, da hast du gedacht, du hast ein Labello verschluckt. So triefte das. Aber na gut, ich bin eher der Essig- und Öltyp, sage ich dir ganz ehrlich.
2: Nee, das ist was für die Bayern.
0: Ja, aber ich kann mir das nicht erlauben, dieses, was du da machst gerade.
2: Ja, so. Da musst du dir mal Matjes vorstellen mit Öl, das schmeckt doch gar nicht.
0: Nee, Matjes stelle ich mir gar nicht vor, will ich mir gar nicht vorstellen, weil ich finde, dass der Fisch gehört in einen See oder ins Meer oder sonst wo rein oder in einen Bach oder so, ne? Und der sollte nicht von Anglern rausgezogen werden und angetötet. Ja. Ich verurteile das.
2: Ja, da bin ich voll deiner Meinung.
0: Sehr gut. Tommy, sehr gut. Wollen wir einen Namensvetter von dir jetzt nochmal erwähnen? Tom Hanks, und damit sind wir bei einem Ereignis heute vor 28 Jahren. Tom Hanks sagt dir was. Schauspieler. Schon mal gehört, schon mal gesehen.
2: Ja.
0: Der hat eine Auszeichnung und Würdigung bekommen vor 28 Jahren und zwar auf dem Hollywood Walk of Fame in L.A. Was bekommt man denn, wenn man da verewigt wird? Auf dem Hollywood Walk of Fame? Ein Stern oder vielleicht auch ein Handabdruck oder eine Bronzestatue. Du sagst Stern?
2: Ja.
0: Stimmt. 24 Jahre ist es höher. Da hat die Erbin eines Rockstars einen Gartencenter verklagt. Was haben die gemacht? Dieser Rockstar hat Mary Austin, das war die Erbin, in London, nämlich eine japanische Koi-Karpfensammlung vererbt. Und so ein Koi-Karpfen, der kann so bis zu $400.000 kosten, vom Wert. Ja. Und da hatte sie, wie gesagt, 84 von und der Gartencenter hat die Temperatur abgedreht oder zu hoch eingestellt, so sind die alle gestorben. Schlimm. Wir bleiben beim Fisch. Jetzt muss man überlegen, wenn du sagst, so ein Koi, den kriegst du für vielleicht auch schon $100.000, dann wären das auch $8.4 Millionen gewesen, die da einfach mal vom Gartencenter mal so weggespült wurden. Ne? Welcher Rockstar hat denn diese Koi-Karpfen vererbt? Was glaubst du? War das John Lennon, Elvis Presley oder Freddie Mercury? Wir merken uns, London war...
2: Freddie
0: Mercury, jawohl, so ist es. Ne? Der wird sich natürlich auch gewundert haben in der Cloud und guckt runter und denkt, was gibt's doch gar nicht, was machen die mit meinen Koi-Karpfen? Der ruft die den falschen Billiggartencenter an, der mir sowas antut. Also,
2: das ist mir aber neu, dass der so viel Koi-Karpfen hatte.
0: Ja, siehst du, jetzt hat er sie ja nicht mehr. Ne? Das braucht er so auch nicht mehr. Wünsche dir eine gute Nacht, mein lieber Tommy.
2: Ja, Billy, wünsche ich dir auch. Ne?
0: Tschüss.
2: Und lass uns mal ein bisschen krachen hier.
0: Ja, klar.

Neue Hit von Somber, My Body Isn't Ready. Haben wir gerade gehört in der Popnacht. Wenn das mal nicht Britney Spears ist, ist ja auch noch wahr.

Und in einem Hotel in Hamburg brennt noch eine einsame Kerze, wenn da mal nicht der Mann dahinter sitzt. Ah ja. Da ist der Komet und Apache sind nicht weit.

0: never see you again. Lenny Kravitz hier in der Popnacht. Es ist 2.30 Uhr.
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2: Die Nacht ist mal wolkig, mal klar und nicht mehr so kühl wie zuletzt. 14 bis 9 Grad. Am Tag wechseln sich Sonne und dichte Wolken ab. Die Temperaturen steigen bis 20 Grad im Westerwald und 27 Grad am Oberrhein. Am Freitag viel Sonne bei 22 bis 29 Grad. Auch am Samstag meist sonniges Wetter, dabei um 30 Grad heiß.
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3: Vorsicht bitte auf der B28 Reutlingen Richtung Metzingen. Zwischen Auffahrt Reutlingen-Sondelfingen, Efeuknoten und Metzingen-West B28 steht ein defekter PKW. Die A5 Frankfurt Richtung Karlsruhe ist zwischen Heppenheim und Hemsbach wegen einer Baustelle bis 6 Uhr gesperrt. Eine Umleitung ist eingerichtet. Auf der A643 Wiesbaden Richtung Mainz ist die Ausfahrt Mainz-Mombach wegen Brückenarbeiten gesperrt. Die B41 Idar-Oberstein Richtung Saarbrücken ist zwischen Bliesstraße und Martin-Luther-Straße wegen einer Baustelle gesperrt.
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0: Und die am meisten unterschätzte Höchsttemperatur heute in Aborn in Hessen. Da werden es 21 Grad im besten Fall. Hier ist die Popnacht. Ich bin Ben Sträubel und der neue Hit von DJ Topic und Becky G heißt Sorry Papi.

Blame It On Me und George Ezra in der Popnacht. Den Kreativen gehört die Nacht. Und wir haben ja einige in unserem Therapiekreis. Einer von denen ist Jürgen aus Friedrichshafen. Die Älteren haben ihn schon wieder vergessen. Die Jüngeren, die können sich nicht mehr erinnern. Wer ist denn nochmal Jürgen? Der war mal Marketingmanager einer großen Firma. Hat dann gesagt, ich möchte das gar nicht mehr machen. Ich möchte nicht mehr in irgendwelchen Strategiekreisen den ganzen Tag verschwenden. Ich möchte nachts wieder in meinem Studio ein paar Songs aufnehmen und ein Rockstar werden und dann auf den großen Bühnen stehen. Manchmal sind es auch nur die kleinen Bühnen, auf denen er steht. Das ist dann das Badezimmer oder eben auch vielleicht das Treppenhaus, wenn er die Showtreppe simuliert für die Auftritte, die irgendwann mal kommen. Und Jürgen hat sich heute einen Song rausgesucht von Guns N' Roses, weil Slash, der Gitarrist von Guns N' Roses, heute ja Geburtstag feiert. Deswegen werden wir gleich einen Song von Jürgen hören. Sweet Child O' Mine hat er angekündigt. Er wird ihn gleich schicken, wenn er ihn fertig aufgenommen hat. Bin sehr gespannt, was daraus wurde. Große Hits macht er noch größer. Versteht nicht immer jeder, aber ich freue mich drüber. Und vielleicht hat er ja auch eine Fangemeinde, die sich auch darüber freut. In 3 Minuten. 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

0: Lil Nas X und Star Walking. Hier ist die Popnacht.
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0: Ich bin sehr gespannt auf das, was Jürgen aus Friedrichshafen heute Nacht aufgenommen hat zum Geburtstag von Slash. Gitarrist von Guns N' Roses hat der Sweet Child of Mine gesungen. Ich habe es noch nicht gehört. Wir machen das gemeinsam hier in unserem Therapiekreis. Also Jürgen, unser Star im Keller. Ich weiß, es fängt an mit She's got a smile that it seems to me reminds me of my childhood memories oder so. Also, was macht Jürgen draus? Ich bin jetzt auf sehr laute Reaktionen gespannt.

0: Great, you broke me first. Cindy steht in Bochum vor dem Planetarium auf einem Parkplatz mit ihrem Partner. Machen da eine kleine Pause. Eigentlich sind sie auf dem Weg nach Holland, aber hier wieder ein Stopp. Und jetzt würden sie gerne einen passenden Song dazu hören. Herbert Grönemeyer hat doch mal über diese Stadt gesungen, schreiben sie hier beide. Okay, dann grüße mal ins Wohnmobil und ich mache euch ein bisschen schlauer. Ne?
1: Tief

0: dem Bellmann. Happy Birthday.
1: Happy Birthday to you.
0: Happy Birthday, liebe Daniela in Luxemburg. Happy Birthday to you. Daniela feiert ihren 34. Geburtstag mit Bernd. Bernd ist ein alter Schulfreund. Der hat sich auch viele Jahre nicht gemeldet. Plötzlich war er da. Stand dort mit Rosen gestern Abend vor der Tür und hat gesagt, ich möchte in deinen Geburtstag hineinfeiern. Und vielleicht entflammt in diesem Moment nach 2 Stunden und 53 Minuten Feier eines Geburtstages eine neue Liebe. Wer weiß. Also ich grüße euch mal und den Lieblingshit von Daniela zum Geburtstag von Green Day. Boulevard of Broken Dreams. Hier ist die Popnacht am Donnerstag.

Nicht auf der A23 Hamburg-Heide, da laufen Hunde zwischen Itzehoe-Süd und Itzehoe-Mitte. Hier ist die Popnacht mit alle Farben und Graham Candy. 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
1: Um 3 Uhr mit Marc Geißler. Junge Menschen sorgen bei ihrer Ernährung weltweit für die meisten Treibhausgase. Das zeigt eine neue Studie, bei der Forschende 20 Jahre lang Ernährungsdaten aus 149 Ländern gesammelt haben. Gerald Perschke aus der ARD-Klimaredaktion zu den Ergebnissen.
2: Ein höherer Kalorienbedarf, der häufigere Konsum von Fleisch, Milchprodukten, Softdrinks und stark verarbeiteten Lebensmitteln. Besonders junge Menschen zwischen 11 und 29 Jahren verursachen dadurch pro Kopf die meisten Emissionen. Als größter Klimatreiber gilt dabei vor allem rotes Fleisch wie Rind- und Lammfleisch. Die Studie, die jetzt in Nature Food erschienen ist, macht außerdem auf einen Zielkonflikt aufmerksam. In vielen Ländern verbessert sich die Ernährung mit wachsendem Wohlstand. Gleichzeitig steigen aber die Emissionen, weil mehr tierische Produkte verzehrt werden.
1: Die USA wollen Saudi-Arabien beim Aufbau eines zivilen Atomprogramms unterstützen. Die Energieminister beider Länder unterzeichneten dazu in Washington ein entsprechendes Abkommen. Die genauen Inhalte sind bislang nicht bekannt. Klar ist aber, die USA erhoffen sich davon neue Aufträge für ihre Atomindustrie und damit auch wirtschaftliche Vorteile. Saudi-Arabien will mit der Technologie seinen wachsenden Energiebedarf decken. US-Energieminister Wright betonte, die Vereinbarung erfülle höchste Sicherheitsstandards und verhindere eine Nutzung für Atomwaffen. Das Abkommen muss jetzt noch vom US-Parlament geprüft werden. Porsche will nach übereinstimmenden Medienberichten weitere 5000 Stellen streichen. Im Gegenzug soll es eine Beschäftigungsgarantie für die verbleibenden Arbeitsplätze bis Ende 2035 geben. Bei Porsche waren schon im vergangenen Jahr in einer ersten Sparrunde knapp 4000 Arbeitsplätze weggefallen. Fast 30 Jahre lang waren sie das prägende Merkmal der Banknoten im Euroraum. Brücken, Tore und Fenster, doch damit ist bald Schluss. Ab heute können die Menschen in der Eurozone über das Aussehen der künftigen Euroscheine mitentscheiden. Aus der Finanzredaktion Klaus-Rainer Jackisch.
3: Die künftigen Euroscheine werden entweder europäische Persönlichkeiten und Kulturräume oder europäische Flüsse und Vögel sowie europäische Institutionen zieren. Ihre Einführung ist nach aufwendigen Tests und Sicherheitsverfahren aber erst ab Ende 2028 geplant. Zuvor haben auch die rund 350 Millionen Bürgerinnen und Bürger der Eurozone ein Mitspracherecht, wie ihr künftiges Geld aussehen soll. Auf der Internetseite der Europäischen Zentralbank können Sie ab heute Nachmittag mitbestimmen, welche Motivserie sich durchsetzen soll. Das letzte Wort hat dann der EZB-Rat, der darüber im Dezember entscheiden wird.
1: Das Wetter für Deutschland auch in der zweiten Nachthälfte meist klar bei 16 bis 8 Grad. Tagsüber zeigt sich oft die Sonne. Am schönsten wird's an der Ostsee und am Oberrhein bei 16 bis 27 Grad. Und die Zeit, es ist gleich 3.03 Uhr.
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4: Vorsicht bitte auf der A8 Karlsruhe Richtung Stuttgart. Zwischen Pforzheim Ost und Pforzheim Süd befindet sich eine ungesicherte Unfallstelle. Die A5 Frankfurt Richtung Karlsruhe ist zwischen Heppenheim und Hemsbach wegen einer Baustelle bis 6 Uhr gesperrt. Eine Umleitung ist eingerichtet. Die B41 Idar-Oberstein Richtung Saarbrücken ist zwischen Bliesstraße und Martin-Luther-Straße wegen einer Baustelle gesperrt. Auf der A5 Frankfurt Richtung Karlsruhe ist am Kreuz Weinheim die Überleitung zur A659 Richtung Weinheim wegen einer Fahrbahnerneuerung gesperrt.
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0: Nora Jones und Sunrise in der Popnacht.
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0: Eckart hat die Backstube erreicht, ist einigermaßen gut gelaunt, hoffe ich mal, ne? Von der Aura und vom Klappern. Tür ist aufgeschlossen, alles gut. Hallo, Ecki, guten Morgen.
2: Ja, guten Morgen, Bennybär. Ich genieße hier gerade eine unheimlich leckere Praline.
0: Oh.
2: Das ist Wahnsinn.
0: Ja,
2: das
0: war schön.
2: Ein Feuerwerk für meinen Gaumen.
0: Aber morgens um 11 Minuten nach 3 schon Pralinen in den Kopf? Naja.
2: Ich hatte gestern Besuch aus Wiesbaden.
0: Ja.
2: Die gute Ute fährt Pakete durch Deutschland. Aber in ihrer Freizeit stellt sie Pralinen her.
0: Schön.
2: Und ich muss sagen, Weltklasse. Weltklasse. Ja.
0: Und diese Pralinen sind nur für den Eigengebrauch, Eigenbedarf?
2: Und die könnte eigentlich viel Geld damit verdienen.
0: Ja.
2: Ich habe sie auch animiert dazu, weil die sind so filigran verziert. Es ist der Wahnsinn.
0: Ja,
2: also ich könnte das nicht.
0: Du klingst ja richtig verliebt. Ich meine, du kannst ja doch diese Pralinen in dein Sortiment aufnehmen.
2: Das wär's.
0: Wär doch möglich. Sie könnte auch zu dir ziehen und könnte dann gemeinsam mit dir die Backstube voranbringen.
2: Genau.
0: Ja.
2: Und wir haben dann eine Schlange bis hinter zum Altstadthotel.
0: So ist es. Ja.
2: Ja.
0: Das wäre ein Traum.
2: Ich träume weiter.
0: Ja, und jetzt ist sie ist wieder abgereist.
2: Ja, sie ist leider wieder fort. Okay. Aber das Lustige war, wir haben uns über Musik unterhalten und haben gemerkt, dass wir mal auf dem gleichen Konzert waren von einer großen Band.
0: Mhm. Okay.
2: Und die werde ich heute auch spielen.
0: Ja.
2: Ich kann dir nur so viel verraten. Der Frontmann, der Sänger, wo der damals auf die Bühne kam, in einen roten Mantel, ist neben mir eine Frau in Ohnmacht gefallen.
0: Ach echt?
2: Ja.
0: Hat er so eine Aura gehabt?
2: Ja, ja.
0: Ja, da bin ich mal gespannt.
2: Er kam auf die Bühne und da kippte die um.
0: Mhm. Nicht der Nikolaus. Das ist was anderes. Okay, ich bin gespannt. Also wir werden uns also alle an das Quiz ranmachen gleich in wenigen Minuten, wenn ich nicht weiterkomme. 0722 2011, Telefonjoker werden hier erwünscht. Und vorher noch zwei schöne Songs, damit du weiter knabbern kannst. Taylor Swifts neuer Hit, I Knew It, I Knew You. Und vorher noch David Guetta. So, jetzt hau das Zeug weg.

0: Neuer Hit von Taylor Swift, I Knew It. I Knew You in der Popnacht.
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0: So, mein lieber Eckart, die Pralinen sind gefuttert und das Instrument deiner Wahl ausgepackt, geputzt, poliert.
2: Ja, das Horn steht bereit.
0: Na gut, also dann bringen wir uns das
2: mal. Mein Musiklehrer hat immer gesagt, Holland Kunz, oktavieren Sie mal.
0: Mhm.
2: Ja, und das habe ich nie gekonnt. Den Tonsprung, die Oktave.
0: Genau, der Zeitsprung ist eher dein Ding.
2: Ja, aber in diesem Song, diesen Tonsprung, den ich jetzt spiele, das ist auch eine Oktave.
0: Ja.
2: Gibt's in der Musikwelt nicht so oft. Folgender Song.

0: Also, aus welchem Song ist die Oktave?
1: Die Oktave. Wir haben einen Telefon-Joker. Hallo, hier ist die Popnachtwelle.
2: Ja, moin moin ihr beiden. Hier ist der Andi aus Hanau.
1: Ja, hallo Andi. Ja, Andi. Guten Morgen. Hast du eine Idee?
2: Ich bin heute auch nicht alleine. Die rechte Hand von Dr. Klinker Emden passt auf mich auf. Aha. Titel habe ich übrigens auch erkannt. Das war von Jürgen von der Lippe, der Backstubensong. Guten Morgen, lieber Ben, bei auf, dir im Studio, ist, alles klar. Ja, ja. Du gehst bald zu Ecki backen, das ist einfach wunderbar.
1: Ach so, okay. Dann endete das die Hirnleistung.
2: Bis morgen.
1: Ruf nie wieder an. In diesem Moment geht der Himmel auf. Marlon Brando geht mit der Hand runter und reißt ihm das Smartphone aus der Hand.
0: Nein!
1: So, ja, Andi aus Hanau.
0: Nein.
1: Das war der Mann.
0: Ach Mensch.
1: Steven Tyler sang in Crying, würde ich mal sagen.
0: Da
1: was crying.
0: Ja.
1: Was bekommt denn der Erste, der in deine Backstube reinbrüllt? Popnacht.
0: Ja. Ich habe hier ein leckeres Rosinenbrot in Arbeit. Es gibt heute ein XXL Rosinenbrot.
1: Und ein paar leckere Pralinen.
0: Naja, wenn noch ein paar übrig sind.
1: Na gut.
0: Ihr müsst euch beeilen.
1: Bis morgen.

Aerosmith hier in der Popnacht in der 44-Minuten-Version bis zur Kündigung. Das ist der aktuelle Hit von Charlotte Kaderne. The Way We Touch, die Popnacht am Donnerstag.

Touch. Vorsicht auf der A1 Köln in Richtung Euskirchen. Da liegt ein Reh auf der Autobahn zwischen Köln-Bocklemünd und Tunnel Löwenich. Ein Reh. Hier ist die Popnacht mit James Blunt.

0: 3.32 Uhr.
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2: Die Nacht ist mal wolkig, mal klar und nicht mehr so kühl wie zuletzt, 14 bis 9 Grad. Am Tag wechseln sich Sonne und dichte Wolken ab. In Südbaden wird es am sonnigsten. Die Temperaturen steigen bis 20 Grad im Westerwald und 27 Grad am Oberrhein. Manchmal weht in Böen frischer bis starker Nordwestwind. Am Freitag viel Sonne bei 22 bis 29 Grad. Auch am Samstag meist sonniges Wetter, dabei um 30 Grad heiß.
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3: Die A5, Frankfurt Richtung Karlsruhe, ist zwischen Heppenheim und Hemsbach wegen einer Baustelle bis 6 Uhr gesperrt. Eine Umleitung ist eingerichtet. Die B41 Idar-Oberstein Richtung Saarbrücken ist zwischen Bliesstraße und Martin-Luther-Straße wegen einer Baustelle gesperrt. Die A565 Bonn Richtung Meckenheim ist zwischen Bonn-Beul und Bonn-Auerberg in beiden Richtungen wegen Brückenschäden gesperrt. Eine Umleitung ist eingerichtet.
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0: Und die am meisten unterschätzte Höchsttemperatur heute in Deutschland, in Nieheim in Nordrhein-Westfalen, werden es 19 Grad. Die Popnacht ist hier. Ich bin Ben Streubel.

0: Michael ist in dieser Konstellation nicht immer nachts unterwegs. Er fährt gerade von Lohnen nach Hamburg. Guten Morgen, Michael.
1: Moin, Benni.
0: Ja, aber schön, dass du mal geschrieben hast. Du hast deinen Stiefsohn Matteo dabei.
1: Richtig.
0: So, das ist aber selten. Hat er denn Spaß mit dir im LKW? Kann der das nachvollziehen, was da alles passiert?
1: Der fährt öfters mit.
0: Ja, wie alt ist denn der?
1: 13 ist er jetzt.
0: Hat er schon den Wunsch geäußert, auch LKW-Fahrer zu werden?
1: Ich hoffe es nicht, dass er sich das antut.
0: Warum sollte er das denn nicht tun? Was spricht dagegen?
1: Wird ja immer schlimmer auf den Straßen.
0: Echt? So schlimm?
1: Ja, nachts geht's, aber tagsüber ist teilweise Katastrophe.
0: Also erfüllt man es so, oder nachts ist es selten ein Parkplatz, aber naja, aber irgendwie, man kommt über die Runden, kommt er doch, der Michael, der Kleine, ne? Also du.
1: Richtig.
0: Ja. Fährst du immer nachts?
1: Nee, wir haben jetzt gerade angefangen, wir hatten jetzt Pause gemacht.
0: Ja.
1: Im Normalfall sind wir mehr tagsüber unterwegs.
0: Was darfst du nach Hamburg bringen?
1: Wir tauschen da jetzt einen Überseecontainer und fahren dann zurück Richtung Bremen zum Entladen.
0: Und du bist auch einer von denjenigen, die nicht wissen, was sie geladen haben, ne?
1: Richtig, genau. Das ist immer ein Überraschungsspiel.
0: Ja. So, ist das denn nicht gegen das Gesetz, dass man nicht weiß, was man da rumfährt?
1: Wir können ja gar nicht reingucken. Wir sind ja verblombt. Und dadurch haben wir gar keine Chance, da irgendwie mal reinzuluschern.
0: Das ist eigentlich unfair, ne? Weil man ist ja verantwortlich dafür auf der einen Seite, auf der anderen weiß man nicht, was da hinter der Plombe geht, das Leben weiter, ne?
1: Was das da Problem ist immer, was ist mit Ladungssicherung und Co.
0: Ja, das ist. Na gut, also dann gibt's die nächste Pause. Wo hat denn dann Matteo mal ein Spaß-Event? Hast du irgendwas
1: Wir fahren jetzt die 2,5 Stunden durch bis Hamburg, Container tauschen und dann.
0: Gut. Also, dann spiele ich euren Lieblingssong, den Matteo sich ausgesucht hat jetzt. Ein bisschen lauter für euch, kommt gut an, schlaft nicht ein, ja? Bis bald!

Noch ein kleiner Ohrwurm von Janet Jackson. Hier ist die Popnacht. 3.48 Uhr ist es schon. Ist irgendwo Müdigkeit im Raum? Nee, ne? Das kann ich mir auch nicht vorstellen und ich kann es mir auch nicht erlauben, dass irgendjemand jetzt gähnt und dann beim Fallrückzieher nach hinten einschläft. Nein, wir haben noch eine Gefahrenstelle, eine wichtige auf der A73, da bitte aufpassen, Suhl Richtung Bamberg. Es liegt ein Tier auf der Autobahn in der Einfahrt Eisfeld Süd und es brennt ein Fahrzeug auf der A8 Karlsruhe Richtung Stuttgart zwischen Pforzheim Ost und Pforzheim Süd, ein brennendes Fahrzeug. Und das auch noch im Baustellenbereich. Habt ihr was gesehen, das nicht auf die Straße gehört? WhatsApp schicken oder durchklingeln, freundlich sein, 07221 2011.

Smith und Nice to Meet You und jetzt ein neuer, gut riechender Hit. DJ Gotcha aus Rumänien, der hat sich noch zwei dazugeholt, nämlich Melody und Jason Derulo. Und dann klingt das so hier, dieser neue Hit. My Chico oder Mi Chico. Ist noch viel schöner, ne? 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

0: Um 4 Uhr mit Marc Geißler. Das US-Militär hat nach eigenen Angaben erneut Ziele im Iran angegriffen. Bereits die 12. Nacht in Folge. Präsident Trump drohte zuvor, künftig auch iranische Infrastruktur wie Brücken oder Kraftwerke ins Visier zu nehmen, sollte der Iran Schiffe in der Straße von Hormus angreifen. Parallel dazu hat das US-Repräsentantenhaus den Weg für deutlich höhere Verteidigungsausgaben freigemacht. Ein neues Gesetz sieht ein Sicherheitsbudget von rund 1,15 Billionen Dollar vor. Darin enthalten ist auch Trumps Forderung, das Verteidigungsministerium künftig in Kriegsministerium umzubenennen. Endgültig beschlossen ist das aber noch nicht. Da muss der Senat noch zustimmen. Die geplante Wahl von Thorsten Frey zum Vorsitzenden der Unionsfraktion stößt auf breite Zustimmung. CSU-Landesgruppenchef Hoffmann sprach von einer guten Entscheidung. Auch der parlamentarische Geschäftsführer Bilger sagte, die Nominierung sei in der Fraktion sehr positiv aufgenommen worden. Zustimmung kommt auch von Koalitionspartner SPD. Gewählt werden soll Frey in einer Sondersitzung der Unionsfraktion in der kommenden Woche. Wer ihm anschließend als Kanzleramtschef nachfolgt, ist noch offen. 10 Jahre nach dem rassistisch motivierten Anschlag am Münchner Olympia-Einkaufszentrum hat die Stadt am Abend der Opfer gedacht. Am 22. Juli 2016 hatte ein 18-Jähriger dort 9 Menschen erschossen und viele weitere verletzt. Aus München, Alisa Schröter.
1: Bundespräsident Frank-Walter Steinmeier sprach den Angehörigen sein Mitgefühl aus und setzte das Münchner Attentat in den Kontext anderer rechtsterroristischer Anschläge, wie jener in Hanau, Halle und Solingen. Auch der Täter vom Münchner OEZ-Attentat habe seine Opfer nach rassistischen Zuschreibungen ausgewählt. Daran ändere auch die Tatsache nichts, dass der Täter selbst Migrationshintergrund hatte. Die Angehörigen forderten die Politiker auf, die Aufarbeitung des Attentats nicht als beendet zu betrachten. Unter anderem wiederholten sie ihre Forderung nach einem Untersuchungsausschuss im Landtag, um die damaligen Ermittlungsarbeiten der Behörden zu beleuchten.
0: Jugendliche und junge Erwachsene essen weltweit am klimaschädlichsten. Zu diesem Ergebnis kommt eine Studie der Fachzeitschrift Nature Food. Menschen zwischen 11 und 29 Jahren verursachen demnach die höchsten Treibhausgasemissionen, vor allem durch einen höheren Konsum von Fleisch, Milchprodukten und stark verarbeiteten Lebensmitteln. Gleichzeitig wächst der Anteil der über 60-Jährigen an den gesamten Ernährungsemissionen. Der Grund ist aber nicht das Essverhalten, sondern generell die alternde Weltbevölkerung. Das Wetter für Deutschland. Tagsüber scheint für längere Zeit die Sonne. Am freundlichsten ist es an der Ostsee und am Oberrhein. Die Tageshöchstwerte zwischen 18 bis 27 Grad. Auch morgen am Freitag viel Sonne, nur in Norddeutschland dichtere Wolken bei 20 bis 29 Grad. Ähnlich auch am Sonntag, fast überall sonnig bei bis zu 32 Grad. Die Zeit, es ist 4.03 Uhr.
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3: Die A5 Frankfurt Richtung Karlsruhe ist zwischen Heppenheim und Hemsbach wegen einer Baustelle bis 6 Uhr gesperrt. Eine Umleitung ist eingerichtet. Die A8 Karlsruhe Richtung Stuttgart ist zwischen Pforzheim Ost und Pforzheim Süd wegen eines brennenden Fahrzeugs gesperrt. Die B41 Idar-Oberstein Richtung Saarbrücken ist zwischen Bliesstraße und Martin-Luther-Straße wegen einer Baustelle gesperrt. Auf der A5 Frankfurt Richtung Karlsruhe ist am Kreuz Weinheim die Überleitung zur A659 Richtung Weinheim wegen einer Fahrbahnerneuerung gesperrt.
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4: Mit Ben Sträubel und da haben wir noch das Popnacht-Package, das noch nicht weggekommen ist. Und ich nehme doch nichts wieder mit zurück nach Hause. Niemals. Ich habe gar keinen Platz mehr in meinem Messi-Fahrzeug. Also, das bleibt schön hier und ihr dürft es euch abholen unter 07221 2011. Habt ihr schon mal die Ziffernfolge gehört? Es geht gleich um zwei Hits, zwei Nummer-1-Hits des heutigen 23.07. in der Musikgeschichte. Falls ihr beide erkennt, ist es schon fast euch.
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0: Puh, ist das Beste, was man machen kann um diese Zeit.
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0: Da machen wir mal laut. Um 4:11. Welche beiden Songs haben da heute Geburtstag? Zwei Nummer 1 Hits des 23.07. Das kann doch nicht so schwer sein, diese beiden Songs zu erkennen. Für euch doch sowieso nicht. Welche sind's? 07221 2011. Welche beiden Hits sind das gewesen, die ihr da gerade sehr schnell an euch vorbeirauschen gehört habt?

Deep Purple Disco Machine. Und dieser Hit hier ist neu, der riecht gut, frisch geduscht. Crazy Abrams, Hit the Ball in der Popnacht am Donnerstag.

neue Hit von Crazy Abrams, Hit the Wall, haben wir gerade gehört in der Popnacht. Bevor wir unser Rätsel auflösen, noch ein kultischer Song von den Goo Goo Dolls in der Popnacht, Iris.

0: die Go-Go Dolls und Iris in der Popnacht.
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0: 2 Nummer 1 Hits des heutigen 23.07. Edgar ist in Mannheim zu Hause. Guten Morgen, Edgar.
2: Guten Morgen.
0: Welche beiden Songs waren's?
2: Die Bengals, Walk Like an Egyptian und Survivor mit Eye of the Tiger.
0: Sicher, so ist es. Da war ein schönes Pop-Nacht-Package. Und du bist uns quasi jetzt zugelaufen. Normalerweise stehst du erst um 5 Uhr auf.
2: Genau.
0: Ja, das ist toll, weil es ist natürlich für jemanden, der unruhig schläft, ist es ein Gewinn, in diese Sendung hinein zu zappeln, ne?
2: Muss man ja, ich höre dich ja jeden Morgen. Ach, so ist es nicht.
0: Wie kannst du mich denn jeden Morgen hören, wenn du um 5 Uhr erst aufstehst? Das geht ja
2: weil gar nicht. Weil ich meistens früher wach bin und mit deinem.
0: Das ist gut, ja, das freut mich.
2: Mit deiner Sendung geweckt werde.
0: So, du fährst jetzt in die Gaswerke, in ein Gaswerk nach Mannheim.
2: Nach Mannheim, genau.
0: Was darfst du da machen?
2: Die ganzen Arbeitsabläufe organisieren und schauen, dass Gas kommt und dass es irgendwann in die Flaschen kommt, die ihr dann im Baumarkt kauft.
0: Wo kommt denn das Gas bei euch her? Von wo wird es angeliefert?
2: Also zurzeit aus Toulon von der Raffinerie.
0: Ja.
2: Ansonsten per Schiff aus Antwerpen.
0: Das geht aber wahrscheinlich

0: mit dem Schiff schlecht ist. Einmal gut, mit der Straße von Hormus habt ihr nichts zu tun, aber das Wasser ist ja nicht so hoch, ne? Das Schiff.
1: Nee, in Kappel ist Schluss. Ja. Die können nur noch halb beladen kommen und selbst da kommen sie nicht mehr durch.
0: Und dann wird das dann auf die Gleise transportiert?
1: Ja, per Eisenbahnkesselwagen, genau. Kommen 50 Tonnen im Schnitt in einem Wagen und dann wird es eingelagert und dann wird es verteilt in ganz Deutschland.
0: Dann freue ich mich immer, wenn ich morgens am Bahnhof stehe und kommen dann die Güterzüge vorbei, die dann so 15 Minuten lang vorbei raus.
1: Dabei ist ich auch ins Lenkrad.
0: Sehr, sehr wichtig, aber ansonsten hättest du kein Gas zu verteilen, ne?
1: So ist es.
0: Also freuen wir uns drüber, wenn es tuck macht und ich wünsche dir eine gute Fahrt jetzt zu deinem Gaswerk nach Mannheim.
1: Und dir noch eine schöne Sendung.
0: Danke dir, ciao.

Und da piept's. Es ist 4.29 Uhr. Vorsicht bitte auf der A1 Osnabrück Richtung Bremen. Da steht ein defekter LKW auf der Autobahn zwischen Osnabrück Hafen und Osnabrück Nord. 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

0: Es ist 4.31 Uhr.
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7: Die Nacht ist mal wolkig, mal klar und nicht mehr so kühl wie zuletzt. 14 bis 9 Grad. Am Tag wechseln sich Sonne und dichte Wolken ab. In Südbaden wird es am sonnigsten. Die Temperaturen steigen bis 20 Grad im Westerwald und 27 Grad am Oberrhein. Manchmal weht in Böen frischer bis starker Nordwestwind. Am Freitag viel Sonne bei 22 bis 29 Grad.
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8: Vorsicht bitte auf der A61 Ludwigshafen Richtung Koblenz. Zwischen Koblenz-Dieblich und Koblenz-Metternich befindet sich eine ungesicherte Unfallstelle. Die A5 Frankfurt Richtung Karlsruhe ist zwischen Heppenheim und Hemsbach wegen einer Baustelle bis 6 Uhr gesperrt. Eine Umleitung ist eingerichtet. Die A8 Karlsruhe Richtung Stuttgart ist zwischen Pforzheim Ost und Pforzheim Süd wegen eines Feuerwehreinsatzes gesperrt. Die B41 Idar-Oberstein Richtung Saarbrücken ist zwischen Bliesstraße und Martin-Luther-Straße wegen einer Baustelle gesperrt.
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0: Und die am meisten unterschätzte Höchsttemperatur Menzendorf in Mecklenburg-Vorpommern, da werden es heute 21 Grad. Hier ist die Popnacht. Ich bin Ben Streubel.
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0: und Be All Right in der Popnacht. Ja, da war eine Urlaubsreise geplant. Von der Eifel aus wollte man nach Spanien Richtung Lloret de Mar fahren. Das ist ja doch auch eine ganze Strecke. Und Elvira aus Bleihalf, der kam jetzt ein bisschen was Spanisch vor bei der Reinigung des Wohnwagens. Guten Morgen, Elvira.
1: Guten Morgen, Ben.
0: Ja, die ganze Nacht habt ihr geputzt, ne? Dein Nachbar und du.
1: Ja, genau, weil wir wollten mit dem Wohnwagen wegfahren. Dann hatten wir jetzt den Wohnwagen geputzt. Und dann habe ich in der Küche unter dem Gasbrenner einen Stapel Liebesbriefe gefunden.
0: Aha. So, und die hast du auch gelesen, hast geguckt und die sind alle an ihn adressiert gewesen?
1: Ja.
0: Was hast du denn für Schlüsse daraus gezogen? Oder welche?
1: Der Urlaub ist gestorben.
0: Gut, also das heißt, es war nicht nur die Nachbarschaft, die hier auf dem Spiel stand, sondern eben auch die Beziehung, die zukünftige eventuelle mit deinem Nachbarn. Wie heißt er?
1: Gerd.
0: Müssen wir ihn auch mal so nennen, ne? Ja, schade. Gab es einen riesen Streit oder wie? Oder habt ihr das so einigermaßen?
1: Nee, wir haben uns. Also ich habe da echt ein Fass aufgemacht.
0: Ja. Okay, also im Wohnwagen war es ordentlich heiß heute Nacht.
1: Ja, da haben wir uns gut gefetzt.
0: Gut. Und wann wäre denn die Fahrt losgegangen?
1: Morgen.
0: Morgen, also irgendwann. Okay, also dann musst du, kannst du umschwenken jetzt nochmal, ne?
1: Etwas er kann fahren, wohin er will, aber ohne mich.
0: Ja, das heißt, du suchst einen neuen Campingplatz. Führende
1: nein.
0: Frau Deutschland sucht einen neuen Campingplatz und einen Wohnwagen. Ja.
1: Nein.
0: Bleibst zu Hause.
1: Ja, genau.
0: Aber bevor man sich ärgert und dann hättest du vielleicht irgendwo in Lloret de Mar plötzlich diesen Stapel Briefe gefunden und dann wäre die Enttäuschung noch viel größer gewesen. Also insofern hast du vorgebeugt, ne? Den Krach schon mal ein bisschen vorverlegt.
1: Genau.
0: Ich spiele deinen Lieblingssong, wünsche dir, dass du die Urlaubszeit diese Woche, die du davor hattest, mit ihm ein bisschen anders und nett verbringst. Wir sind ja da, ne?
1: Prima, ich danke dir.

0: Bam, bam, bam, badam, badam, bam, bam. Hier ist die Popnacht. Und wer gerne mit der Bahn fährt, so wie ich bin ja auch kritischer Aktionär, ich fahre ja täglich mit dem Zug, da kenne ich natürlich alle Tricks und Stimmen und so, freue mich natürlich, wenn so eine Stimme auch mal wieder hier auftaucht. Anja, die lebt in Bremen, ist Zugchefin und hatte ein bisschen Urlaub. Hallo.
1: Guten Morgen, ihr Lieben. Morgen. Guten Morgen, Benny Bär. Was soll ich sagen? Mein Urlaub ist vorbei. Bei mir im Wald geht bald die Sonne auf.
0: Aha.
1: Und jetzt geht es gleich wieder auf zur Arbeit. Züge fahren. Oder mitfahren. Ansagen machen, Fahrkarten kontrollieren und Spaß haben.
0: Spaß haben, genau.
1: Das Ganze mache ich heute einfach mal auf dem Weg von Hamburg nach Frankfurt und dann nach Dortmund.
0: Mhm.
1: Und damit ich mich nicht umgewöhnen muss, mache ich dann nach der Übernachtung morgen das Gleiche nochmal von Dortmund nach Frankfurt und dann nach Hamburg.
0: So.
1: Mal gucken, ob ich das noch kann. Immerhin war ich 2,5 Wochen nicht da, oder?
0: Ja, das kriegst du hin, das glaube ich schon. Also wer also genau diese Strecke fährt, der weiß, das ist Anja aus Bremen, die da heute begleitend mit dabei ist und freundlich mal nach dem Ticket fragt. Und da würde ich auch nicht irgendwie online einchecken oder Komfort-Check-In machen, sondern da würde ich mal ins Gespräch kommen. Da ist man freundlich. So, und dann sagt man Kennwort Popnacht. Sie hat sich einen Song ausgesucht und den schicke ich ihr jetzt noch zum Aufwachen von Alex Warren, Ordinary.
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4.51 Uhr ist es eine Gefahrenstelle von der A7 nach Hannover in Richtung Kassel. Da steht ein defekter LKW auf der Autobahn zwischen Dreieck Drammetal und Hedemünden.

0: Moin.
1: So, ich habe zusammengepackt, Notaustaste abgeklemmt, Antenne hast du wieder hochgefahren, Schuhe angezogen und was machst du?
0: Nach Haus.
1: Ah.
0: Nach Haus.
1: Also, wenn die KI nach Hause geht, dann mache ich das auch. Ne? Ich schließe mich dir an. Das war die Popnacht. Mein Name ist Ben Streubel. Schönes Leben in Deutschland.

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1: Um 5 Uhr mit Marc Geißler. Mitten im Iran-Krieg haben die USA und Saudi-Arabien ein Atomabkommen abgeschlossen. Das hat das US-Energieministerium mitgeteilt. Der Deal geht über 30 Jahre und ist Dutzende Milliarden Dollar wert. Aus Washington, Carsten Küntop.
2: Die Saudis möchten die Atomkraft zur Stromversorgung nutzen. Das würde es ihnen erlauben, mehr Erdöl ins Ausland zu verkaufen. Teile der Vereinbarungen sind geheim. Kritiker fürchten, sie könnten es den Saudis erlauben, Uran bis zur Waffenfähigkeit anzureichern. Die US-Regierung widerspricht dem. Ungewöhnlich, die Saudis verzichten auf besonders strenge Inspektionen durch die UN. Diese Aufgabe fällt stattdessen Amerika zu.
1: Die aktuelle Dürre in Europa ist nach Einschätzung von internationalen Klimaforschenden vor allem eine Folge des Klimawandels. Zu diesem Ergebnis kommt die Forschungsinitiative World Weather Attribution. Entscheidend sei nicht nur der fehlende Regen, sondern vor allem die höheren Temperaturen. Sie sorgen dafür, dass Böden schneller austrocknen. Die Forschenden gehen davon aus, dass landwirtschaftliche Dürren in Westeuropa heute 5-mal, in Osteuropa sogar 11-mal wahrscheinlicher sind als ohne Klimawandel. Der Deutsche Tierschutzbund fordert mehr Unterstützung für Tierheime. Verbandspräsident Schröder kritisiert in der Rheinischen Post, viele Einrichtungen stünden finanziell mit dem Rücken zur Wand. Gleichzeitig würden mehr Tiere Hilfe brauchen, während Kosten für Personal, Energie und Tierärzte gestiegen seien. Obwohl Tierschutz als Staatsziel im Grundgesetz verankert ist, fehle es an ausreichender Unterstützung, so Schröder. Der Verband hat deshalb nach eigenen Angaben bereits Klage gegen die Bundesrepublik eingereicht. Fast 30 Jahre lang waren sie das prägende Merkmal der Banknoten im Euroraum. Brücken, Tore und Fenster. Doch damit ist bald Schluss. Ab heute können die Menschen in der Eurozone über das Aussehen der künftigen Euroscheine mitentscheiden. Aus der Finanzredaktion Klaus-Rainer Jackisch.
3: Die künftigen Euroscheine werden entweder europäische Persönlichkeiten und Kulturräume oder europäische Flüsse und Vögel sowie europäische Institutionen zieren. Ihre Einführung ist nach aufwendigen Tests und Sicherheitsverfahren aber erst ab Ende 2028 geplant. Zuvor haben auch die rund 350 Millionen Bürgerinnen und Bürger der Eurozone ein Mitspracherecht, wie ihr künftiges Geld aussehen soll. Auf der Internetseite der Europäischen Zentralbank können Sie ab heute Nachmittag mitbestimmen, welche Motivserie sich durchsetzen soll. Das letzte Wort hat dann der EZB-Rat, der darüber im Dezember entscheiden wird.
1: Und das waren die Nachrichten mit Marc Geißler.
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4: Also der absolute Sonnengewinner heute, was die Sonnenstunden anbelangt, wieder Südbaden. Ansonsten ist es ein Sonne-Wolken-Mix, der uns erwartet. Meist ziemlich freundlich, 20 Grad werden es in Daun und bis zu 27 Grad in Ettenheim. 3 nach 5 rüber auf die Straßen, das aktuellste aus dem SWR3-Verkehrszentrum, bis um 6 gesperrt. Die A5 Frankfurt Richtung Karlsruhe zwischen Heppenheim und Hemsbach wegen einer Baustelle. Dann haben wir ein totes Tier auf der A8 München Richtung Stuttgart zwischen Kirchheim-Tech-Ost, Kirchheim-Tech-West, da auf dem Beschleunigungsstreifen. Und nochmal die A8 Karlsruhe Richtung Stuttgart zwischen Pforzheim-Ost, Pforzheim-Süd wegen eines Feuerwehreinsatzes gesperrt. Da brennt ein Fahrzeug im Baustellenbereich. Und wegen der Baustelle gesperrt die B41 Jeder Oberstein Richtung Saarbrücken zwischen Bliesstraße und Martin-Luther-Straße. Gute Fahrt!
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5: Guten Morgen.
4: Schönen guten Morgen zusammen. Für diesen Donnerstag haben wir uns überlegt, packen wir ein bisschen neuen Sound hinein in den Tag. EDMT Burn Brighter. Wir legen aber erstmal los mit Austin.

0: Samstagmorgen mit der SWR3 Morning Show mit Kemal Goga
1: und Anita Politi
0: mit den Schrittefängern. Wir sind auf der Suche nach euren Schritten. Das wisst ihr, wir haben noch einen Tag Zeit.
1: Ja.
0: Denn wir haben ja gesagt, bis zum Ende der Woche würden wir in unserer Team-Challenge, die wir ausgerufen haben in dieser Woche, gerne so viele Schritte zusammen haben aus SWR3-Land, dass wir es schaffen. Also zumindest war das mal unser klitzekleines Ziel, einmal die Welt zu umrunden.
1: Also gestern haben wir mal zusammengezählt, da waren es schon auf jeden Fall 2 Millionen Schritte, die wir alle gemeinsam getätigt haben. Das war aber erst Mittwoch. So, jetzt sind es 2.8.521, denn Sabine ist auch noch mal gelaufen, hat sie uns gerade hier so ein Foto geschickt von ihren Schritten.
0: Ich finde es total super. Ich möchte an dieser Stelle vielleicht unser aller Erwartungen wieder ein bisschen runterschrauben.
1: Ja.
0: Ich weiß nicht mal, ob wir es schaffen werden, die Hälfte der Welt zu umrunden. Denn wir haben festgestellt, irgendwie, ich glaube, wir brauchen über 50 Millionen Schritte, um einmal die Welt zu umrunden. Ich glaube, es sind 40.000 Kilometer oder so, ein bisschen mehr.
1: Ja, 2 haben wir ja schon, weißt du? Es ist ein kleiner Schritt.
0: Es ist doch alles okay. Es ist alles in Ordnung. Wir schrauben einfach unser Endziel ein bisschen runter und das ist ja eine Sensation. Insofern schickt weiterhin fleißig, vielleicht schaffen wir es auch nur ein Viertel mal. Die Erde zum Mond ist auch okay. Also, wenn ihr schon unterwegs seid heute Morgen oder gesagt habt, ey, ich habe vergessen, den 2-Schritte-Chaoten meine Bilanz von gestern zu schicken, schickt es rüber. Es zählt wirklich jeder Schritt.
1: 07221211, einfach so einen kleinen Screenshot machen von euren Schritten, von eurem Schrittezähler und zack, her damit.

Anstelle aus dem SWR3-Verkehrszentrum. Kinder sind auf der Fahrbahn in beiden Richtungen im Ortenaukreis auf der L103 zwischen Ettenheim und Grafenhausen. Hier sind Kinder auf der Fahrbahn in beiden Richtungen.

0: 5:30 Uhr. Es ist Donnerstag, 23. Juli. Der kompakte News-Überblick jetzt mit Corinne Pilo.
1: Die USA und Saudi-Arabien haben ein neues Atomabkommen unterschrieben. Der FC Bayern und VfB Stuttgart müssen nach dem DFB-Pokalfinale hohe Geldstrafen zahlen. Das Wetter viel Sonne, aber auch zeitweise wolkiger, 20 bis 27 Grad. Die USA und Saudi-Arabien haben ein Atomabkommen geschlossen und das mitten im Iran-Krieg. Das hat das US-Energieministerium mitgeteilt. Demnach geht es um ein ziviles Programm. Es werde sichergestellt, dass Saudi-Arabien keine Atomwaffen entwickeln könne. Pascal Küpper aus der SWR3-Nachrichtenredaktion über das Abkommen.
2: Nach amerikanischen Angaben wird es Saudi-Arabien ermöglicht, Reaktoren zu bauen, Uran anzureichern und radioaktive Abfälle wieder aufzubereiten. Die Sorge vor einem Wettrüsten im Nahen Osten ist groß. Saudi-Arabiens Kronprinz bin Salman hat zwar mehrfach gesagt, sein Land strebe keine Atomwaffen an, aber im Falle einer iranischen Atombombe wolle man gleichziehen.
1: Der Handelsstreit zwischen den USA und Kanada eskaliert immer weiter. Zuletzt hatten die USA neue Zölle auf einige kanadische Waren verhängt. Als Reaktion darauf hat Kanada jetzt gemeinsame Feierlichkeiten mit den USA zur Eröffnung einer Brücke zwischen beiden Ländern abgesagt. Die umgerechnet gut 4 Milliarden Euro teure Hängebrücke verbindet die US-Stadt Detroit mit dem kanadischen Windsor. Obwohl die Brücke komplett von Kanada bezahlt wurde, hatten die USA erzwungen, dass auch sie an den Mauteinnahmen beteiligt werden. Das DFB-Pokalfinale ist für den FC Bayern und den VfB Stuttgart im Nachhinein teuer. Das Sportgericht hat beide Vereine wegen des Verhaltens ihrer Fans zu jeweils 260.000 Euro Strafe verurteilt. Grund waren rund 300 gezündete Pyrotechnik-Gegenstände beider Fanlager beim Endspiel in Berlin vor 2 Monaten. Wegen der starken Rauchentwicklung musste das Spiel unterbrochen werden.
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1: In Manila sprechen der russische Außenminister Lavrov und sein US-Kollege Rubio unter anderem über den Krieg in der Ukraine. Und das Statistische Bundesamt veröffentlicht Zahlen zur Arbeitsqualität, also überlangen Arbeitszeiten und unfreiwilliger Teilzeit. 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
4: Ein Sonne-Wolken-Mix erwartet uns heute. Ja, wir starten da recht freundlich in den Tag und so bleibt es auch. Die meisten Sonnenstunden gibt es wieder in Südbaden. 20 Grad bis zum Nachmittag, die uns erwarten in Kelberg und bis zu 27 in Staufen im Breisgau. 5:32 Uhr rüber auf die Straßen, das Aktuellste aus dem SWR3-Verkehrszentrum. Wir haben die A8 Karlsruhe Richtung Stuttgart, die ist zwischen Pforzheim-Ost und Pforzheim-Süd wegen Bergungs- und Reinigungsarbeiten aktuell gesperrt. Da hat ein Fahrzeug im Baustellenbereich gebrannt. 5 Kilometer stockt es da im Moment schon. Und die B41 jeder Oberstein Richtung Saarbrücken ist zwischen Bliesstraße und Martin-Luther-Straße wegen der Baustelle gesperrt. Gute Fahrt!
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5: Guten Morgen.
4: Wir sind nicht alleine. Nein, nein, nein, er ist wach, er freut sich auf euch. Das heißt, wir spielen wieder unseren legendären Quickie vor 6. Eure allererste Chance, euch den Ich zu sichern am Tag. Der kleine Hinweis von uns, der kommt in 6 Minuten.
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0: Nein, nein, nein, wir quatschen nicht in die Songs rein. Hier ist die SWR 3 Morning Show.
1: Oh, der macht's doch.
0: Mit unserem Maskottchen, dem Elch. Er will unbedingt zu euch. Unser Quickie vor 6 ist ja immer eine Garantie für euch. Der kleine Hinweis von uns und dann die richtige Geschichte, die aktuelle dazu.
1: 07221 2011, das ist unsere Nummer und unser Hinweis heute Morgen lautet getrocknetes Topping.
0: Ja, wir wissen, der ein oder andere genießt das sehr gerne über seine Müsli oder auch einfach im Joghurt oder im Skier oder wie auch immer.
1: Das suchen wir aber nicht. Das ist eine aktuelle Story, die wollen wir von euch hören.
0: Wer hat da irgendwas gesehen, gelesen und sagt, da, das könnte es vielleicht sein?
1: Getrocknetes Topping.
0: Schwierigkeitsstufe 1 bis 2. Na, es ist nicht so schwer. Also, wer kann lösen heute Morgen unseren Quickie vor 6?

0: brauchen noch eine Lösung im Quickie vor sechs. Unser Elch sucht noch ein Zuhause für heute.
1: Getrocknetes Topping, das ist der Hinweis und der führt zu einer aktuellen Story, die wir von euch hören wollen. 07221211, hallo Bester.
2: Ja, hallo, hier ist Bettina Huber.
0: Hallo, guten Morgen, du Liebe. Hast du eine Idee, welche Geschichte wir suchen?
2: Ja, und zwar die Ameisen auf dem Eis.
0: Und das ist...
1: Richtig, die Ameisen auf dem Eis. Wo war das Ganze erzählt?
2: Das habe ich nicht genau abgespeichert.
0: Ist ja auch nicht so schlimm. Es geht um den Fakt, dass das Topping, diese Ameisen auf dem Eis, damit rechnet ja keiner, ne? In Südkorea hat es ein Chefkoch seinen Gästen serviert.
2: Ja, richtig, genau, das war's.
1: Ja, und jetzt droht ihm eine Gefängnisstrafe, weil eben getrocknete Ameisen nicht zu den genießbaren, verzehrbaren Insekten in Korea gehören.
0: Ja, aber das ist ja auch alles, was man braucht auf dem Eis, aber keine Ameisen. Nimmst du überhaupt was auf dem Eis oder sagst du, nee, lieber nur pur?
1: Ohne Topping.
2: In der Regel pur.
0: Unser Maskottchen, der Elch, kommt zu dir. In Zukunft, er nimmt auch gerne die eine oder andere Kugel Eis.
2: Alles klar, ich werde ihm auch mal eins geben.
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4: Und egal.

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1: Der kompakte Newsüberblick um 6 jetzt mit Corinne Pilo.
2: Besonders junge Menschen verursachen mit ihrem Essverhalten Treibhausgase. Frankreichs größter Erdölkonzern deckelt seine Spritpreise. Das Wetter viel Sonne, aber auch zeitweise wolkiger, 20 bis 27 Grad. Jugendliche und junge Erwachsene verursachen mit ihrem Essverhalten weltweit am meisten Treibhausgase. Das zeigt eine neue Studie, bei der Forscher 20 Jahre lang Ernährungsdaten aus 149 Ländern gesammelt haben. Gerald Perschke aus der SWR 3 Wirtschaftswissenschaftsredaktion hat die Gründe.
3: Ein höherer Kalorienbedarf, der häufigere Konsum von Fleisch, Milchprodukten, Softdrinks und stark verarbeiteten Lebensmitteln. Besonders junge Menschen zwischen 11 und 29 Jahren verursachen dadurch pro Kopf die meisten Emissionen. Als größter Klimatreiber gilt dabei vor allem rotes Fleisch wie Rind- und Lammfleisch. Die Studie, die jetzt in Nature Food erschienen ist, macht außerdem auf einen Zielkonflikt aufmerksam. In vielen Ländern verbessert sich die Ernährung mit wachsendem Wohlstand. Gleichzeitig steigen aber die Emissionen, weil mehr tierische Produkte verzehrt werden.
2: Die USA und Saudi-Arabien haben ein gemeinsames Atomabkommen unterschrieben. Das hat das US-Energieministerium mitgeteilt. Demnach geht es um ein ziviles Programm. Es werde sichergestellt, dass Saudi-Arabien keine Atomwaffen entwickeln könne. Präsident Trump verspricht sich von dem Abkommen Aufträge für die US-Atomindustrie in Milliardenhöhe. Saudi-Arabien will mit der Technologie seinen wachsenden Energiebedarf decken. Der französische Konzern Total Energie deckelt wieder die Spritpreise. An seinen französischen Tankstellen kostet Benzin ab sofort maximal 1,99 Euro, Diesel höchstens 2,25 Euro. An drei Wochenenden im August, an denen besonders viele Menschen verreisen, gibt es auch Diesel für maximal 1,99 Euro. Frankreichs Premier Le Cornu hatte Total davor aufgerufen, die Verbraucher an seinen kräftig gestiegenen Gewinnen teilhaben zu lassen. In Deutschland soll es erstmal keinen neuen Tankrabatt geben.
0: Was heute noch wichtig wird.
2: Das Bundesverfassungsgericht urteilt darüber, ob die Ampelkoalition, also die Vorgängerregierung, beim Heizungsgesetz die Abgeordneten überfordert hat. Und ab heute können die Menschen in der Eurozone auf der Internetseite der Europäischen Zentralbank über das Aussehen der künftigen Euroscheine mitentscheiden. 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
4: Ihr Spindler ist bei uns.
5: Guten Morgen.
4: Guten Morgen. Und die Sonnenstunden, die sind noch ein bisschen unterschiedlich verteilt.
5: Ja, also am meisten Sonne bekommt man wieder Südbaden ab. Da gibt es bis zu 13 Sonnenstunden heute. Im Schnitt haben wir so 7-8 Stunden Sonne. Also es gibt auch immer mal wieder dichtere Wolken. Und die meisten Wolken, die hängen vor allem wieder zwischen Alpen und Westerwald. Da gibt es so 5-6 Sonnenstunden. Immerhin. Trocken bleibt es auf jeden Fall mal wieder bei allen, auch wenn Regen mal wieder auch ganz gut wäre. 20 Grad haben wir im Sauerland, bis zu 27 Grad in der Ortenau. Und morgen ist es dann überall noch sonniger und es wird auch wieder ein bisschen wärmer.
6: 3 nach 6, Michael Splet mit dem Neuesten aus dem SWR 3 Verkehrszentrum.
7: Guten Morgen, bitte vorsichtig fahren auf der B29 Stuttgart Richtung Aalen zwischen Böbingen und Möglingen Süd. Eine ungesicherte Unfallstelle auf der linken Spur. Die A8 Karlsruhe-Stuttgart ist zwischen Pforzheim-Ost und Pforzheim-Süd wegen Bergungs- und Reinigungsarbeiten gesperrt. Dort hatte ein Fahrzeug im Baustellenbereich gebrannt. 5 Kilometer stockender Verkehr ab Pforzheim-West und der Verkehr wird abgeleitet. Die B41 Idar-Oberstein Richtung Saarbrücken ist zwischen Bliesstraße und Martin-Luther-Straße wegen einer Baustelle gesperrt. Infos jederzeit auf swr3.de. Allen unterwegs eine gute Fahrt.
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8: Guten Morgen.
9: Nicht irgendein Tag heute, ein ganz besonderer vor allen Dingen für Kaulitz und Kaulitz-Fans. Ja, Netflix streamt ab heute dann Staffel 3. Geht los in ein paar Stunden, kann man sich das anschauen. Und die Freude der Fans, gestern war ja die Premiere in Berlin. Zusammen mit den Kaulitz-Brüdern, die Freude der Fans, die hören wir in 6 Minuten.
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0: Ein kleiner Riss geht heute durch die Streaming-Welt, denn es gibt die eine Seite und es gibt auf der anderen Seite die Fans von Kaulitz und Kaulitz Staffel 3, die dann in ein paar Stunden losgeht.
1: Ja, ab 9 Uhr das Ganze dann, da kann man das streamen. Gestern Abend, da war ja dann in Berlin die große Premiere.
0: Und es gibt, wie gesagt, die andere Seite, die natürlich sagen, ja, aber was ist denn an denen so besonders, dass man eine Doku-Serie über die gucken soll und dann auch noch 3 Staffeln? So wie wir sind, haben wir genau das, die Fans vor Ort auf der Premiere vor ein paar Stunden in Berlin gefragt.
2: Dass sie so ehrlich sind und transparent. Ich denke, ne, genauso wie man sie sieht. Und die sind lustig.
3: Will. Er ist wundervoll, er ist iconic. Er hat geile Outfits.
2: Ich finde, dass die so lebensfroh sind, also auch immer so ehrlich und haben eine gute, also eine tolle Ausstrahlung. Und die sind immer sehr fröhlich.
1: Ja gut, das ist jetzt die Kundenperspektive. Aber wir haben auch noch Tom und Bill gefragt, was sie denn jeweils am anderen so schätzen.
4: Positiv an.
5: Na, also ich habe positiv kennengelernt. Na, ich habe jetzt die Diva akzeptiert und schätzen gelernt.
4: Hört,
5: und der sage ich jetzt immer viel Spaß.
4: Sehr gut.
5: Das Einzige ist, finanziell muss ich es ab und zu drosseln.
4: An Tom, naja, ich weiß natürlich alles an Tom zu schätzen, schon immer. Und ich glaube, natürlich verstehe ich so ein bisschen auch seine Sorge, die er immer hat. Und natürlich auch das Package, was er so zu tragen hat. Ne? Also ist ja auch nicht einfach mit einer Diva als Bruder.
0: Also Kaulitz und Kaulitz ab heute dann Staffel 3. Viele, viele, die's feiern.

mal gerade mit, um in den Tag reinzustarten. Einmal nochmal durchdrücken, alle Wirbel durchzählen. Funktionieren alle? Hier ist SWR 3. 6:18 Uhr, guten Morgen.

0: Fleißig ist WDR3-Land, 6.21 Uhr und was ihr an Schritten zusammentragt für uns alle im Team, das ist echt mega. Danke dafür.
1: Anja Bartitsch, 15.266 Schritte. Dann haben wir hier unter anderem noch Simone, die ihr auch noch ein paar 6.500 Schritte zugeschickt hat. Nathalie, Astrid, Ralf und der Beste ist, hier schau mal, Zeitungsausträger René. Er schreibt, hey, wenn ihr um die Welt spazieren wollt, dann fragt doch einfach uns Zeitungsausträger. Meine Schritte hier, der letzten 7 Tage und halt dich fest, es sind 99.000 Schritte allein von ihm.
0: Boah, was für Waden, was für Muskeln. Da sind wir schon ein bisschen neidisch. Also wir sammeln ja für unsere Team-Challenge zusammen mit euch und das sind so viele, viele, viele Schritte reingekommen, auch wenn wir es nicht ganz schaffen sollten, einmal die Welt zum Runden. Ja. Sind wir wahnsinnig stolz.
1: 2000 Kilometer haben wir, das sind nämlich 2.673.188 Schritte, die wir jetzt gerade zusammengezählt haben.
0: Ja, 40.000 ist, glaube ich, einmal Weltumrundung. Ja. Aber hey, wir kommen dem Ziel immer näher. Es sind die kleinen Schritte. Es sind die kleinen Schritte, die was ausmachen. Deswegen immer her mit euren. Die sammeln wir. Hier ist SWR3.

0: mich ganz kurz korrigieren. Ja. Aber wirklich nur ganz kurz. Habe ich gesagt, 40.000 Schritte sind eine Weltumrundung?
1: Nein. Das ja auf jeden Fall nicht.
0: Manchmal ist man kognitiv ein bisschen teilmöbliert. Das war es an dieser Stelle. Natürlich 40.000 Kilometer.
1: So nämlich.
0: Ja, kleine Pannenpeitsche für mich.

0: ist Donnerstag, 23. Juli. Der kompakte News-Überblick jetzt mit Corinne Pilo.
1: Die USA und Saudi-Arabien schließen ein Atomabkommen. In mehreren europäischen Ländern brennt der Wald. Das Wetter viel Sonne, aber auch zeitweise wolkiger, 20 bis 27 Grad. Die USA und Saudi-Arabien haben ein Atomabkommen unterschrieben. Das hat das US-Energieministerium mitgeteilt. Die Saudis wollen die Atomkraft zur Stromversorgung nutzen. So soll mehr Erdöl ins Ausland verkauft werden können. SWR3-USA-Korrespondent Carsten Kühntop hat weitere Details.
2: Minister Wright erklärte, die Abkommen erfüllten die höchsten Standards in Bezug auf nukleare Sicherheit und Nichtverbreitung. Teile der Vereinbarungen sind geheim. Kritiker fürchten, sie könnten es den Saudis erlauben, Uran bis zur Waffenfähigkeit anzureichern. Die US-Regierung widerspricht dem. Ungewöhnlich, die Saudis verzichten auf besonders strenge Inspektionen durch die UN. Diese Aufgabe fällt stattdessen Amerika zu.
1: Feuerwehrleute kämpfen in mehreren europäischen Ländern weiter gegen Waldbrände. An der französischen Atlantikküste bei Bordeaux sind nach Behördenangaben mehrere Orte und auch ein Campingplatz mit 3.500 Urlaubern geräumt worden. Auch in Spanien ist die Feuerwehr wegen vieler Brände im Einsatz. Laut Rettungsdienst mussten unter anderem im Südwesten von Madrid mehrere Gemeinden evakuiert werden. Jugendliche und junge Erwachsene essen weltweit am klimaschädlichsten. Zu diesem Ergebnis kommt eine Studie der Fachzeitschrift Nature Food. Menschen zwischen 11 und 29 Jahren verursachen demnach die höchsten Treibhausgasemissionen, vor allem durch einen höheren Konsum von Fleisch, Milchprodukten und stark verarbeiteten Lebensmitteln. Für die Untersuchung wurden Daten aus 20 Jahren und 149 Ländern ausgewertet.
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1: Die Kandidaten und Kandidatinnen für die Nachfolge von UNO-Generalsekretär Guterres stellen sich in einer Debatte in New York vor. Und in Philadelphia wird heute die Fields-Medaille vergeben. Sie gilt als eine Art Nobelpreis für Mathematiker. 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
5: Es ist schon sonnig, aber nicht dauerhaft Wetter, Frau Lea Spindler, oder?
6: Nee, zeitweise ziehen schon auch mal ein paar dichtere Wolken auf. Heute gibt's die am ehesten mal im Westerwald. Insgesamt geht's aber schon ziemlich freundlich und sonnig durch diesen Donnerstag. 20 Grad werden später in der Vulkaneifel und bis zu 27 Grad gibt's in der Ortenau. Morgen ist es dann wieder so richtig sonnig und auch wieder ein Ticken wärmer.
5: 6:34 Uhr, Michael Splet mit dem Neuesten aus dem SWR3-Verkehrszentrum.
7: Direkt auf die A8 Karlsruhe-Stuttgart zwischen Pforzheim-Ost und Pforzheim-Süd. Bergungs- und Reinigungsarbeiten deshalb gesperrt. Dort hat ein Fahrzeug im Baustellenbereich gebrannt. 6 Kilometer stockender Verkehr im Moment ab Pforzheim-West. Verkehr wird abgeleitet. Die B41 in der Oberstein Richtung Saarbrücken ist zwischen Bliesstraße und Martin-Luther-Straße wegen einer Baustelle gesperrt. Das war's auch schon. Allen unterwegs eine entspannte Fahrt.
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8: Guten Morgen.
5: Manchmal ist es recht einfach, wenn man in einer Beziehung lebt, seine Zunge zu entknoten am Morgen. Ist gar kein Problem. Wenn man alleine ist, kann es Schwierigkeiten verursachen.
8: Klar.
5: Aber wir machen das gleich gemeinsam. Eine Folge Tutengack in den nächsten 5 Minuten.
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0: Donnerstag, sanzig vor Zwieben. Muttengorgen.
1: Totengag.
0: Totengag, hoch. Warum dauern Sie denn so verschutzt?
1: Warum ich so verschutzt dauere? Es sind nur noch Stegörte unterwegs.
0: Was lau denn wo's?
1: Ich habe gerade da draußen meine Keinäufe in den Rofferkaumle geladen. Plötzlich spricht mir so ein stelzamer Süb von der Seite an. Der hatte nur einen Tingstranger an und einen hoten Rut.
0: Ja, hey, was wollte der denn von Ihnen?
1: Er hat mir 1.000 Euro geboten, wenn ich mir einen Schwankenkrester Fitout anziehe, mich mit Schmutterpalz einreibe, dabei Grunzgeräusche mache und er mir ein Glöckchen ums Gandhelling binden darf. Sind denn alle kleboppt geworden?
0: Ach du Ziebeleid. Und wo ist das passiert?
1: Na, da hinten war das. Vor allem kriege ich Glas Döckchen jetzt nicht mehr ab.

0: International an diesem Donnerstagmorgen und wir üben einfach ein bisschen Fremdsprachen. Ich steuere mal Griechisch dazu.
1: Ja, bitte.
0: Kalimera, Evoino, Kemal, Kianeta.
1: Ui, das war schön.
0: Magst du ein bisschen Türkisch
1: sprechen? Türkisch, ich kann sagen, Günaydın hep beraber, Aneta Politiyle, Kemal Gogalan, beraber.
0: Oh, ja, sehr schön. Ja. Guck mal, was haben wir noch? Wer bist du?
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1: Wow.
0: Sehr schön.

0: ganz neue Musik. Sienna Spyro, Material Lover.
1: Griechisch können wir, Türkisch können wir, Englisch haben wir gerade eben mit Sienna Spyro gelernt. Ne?
0: Wir können nicht alles.
1: Nein, nein, wir nicht.
0: Ja, aber vielen Dank, dass ihr sehr viel könnt.
2: Je m'appelle Gérard. Bonjour à tous. Bonne journée.
1: Wow, merci.
0: Und das war?
1: Französisch.

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10: Der kompakte News-Überblick um 7 jetzt mit Corinne Pilo.
11: Die meisten Azubis würden sich wieder für ihren aktuellen Beruf entscheiden. Menschen in der Eurozone können über das Aussehen der Euroscheine mitentscheiden. Das Wetter, viel Sonne, aber auch zeitweise wolkiger, 20 bis 27 Grad. Junge Menschen mit einem Ausbildungsplatz sind damit sehr zufrieden. Das zeigt eine Studie der Bertelsmann Stiftung. Demnach finden 9 von 10 Azubis in Deutschland ihre Ausbildung gut. Fast genauso viele würden sich nochmal dafür entscheiden. Trotzdem gibt es noch Verbesserungsbedarf, vor allem beim Zugang zu den Ausbildungsplätzen. SWR3-Reporterin Julia Thies hat die wichtigsten Gründe.
12: Betriebe und Bewerber sind oft nicht in derselben Region oder die Wünsche passen fachlich nicht zusammen. Außerdem seien in Auswahlverfahren zu oft die Schulnoten wichtiger als die Motivation und praktische Fähigkeiten. Die Autoren der Studie raten den Unternehmen, den Einstieg in ihren Betrieb zu erleichtern, etwa über längere Praktika oder eine assistierte Ausbildung. Und Schulnoten sollten nicht allein über Zu- oder Absage entscheiden.
11: Die USA und Saudi-Arabien haben ein gemeinsames Atomabkommen unterschrieben. Das hat das US-Energieministerium mitgeteilt. Demnach geht es um ein ziviles Programm. Es werde sichergestellt, dass Saudi-Arabien keine Atomwaffen entwickeln könne. Präsident Trump verspricht sich von dem Abkommen Aufträge für die US-Atomindustrie in Milliardenhöhe. Saudi-Arabien will mit der Technologie seinen wachsenden Energiebedarf decken. Menschen in der Eurozone können ab heute mitentscheiden, wie unser Geld in Zukunft aussieht. Rund 30 Jahre lang waren auf den Euro-Geldscheinen vor allem Brücken, Tore und Fenster abgebildet. Das soll sich ändern. Nach der Abstimmung auf der EZB-Internetseite entscheidet der EZB-Rat final im Dezember. Klaus-Rainer Jackisch aus der SWR3-Finanzredaktion über die neuen Motive.
13: Die künftigen Euroscheine werden entweder europäische Persönlichkeiten und Kulturräume oder europäische Flüsse und Vögel sowie europäische Institutionen zieren. Ein Auswahlgremium suchte aus Tausenden von Entwürfen und Ideen insgesamt 10 verschiedene Vorlagen für die neue Banknotenserie aus. Die Scheine werden wie gewohnt weiterhin 6 Nominierungen haben, vom 5er bis zum 200er Schein. Ihre Einführung ist nach aufwendigen Tests und Sicherheitsverfahren aber erst ab Ende 2028 geplant.
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11: In Manila sprechen der russische Außenminister Lavrov und sein US-Kollege Rubio unter anderem über den Krieg in der Ukraine. Und das Statistische Bundesamt veröffentlicht Zahlen zur Arbeitsqualität, also überlangen Arbeitszeiten und unfreiwilliger Teilzeit. Die neuesten Nachrichten auch auf swr3.de.
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14: Unsere Wetterfrau Lea Spindler ist da.
15: Hallo, guten Morgen.
14: Lea, so ein bisschen Regen, ein bisschen Nässe für Balkon, Terrasse, Natur. Siehst du da irgendwas?
15: Nee, also es wäre mal wieder ganz nett, ne? Aber wir haben so ein Hoch über uns und das blockt einfach alles ab. Also heute Morgen ist es wieder kühl, es bleibt trocken. Später bekommen wir 20 Grad im Sauerland, bis zu 27 Grad in der Ortenau. Dazu haben wir Sonne und Wolken heute im Mix. Am meisten Sonne gibt es wieder in Südbaden. Und zwischen Eifel und Westerwald haben wir nur so 5-6 Sonnenstunden, aber die kommt da schon auch durch. Ja, aber Regen ist tatsächlich jetzt erstmal nicht in Sicht. Morgen im Gegenteil wird sogar noch sonniger und auch wieder ein Ticken wärmer.
16: 3:07, Michael Spleth mit dem Neuesten aus dem SWR3-Verkehrszentrum.
17: Wir räumen erstmal auf, was muss weg? Eine Holzpalette auf der A3 Köln Richtung Frankfurt zwischen Niedernhausen und dem Wiesbadener Kreuz auf der rechten Spur. Dann haben wir einen Stein auf der B33 Singen Richtung Konstanz zwischen Radolfzell und Abzweig nach Allensbach. Da müssen wir auch vorsichtig fahren. Und dann haben wir noch einen Stein hier auf der, beziehungsweise Holztal auf der A61 Koblenz Richtung Ludwigshafen zwischen Bad Laubersheim und Dorsheim auf dem linken und mittleren Fahrstreifen. Die A8 Karlsruhe-Stuttgart ist zwischen Pforzheim-Ost und Pforzheim-Süd wegen Bergungs- und Reinigungsarbeiten gesperrt. Dort hat ein Fahrzeug im Baustellenbereich gebrannt. 6 Kilometer Stau ab Pforzheim-West. Verkehr wird abgeleitet. Die B41 Idar-Oberstein Richtung Saarbrücken ist zwischen Wiesstraße und Martin-Luther-Straße wegen einer Baustelle gesperrt. Infos auch über die SWR3 Stau-Hotline 07221 9282. Allen unterwegs eine gute Fahrt.
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19: Guten Morgen.
20: Und Teamwork, das packen wir ganz nach oben in dieser Woche hier bei uns in der SWR3 Morning Show. Zusammen mit euch haben wir die Challenge ausgerufen. Wir sammeln so viele Schritte wie möglich und gucken, wie weit wir da einmal es schaffen quer durch die Welt. Und auch bei Festivals wird fleißig mitgesammelt, freut uns natürlich sehr. Unser Reporter war auch unterwegs, Josh Kochan. Wie viele Schritte da nochmal zusammenkommen, das hören wir in 6 Minuten.
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0: Ihr seid so fleißig am Laufen und am Schritte rüberschicken. Vielen Dank dafür, SWR Dreiland. Die sammeln wir ja und haben uns ein großes Ziel gesetzt, eine Woche lang.
1: Ja, 2,6 Millionen Schritte haben wir mittlerweile. 2000 Kilometer sind das in etwa. Aber wir schauen mal, wie weit wir morgen dann kommen.
0: Und das Gute ist, es laufen ja noch viele Festivals, Open Airs, zum Beispiel auch in Karlsruhe das Fest. Und auch da wird fleißig gesammelt, was Schritte anbelangt.
1: Ja, Leonie, Nico Santos, Zartmann und über 200.000 Besucher sind dort. Und natürlich unsere Crew, da sind natürlich noch ein paar Schritte für uns drin. SWR3-Reporter Josh Kochan, der war schon beim Aufbau dabei. So, wie viele Schritte kannst du und ihr alle zusammen uns beisteuern?
2: Also mein Schrittzähler zeigte gestern hier 12.000 Schritte an, aber ich habe mich hier mal bei der Crew umgehört, denn die müssen ja teilweise noch weitere Strecken über das riesige Festgelände hier in der Günter-Klotz-Anlage in Karlsruhe zurücklegen. Fabian aus dem Orga-Team zum Beispiel.
3: Wenn man den ganzen Tag unterwegs ist, so kommen so seine 20.000 Schritte, 25.000 Schritte kommen schon zusammen, ja.
2: Das heißt, du bist eigentlich am Montag bei Minimum 100.000 Schritte.
3: Minimum beim Marathon auf jeden Fall, ja.
2: Also, um eine einigermaßen valide Zahl an Schritten pro Tag zu finden, habe ich zuerst mal eine kurze, nicht repräsentative Umfrage gemacht.
4: Mindestens mal so 20.000.
5: Bestimmt 25.000 Schritte.
6: Ich schätze 12.000 bis 14.000 Schritte mache.
7: Ich würde mal so 15.000.
2: Wie viele Schritte läufst du hier so am Tag?
8: 20.000 bis 25.000.
9: So 27.000.
2: Also ich würde sagen, im Schnitt 20.000 Schritte. Brauchen wir also jetzt nur noch die Anzahl der Mitarbeitenden. Dabei half mir Philipp Schätzle, der Pressesprecher von Das Fest.
10: Das ist schon eine ganze Menge, die hier mit dem Aufbau beschäftigt sind. Die ganzen Dienstleister, Feuerwehr, Polizei und so weiter lasse ich einfach mal weg. Ich nehme einfach mal den engeren Festkreis mit den Helfern und den Festangestellten. Da schätze ich, dass wir im Schnitt waren dann 100 Menschen pro Tag da, mal 24 Tage.
2: 2.400 müssen wir dann rechnen.
10: 2.400
2: mal 20.000.
10: 20.000 Schritte kommen aus deiner Erhebung hier auf dem Acker, dass das der Durchschnitt ist.
2: Boah, das sind 48 Millionen Schritte.
10: Oh, ich bin ein bisschen platt. So viel hätte ich jetzt gar nicht erwartet.
2: Wir können hier von Das Fest in Karlsruhe 48 Millionen Schritte in den Ring werfen. Das ist doch mal eine Zahl.
1: Yes.
0: Yeah, wie cool.
1: So, jetzt nehmen wir noch die 2,6 dazu. Sag mal, also 50 Millionen.
0: Ja, dann sind wir schon.
1: Haben wir.
0: Ja, dann sind wir schon an der Weltumrundung, würde ich sagen, ja. Also das ist schon, und wir haben ja noch den Tag heute und den Tag morgen. Ach, SWR Dreiland, ihr seid so ein tolles Team.

0: sind alle.
1: Ach. Alle, ja.
0: Ja,
1: alle,
0: inklusive alle, der Fleischkuchen.
2: Alle. 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
5: Da steht ein Pferd.
0: Auf dem Flur.
3: Ein echtes Pferd auf dem Flur.
0: Ja, ein Pferd auf dem Flur.
3: Und was hat es dann?
0: Es galoppiert nicht, sondern es fliegt.
3: Dann komm mal reingeflogen, du Vogel wilder Flatter Fury.
5: Die Landung war aber ganz schön fest.
0: Und ich habe ihn extra schon mit Hartgummihufen beschlagen lassen, damit er nicht ständig unser Parkett zerkratzt.
3: Sie könnt ihn alternativ auch mit Fleischknepp beschlagen lassen.
0: Ja, das haben wir schon probiert, aber dann leckt er sich immer die Fesseln.
3: Fleischknepp und Fesseln, da werde ich ja direkt ganz...
5: Chef, kommen Sie zurück.
3: Oh, ja, genau, dann machen wir laut. Und jetzt machen wir leise. Klingt soweit normal.
5: Halten Sie es besser fest. Ich will schon wieder wegfliegen.
0: Albert, bitte bleib hier.
3: Und halte mal das Maul, Paul.
0: Albert.
5: Moment, wie heißt Ihr Pferd?
0: Albert.
5: Dann ist der Fall klar. Das hier, liebe Kundin, ist ein Albatross. Deshalb will er immer fliegen.
3: Ein Albatross? Ja, halt ich's aus.
0: Dann muss ich wohl jetzt noch einen Pilotenschein machen, wenn ich mal ausreiten will.
3: Da davon würde ich abraten.
0: Wirklich? Warum?
3: Ein Pilotenschein kostet sehr viel Geld. Und das habe ich nicht mehr nach dieser Rechnung.
2: Bald wieder.
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0: gleich 7.30 Uhr. Es ist Donnerstag, 23. Juli. Der kompakte News-Überblick jetzt mit Corinne Pilo.
1: Junge Menschen sorgen mit ihrer Ernährung wohl weltweit für die meisten Treibhausgase. Die USA schicken mehr Sanitäter in die Westpfalz. Das Wetter viel Sonne, aber auch zeitweise wolkiger, 20 bis 27 Grad. Jugendliche und junge Erwachsene verursachen mit ihrem Essverhalten weltweit am meisten Treibhausgase. Das zeigt eine neue Studie, bei der Forscher Ernährungsdaten aus 20 Jahren aus 149 Ländern ausgewertet haben. Gerald Perschke aus der SWR3 Wissenschaftsredaktion hat die Gründe.
2: Ein höherer Kalorienbedarf, der häufigere Konsum von Fleisch, Milchprodukten, Softdrinks und stark verarbeiteten Lebensmitteln. Besonders junge Menschen zwischen 11 und 29 Jahren verursachen dadurch pro Kopf die meisten Emissionen. Als größter Klimatreiber gilt dabei vor allem rotes Fleisch wie Rind- und Lammfleisch. Die Studie, die jetzt in Nature Food erschienen ist, macht außerdem auf einen Zielkonflikt aufmerksam. In vielen Ländern verbessert sich die Ernährung mit wachsendem Wohlstand. Gleichzeitig steigen aber die Emissionen, weil mehr tierische Produkte verzehrt werden.
1: Die US-Armee verstärkt laut US-amerikanischen Medienberichten ihre Truppen im Nahen Osten. Von einer möglichen Ausweitung des Krieges gegen Iran ist offenbar auch die Westpfalz betroffen. Das Wall Street Journal berichtet, in den vergangenen Tagen seien mehr als 150 Sanitäter im Landstuhl Regional Medical Center eingetroffen. Das Krankenhaus ist das größte außerhalb der USA und die wichtigste Anlaufstelle für die Behandlung von im Nahen Osten verletzten US-Soldaten. Die meisten Azubis sind mit ihrer Lehrstelle sehr zufrieden. Laut einer Studie der Bertelsmann Stiftung sagen das 9 von 10 Azubis. Fast genauso viele würden sich nochmal für ihren aktuellen Job entscheiden. Beim Zugang zum Ausbildungsplatz gibt es aber noch Verbesserungsbedarf. Mehr als die Hälfte der jungen Menschen findet sich nur schwer zurecht und Menschen mit niedriger Schulbildung schätzen der Umfrage zufolge ihre Chancen als eher schlecht ein.
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1: Das Bundesverfassungsgericht urteilt darüber, ob die Ampelkoalition, also die Vorgängerregierung, beim Heizungsgesetz den Abgeordneten zu wenig Beratungszeit gegeben hat. Und in Philadelphia wird die Fields-Medaille vergeben. Sie gilt als eine Art Nobelpreis für Mathematiker. Die neuesten Nachrichten auch auf swr3.de.
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0: Es ist schon sonnig, aber nicht dauerhaft Wetter, Frau Lea Spindler, oder?
5: Nee, zeitweise ziehen schon auch mal ein paar dichtere Wolken auf. Heute gibt's die am ehesten mal im Westerwald. Insgesamt geht's aber schon ziemlich freundlich und sonnig durch diesen Donnerstag. 20 Grad werden später in der Vulkaneifel und bis zu 27 Grad gibt's in der Ortenau. Morgen ist es dann wieder so richtig sonnig und auch wieder ein Ticken wärmer.
0: 32. Michael Splet mit dem Neuesten aus dem SWR3-Verkehrszentrum.
6: Die A8 Karlsruhe-Stuttgart ist zwischen Pforzheim-Ost und Pforzheim-Süd wegen Bergungs- und Reinigungsarbeiten weiterhin gesperrt. 12 Kilometer stockender Verkehr mit Stillstand. Letzte freie Ausfahrt ist Karlsbad. A81 Singen Richtung Stuttgart zwischen Böblingen-Hulb und Sindelfingen-Ost. Baustelle 6 Kilometer Stau. Hier dauert es 20 Minuten länger. A81 Heilbronn Richtung Stuttgart zwischen Ludwigsburg-Nord und Dreieck-Leonberg. 8 Kilometer stockender Verkehr, auch dort 20 Minuten mehr einplanen. Infos auf swr3.de, allen unterwegs eine stressfreie Fahrt.
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7: Guten Morgen.
0: In ein paar Stunden geht's los. Die neue Staffel von Kaulitz und Kaulitz. Die Fans können's kaum erwarten. Und unser Korrespondent hat sie schon gesehen in den USA. Mhm. Also zum Beispiel, wie gut klappt das, was sie gesagt haben? Wir wollen ein bisschen Sex und Liebe, eine kleine Pause einlegen. Oder ja, wo sind die eigentlich überall unterwegs in dieser Staffel in L.A.? Die Antworten auf diese Fragen, das in den nächsten 6 Minuten.
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0: Wir schauen auf die neue Staffel von Kaulitz und Kaulitz. Ab 9 kann man ja als Fan dann zugucken und der Countdown, die zählen schon richtig runter. Hier ist die SWR3 Morning Show um 20 vor 8.
1: Ja, sie machen natürlich das, was sie immer machen. Jetsetten zwischen L.A., Deutschland, zig Orte. Dann feiern sie, knutschen, trinken, singen. Ja, all das.
0: Unser SWR3 Kalifornien-Korrespondent Nils Dams hat die Staffel schon vorab gesehen. So, jetzt haben wir schon gehört. Bill hat unter anderem vor, in Sachen Sex und Liebe so eine kleine Pause einzulegen. Wie gut klappt das?
2: Ich will nicht zu viel spoilern, aber vielleicht hält diese Pause ja gar nicht so lange. Und Bills Dauer-Single-Drama zieht sich auch so ein bisschen durch die Staffel. Tom ist ja mit Heidi Klum verheiratet, Bandkollege Georg heiratet auch in der neuen Staffel. Und Bill fragt sich dann halt, ja, und was ist mit mir? Und dann sagt Tom auch noch,
3: wir müssen uns gesünder ernähren, einmal öfter zum Arzt gehen.
2: Und dann gehen die halt auch zum Gesundheitscheck und wollen sich besser ernähren und mehr Sport machen. Für Bill der absolute Horror. Also die Staffel hatte schon so ein bisschen frühe Midlife-Crisis-Vibes.
1: Ich habe ja gerade gesagt, die Jetsetten so durch die Gegend. Wo treiben sie sich in L.A. alles so rum?
2: Zum Beispiel auf dem Friedhof. In L.A. gibt es den Hollywood Forever Cemetery. Das ist ein Promi-Friedhof, auf dem es aber auch Open-Air-Kino und Live-Konzerte so zwischen den Grabsteinen gibt. Da sind die beiden immer mal wieder und in einer Folge legt sich Bill sogar mal in einen Sarg, so testweise. Und ansonsten ist ja Tom nicht so der Party-Typ, aber Bill feiert gerne mal im Abbey. Das ist ein sehr bekannter queerer Club in L.A., und er wurde auch schon im Soho-Haus in West Hollywood gesehen. Oder in WeHo, wie man hier sagt, West Hollywood.
0: Okay, wenn wir jetzt womöglich nicht so die krassesten Bill und Tom-Fans sind, verpassen wir was, wenn wir die Staffel nicht gucken?
2: Selbstverständlich nicht. Das muss man nicht unbedingt sehen. Das ist aber einfach gute Unterhaltung. Und ich dachte am Anfang auch so, boah, das sind mir persönlich zu viele Penis-Jokes und so. Oder wie Tom selbst sagt,
3: absolutes Trash-Format mittlerweile.
2: Und natürlich nutzen die Serie auch wieder, um alles zu promoten, was sie so verkaufen. Aber das gibt sich dann auch irgendwann. Und dann macht es auch Spaß zuzuschauen, weil man das Gefühl hat, dass man dann doch wirklich mit dabei ist. Und es ist einfach witzig. Vor allem machen die sich eben nicht über andere, sondern vor allem über sich selbst lustig. Das macht sie so sympathisch. Und ich glaube, auch deshalb sind die beiden so erfolgreich.
0: Also Kaulitz und Kaulitz ab heute dann die dritte Staffel. 9 geht's los. Gucken wir nochmal. Also wie lange noch?
1: Noch 1:20. Entschuldigung, ich muss gerade.
0: Du warst schon wieder bei der dritten Staffel, gell?

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1: Worte. Maike Röber, Evangelische Kirche.
2: Die Schriftstellerin Astrid Lindgren hat sich für Kinder und ihre Rechte eingesetzt und wusste genau, was für eine wichtige Rolle die Liebe dabei spielt. Ob ein Kind zu einem warmherzigen, offenen und vertrauensvollen Menschen mit Sinn für das Gemeinwohl heranwächst oder aber zu einem gefühlskalten, destruktiven, egoistischen Menschen, das entscheiden die, denen das Kind in dieser Welt anvertraut ist, je nachdem, ob sie ihm zeigen, was Liebe ist oder aber dies nicht tun.

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11: Kompakte News-Überblick um 8 jetzt mit Corinne Pilo.
12: Die USA und Saudi-Arabien schließen ein Atomabkommen. In Trier wird heute an die tot aufgefundene Studentin erinnert. Das Wetter viel Sonne, aber auch zeitweise wolkiger, 20 bis 27 Grad. Die USA und Saudi-Arabien haben ein Atomabkommen unterschrieben. Das hat das US-Energieministerium mitgeteilt. Die Saudis wollen die Atomkraft zur Stromversorgung nutzen. So soll mehr Erdöl ins Ausland verkauft werden können. SWR3-USA-Korrespondent Carsten Kühntop hat weitere Details.
13: Minister Wright erklärte, die Abkommen erfüllten die höchsten Standards in Bezug auf nukleare Sicherheit und Nichtverbreitung. Teile der Vereinbarungen sind geheim. Kritiker fürchten, sie könnten es den Saudis erlauben, Uran bis zur Waffenfähigkeit anzureichern. Die US-Regierung widerspricht dem. Ungewöhnlich, die Saudis verzichten auf besonders strenge Inspektionen durch die UN. Diese Aufgabe fällt stattdessen Amerika zu.
12: Der französische Konzern Total Energie deckelt wieder die Spritpreise. An seinen französischen Tankstellen kostet Benzin ab sofort maximal 1,99 Euro, Diesel höchstens 2,25 Euro. An drei Wochenenden im August, an denen besonders viele Menschen verreisen, gibt es auch Diesel für maximal 1,99 Euro. Frankreichs Premier Le Cornu hatte Total zuvor aufgerufen, die Verbraucher an kräftig gestiegenen Gewinnen teilhaben zu lassen. In Deutschland soll es erstmal keinen neuen Tankrabatt geben. Jugendliche und junge Erwachsene essen weltweit am klimaschädlichsten. Zu diesem Ergebnis kommt eine Studie der Fachzeitschrift Nature Food. Menschen zwischen 11 und 29 Jahren verursachen demnach die höchsten Treibhausgasemissionen, vor allem durch einen höheren Konsum von Fleisch, Milchprodukten und stark verarbeiteten Lebensmitteln. Für die Untersuchung wurden Daten aus 20 Jahren und 149 Ländern ausgewertet. An der Uni Trier findet heute eine Gedenkminute für die tot aufgefundene Studentin statt, und zwar um 12 Uhr mittags. Außerdem liegen Kondolenzbücher aus. Die 29-jährige Studentin war am Sonntag leblos in ihrer Wohnung gefunden worden. Nach Angaben der Polizei deuten ihre Verletzungen darauf hin, dass sie möglicherweise getötet wurde.
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12: Die Kandidaten und Kandidatinnen für die Nachfolge von UNO-Generalsekretär Guterres stellen sich in einer Debatte in New York vor. Und das Statistische Bundesamt veröffentlicht Zahlen zur Arbeitsqualität, also überlangen Arbeitszeiten und unfreiwilliger Teilzeit. 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
11: Die Sonnenstunden, die sind recht unterschiedlich verteilt heute, oder Wetterfrau Lea Spindler?
14: Ja, also im Schnitt sind so 7-8 Sonnenstunden momentan von 14, die es noch gibt. Am meisten Sonne bekommt Südbaden heute mit 13 Sonnenstunden. Also da sind nicht so viele Wolken unterwegs. Ansonsten schon und die dichtesten Wolken halten sich gerade wieder so zwischen Eifel und Westerwald heute. Da gibt es heute so um die 5 Stunden Sonne. Es bleibt auf jeden Fall weiterhin trocken. 20 Grad gibt es im Sauerland, bis zu 27 Grad in der Ortenau. Und morgen ist es dann überall deutlich sonniger und auch wieder ein bisschen wärmer.
11: 3:08, Michael Splet mit dem Neuesten aus dem SWR3-Verkehrszentrum.
15: A3, Frankfurt Richtung Köln, am Mannschhof-Dreieck auf der Überleitung zur A67 Richtung Darmstadt. Ungesicherte Unfallstelle auf der linken Spur. Hier steht ein defektes Fahrzeug auf dem Standstreifen im Moment, 1 Kilometer Stau. A5 Karlsruhe-Frankfurt zwischen Kronau und Waldorf-Wiesloch, 4 Kilometer Stau, Viertelstunde kommt dazu. A8 Stuttgart Richtung Karlsruhe zwischen Pforzheim Süd und Pforzheim Ost, 4 Kilometer Stau, hier braucht man eine halbe Stunde länger. Die A8 Karlsruhe-Stuttgart ist zwischen Pforzheim Ost und Pforzheim Süd wegen Bergungs- und Reinigungsarbeiten gesperrt. Hier hat ein Fahrzeug im Baustellenbereich gebrannt. 12 Kilometer stockender Verkehr mit Stillstand. Die letzte freie Ausfahrt ist Karlsbad. A81 Singen Richtung Stuttgart zwischen Ehningen und Sindelfingen Ost. Baustelle 7 Kilometer Stau, knapp halbe Stunde, muss man dort mehr einplanen. Und auf der A81 Heilbronn Richtung Stuttgart zwischen Ludwigsburg Nord und Dreieck-Leonberg 14 Kilometer stockender Verkehr. Auch dort eine halbe Stunde plus. 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Allen unterwegs eine gute Fahrt.
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1: Und wir sind ja mitten in der Ferienzeit. In Baden-Württemberg, in Bayern geht's ja erst noch los. Aber wir gucken auch ein bisschen in das Wetter in unserer Lieblingsurlaubsländern. Den Nachrichten hören wir ja zum Beispiel auch gerade von einigen Waldbränden in Frankreich und Spanien. Wetterfrau Lea Spindler ist da, hat sich die neuesten Daten noch mal angeschaut.
2: Ja.
1: Da ist es wirklich sehr, sehr heiß.
2: Ja, also in Catania auf Sizilien zum Beispiel wurden gestern 44,4 Grad gemessen und heute können es sogar bis zu 45 Grad werden. Also gerade so Süditalien, Süd-Südost-Spanien, da liegen die Temperaturen technisch halt echt so im Bereich zwischen 40 und 45 Grad. Da gibt es auch ganz viel Sonne. Und auch in Südfrankreich gibt es jetzt die Tage so 37, 38 Grad und auch so Richtung Griechenland, Türkei hat es 35 bis 40 Grad. Also es ist schon teilweise sehr, sehr heiß und das Problem ist halt auch das Meer, das ist keine wirkliche Abkühlung, ne? Da hat es halt auch so um die 28, 30 Grad. Also,
1: ja. Und wer jetzt die Hitze nicht so mag, wo ist es gerade angenehm kühl? Im Norden, oder?
2: Genau, also so Dänemark, Schweden, Norwegen, England, Schottland oder auch so die belgische oder holländischen Küsten. Das ist eine ganz gute Idee, dahin zu fahren. Da ist dann so gute 20 Grad und auch die Sonne zeigt sich jetzt wieder öfter. Da war es jetzt eher durchwachsen in den letzten Tagen. Und wer jetzt Urlaub in Deutschland macht, also an den Küsten, da bleibt es jetzt auch angenehm in den nächsten Tagen immer so zwischen 21 und 25 Grad. Und Mitte nächster Woche sind es dann so 25 bis 27 Grad. Und da ist es mehr dann auch kühl. Da ist es eine Abkühlung. Das hat nämlich so um die 20 Grad.
1: Also wir sehen, es spricht alles für Urlaub.
2: Genau.
1: Zu Hause. 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

0: Wir sind so stolz auf euch, was ihr zusammenlauft an Schritten. Das ist echt, echt toll. Und vielen Dank für alles, was ihr uns schickt.
1: 0722211. Hallo, hallo.
2: Buongiorno, Netta. Buongiorno, Kemal. Sag mal, was ist das, diese Geschichte mit den Schritten? Ich hätte gestern 20.000 gehabt, vorgestern 25.000. Erklärt das mal, ich habe das jetzt noch gar nicht richtig mitbekommen. Übrigens, ihr macht eine super Show, ihr seid die Besten für mich. Macht weiter so. Bis dann. Lucia.
0: Oh, danke,
1: also
0: Liebe.
1: Lucia, folgendes. Wir haben so eine kleine Team-Challenge. Wir wollten mal schauen, so ganz SWR3-Land zusammen als Team. So wie bei Toy Story 5, ne? Kommt ja heute in die Kinos. Wir haben uns gedacht, wir zählen alle gemeinsam mal unsere Schritte und dann schauen wir mal, wo wir am Ende landen, wie weit wir um die Welt kommen.
0: Deswegen gieren wir jetzt natürlich, nachdem du erwähnt hast, du hast 20.000 und 25.000 Schritte und so, ey, gerne zu uns. Bei wie viel sind wir im Moment? Wir
1: 50 haben, Millionen.
0: Ja, weil wir haben Schritte. Ganz viele bekommen von unserem Reporter Josh Kochan. Der war ja beim Fest, beim Aufbau, hat da nochmal genau Schritte mitgezählt und so.
1: Also wir waren bei 2,6 Millionen Schritte ungefähr, dank euch mit euren ganzen Schrittzähler-Apps, die ihr uns dann gescreenshottet habt. Dann hat Josh nochmal ausgerechnet, wie wir das ganze Team zusammen gelaufen ist bei das Fest in Karlsruhe. Das waren so ungefähr die 48 Millionen, ja, also rund 50 Millionen Schritte.
0: Ja, und so ist es halt. Wir alle kennen es ja. Da hast du im Team mal einen, der läuft in der Woche einfach mehr.
1: Deine vielleicht weniger.
0: Aber
1: eine.
0: Zusammen als Team. Das ist das Wichtige.
1: Ja.
0: Da kommt dann ja wahnsinnig viel raus. Total cool.

0: 8:30 Uhr. Es ist Donnerstag, 23. Juli. Der kompakte News-Überblick jetzt mit Corinne Pilo.
1: Die meisten Azubis sind mit ihrer Ausbildungsstelle zufrieden. In den USA ist ein Prozess um Social-Media-Sucht geplatzt. Das Wetter viel Sonne, aber auch zeitweise wolkiger, 20 bis 27 Grad. Junge Menschen sind mit ihrem Ausbildungsplatz sehr zufrieden. Das zeigt eine Studie der Bertelsmann Stiftung. Demnach finden 9 von 10 Azubis in Deutschland ihre Ausbildung gut. Fast genauso viele würden sich nochmal dafür entscheiden. Trotzdem gibt es noch Verbesserungsbedarf, vor allem beim Zugang zu den Ausbildungsplätzen. SWR3-Reporterin Julia Thies hat die wichtigsten Gründe.
2: Betriebe und Bewerber sind oft nicht in derselben Region oder die Wünsche passen fachlich nicht zusammen. Außerdem seien in Auswahlverfahren zu oft die Schulnoten wichtiger als die Motivation und praktische Fähigkeiten. Die Autoren der Studie raten den Unternehmen, den Einstieg in ihren Betrieb zu erleichtern, etwa über längere Praktika oder eine assistierte Ausbildung. Und Schulnoten sollten nicht allein über Zu- oder Absage entscheiden.
1: In den USA ist wieder ein Prozess um die mögliche Social-Media-Sucht eines Jugendlichen geplatzt. Der 15-Jährige hat seine Klage gegen den Meta-Konzern zurückgezogen. Vorher hatte er sich schon außergerichtlich mit den Plattformen YouTube, TikTok und Snapchat geeinigt. SWR3-USA-Korrespondent Reinhard Spiegelhauer über den Fall.
3: Die Klage des 15-Jährigen, der öffentlich nur mit den Initialen RKC bekannt ist, war vom Gericht als eine Art Leitverfahren für mehr als 1500 ähnlich gelagerte Klagen ausgesucht worden. Eine zentrale Frage: Lassen sich bestimmte psychische Erfahrungen wie Depressionen und Angstzustände auf das möglicherweise süchtig machende Plattformdesign zurückführen? Im März waren YouTube und Meta zu Zahlungen in Höhe von insgesamt 6 Millionen Dollar verurteilt worden. Über die Berufung der Unternehmen in diesem Fall ist noch nicht entschieden.
1: Die USA und Saudi-Arabien haben ein gemeinsames Atomabkommen unterschrieben. Das hat das US-Energieministerium mitgeteilt. Die Saudis möchten die Atomkraft zur Stromversorgung nutzen. So können sie mehr Erdöl ins Ausland verkaufen. Teile der Vereinbarung sind geheim. Kritiker befürchten deshalb, dass sie es den Saudis erlauben könnten, Uran bis zur Waffenfähigkeit anzureichern. Die US-Regierung widerspricht dem.
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1: In Manila sprechen der russische Außenminister Lavrov und sein US-Kollege Rubio unter anderem über den Krieg in der Ukraine. Und ab heute können die Menschen in der Eurozone auf der Internetseite der Europäischen Zentralbank über das Aussehen der künftigen Euroscheine mitentscheiden. 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
5: Das Wetter für SWR3-Land vom Rheinland bis zum Bodensee.
6: Also schwül ist es gerade echt nicht, oder Wetterfrau Lea Spindler?
7: Die Taupunkte liegen gerade bei den meisten unter 10 Grad und das bedeutet, die Luft ist angenehm und trocken und mit diesen normal sommerlichen Temperaturen fühlt sich das alles so richtig angenehm an gerade. Bei viel Sonne und einigen Wolken gibt es später 20 Grad im Siegerland und bis zu 27 Grad im Markgräflerland. Morgen sind dann weniger Wolken unterwegs, da strahlt die Sonne dann oft ungestört vom blauen Himmel.
0: 8:34 Uhr, Michael Splet mit dem Neuesten aus dem SWR3-Verkehrszentrum. Geduld braucht man auf der A8 Stuttgart-Karlsruhe und in der Gegenrichtung, Michael.
8: Ja, einmal Stuttgart-Karlsruhe zwischen Pforzheim-Süd und Pforzheim-Ost, 4 Kilometer Stau, hier dauert es eine halbe Stunde länger. Dann die Gegenrichtung Karlsruhe-Stuttgart zwischen Pforzheim-Ost und Pforzheim-Süd, immer noch gesperrt wegen Bergungs- und Reinigungsarbeiten. Dort hatte ja ein Fahrzeug im Baustellenbereich gebrannt. Im Moment 12 Kilometer stockender Verkehr mit Stillstand. Letzte freie Ausfahrt ist Karlsbad. Auf die A45 Hagen Richtung Gießen zwischen Herborn West und Ehringshausen. Reinigungsarbeiten 3 Kilometer Stau. A5 Karlsruhe Frankfurt zwischen Kronau und Waldorf-Wiesloch 4 Kilometer Stau, Viertelstunde plus. A61 Mönchengladbach Richtung Koblenz zwischen Dreieck Sinzig und Niederzissen. Brückenarbeiten nur eine Spur frei, 3 Kilometer Stau, dauert eine Viertelstunde länger. A81 Singen Richtung Stuttgart zwischen Ehningen und Sindelfingen Ost, Baustelle 6 Kilometer stockender Verkehr, auch hier eine Viertelstunde mehr einplanen. A81 Heilbronn-Stuttgart zwischen Pleidelsheim und Dreieck-Leonberg, 14 Kilometer stockender Verkehr, 20 Minuten kommen dazu. Die B34 Basel-Schaffhausen ist zwischen Albert und Albruck wegen Unfallaufnahme in beiden Richtungen gesperrt. Umleitungsempfehlung Richtung Schaffhausen über Albert und Albruck. Noch eine Gefahrenstelle auf der A1 Trier Richtung Saarbrücken zwischen Dreieck-Moseltal und Mehring. Ein defektes Fahrzeug, hier sind außerdem Menschen auf der Fahrbahn. Infos auch über die SWR3 Stauhotline 07221 9282. Allen unterwegs eine sichere Fahrt.
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0: Wir feiern heute Morgen nicht nur den Donnerstag, sondern vor allen Dingen auch die Nachbarn. Warum machen wir das? Ja, weil wir natürlich kleine Hintergedanken haben. Es ist die Ferienzeit und wir brauchen sie. Wir lieben sie natürlich
1: ist so.
0: Immer.
1: Ist so, natürlich, klar.
0: Selbstverständlich. Weißt du,
1: viele nehmen zum Beispiel ein Päckchen oder die Post an oder wie auch immer. Vielleicht gießen sie mal die Blume. Vielleicht ist es aber auch das Haustier, auf das aufgepasst werden muss.
0: Ja, jetzt genau ist aber auch die wichtigste Zeit, um sie einfach zu feiern. Deswegen geben wir hier die große Bühne für die Nachbarschaft in der SWR 3 Morning Show. Und ja, wir wollen nicht nur die guten Geschichten hören, wir wollen vielleicht auch die Geschichten von den Nachbarn hören, die sagen, ey, ich musste tatsächlich mal die Blumen gießen. Daraufhin haben es alle Blumen nicht überlebt.
1: So, also, her mit den schönen Nachbarschaftsgeschichten von euch über die 07221-2011.
0: Gerne auch mit den Fails, wo man im Nachhinein dann schon drüber lachen kann und ihr vielleicht auch zusammen ein Stück zusammen gelacht habt. Also 07221-2011, die schönsten Nachbarschaftsgeschichten, wollen alle gemeinsam ein bisschen Spaß haben.

0: Blumen den Garten haben vertrocknen lassen, habe ich dieses Jahr auf automatische Bewässerung umgestellt. So die Nachricht von Matze, der uns geschrieben hat über die 072212011. Und wir haben es ja von den super Beziehungen zu unseren Nachbarn und ja, den doch einigen Fails, die da passieren, wenn sie auf unser Zeug aufpassen.
1: Mhm, gerade jetzt natürlich auch in der Urlaubszeit in Herrenberg. Nico, du und deine Frau, ihr musstet mal auf die Katze und die Fische eurer Nachbarn aufpassen.
0: Und dann?
2: Meine Frau musste ganz dringend in die Arbeit. Schatz, kannst du bitte die Katze füttern? Okay, ich gehe rüber, möchte die Katze füttern, schau das Aquarium an, alle Fische sind tot.
0: Nicht dein Ernst.
2: Aquarium, die Katze auf dem Boden, hat mich angekreischt, hat mich angeschaut. Es war absoluter Horror. Okay, was mache ich? Ich dachte, ich muss die Fische retten. Wie kann ich die Fische retten? Die Pumpe funktioniert nicht. An der Pumpe rumhantiert, macht die Pumpe auf. Die ganze Pumpe explodiert, das Wasser schießt aus der Pumpe raus.
1: Nein.
2: Und das ganze Aquarium läuft aus.
1: Und die Katze faucht immer noch.
2: Und die Katze faucht und rennt um mich rum. Eine Vollkatastrophe. Und dann bin ich ins Bad gerannt von den Nachbarn, hab Handtücher geholt, auf die Pumpe gedrückt. Ja, bringt ja natürlich alles nichts. Das Aquarium läuft bis zur Hälfte leer. Und der ganze Siff ist auf dem Teppichboden.
1: Toller Nachbar. Mögen Sie sich noch? Seid ihr noch befreundet?
2: Wir wohnen nicht mehr dort. Aber als die Familie, als die heimgekommen sind, wir haben sie direkt abgefangen und gesagt, ey, sorry, es tut mir leid. Die waren total entspannt.
0: Wow.
2: Es war der Horror. Aber Fakt ist, ich werde nie wieder auf irgendein Tier aufpassen. Auch wenn der Nachbar sagt, pass auf meine Fische auf. No way, no chance, sorry. Tut mir leid.
0: Nee, Nico und Tiere, keine Freunde. Danke dir dafür, mein Lieber.
2: Ja, danke euch.
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11: Der kompakte News-Überblick um 9 jetzt mit Corinne Pilo.
12: An der französischen Atlantikküste breitet sich ein Waldbrand aus. Die USA schicken mehr Sanitäter in die Westpfalz. Das Wetter teils sonnig, teils wolkig, Höchsttemperaturen 20 bis 27 Grad. In Frankreich und Spanien brennen Wälder. Im Südwesten von Madrid mussten mehrere Gemeinden evakuiert werden. An der französischen Atlantikküste sind wegen der Brände 12.000 Menschen in Sicherheit gebracht worden. SWR 3 Frankreich-Korrespondent Kai Rienecker hat weitere Informationen.
13: Das Feuer war gestern westlich von Bordeaux ausgebrochen und hat bereits 2000 Hektar Kiefernwald niedergebrannt. Mit hoher Geschwindigkeit näherte sich nun den Urlaubsgebieten am Becken von Arcachon an der südwestfranzösischen Atlantikküste. In den frühen Morgenstunden wurden dort 6 Campingplätze und eine FKK-Anlage nördlich von Cap Ferret geräumt. Verletzte soll es bislang nicht gegeben haben. Hunderte von Feuerwehrleuten kämpfen in den Kiefernwäldern bei Arcachon nun gegen das sich weiter ausbreitende Feuer. Sie werden von mehreren Löschflugzeugen unterstützt. Auch im Hinterland der Côte d'Azur brennt es weiter. Heute ist dort mit starken Mistralwinden zu rechnen, was die Feuer vor Ort weiter antreiben oder neue Brände auslösen könnte.
12: Die meisten Azubis sind mit ihrer Lehrstelle sehr zufrieden. Laut einer Studie der Bertelsmann Stiftung sagen das 9 von 10 Azubis. Fast genauso viele würden sich nochmal für ihren aktuellen Job entscheiden. Beim Zugang zum Ausbildungsplatz gibt es aber noch Verbesserungsbedarf. Mehr als die Hälfte der jungen Menschen findet sich nur schwer zurecht. Und Menschen mit niedriger Schulbildung schätzen der Umfrage zufolge ihre Chancen als eher schlecht ein. Die US-Armee verstärkt laut US-amerikanischen Medienberichten ihre Truppen im Nahen Osten. Von einer möglichen Ausweitung des Krieges gegen Iran ist offenbar auch die Westpfalz betroffen. Das Wall Street Journal berichtet, in den vergangenen Tagen seien mehr als 150 Sanitäter im Landstuhl Regional Medical Center eingetroffen. Das Krankenhaus ist das größte außerhalb der USA und die wichtigste Anlaufstelle für Behandlungen von im Nahen Osten verletzten US-Soldaten.
10: Was heute noch wichtig wird.
12: Das Bundesverfassungsgericht urteilt darüber, ob die Ampelkoalition, also die Vorgängerregierung, beim Heizungsgesetz die Abgeordneten überfordert hat. Und in Philadelphia wird heute die Fields-Medaille vergeben. Sie gilt als eine Art Nobelpreis für Mathematiker. 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
11: Ein bisschen Regen wäre doch jetzt nicht schlecht, oder Wetterfrau Lea Spindler?
14: Ja, das stimmt für die Pflanzen auf jeden Fall auch. Es ist einfach immer noch sehr, sehr trocken, aber Regen ist tatsächlich erstmal nicht in Sicht. Wir haben einfach so ein Hoch über uns und das blockt da einfach alles ab. Heute wieder viel Sonne, ein paar Wolken, gerade so zwischen Eifel und Westerwald sind die Wolken auch wieder dichter. 20 Grad gibt es heute im Sauerland, bis zu 27 Grad in der Ortenau und morgen wird es dann noch sonniger. Auch da gibt es am ehesten mal noch Wolken zwischen Eifel und Westerwald und da haben wir dann auch so 5, 6 Sonnenstunden und ansonsten eher so Richtung 13, 14 Sonnenstunden.
11: 3:09, Michael Splet mit dem Neuesten aus dem SWR3-Verkehrszentrum. Ein bisschen länger braucht man auf der A8 Karlsruhe-Stuttgart.
15: Ja, noch so eine knappe halbe Stunde zwischen Pforzheim Ost und Pforzheim Süd wegen der Reinigungsarbeiten. Die rechte Spur ist gesperrt. 12 Kilometer stockender Verkehr. A48 Dernbach Richtung Koblenz zwischen Dreieck Dernbach und Hörgrenzhausen. 3 Kilometer Stau. Hier braucht man eine Viertelstunde länger. Auf der A5 Karlsruhe Frankfurt zwischen Kronau und Kreuzwaldorf 4 Kilometer Stau. Auch dort so eine Viertelstunde 20 Minuten plus. A61 Mönchengladbach Richtung Koblenz zwischen Dreieck Sinzig und Niederzissen. Brückenarbeiten nur eine Spur frei, 4 Kilometer Stau, 20 Minuten kommen dazu. Die A7 Ulm Richtung Füssen ist zwischen Dietmannsried und Kempten-Leubers nach einem Unfall gesperrt. Bitte eine Rettungsgasse freihalten. Und auf der A81 Singen Richtung Stuttgart zwischen Ehningen und Sindelfingen Ost. Baustelle 6 Kilometer stockender Verkehr. Hier braucht man eine Viertelstunde länger. Infos auf swr3.de. Allen unterwegs eine gute Fahrt.
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17: Guten Morgen.
11: Wir freuen uns ein bisschen auf neue Sounds.
17: Ein bisschen.
11: Ja, ein bisschen in der nächsten halben Stunde. Aber Katy Perry zum Beispiel, Watch It Burn oder Taylor Swift, I Knew It, I Knew You.
17: Bisschen.
11: Aber erstmal, Leonie, don't worry, bisschen.
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0: Wir würden wahrscheinlich durchflittern. Hier ist die SWR3 Morning Show mit Kemal Goga.
1: Und Annetta Politik.
0: Aber wären wir Travis und wären wir Taylor?
1: Ja.
0: Und
1: das frisch vermählte Paar.
0: Ja, das frisch vermählte Paar mit so einem Kontostand.
1: Ja, und das Geile ist ja, da kommt ja noch mehr Geld drauf, denn sie hat ja noch den Titelsong zur Toy Story Teil 5 noch beigesteuert.
0: Das läuft ja alles nebenher.
1: Ja.
0: Weil die kann ja einfach.
1: Nebeneinkünfte.
0: Nebeneinkünfte. Insofern, ich glaube, wir würden wahrscheinlich durchflittern, oder?
1: Durch, komplett durch. Ja. Davor, während und danach.
0: Ja. Und dann nochmal von vorne alles.
1: Wiederholung. Repeat.

0: Bisschen den Kaffee genießen, vielleicht den zweiten heute Morgen. Hier ist die SWR 3 Morning Show. Und wir setzen uns einfach dazu und gucken ein bisschen genauer rein in die Songs. Das machen wir immer sehr gerne für euch mit unseren SWR 3 Lyrics.
1: In diesem Fall wäre es der ganz neue Hit von Katy Perry, Watch It Burn.
0: Und der Song erzählt von einer Person, die jahrelang versucht hat, es allen recht zu machen und die eigenen Gefühle herunterzuschlucken. Und irgendwann kommt einfach der Punkt, an dem sie sagt, nee, ich werde meine Wut nicht länger unterdrücken.
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0: nach halb 10, der Blick auf die Straßen. Das Neueste aus dem S3-Verkehrszentrum mit Michael Splitt.
1: A5, Karlsruhe-Frankfurt zwischen Kronau und Kreuzwaldorf. 4 Kilometer Stau, dauert eine Viertelstunde länger. A5, Karlsruhe-Basel zwischen Karlsruhe-Süd und Rastatt-Nord. 8 Kilometer Stau vor der Baustelle, hier braucht man eine halbe Stunde länger. A61, Mönchengladbach Richtung Koblenz zwischen Dreieck-Sinzig und Niederzissen. Brückenarbeiten, nur eine Spur frei. 4 Kilometer Stau, 20 Minuten muss man mehr einplanen. A7 Ulm Richtung Füssen zwischen Dietmannsried und Kempten-Leubers. Unfall, 3 Kilometer Stau. A8 Karlsruhe-Stuttgart zwischen Pforzheim-Ost und Pforzheim-Süd. Reinigungsarbeiten. Die rechte Spur ist gesperrt. 13 Kilometer stockender Verkehr ab Karlsbad. Da auch noch so 25 Minuten mehr einplanen. Infos jederzeit auf swr3.de. Allen unterwegs eine entspannte Fahrt.
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3: Guten Morgen.
0: Schönen guten Morgen.

0: freuen uns über den neuen Sound. Wir haben schon gehört, den neuen von Katy Perry, neuen von
1: Taylor Swift hatten wir.
0: Ja, und jetzt holen wir uns Becky G zusammen mit Topic.
1: Ganz neu in SWR3 hier bei uns in der Morning Show. Sorry, Papi.

0: Wie schaffen wir es, gut auszusehen als teamfähig? Bei einem Vorstellungsgespräch zum Beispiel. Hier ist die SWR 3 Morning Show. Wir haben dies ja diese Woche mit starken Teams, nicht nur im Kino, Toy Story 5, auch die Spanier, die ja gezeigt haben als Team, wie sie es gepackt haben bei der Fußball-Weltmeisterschaft.
1: Ja, wie bekommen Recruiter das heraus? Und zwar fragen wir das nicht irgendjemand, sondern wir fragen das Silke Koppitz. Die hat nämlich schon mal als Karriereexpertin, die arbeitet als Karriereexpertin und hat aktiv auch im Recruiting gearbeitet.
0: Also es ist ja immer besser, von was zu erzählen, was zeigt, dass man teamfähig ist im Bewerbungsgespräch, anstatt einfach zu sagen, ich bin Team für mich. Aber wie stellen wir das am besten an?
2: Du wirst in der Regel gefragt, eine bestimmte Situation aus deiner Vergangenheit zu erzählen, in der du vielleicht mal einen besonderen Erfolg hattest. Und dann kannst du eine ganz tolle Antworttechnik sagen, die heißt STAR. Da erklärst du einfach die Situation, deine konkrete Aufgabe und was du gemacht hast Schritt für Schritt. Und dann kannst du das Resultat erzählen. Und dann kannst du zum Beispiel sagen, wie du mit deinem Software-Team im letzten Jahr einen ganz tollen Erfolg für den Kunden geschafft hast.
0: Wie checkt ihr, ob man wirklich teamfähig ist? Ich kann dir ja viel erzählen, kann mir auch die STAR-Methode irgendwie angucken. Aber habt ihr denn bestimmte Tricks und Tests, von denen ihr sagt, okay, jetzt gucken wir mal, ob das wirklich stimmt, was die da alles erzählen?
2: Du kannst natürlich konkrete Fragen stellen, die ganz konkretes Verhalten in der Vergangenheit abfragen. In einem Assessment Center kann ich mir natürlich live angucken, wie bestimmte Leute im Team funktionieren, wenn ich ihnen eine Aufgabe gebe, eine Fallstudie zum Beispiel zu bearbeiten und die dann zu präsentieren. Und was man natürlich auch machen kann, ist bestimmte Menschen anzurufen, also Referenzen zu kontaktieren.
1: So, und jetzt nochmal so einen kleinen Tipp vielleicht für uns alle, wie wir unsere Teamfähigkeit in diesen Assessment Centern am besten zeigen.
2: Für alle, die im Assessment Center sind, merkt euch bitte, es geht hier primär um eure Soft Skills und nicht darum, was ihr fachlich könnt. Das heißt, überlegt euch vorher genau, welche Rolle ihr einnehmen wollt im Team, was gut zu euch passt, aber was auch gut zu dem Job passt, den ihr anstrebt. Und überlegt euch dann sehr, sehr zielgerichtet, wie ihr im Team und welche Rolle ihr übernehmen wollt.
0: Also STAR merken wir uns und auf jeden Fall schon mal darüber klar sein, welche Rolle man in einem Team gerne übernimmt. Danke dafür.
2: Super gerne. Viel Erfolg allen.

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5: Die Themen des Tages um 10 Uhr mit Corinne Pilo.
6: Wegen der Brände an der französischen Atlantikküste müssen tausende Menschen in Sicherheit gebracht werden. Der Porsche-Aufsichtsrat unterstützt das Sparprogramm des Konzerns. Das Wetter teils sonnig, teils wolkig, Höchsttemperaturen 20 bis 27 Grad. Wegen eines Waldbrandes in der Nähe von Bordeaux in Frankreich sind 12.000 Menschen in Sicherheit gebracht worden. Das Feuer war gestern ausgebrochen und hat schon 2.000 Hektar Wald verbrannt. SWR 3 Frankreich-Korrespondent Kai Rienecker, und es breitet sich weiter aus.
7: Mit hoher Geschwindigkeit nähert es sich nun den Urlaubsgebieten am Becken von Arcachon an der südwestfranzösischen Atlantikküste. In den frühen Morgenstunden wurden dort 6 Campingplätze und eine FKK-Anlage nördlich von Cap Ferret geräumt. 7.000 Urlauber und Einheimische wurden in Sicherheit gebracht. Schon gestern Abend waren 5.000 Menschen in der Nähe des Feuers evakuiert worden. Verletzte soll es bislang nicht gegeben haben. Hunderte von Feuerwehrleuten kämpfen in den Kiefernwäldern bei Arcachon nun gegen das sich weiter ausbreitende Feuer. Sie werden von mehreren Löschflugzeugen unterstützt.
6: Die EU-Staaten haben neue Sanktionen gegen Russland verhängt. Unter anderem wird der Preis für russisches Öl auf einem tiefen Niveau eingefroren. Eigentlich war vorgesehen, den verhängten Ölpreisdeckel der Entwicklung anzupassen. Das aber würde Russlands Einnahmen erhöhen. Weitere Sanktionen betreffen den Finanzsektor, und die EU hat Einreiseverbote für russische Soldaten und EU-Diplomaten in Brüssel beschlossen. Grund für die weitere Sanktionsrunde ist der Angriffskrieg Russlands gegen die Ukraine. Der Aufsichtsrat des Autoherstellers Porsche unterstützt das Sparprogramm für den Konzern. Das hat ein Unternehmenssprecher gesagt. Mögliche Ergebnisse will der Konzern den Beschäftigten am Montag in einer Betriebsversammlung vorstellen. Thema dürfte da auch die Streichung weiterer Jobs sein. Laut Medienberichten plant die Konzernleitung unter anderem bis 2035 zwischen 5.000 und 6.000 zusätzliche Stellen zu streichen. Menschen in der Eurozone können ab heute mitentscheiden, wie unser Geld in Zukunft aussieht. Rund 30 Jahre lang waren auf den Euro-Geldscheinen vor allem Brücken, Tore und Fenster abgebildet. Das soll sich ändern. Klaus-Rainer Jackisch aus der SWR3 Finanzredaktion über die neuen Motive.
8: Die künftigen Euroscheine werden entweder europäische Persönlichkeiten und Kulturräume oder europäische Flüsse und Vögel sowie europäische Institutionen zieren. Ein Auswahlgremium suchte aus Tausenden von Entwürfen und Ideen insgesamt 10 verschiedene Vorlagen für die neue Banknotenserie aus. Ihre Einführung ist nach aufwendigen Tests und Sicherheitsverfahren aber erst ab Ende 2028 geplant.
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6: Das Bundesverfassungsgericht urteilt darüber, ob die Ampelkoalition, also die Vorgängerregierung, den Abgeordneten beim Heizungsgesetz zu wenig Zeit gegeben hat, um sich damit zu beschäftigen. Und die Kandidaten und Kandidatinnen für die Nachfolge von UNO-Generalsekretär Guterres stellen sich in einer Debatte in New York vor. Mehr regionale Nachrichten gleich um 10:30 im SWR3 Regio-Ticker.
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5: Das Wetter in SWR3-Land ist heute ein Sonne-Wolken-Mix. In der Pfalz und in Mittel- und in Südbaden gibt es die meisten Sonnenstunden. Ansonsten ziehen auch ein paar dickere Wolken durch. Die Höchstwerte dazu am Nachmittag. Maximal 20 Grad im hohen Westerwald bis 27 Grad bekommen wir heute am Oberrhein. Morgen mehr Sonne und es wird noch ein bisschen wärmer, bis 30 Grad. 10.03 Uhr, das Neueste aus dem SWR3-Verkehrszentrum mit Michael Splet.
9: Bitte vorsichtig fahren auf der A66 Frankfurt Richtung Wiesbaden zwischen Hofheim und Diedenbergen. Da liegen Kartons und Bildschirme auf der linken Spur. Auf der A8 Karlsruhe Richtung Stuttgart zwischen Karlsbad und Pforzheim-West Gefahr durch ein brennendes Fahrzeug. Dann weiter auf der A8 haben wir auch noch eine Störung zwischen Karlsbad und Pforzheim-Ost. Da sind momentan 11 Kilometer stockender Verkehr mit Stillstand. Verzögerung hier eine Dreiviertelstunde. Auf die A5 Karlsruhe-Frankfurt zwischen Kronau und Waldorf, Wiesloch, Baustelle, die linke Spur ist gesperrt. 4 Kilometer Stau, Verzögerung eine Viertelstunde, 20 Minuten. A5 Karlsruhe-Basel zwischen Karlsruhe-Süd und Rastatt-Nord, 8 Kilometer Stau vor der Baustelle, Verzögerung hier 30 Minuten. A5 Karlsruhe, das hat man gerade, A61 Mönchengladbach Richtung Koblenz zwischen Dreieck-Sinzig und Niederzissen Brückenarbeiten, nur eine Spur frei, 4 Kilometer Stau, 20 Minuten dauert es hier länger. Auf der A61 Ludwigshafen Richtung Hockenheim zwischen Kreuz Speyer und Dreieck-Hockenheim Baustelle, die linke Spur gesperrt, 6 Kilometer Stau, 20 Minuten plus. A656 Mannheim Richtung Heidelberg zwischen Mannheim-Seckenheim und Übergang zur B37 Baustelle, linke Spur gesperrt, 3 Kilometer Stau, Viertelstunde Verzögerung. A7 Ulm Richtung Füssen zwischen Dietmannsried und Kempten-Leubers. Unfall 7 Kilometer Stau. Hier braucht man 40 Minuten länger. Nordrhein-Westfalen A1 Euskirchen Richtung Köln zwischen Gleuel und Köln-Löwenich. Unfall, die beiden linken Spuren sind gesperrt. 4 Kilometer Stau, auch hier 40 Minuten Verzögerung. Infos jederzeit über ARD Sounds. Allen unterwegs eine sichere Fahrt.
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5: Mit Nicola Müntefering, hallo zusammen, um kurz nach 10. Ja, zu spät kommt jeder mal, kein Ding, aber es gibt verschiedene Eskalationsstufen des Zu-Spät-Kommens. Über die allerhöchste sprechen wir in 9 Minuten. Kommt nicht zu spät.
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0: Hallo und herzlich willkommen. SWR 3 Now ist hier am Donnerstagvormittag. Für alle, die heute einen wichtigen Termin haben, möget ihr pünktlich sein. Toi, toi, toi. Wir drücken die Daumen, dass es klappt. Aber es klappt eben nicht immer. Schöne Geschichte, muss ich euch erzählen, geht um Klassenfahrt. Sind ja gerade einige unterwegs in Baden-Württemberg. Die Rheinland-Pfälzer haben die Klassenfahrten schon hinter sich. Aber der Sohn meiner Freundin ist auch gerade unterwegs. Sie sind in Berlin. Abfahrt war am Sonntagmorgen um 6.14 Uhr mit der Bahn. So, alles vorbereitet, gepackt, abgesprochen, der Deal. Die Jungs, also Sohn und Vater, sind in charge. Okay, Abfahrt also 6.14 Uhr. Um 6.13 Uhr steht plötzlich der Sohn im Zimmer. Mama, mein Zug fährt in einer Minute los. Nun ja, verschlafen er und der Vater. Große Hektik natürlich. Was machen wir, was machen wir? Vielleicht noch irgendwo zusteigen? Nein, wird so knapp. Also, am Ende hat ihn der Vater mit dem Auto nach Berlin gefahren. Über 6 Stunden, aber am Ende war er vor allen anderen in der Hotellobby und hat auf die Klasse gewartet. Er schüttelt den Kopf, Christoph Kien aus dem SWR3-Team.
1: Ja, weil dieser Moment um 6.13 Uhr und eine Minute später, wo so klar wird, oh nein, wir haben es verballert, da schüttelt sich alles in mir, weil es ist so,
0: Wir haben es ja noch gerettet am Ende.
1: Ja, aber trotzdem, 6.13 Uhr, so dieses, hä? Minute Zug.
0: Es ist vorbei. Verpasst. Zu spät. SWR Rheinland, da gibt es auch noch mehr Geschichten. Die wollen wir jetzt einsammeln. Was habt ihr mal Wichtiges verpasst? Und wie ist es am Ende ausgegangen? Dieser Moment, den wollen wir haben. Dieser Moment, in dem man erkennt, oh nein, zu spät. 072-21-11 einfach anrufen. Gerne auch eine WhatsApp-Sprachnachricht schicken, dieselbe Nummer 072-21-11 oder einfach mailen ins Studio über swr3.de. Dieser Mist, es ist zu spät Moment. Heute hier in SWR 3 Now.

0: Oh nein, es ist zu spät. Diese Momente sammeln wir gerade ein hier in SWR 3 Now. Es kommen so viele Reaktionen von euch, danke dafür. Thomas aus dem Saarland zum Beispiel, der hat mal seinen Flug nach Mauritius verpasst. Erzähl.
1: Heute kann ich drüber lachen. Es war, also der Flug war einen Tag vorher, hat sich so abgespielt. Wir sind morgens aufgestanden mit der Familie und hab den Laptop aufgeklappt und hab die Abflüge in Frankfurt angeguckt und

0: Da war gar kein Abflug nach Mauritius. Dann habe ich zu meiner Lieben gesagt, bring mir mal die Unterlagen. Und dann haben wir drauf geguckt und sind wir drauf gekommen, dass der Flug einen Tag vorher war.
1: Nein.
0: Bei der Buchung war Reisebeginn der Tag im Hotel und nicht der Abflug.
1: Und dieser Moment, in dem ihr kapiert habt, oh nein.
0: Scheiße, meine Frau ist in der Küche umgefallen.
1: Und was habt ihr dann gemacht?
0: Ja, ich habe einen Freund angerufen in meiner Verzweiflung und habe ihn gefragt, was soll ich denn machen? Und dann hat er gesagt, lass die Rollhätten runter. Und dann habe ich gesagt, wir gehen mit den Hunden spazieren, sind in den Wald gegangen und haben uns überlegt, was wir machen. Und dann haben wir anschließend die Kleine geweckt, haben unseren Koffer umgepackt und sind mit ein paar Winterklamotten nach Österreich gefahren in ein Wellnesshotel.
1: Oh Gott, also der Mauritius-Urlaub war gecancelt. Für immer.
0: Der war gecancelt? Nein, wir haben es ein Jahr später nachgeholt.
1: Da seid ihr pünktlich gewesen?
0: Ja, da waren wir dann pünktlich. Da hat alles gepasst. Da haben wir auch dreimal geguckt.
1: Ich habe meine Theorieprüfung für den Führerschein verschlafen. Oliver hat gewhatsappt an die 0722212011. Er ist aufgewacht, als seine Prüfung gerade anfing. Panisch habe ich mich angezogen, schreibt er, mit dem Moped trotzdem zum TÜV. Kam dort an, als die nächste Prüfungsrunde nach meiner gerade anfing. Und weil da auch einer nicht da war, durfte ich seinen Platz übernehmen. Man muss auch mal Glück haben. Am Ende null Fehler und bestanden. Zu spät, aber gerettet. Hier ist SWR3 Now am Donnerstag.

0: Kurz nach 10:30 das Neueste aus dem SWR3-Verkehrszentrum mit Michael Schmidt.
1: Bitte vorsichtig fahren auf der A3 Frankfurt Richtung Würzburg zwischen Offenbacher Kreuz und Obertshausen. Da liegen Fahrzeugteile auf der rechten Spur und dem Standstreifen. Auf die A5 Karlsruhe, Frankfurt zwischen Kronau und Waldorf-Wiesloch. Baustelle, die linke Spur ist gesperrt. 4 Kilometer Stau, hier dauert es eine Viertelstunde länger. A5 Karlsruhe-Basel zwischen Karlsruhe-Süd und Rastatt-Nord. 8 Kilometer Stau vor der Baustelle, hier braucht man schon eine halbe Stunde länger. A61 Mönchengladbach Richtung Koblenz zwischen Dreieck-Sinzig und Niederzissen. Brückenarbeiten, nur eine Spur frei. 4 Kilometer Stau, 20 Minuten kommen da oben drauf. A61 Ludwigshafen Richtung Hockenheim zwischen Kreuzspeyer und Dreieck-Hockenheim. Baustelle, die linke Spur ist gesperrt, 6 Kilometer Stau. Hier sind es auch so 20 Minuten Verzögerung. A656 Mannheim Richtung Heidelberg zwischen Mannheim-Seckenheim und Übergang zur B37. Baustelle, die linke Spur ist gesperrt, 4 Kilometer Stau. Hier braucht man 20 Minuten länger. A7 Würzburg Richtung Ulm zwischen Aalen, Oberkochen und Heidenheim. Brückenarbeiten, die rechte Spur ist gesperrt. 5 Kilometer Stau, auch dort 20 Minuten zusätzlich. Dann die A7 Ulm Richtung Füssen zwischen Bad Grönenbach und Dietmannsried. 4 Kilometer Stau, halbe Stunde Verzögerung. A8 Karlsruhe-Stuttgart zwischen Karlsbad und Potsdam-Ost. Immer noch 11 Kilometer Stau und stockender Verkehr. Hier braucht man eine Dreiviertelstunde länger. Mehr dazu auch gleich im SWR3 Regio-Ticker. Die B54 Wiesbaden-Bad Schwalbach ist zwischen Bornhofenweg in Wiesbaden und zur B417 Fischzucht nach einem Unfall in beiden Richtungen gesperrt. Nordrhein-Westfalen, A1 Euskirchen Richtung Köln zwischen Gleuel und Köln-Löwenich. Unfall, die beiden linken Spuren sind gesperrt, 5 Kilometer Stau. Hier braucht man 50 Minuten länger. Infos jederzeit über die SWR3 Stau-Hotline 07221 9282. Allen unterwegs eine sichere Fahrt.
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3: Nach dem Brand eines Transporters bei Pforzheim bleibt die Autobahn in Richtung Stuttgart teilweise noch gesperrt. Es hat sich ein langer Stau gebildet. Möglicherweise muss eine Fahrbahn saniert werden. SWR3-Reporter Markus Bender.
4: Eine Fahrspur ist laut Polizei wieder frei und soll auch frei bleiben. Unabhängig davon, ob die Fahrbahn nach dem Unfall saniert werden muss, dazu findet derzeit eine Begutachtung statt. In der Nacht war ein Fahrzeugtransporter, der mit einem Bagger beladen war, in Brand geraten. Die Fahrbahn wurde dadurch stark verschmutzt und beschädigt. Nach ersten Ermittlungen der Polizei war der Transporter Richtung Stuttgart unterwegs, als der Fahrer ihn wegen technischer Probleme anhielt und abstellte. Demnach verlor das Fahrzeug Öl und geriet in Brand. Der Fahrer brachte sich in Sicherheit, verletzt wurde niemand.
3: In einem Prozess gegen eine Zuhälterbande ist in Konstanz das Urteil gefallen. Der Hauptangeklagte muss ins Gefängnis. SWR3-Reporterin Viktoria Klausnitzer.
5: Zu 5 Jahren Haft hat das Landgericht Konstanz den Hauptangeklagten nach 12 Verhandlungstagen verurteilt. Das teilte eine Sprecherin mit. Das Gericht sah es demnach als erwiesen an, dass der 30-Jährige als Kopf einer Bande mehrere Frauen zur Prostitution gezwungen hat, darunter eine Minderjährige. Unter dem Vorwand, Geld für eine gemeinsame Zukunft zu verdienen oder um deren Schulden zu bezahlen, schickten er und die beiden anderen Angeklagten die Frauen anschaffen. Unter anderem in Konstanz, im Hegau, in Villingen-Schwenningen, Stuttgart und in der Schweiz. Ein mitangeklagter 28-Jähriger erhielt 2 Jahre Haft auf Bewährung. Außerdem muss er 10.000 Euro an den Verein Frauen helfen Frauen in Not zahlen, so das Landgericht. Das Verfahren gegen den dritten Angeklagten wurde abgetrennt.
3: Ameisen, die sich einen Bandwurm eingefangen haben, werden älter als Ameisen ohne Bandwurm, wenn sie denn nicht gefressen werden. Das haben Wissenschaftler an der Uni Mainz mit Hilfe von Ameisenarbeiterinnen herausgefunden. SWR3-Reporter Luca Sumpfleth.
6: So verändert sich der Stoffwechsel, das Immunsystem und die Alterung der Tiere und die infizierten Arbeiterinnen werden statt nur 1 oder 2 Jahren deutlich älter. Klingt nach einer guten Nachricht für alle Ameisen, ist es aber nicht. Denn die Forscher entdeckten auch, dass die infizierten Tiere weniger aktiv sind. Statt zu arbeiten, liegen sie also lieber faul im Nest rum. Für den Bandwurm, für den die Ameisen nur ein Zwischenwirt sind, ist das ein Vorteil. Schließlich werden länger lebende und weniger aktive Ameisen eher gefressen. Und so landet der Bandwurm schließlich dort, wo er eigentlich hin will, im Specht.
3: Das war der SWR3 Regio-Ticker. Die nächsten Nachrichten gibt es 11:00.
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0: Dieser Moment, wenn wir merken, oh nein, zu spät. Jede Menge zu spät Momentgeschichten kommen rein hier in SWR 3 Now. Prüfung ist natürlich auch so ein Klassiker. Kate, erzähl.
1: Ein paar Tage, nachdem ich meine Bachelorarbeit abgegeben hatte, das war am 29. Januar, hatte ich noch eine Politikwissenschaftsklausur am 5. Februar und hatte praktisch nur ein paar Tage Zeit zum Lernen, habe alles gegeben in dieser Zeit. Und am 4. Februar abends schaue ich nochmal ins Portal, um zu prüfen, auf welchem Sitzplatz ich dann am nächsten Tag sitzen würde. Und sehe im Portal, die Klausur war nicht am 5. Februar, sie war am 4. Februar. Und das war der größte Breakdown ever, den ich danach hatte.
0: Wie ging es denn dann weiter?
1: Ich musste dann die Klausur im darauffolgenden Semester nochmal wiederholen, was dann leider ein anderer Professor und ein anderes Thema war, also nochmal von Neuem. Aber ja, ich konnte trotzdem erfolgreich den Bachelor absolvieren.
0: Nicht ganz so lief das bei Narin. Ich muss euch eine unglaubliche Geschichte erzählen. WhatsApp sie gerade an die 0722-1211. Wir wollten mit unseren Freunden nach Wien fliegen. Sie hatten im Reisebüro alles gebucht, Hotel, Flüge, alles perfekt. Also dachten wir, gut organisiert. Es war Anfang Juli. Wir kamen zu viert am Flughafen an, gaben unsere Tickets ab und warteten ganz entspannt. Doch plötzlich sagte die Mitarbeiterin, ja also, komisch, ich kann sie hier leider nicht finden. Es begann ein ewiges Hin und Her. Die Mitarbeiter guckten immer wieder in den Computer, aber unsere Namen waren einfach nicht auf der Passagierliste. Wir konnten uns das nicht erklären. Dann kam die Mitarbeiterin vom Informationsschalter zurück und sagte ganz ruhig, nun, Ihr Flug ist schon vor einem Monat geflogen. Wir guckten uns völlig fassungslos an. Wie bitte? Und tatsächlich, unser Flug war nicht für Juli, sondern für Juni gebucht worden. Wir fühlen mit euch. Hier in SWR 3 ist doch klar. Hurra.

0: Donnerstagvormittag in SWR 3 Now. Und? Heute schon mit den Eltern telefoniert?
1: Elternzeit mit Sebastian Lehmann.
2: Die Kita meines Sohnes ruft an.
3: Herr Lehmann, sagt die Erzieherin, kann es sein, dass Sie vorhin statt Ihres Sohnes den Friedrich Elias mitgenommen haben?
2: Das wäre mir sicher aufgefallen, sage ich. Und mustere noch mal genauer den kleinen Jungen, der still eine Lego-Burg baut.
3: Jetzt, wo Sie es sagen, kommt er mir hier ziemlich gut erzogen vor. Das würde gegen meinen Sohn sprechen. Welche Haar- und Augenfarbe hat das Kind denn? Fragt die Erzieherin. Blond und grün. Ihr Sohn hat braune Haare und Augen. Bringen Sie sofort den Friedrich Elias zurück.
2: Aber vorhin, als ich meinen Sohn in der Kita abholen wollte, passte kein Kind auf Ihre Beschreibung meines Sohnes.
3: Ja, das ist das Problem. Anscheinend hat Herr Schmidt nicht seinen Sohn Fabian mitgenommen, sondern Ihren. Und da Herr Schmidt heute in den Urlaub fahren wollte, befindet sich Ihr Sohn gerade auf dem Weg nach Dänemark.
2: Wie kann denn sowas passieren?
3: Naja, wie Sie wissen, die Schmidts geschieden und der Vater hatte Fabian schon mehrere Monate nicht gesehen und danach einfach den erstbesten Jungen mitgenommen.
2: Ich dachte immer, die Schmidts haben eine Tochter, frage ich.
3: Guter Einwand, Herr Lehmann. Lara Schmidt und Fabian Schmitz, die Namen verwechsel ich immer.
2: Aber wer hat dann Lara vorhin abgeholt? Ich höre, wie die Erzieherin durch die Kita-Räume geht.
3: Oh, da ist sie ja noch hier. Die Eltern von Friedrich Elias haben sich bis jetzt noch gar nicht gemeldet,
2: sagt die Erzieherin. Anscheinend ist ihnen das Fehlen ihres Sohnes nicht aufgefallen.
4: Ja, ist wirklich sehr still.
3: Wenn sie zufrieden sind, können wir das auch einfach so lassen. Und ich gebe Lara nachher den Müllers mit. Die haben ja 5 Kinder, da fällt eins mehr auch nicht auf.
2: Alles klar, sage ich und lege schnell auf.
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10: Die Themen des Tages um 11 Uhr mit Bertram Quatt.
11: Es gibt keine Zeitvorgaben für Gesetzesberatungen. Die EU verhängt weitere Sanktionen gegen Russland. Das Wetter teils sonnig, teils wolkig, Höchstwerte von 20 bis 27 Grad. Gesetzgebungsverfahren in Deutschland bekommen kein Zeitlimit. Das hat das Bundesverfassungsgericht entschieden. Mit der Begründung, im Grundgesetz gäbe es keine konkreten Vorgaben darüber, wie lange eine Gesetzesberatung dauern müsse. Zu den Hintergründen Antonetta Stefani aus unserer Rechtsredaktion.
12: Vor 3 Jahren wollte die Ampelkoalition vor der Sommerpause noch schnell das sogenannte Heizungsgesetz verabschieden. In einem beschleunigten Verfahren sollte der Bundestag über den viel diskutierten Kompromiss zu klimafreundlichen Heizungen entscheiden. Einige Tage vor der Abstimmung legte die Koalition noch einmal Änderungen zum Gesetzentwurf vor. Genug Zeit, um sich mit den komplexen Änderungen ausreichend zu beschäftigen, sei da für die Abgeordneten nicht mehr gewesen, kritisierte der ehemalige CDU-Abgeordnete Thomas Heilmann. Er klagte deshalb in Karlsruhe und verband seine Klage mit einem Eilantrag. Der hatte Erfolg. Der Bundestag musste die Abstimmung damals verschieben.
11: Die EU-Staaten haben neue Sanktionen gegen Russland verhängt. Unter anderem wird der Preis für russisches Öl auf einem tiefen Niveau eingefroren. Damit kann Russland nicht von den gestiegenen Weltmarktpreisen profitieren. Weiteres von Thomas Spickhofen in Brüssel.
13: Außerdem werden weitere Personen und Institutionen auf die Sanktionsliste gesetzt. Die Außenbeauftragte Kaja Kallas sprach zuletzt von 250 Listungen. Damit stünde die Gesamtliste jetzt bei fast 3000 Einzelnennungen. Die Maßnahmen gegen die sogenannte Schattenflotte werden ebenfalls erweitert. Und gegen ehemalige russische Soldaten verhängt die EU Einschränkungen bei der Visavergabe. Darüber hinaus werden die Maßnahmen gegen den russischen Energie- und den Finanzsektor ausgeweitet. Auch Kryptowährungen sind davon betroffen.
11: Der neue britische Premier Burnham entlastet die britische Pubszene. Er hat die Steuern für Pubs, Clubs und Live-Veranstaltungen um 20% gesenkt. Umgerechnet ist das pro Lokal eine jährliche Entlastung von rund 1300 Euro. Hintergrund sind die hohen Lebenshaltungskosten im Königreich und die Inflation. Die liegt derzeit bei 2,6%. Die Bank of England rechnet aber damit, dass sie im laufenden Quartal auf 3% steigt. Der Deutsche Fußballbund spendet 1 Million Euro, um seinen Wunsch, Bundestrainer Jürgen Klopp zu bekommen, das berichtet die Bild-Zeitung. Demnach soll das Geld an die Red Bull-Stiftung Wings for Life gehen. Der Konzern selbst wollte den Vorgang nicht kommentieren. Klopp hatte bei Red Bull noch einen Vertrag bis 2029. Der DFB will ihn morgen als Nachfolger von Julian Nagelsmann als Bundestrainer vorstellen. Mehr regionale Nachrichten gibt es um 11:30 im SWR3 Regio-Ticker.
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10: Viele Wolken, aber auch immer wieder Sonne. So präsentiert sich der Donnerstag. Am sonnigsten ist es heute in der Pfalz und in Mittel- und in Südbaden. Die Höchstwerte am Nachmittag liegen zwischen 20 Grad in der Vulkaneifel und 27 Grad im Markgräfler Land. Morgen dann mehr Sonne als Wolken und es wird noch ein bisschen wärmer, bis 30 Grad. 11.03 Uhr, das Neueste aus dem SWR3-Verkehrszentrum mit Michael Splieth.
14: Vorsicht auf der A8 Luxemburg Richtung Saarlouis zwischen Merzig und Rehlingen. Da liegen Metallteile auf der linken Spur. A5 Basel, Karlsruhe zwischen Riegel und Ettenheim. Wartungsarbeiten, die linke Spur ist gesperrt. 7 Kilometer stockender Verkehr. Hier dauert es eine knappe halbe Stunde länger. A5 Karlsruhe, Frankfurt zwischen Kronau und Waldorf-Wiesloch. Baustelle, die linke Spur ist gesperrt. 6 Kilometer stockender Verkehr. Viertelstunde muss man hier mehr einplanen. A61 Mönchengladbach Richtung Koblenz zwischen Dreieck-Sinzig und Niederzissen. Brückenarbeiten, nur eine Spur frei, 4 Kilometer Stau. Auch dort eine Viertelstunde mehr einplanen. A61 Ludwigshafen Richtung Hockenheim zwischen Kreuz Speyer und Dreieck Hockenheim. Baustelle, die linke Spur ist gesperrt. 7 Kilometer stockender Verkehr. 20 Minuten kommen dazu. A656 Mannheim Richtung Heidelberg zwischen Mannheim-Seckenheim und Übergang zur B37 Baustelle. Die linke Spur ist gesperrt. 4 Kilometer Stau, auch dort eine halbe Stunde mehr einplanen. A7 Würzburg Richtung Ulm zwischen Aalen-Oberkochen und Heidenheim Brückenarbeiten. Die rechte Spur ist gesperrt, 5 Kilometer Stau, hier dauert es 20 Minuten länger. Auf der A8 Karlsruhe-Stuttgart zwischen Pforzheim-West und Pforzheim-Ost immer noch 8 Kilometer stockender Verkehr und 20 Minuten Verzögerung. B31 Friedrichshafen Richtung Stockach zwischen Immenstadt und Hagenau. 4 Kilometer Stau, da kommen 20 Minuten obendrauf. 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Allen unterwegs eine gute Fahrt.
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10: Mit Nicola Müntefering. Hallo zusammen. Eine Farbschlacht für die Konsole heute erscheint. Splatoon Raiders ist wie eine Arschbombe vom Zehner, sagt unser SWR 3 Gamechecker. Die ganze Analyse in ein paar Minuten.
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0: schönen Donnerstag.
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0: Nintendo macht ja meist eher die familientauglichen Spiele, halt so Sachen wie Super Mario, Zelda oder Pokémon Plus. Harmlose Action wie Star Fox mit Hasefuchs und Frosch als Helden. Aber einen Shooter? Ja, den gibt es tatsächlich auch. Splatoon heißt der und heute erscheint mit Splatoon Raiders ein neuer Teil davon. Und der ist ganz anders, sagt SWR3-Gamechecker Matthias Steinwachs. Inwiefern?
2: Na, zum einen ist der Splatoon kein normaler Shooter. Hier wird nicht scharf geschossen. Hier werden mit Tinte und mit Waffen wie Seifenkleckser oder Shrimproller Gegner und Landschaft eingefärbt. Und die Comicfiguren, die können sich auch so in kleine Tintenfische verwandeln und so schneller über eingefärbte Böden und Wände gleiten und dann auch die Tinte wieder aufsammeln. Also soweit erstmal das etwas andere Splatoon-Spielprinzip.
0: Und was ist jetzt im neuen Splatoon Raiders dann anders?
2: In den bisherigen drei Splatoon-Folgen, die sind seit 2015 erschienen, da lag der Schwerpunkt ja auf Wettbewerb und Multiplayer-Gefechten. Und da hatte man als Anfänger echt kaum eine Chance, so wild war das da immer. Das neue Splatoon Raiders dagegen setzt auf eine Story-Kampagne, die ich alleine oder zusammen ganz entspannt mit drei Freunden spielen kann. Das heißt, weniger Hektik, mehr Taktik.
0: Und gegen wen kämpfe ich da mit meinen Farbpistolen?
2: Ja, du bist ein Hubschrauberpilot, der mit einem Pop-Trio auf den Sparrowlight-Inseln abstürzt, dort auf Schatzsuche geht und dabei gegen fette, kriechende Fische, die Salmoniden kämpft, die unter anderem, wird noch wilder, mit Kochtopftürmen und Plastikflaschen-Jetpacks ausgerüstet sind.
0: Nun ja, das klingt in der Tat ein bisschen wirr und schräg.
2: Ja, kann ich nicht widersprechen, macht aber extremst Spaß, weil das Game hat diesen perfekt motivierenden Loop aus besseres Equipment einsammeln, Ausrüstung basteln, um dann gegen noch stärkere Gegner zu kämpfen. Eins noch, da mache ich wirklich Schluss, sagt man sich dann immer und plötzlich sind wieder drei Stunden rum. Außerdem hat Nintendo da noch einige frische Ideen und viel Abwechslung reingepackt und das alles in einen ansehnlichen Comic-Look gesteckt. Nur diese fehlende Sprachausgabe, die nervt mich immer noch, aber ansonsten ist das so spritzig spaßig wie eine Arschbombe vom Zehner.
0: Splatoon Raiders gibt es für die Switch 2, kostet 50 € und ist frei ab 12.
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Wir freuen uns jetzt schon aufs SWR 3 New Pop Festival im September. Und diese tolle Frau wird auch mit dabei sein, spielt im Theater am 19. Louisa, The Man, The Man, ganz neu in SWR 3.

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6: 11:31 Uhr, das Neueste aus dem SWR3-Verkehrszentrum mit Michael Splied.
7: A5, Basel, Karlsruhe zwischen Riegel und Ettenheim, Wartungsarbeiten. Die linke Spur ist gesperrt, 9 Kilometer stockender Verkehr. Hier braucht man so eine gute halbe Stunde länger. Auf der A5 Karlsruhe-Frankfurt zwischen Kronau und Waldorf-Wiesloch, Baustelle. Die linke Spur ist gesperrt, 6 Kilometer stockender Verkehr. Auch hier eine Verzögerung von etwa 20 Minuten. Die A61 Koblenz Richtung Mönchengladbach ist zwischen Dreieckbad Neuenahr und Kreuz-Meckenheim gesperrt. A61 Mönchengladbach Richtung Koblenz zwischen Dreieck Sinzig und Niederzissen. Brückenarbeiten nur eine Spur frei, 4 Kilometer Stau, 20 Minuten kommen dazu. Auf der A656 Mannheim Richtung Heidelberg zwischen Mannheim-Seckenheim und Übergang zur B37 Baustelle. Die linke Spur ist gesperrt, 4 Kilometer Stau, Verzögerung bis zu 20 Minuten. A7 Würzburg-Ulm zwischen Aalen-Oberkochen und Heidenheim Brückenarbeiten. Die rechte Spur ist gesperrt, 4 Kilometer Stau, auch hier eine Viertelstunde mehr einplanen. A8 Karlsruhe-Stuttgart zwischen Pforzheim-West und Pforzheim-Ost Baustelle, 8 Kilometer stockender Verkehr, Viertelstunde muss man mehr einplanen. B31 Friedrichshafen Richtung Stockach zwischen Immenstadt und Hagenau, 5 Kilometer Stau, 20 Minuten kommen oben drauf. Schweiz, A2 Luzern Richtung Gotthard zwischen Wassen und Göschenen, 4 Kilometer Stau, 40 Minuten muss man hier mehr einplanen, die Einfahrt Göschenen ist gesperrt. Infos auch jederzeit auf swr3.de, allen unterwegs, eine gute Fahrt.
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6: Mit Viola Kockler.
8: An der Uni Trier findet um 12 Uhr eine Gedenkminute für die tot aufgefundene Studentin statt. Die Uni wurde innerhalb weniger Tage von 2 Verbrechen an Studierenden erschüttert. SWR3-Reporterin Andrea Maisberger.
9: Die Gedenkminute findet in der Kapelle auf Campus 2 statt. Außerdem können Studierende und Mitarbeitende an mehreren Orten ihre Anteilnahme in Kondolenzbüchern ausdrücken. Während der Gedenkminute steht auch die Notfallseelsorge für Gespräche bereit. Die 29-jährige Studentin war am Sonntag tot in ihrer Wohnung gefunden worden. Nach Angaben der Polizei deuten ihre Verletzungen darauf hin, dass sie möglicherweise getötet wurde. Weitere Einzelheiten nennt die Polizei aus ermittlungstaktischen Gründen nicht.
8: Auf der Flucht vor der Polizei ist ein Autofahrer durch Koblenz gerast. Dabei hat er eine Motorradfahrerin erfasst und verletzt. SWR3-Reporterin Ursula Bartzen.
10: Laut Polizei raste der Mann mit seinem Auto über eine Kreuzung, ohne zu bremsen. Dabei nahm er einer Gruppe Motorradfahrer die Vorfahrt. Sein Auto prallte gegen das Motorrad einer Frau. Sie wurde dabei auf die Straße geschleudert und leicht verletzt. Der Autofahrer flüchtete weiter in die Koblenzer Innenstadt. Die Polizei fand seinen PKW kurze Zeit später in einem Parkhaus. Der Mann hatte zwischenzeitlich andere Kennzeichen angebracht. Als die Polizei dann den Mann kurz darauf entdeckte, versuchte er wieder zu flüchten, wurde jedoch nach einer kurzen Verfolgung festgenommen. Der Mann hatte offenbar Drogen genommen.
8: Festivalfans freuen sich. In Karlsruhe startet heute wieder das Fest. An 4 Tagen werden in der Günther-Klotz-Anlage insgesamt rund 250.000 Besucher erwartet. SWR3-Reporter Sven Huck.
11: Auf der Hauptbühne spielt heute Abend unter anderem Nikos Santos. Bis Sonntag treten dort noch zahlreiche weitere Künstler auf, wie zum Beispiel die Beatsteaks, Zartmann oder Max Herre und Joy Dinalani. Nach Angaben der Veranstalter ist der Samstag ausverkauft. Tickets sind nur für die Hauptbühne nötig. Rund 70% der Programmpunkte auf dem Festival sind kostenfrei, wie zum Beispiel Konzerte oder Sport- und Kinderangebote.
8: Das war der SWR3 Regio-Ticker. Die nächsten Nachrichten gibt es um 12.
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0: Donnerstagvormittag, hier ist SWR 3 Now. Stellt euch vor, ihr macht Urlaub, habt eine Airbnb-Wohnung gemietet, kommt an, schließt auf, geht rein, guckt euch um und dann seht ihr plötzlich ein Foto an der Wand und denkt, hä, das bin ja ich. Wie creepy ist das denn bitte? Genau das ist einer Familie aus dem US-Bundesstaat Utah passiert, die in San Diego Urlaub gemacht hat. Christoph Kien aus dem SWR3-Team, was genau war da los?
1: Ja, das klingt so ein bisschen wie der Anfang eines Hollywood-Psycho-Thrillers, ne, wo so ein Psycho auf eine Familie abgesehen hat. Dieses Foto in dem Airbnb, das ist eine Luftaufnahme eines Strandes, auf dem Menschen zu sehen sind, wie die so im Wasser planschen, spielen, pusten und so weiter. Der Vater geht da vorbei und so, hä, der Typ da links, der sieht aus wie ich? Nein, das bin ich. Und dann nebendran, meine Tochter, mein Sohn. Sieht aus, als ob das alles ein bisschen älter ist, aber die Tochter auch so. Gott, das sind wir.
0: Oh Gott, ich glaube, ich hätte sofort mal meine Sachen gepackt und wäre direkt nach Hause gefahren.
1: Also die sind erstmal geblieben. Die älteste Tochter hat ein TikTok-Video davon gemacht und da haben schon viele User gesagt, wir kennen so Fotos. Die sind doch von so einem kalifornischen Fotografen, der immer Luftaufnahmen von Stränden macht. Die Erklärung hinter diesem Ding ist also, die Familie war vor 10 Jahren schon mal in San Diego am Strand und dabei muss der Fotograf eben diese Luftaufnahme davon gemacht haben, die dann, wie auch immer, ihren Weg in dieses Airbnb gefunden hat. Es ist wirklich verrückt und der Vermieter des Airbnb hat jetzt auch gesagt, Leute, ich schicke euch das Foto, wenn ihr das wollt.
0: Das ist ja zumindest nett, aber trotzdem, das sind Zufälle aus einer anderen Galaxie. NSWR 3 Now.

0: zu spät kommen Geschichten heute hier in SWR 3 Now. Dazu gehört auch immer Aufregung. Julia, erzähl.
1: Mein Chef steht am Flughafen und regt sich darüber auf, dass sein Flug nicht aufgerufen ist, nicht aufgerufen wird, nirgendwo angeschrieben steht, geht dann zum Schalter, regt sich tierisch auf. Und die nette Dame am Schalter sagt dann, entschuldigen Sie, Sie sind genau eine Woche zu spät.
0: Ups, das hier ist ganz neu von Nico Santos in SWR 3. Why don't you stay?

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5: Die Themen des Tages um 12 Uhr mit Bertram Quadt.
6: Die Frühstartrente rückt einen Schritt näher. USA und Russland besprechen sich zum Ukraine-Krieg. Das Wetter, teils Sonne, teils Wolken bei 20 bis 27 Grad. Die Bundesregierung treibt ihre Pläne für eine geförderte private Altersvorsorge für Kinder voran. Das Finanzministerium hat jetzt den Gesetzentwurf zur sogenannten Frühstartrente veröffentlicht. Für jedes Kind würde der Staat monatlich 10 Euro zahlen, vom 6. bis zum 18. Lebensjahr. Und wie es dann weitergeht, berichtet SWR3 Hauptstadtkorrespondent Mario Kubina.
7: Die Eltern können so ein Depot bei privaten Anbietern einrichten, als Ergänzung zur gesetzlichen Rente. Wenn sie das nicht tun, bekommen die Kinder trotzdem eine Förderung. Der Staat legt das Geld dann für die Kinder an, die Bundesbank verwaltet die Mittel. Nach dem 18. Geburtstag kann das angesparte Guthaben auf einen privaten Vorsorgevertrag übertragen werden. Den Anfang macht der Geburtsjahrgang 2020, also werden erstmal Kinder gefördert, die dieses Jahr 6 werden. Ab dem kommenden Jahr wird dann der jeweils nächste Jahrgang von 6-Jährigen einbezogen.
6: US-Außenminister Rubio und sein russischer Kollege Lavrov haben über den Krieg in der Ukraine gesprochen. Die beiden Politiker haben sich am Rand des Außenministertreffens der Vereinigung Südostasiatischer Staaten, ASEAN, in Manila getroffen. Aus dem ARD-Studio Ostasien, Thorsten Ifland.
8: Wie das russische Außenministerium mitteilte, warnte Lavrov die USA vor weiteren Waffenlieferungen an die Ukraine. Lavrov prangerte eine, so wörtlich, destabilisierende Politik der europäischen Länder an. Russland sei dennoch zu einer politisch-diplomatischen Lösung des Konflikts bereit, so Lavrov weiter. Rubio bezeichnete das Gespräch als gut und offen. Für ein Friedensabkommen sei aber noch viel Arbeit nötig.
6: Gesetzgebungsverfahren in Deutschland bekommen kein Zeitlimit. Das hat das Bundesverfassungsgericht entschieden mit der Begründung, im Grundgesetz gebe es keine konkreten Vorgaben darüber, wie lang eine Gesetzesberatung dauern muss. Hintergrund war das Heizungsgesetz der Ampelkoalition vor 3 Jahren. Der ehemalige CDU-Abgeordnete Heilmann hatte geklagt. Seiner Meinung nach hatten die Parlamentarier zu wenig Zeit, sich mit dem Gesetzentwurf zu befassen. Wegen des Verdachts auf Fremdkörper ruft die Firma Köln die Frühstücksflocken Köln Zauberflex Schoko in der 375-Gramm-Packung zurück. Betroffen ist die Ware mit dem Mindesthaltbarkeitsdatum 17.04.2027. Die Zauberflex Schoko wurde auch in SWR3-Land verkauft. Es besteht die Gefahr, sich zu verletzen oder gar zu ersticken. Verbraucher sollten die Frühstücksflocken zum Geschäft zurückbringen. 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
5: Das Wetter für SWR3-Land vom Rheinland bis zum Bodensee. Ein paar dicke Wolkenfelder sind heute wieder unterwegs. Wetterfrau Lea Spindler.
9: Ja, die sind wieder vor allem zwischen Eifel und Westerwald. Aber auch so schieben sich hier und da mal ein paar Quellwolken durch. Am meisten Sonne gibt es heute wieder in Südbaden. Die Nacht wird dann nochmal so richtig frisch mit 13 bis 6 Grad. Und morgen geht es dann bei allen so richtig sonnig durch den Tag. Am ehesten gibt es noch Wolken Richtung NRW. Dazu wird es dann auch wieder wärmer. 22 Grad gibt es im Hunsrück und bis zu 30 Grad im Breisgau. Am Samstag ist es dann auch sehr sonnig und da wird es sogar noch heißer.
5: 12.13 3, das Neueste aus dem SWR3-Verkehrszentrum. Die A45 Gießen Richtung Aschaffenburg ist zwischen Gießener Südkreuz und Gambacher Kreuz nach einem Unfall gesperrt. A5 Basel Richtung Karlsruhe zwischen Riegel und Ettenheim Wartungsarbeiten. Die linke Spur ist gesperrt, 11 Kilometer stockender Verkehr dauert eine halbe Stunde länger. A5 Karlsruhe Richtung Frankfurt zwischen Kronau und Waldorf-Wiesloch Baustelle. Die linke Spur ist gesperrt, 5 Kilometer stockend, hier 15 Minuten plus. Die A61 Koblenz Richtung Mönchengladbach ist zwischen Dreieck Bad Neuenahr und Kreuz Meckenheim kurzfristig gesperrt. Laut Polizei soll die Strecke gleich wieder freigegeben werden. A61 Mönchengladbach Richtung Koblenz zwischen Dreieck Sinzig und Niederzissen Brückenarbeiten. Nur eine Spur ist hier frei, 5 Kilometer Stau, 30 Minuten plus. Dann A61 Ludwigshafen Richtung Hockenheim zwischen Kreuz Speyer und Dreieck Hockenheim Baustelle. Die linke Spur ist gesperrt, 5 Kilometer stockend, 15 Minuten plus. Gilt auch für die A8 Karlsruhe Richtung Stuttgart zwischen Pforzheim West und Pforzheim Ost Baustelle, 5 Kilometer stockender Verkehr. B31 Friedrichshafen Richtung Stockach zwischen Immenstadt und Hagenau, 4 Kilometer Stau, 15 Minuten dauert es länger. Schweiz A2 Luzern Richtung Gotthard zwischen Wassen und Göschnen, 5 Kilometer Stau. Dauert fast eine Stunde länger, die Einfahrt Göschnen ist gesperrt. Und A3 Frankfurt Richtung Nürnberg zwischen Dreieck Würzburg-West und Würzburg-Randersacker, 8 Kilometer stockender Verkehr, 20 Minuten plus. Gute Fahrt.
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5: Mit Nicola Müntefering. Wärmepumpen kennen wir alle. In Köln gibt es demnächst eine XXL-Version davon, direkt am und im Rhein. Darüber sprechen wir gleich im SWR3 Top-Thema gegen 11:45.
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1: In Köln soll Europas größte Flusswasserwärmepumpe entstehen. Der Rhein soll Wärme liefern und mit diesem Projekt sollen dann viele tausend Kölner Haushalte versorgt werden. Das klingt spektakulär. Zur Grundsteinlegung heute Nachmittag kommt Bundeswirtschaftsministerin Katharina Reiche. SWR3-Reporter Benedikt Kaninski live in Köln. Wie genau soll diese riesige Wärmepumpe denn funktionieren? So wie die zu Hause, nur in groß?
2: Ja, das kann man eigentlich so sagen. Im Prinzip funktioniert so eine Wärmepumpe ja vereinfacht gesagt umgekehrt wie so ein Kühlschrank. In dem Fall wird die Wärme aus dem Rheinwasser zum Heizen eben genutzt und dahinter steckt etwas Physik. Das nennt sich Verdampfen, Verdichten, Verflüssigen. Heißt einfach nur, dass dann geheizt wird mit dem Rheinwasser eben und danach wird das Wasser eben wieder zurück in den Rhein geleitet.
1: Im Kleinen gibt es so eine Flusswasserwärmepumpe ja auch schon in Mannheim. In Köln soll Europas größte dann stehen. Welche Dimensionen hat das für Köln und das ganze Rheinland?
2: Ja, also in Mannheim werden gut 3000 Haushalte mit der kleinen Flusswärmepumpe versorgt. In Köln sollen es bis zu 50.000 Haushalte sein. Das ist also schon eine ganze Menge. Und das Ziel ist es, fast ein Drittel der benötigten Wärme für die Kölner Innenstadt aus dem Rhein eben zu gewinnen.
1: Das klingt nach einer Lösung vieler Probleme mit einem Projekt. Was sagen die Kritiker?
2: Ja, die Kritik kommt von Umweltschützern. Die haben sich vor allem Sorgen um die Fische im Rhein gemacht und auch in dem Hafenbecken, wo die Flusswasserwärmepumpe eben stehen soll. Es soll aber Schutzvorrichtungen geben, also Gitter für die größeren Fische, damit die da nicht durchkommen. Und die kleineren Fische sollen mit einem anderen Verfahren aus dem Wasser rausgeholt und dann woanders wieder ausgesetzt werden. Also auch denen soll nichts passieren.
1: Wenn das jetzt in Köln gut funktioniert, inwieweit ist die große Wärmepumpe auf andere Städte und Regionen übertragbar?
2: Ja, also das liegt so ein bisschen an der Größe und an der Geschwindigkeit des Rheins in Köln. Und da muss man sich die Flüsse in Deutschland natürlich ganz genau anschauen. Das kann nicht bei jedem Fluss so klappen. Die Flüsse müssen also groß genug sein und genug Geschwindigkeit haben. In Hamburg an der Elbe zum Beispiel gibt es schon Pläne für ein Flusswasserwärmepumpe. Und es muss eben einen Fernwärmeanschluss geben. Das ist eine Geldfrage. Das Ganze kostet allein in Köln 280 Millionen Euro, wird zum Teil vom Bund und auch von der EU gefördert. Aber es gibt eben so ein paar Bedingungen, die erfüllt sein müssen, damit so eine Wärmepumpe da installiert werden kann an den Flüssen.
1: Live aus Köln, SWR3-Reporter Benedikt Kaninski über die XXL-Wärmepumpe im Rhein bei Köln.
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0: ganz neu in SWR 3 von Gentleman zusammen mit Michael Patrick Kelly, Wildfire. Wir sind begeistert.
1: Und jetzt die Begeisterungswelle mit Onkel Fisch. Überall wieder nur gute Nachrichten. Zum Beispiel Störche. Ja, brat mir einen Storch, Adrian. In Deutschland gibt es so viele Störche wie seit 100 Jahren nicht mehr. Und der Storch weiß, klappern gehört zum Handwerk.
2: Ja, klipp, klapp, klipp, klapp, klipp, klapp. Wenn man mal überlegt, dass gleichzeitig die Geburtenrate rückläufig ist. Also was Sie mir da als Kind erzählt haben, da kann definitiv irgendwas nicht stimmen.
1: Und niemand weiß, wie viele der Störche Leihmütter sind. Der NABU hat 15.000 brütende Weißstorchpaare gezählt. Und man freut sich, wenn man so einen Storch sieht. Weißt du, der Storch ist einfach ein größerer Sympathieträger als der Wolf.
2: Ja, da fragt man die Gewerkschaft der Frösche. Aber da geben sich ja auch ganz neue Möglichkeiten, nicht? Der ein oder andere Hobbygriller, der schaut jetzt schon mal so zwischendurch hoch und fragt sich, wie schmeckt wohl Pulled Storch?
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kurzes Wetterupdate für SWR Rheinland. In Konz ist es wolkig bei 20 Grad, leichte Bewölkung in Kiel bei 21 Grad und in Hanau ist es wolkig bei 19 Grad. 12.30 Uhr, das Neueste aus dem SWR 3 Verkehrszentrum. Vorsicht auf der A7 Ulm Richtung Würzburg. Zwischen Gollhofen und Marktbreit liegen Fahrzeugteile auf der Fahrbahn. Vorsicht auf der A8 Stuttgart Richtung München. Im Tunnel Grübingen eine ungesicherte Unfallstelle auf der linken Spur. A3 Frankfurt Richtung Nürnberg. Zwischen Dreieck Würzburg West und Würzburg Randersacker Baustelle. Die rechte Spur ist gesperrt. 8 Kilometer stockender Verkehr, dauert 20 Minuten länger. Die A45 Gießen Richtung Aschaffenburg ist zwischen Gießener Südkreuz und Gambacher Kreuz nach einem Unfall bis auf Weiteres gesperrt. A5 Karlsruhe Richtung Frankfurt zwischen Kronau und Waldorf-Wiesloch Baustelle. Die linke Spur ist gesperrt, 4 Kilometer Stau, 15 Minuten plus. A61 Koblenz Richtung Mönchengladbach zwischen Dreieck Sinzig und Dreieck Bad Neuenahr, 5 Kilometer Stau, dauert eine halbe Stunde länger. A61 Ludwigshafen Richtung Hockenheim zwischen Kreuz Speyer und Dreieck Hockenheim Baustelle. Die linke Spur ist gesperrt, 3 Kilometer Stau, 15 Minuten plus. Gilt auch für die A8 Karlsruhe Richtung Stuttgart zwischen Pforzheim West und Pforzheim Ost Baustelle, 5 Kilometer stockend. B31 Friedrichshafen Richtung Stockach zwischen Immenstadt und Hagnau, 3 Kilometer Stau, auch hier 15 Minuten plus. Und Schweiz A2 Luzern Richtung Gotthard zwischen Wassen und Göschnen, 5 Kilometer Stau. 50 Minuten dauert es länger und die Einfahrt Göschnen ist gesperrt. Gute Fahrt. SWR 3 Now ist hier am Donnerstag mit Nicola Müntefering. Guten Tag.

0: Die Gedanken in SWR 3 von Ilka Sobotke, Evangelische Kirche.
1: Forgiveness, lese ich, also die Fähigkeit zu vergeben, sei das Geheimnis lange haltender Beziehungen. Ich habe ein Gespräch mit einem Paar, verheiratet, getrennt, nun wieder zusammen. Sie wollen sich segnen lassen für das, was kommt. Eine dramatische Geschichte. Sie hat ihn verlassen, konnte es nicht mehr aushalten. Alle Last, so ihre Wahrnehmung, war auf ihrer Seite. Beruf, Haushalt. Sie ist bei seinem besten Freund eingezogen. Das hat auch nicht geklappt. Sie ist in ihre Heimat zurück, hat die Arbeit verloren. Dann gibt es wieder Kontakt. Vorsichtig erst WhatsApps, ein Herz beim Foto auf Facebook. Schließlich ein Besuch. Sie erzählt, gesteht ihm alles, was er schon wusste. Sie fragt, darf ich vielleicht zurückkommen, bleiben? Und er sagt, ja, dann aber sofort. Jetzt üben sie, besser miteinander umzugehen, suchen Hilfe, lassen sich begleiten und sind miteinander in Therapie. Sie üben, reden, nicht wegrennen, ehrlich sein, Bedürfnisse äußern, vergeben und auf Vergebung trauen. Sie haben sich segnen lassen für den weiteren Weg, für ihren Neuanfang miteinander. Tränen fließen, Berührungen sind vorsichtig, suchend. Die Liebe bleibt, flüstern sie einander zu. Vergebung kommt aus der Wahrheit. Forgiveness, die Fähigkeit zur Vergebung, kommt aus der Fähigkeit, dem anderen sein Recht zuzugestehen, die eigenen Fehler, die eigene Verantwortung und manchmal auch die Schuld anzuerkennen. Dann wartet das Gegenüber schon auf die Bitte, darf ich kommen, bleiben, um endlich antworten zu können, dann aber sofort.

aktuelle Gefahrenmeldung aus dem SWR3-Verkehrszentrum. Vorsicht auf der A5 Basel Richtung Karlsruhe zwischen Hartheim-Heitersheim und Bad Krozingen liegt ein Plastikteil.

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15: Die Themen des Tages jetzt um 13 Uhr mit Bertram Quadt.
16: Bei einem Angriff in einem Stuttgarter Einkaufszentrum ist eine Frau schwer verletzt worden. Die EU-Kommission brummt Google 890 Millionen Euro Strafe auf. Das Wetter teils Sonne, teils Wolken bei 20 bis 27 Grad. In einem Einkaufscenter in Stuttgart läuft aktuell ein Großeinsatz der Polizei. Dort wurde eine verletzte Frau gefunden. Weil der Brandmeldealarm ausgelöst wurde, rückte auch die Feuerwehr an. Ein Teil des Milaneo-Einkaufscenters wurde geräumt. Eine Gefahr für die Bevölkerung besteht nicht. Polizeisprecher Timo Brenner.
17: Es kam gegen 10.15 Uhr zu mehreren Anrufen bei der Stuttgarter Polizei. Hintergrund war ein Angriff auf eine 47-jährige Frau in einem Einkaufszentrum hier in Stuttgart-Nord. Die Frau wurde bei dem Angriff erheblich verletzt. Der Tatverdächtige befindet sich nach dem Angriff auf der Flucht. Wir sind mit starken Einsatzkräften vor Ort, kümmern uns um die Frau, sichern den Tatort und haben zahlreiche Fahndungskräfte im Einsatz. Bei dem Einsatz werden wir auch von einem Polizeihubschrauber unterstützt.
16: Die EU-Kommission verhängt 890 Millionen Euro Strafe gegen Google nach den europäischen Digitalgesetzen. Es geht um Bevorzugung und unfaire Bedingungen. Aus Brüssel berichtet Katrin Schmidt.
18: 460 Millionen Euro entfallen auf den Vorwurf, dass Google in der Suchmaschine eigene Dienste systematisch bevorzugt. Etwa bei der Suche nach Restaurants, Hotels, Flügen oder Übersetzungen. Weitere 430 Millionen Euro Strafe betreffen den Google Play Store. Hier wirft die Kommission dem Konzern vor, Verbraucher im Unklaren zu lassen, darüber, dass weitere Produkte oder In-App-Angebote, etwa bei beliebten Spielen, anderswo günstiger sein können. Google hat nun 60 Tage Zeit, die Praxis zu ändern. Andernfalls drohen weitere Strafzahlungen von bis zu 5% des weltweiten Jahresumsatzes.
16: Die sogenannte Frühstartrente rückt näher. Bundesfinanzminister Klingbeil hat den entsprechenden Gesetzentwurf in die Ressortabstimmung gegeben. Für jedes Kind würde der Staat 10 Euro pro Monat in ein individuelles Altersvorsorgedepot einzahlen, vom 6. bis zum 18. Lebensjahr. Danach kann das angesparte Guthaben auf einen privaten Vorsorgevertrag übertragen werden. Den Anfang macht der Geburtsjahrgang 2020. Ab dem kommenden Jahr wird dann jeweils der nächste Jahrgang von 6-Jährigen berücksichtigt. Wegen einer größeren Schlägerei an Bord musste eine EasyJet-Maschine nach Liverpool gestern zurück nach Teneriffa fliegen. Die Entscheidung habe der Pilot etwa eine halbe Stunde nach dem Start getroffen, schreibt der Verband der spanischen Fluglotsen auf X. Am Flughafen habe die Polizei das Flugzeug mit 186 Passagieren an Bord erwartet. Ob es Festnahmen oder Verletzte gegeben hat, ist nicht bekannt. Auch nicht, was der Auslöser für die Schlägerei war. 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
15: Das Wetter für SWR 3-Land vom Rheinland bis zum Bodensee. SWR 3-Wetterfrau Lea Spindler, wenn die Temperaturen eine Skisprungschanze wären, dann wären wir jetzt unten, bevor wir abspringen, weil jetzt geht's hoch.
8: Genau, sozusagen, ja. Also heute hat es noch bis 27 Grad. Wir haben ein paar dichtere Wolken zwischen Eifel und Westerwald. Ansonsten ist es aber recht sonnig. Und ab morgen wird es dann wieder ein bisschen wärmer. Es kommt so eine Mini-Hitzewelle auf uns zu, sozusagen. Morgen haben wir dann schon bis 30 Grad, zum Beispiel in der Ortenau. 22 Grad gibt es da im Hunsrück. Und ja, es geht sehr sonnig durch den Tag. Ab und zu gibt es mal ein paar kleine Quellwolken. Und noch heißer wird dann der Samstag. Da haben wir dann stellenweise auch wieder über 30 Grad.
15: Ich überlege gerade, ob man bei der Skisprungschanze dann nicht weiter runter geht mit den Temperaturen. Aber dieses Bild werde ich nie wieder bemühen. Dankeschön, Lea.
8: Gerne.
15: Das Neueste aus dem SWR3-Verkehrszentrum um gleich 4 Minuten nach 1. Bitte Vorsicht auf der A8 München Richtung Stuttgart zwischen Märklingen und Hohenstadt. Defekter PKW auf der linken Spur. Hier kommen die dicksten Staus heute Nachmittag. Die A45 Gießen Richtung Aschaffenburg ist zwischen dem Gießener Südkreuz und dem Gambacher Kreuz wegen Bergungsarbeiten gesperrt. 2 Kilometer Stau. Die letzte freie Ausfahrt ist Gießen-Lützelinden. A6 Nürnberg Richtung Heilbronn zwischen Schnelldorf und Kreilsheim. Baustelle 5 Kilometer Stauverzögerung bis zu 30 Minuten. A7 Ulm Richtung Würzburg zwischen Gingen-Herbrichtingen und Aalen-Oberkochen. Baustelle auf der rechten Spur, 10 Kilometer Stau, Verzögerung bis zu 40 Minuten. A8 Stuttgart Richtung München zwischen Eichelberg und Mühlhausen. Ein Unfall auf der linken Spur im Tunnel Grübingen, 5 Kilometer Stau, Verzögerung bis zu 45 Minuten. Und die Meldung aus der Schweiz, A2 Luzern Richtung Gotthard zwischen Wassen und Göschnen, 5 Kilometer Stau, Verzögerung bis zu 50 Minuten. Die Einfahrt Göschnen ist gesperrt. Euch eine gute Reise. Alle Verkehrsinfos gibt's auf swr3.de.
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15: Hallo, Unvi. Schön, dass ihr da seid. So wie ich euch kenne, seid ihr vermutlich gerade bei Sit-Up Nummer 235, während ihr parallel mit einer Hand ein Modell eines mittelalterlichen Kinderkarussells bemalt und mit der anderen die Pausenbrote fürs Schwimmbad schmiert. Gut so, macht ihr mal. Wir sind bei euch und wir haben Musik dabei. Tempa City jetzt, Self-Aware.
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0: 13:15 Uhr und 15 Minuten gleich, während ihr euch vorm Sonnenbaden gerade die Umrisse des Saarlandes mit Klebeband auf der Brust abklebt, um ein patriotisches Bräunungstattoo zu bekommen. Währenddessen wird's bei uns teuer. Das, was hier so teuer glitzert, ist der Song Lush Life von Sarah Larsson. An dem ist ja in diesem Jahr keiner vorbeigekommen. Und jetzt wissen wir, Lush Life hat die höchste Auszeichnung der deutschen Musiklandschaft bekommen. Diamantstatus. Social Media hat natürlich Anteil dran. Diamantstatus, das bedeutet übrigens so viel wie 1,5 Millionen verkaufte Songs oder mindestens 300 Millionen Streams alleine in Deutschland. 300 Millionen Mal also. Ich glaube, so oft habe ich den Song auch schon gespielt im Radio, aber es ist ein anderes Thema, gell? Schön für die Gute, muss man ja auch sagen. Wir sind nochmal ins Archiv gegangen und vor 11 Jahren, als der Song rauskam, war Sarah zu Gast bei Chrissy in Talk mit Tees. Damals hat sie verraten, dass sie den Song komplett erkältet eingesungen hat.
1: I have a massive cold. I sound a bit nasal, but it's fine. Like, it sounds good.
0: Also ein bisschen nasal würde sie klingen in dieser Aufnahme. Können wir jetzt gleich mal drauf achten. Aber gut. So, also die erfolgreichste Erkältung ihrer Karriere, so kann man glaube ich sagen, Sarah Larsson jetzt in SWR 3. Und gleich machen wir Quatsch und rufen mal spontan in einem Rathaus in SWR 3 Land an. Falls ihr da zuhört, macht euch auf was gefasst. Erzählen wir euch aber gleich.

0: Graubeuren meldet der Vorstand Wolken und 20 Grad und im Werk im Nachbarland Colmar leichte Bewölkung bei gerade 22 Grad. Das Neueste aus dem SWR3-Verkehrszentrum. Die A45 Gießen Richtung Aschaffenburg ist zwischen dem Gießener Südkreuz und Gambacher Kreuz wegen Bergungsarbeiten gesperrt. Vor der Ausleitung 2 Kilometer Stau. A5 Karlsruhe Richtung Frankfurt zwischen Kronau und Waldorf-Wiesloch. Baustelle, die linke Spur ist gesperrt. 8 Kilometer stockender Verkehr, Verzögerungen bis zu 20 Minuten. Dann die A6 Nürnberg Richtung Heilbronn zwischen Schnelldorf und Kreilsheim. Baustelle, 5 Kilometer Stau, Verzögerungen bis zu 30 Minuten. A6 Heilbronn Richtung Mannheim zwischen Schwetzingen-Hockenheim und Mannheim-Schwetzingen. Defekter PKW auf dem rechten Fahrstreifen. In der Baustelle auch noch 4 Kilometer Stau, Verzögerung bis zu einer Viertelstunde. A7 Ulm Richtung Würzburg zwischen Gingen-Herbrechtingen und Aalen-Oberkochen. Baustelle auf der rechten Spur. 9 Kilometer Stau, Verzögerung bis zu 40 Minuten. A8 Stuttgart Richtung München zwischen Eichelberg und Mühlhausen. Unfall auf der linken Spur. 5 Kilometer Stau, Verzögerung bis zu 40 Minuten. Und die Meldung aus der Schweiz. A2 Luzern Richtung Gotthard zwischen Wassen und Göschnen. 5 Kilometer Stau, Verzögerung bis zu 50 Minuten. Die Einfahrt Göschnen ist gesperrt. Kommt gut an. Verkehrsinfos gibt es immer bei uns im Netz auf swr3.de.
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0: Hey, du, Herr Bürgermeister. Was haben wir da mitbekommen? Seit ein bisschen mehr als einem Monat wird im Rathaus in Lörrach geduzt. Also, wer den OB Jörg Lutz duzen möchte, der darf das auch tun. Und überhaupt mehr du als sie, also das formale Sie wird da gestrichen. Flache Hierarchien und was man da so hört. So, jetzt wollen wir das doch mal sehen, ob das denn auch für uns gilt, haben wir uns gedacht. Ich habe nämlich eine Nummer hier vom Sekretariat des Oberbürgermeisters. Da rufen wir doch jetzt mal an beim Jörg, wo wir doch per Du sein dürfen. Und dann können wir mal nachfragen, wie es so läuft. Also mal schauen, ob da jemand rangeht. Ah, schon mal Freizeichen. Heike Wuchner ist Sekretärin, steht hier. Sind die überhaupt besetzt? Sind noch keine Ferien. Nee, in Lörrach noch nicht. Würde mich ja doch mal interessieren.
2: Oh. Stadt Lörrach Wuchner.
0: Hallo Frau, wieso sage ich Frau? Heike, hallo, du bist es, stimmt's? Hier ist der Consi von SWR3, ich grüße dich. Bei euch wird geduzt, habe ich gehört. Und jetzt sind wir hier live im Radio und ich habe gedacht, ich rufe mal an und frage mal, wie es so läuft. Hallo? Bist noch da?
2: Hallo? Hallo?
0: Ja, hallo. Hallo? Hallo? Hallo? Heike, bist du noch da? Oh, jetzt hat die Heike aufgelegt. Waren wir wirklich nicht zu hören? Nun ja, wir bleiben dran. Den Jörg lassen wir nicht so leicht von der Angel. Heike hat auf alle Fälle schon mal aufgelegt. So, hier ist die Consi-Show in SWR3. Wir haben noch gar keinen Fernzünder gekürt heute. Es kann doch noch mehr schief gehen auf Sendung, oder? Wer ist bereit für die Allmacht über die Show? Stichwort Fernzünder an die 07221 2011.

0: 20 Minuten vor zwei, hier ist SWR3. Wir haben die Heike vom Rathaus in Lörrach übrigens gerade noch erreicht. Man hat dort Telefonprobleme augenscheinlich seit einer Umstellung ab und zu mal. Aber die Heike ist super lieb und holt uns den Bürgermeister Jörg ans Telefon. Der ist aber noch in einem Videocall. Dauert noch, aber wir haben ja noch bis 16 Uhr Zeit. Ne, dann können wir mal über das Du im Lörracher Rathaus den Jörg gleich ein bisschen ausfragen. So lange holen wir uns aber noch einen weiteren Störfaktor hier in die Show. Aktiviert. Ab jetzt kann wieder jederzeit das Telefon klingeln und uns kann die Playlist zerschossen werden. Allmächtig heute ist der Olli aus Heidelberg. Hallo Olli.
1: Hallo, kommen Sie.
0: Ich grüße dich. Du bist wohl gerne Störfaktor oder was ist los?
1: Ja, ich störe gerne. Kein Problem.
0: Ey, wir haben hier so
1: Wer stört, hat den besseren Auftritt, ne?
0: Das ist gut gesagt. Wir haben hier so eine pH-hautneutrale Playlist zusammengeklöppelt, die wir hier durchziehen würden. Und du darfst einmalig bis 16 Uhr sagen, nö, das sehe ich so nicht. Rufst dann bei der Geheimnummer an. Ach, die kriegst du gleich noch. Hast du noch gar nicht.
1: Ja.
0: Und dann bist du sofort auf Sendung und bekommst einen Alternativvorschlag. Das sind die Regeln. Womit kann ich denn dich einfangen wieder, wenn es mal eskaliert ist?
1: Och, je nachdem, wie es eskaliert, würde ich sagen, irgendwas Ruhiges von Luis Capaldi.
0: Okay.
1: Wir könnten auch die Leute einfach ein bisschen ärgern und was mit von Helene Fischer oder so.
0: Okay, ich mag, wie du denkst. Okay, ich bin gespannt. Das kannst du dir noch überlegen, wenn es dann soweit ist. Also das muss ich jetzt auch noch nicht wissen. Du bist Augenoptiker von Beruf. Wer ist so der Fernzünder in deinem Leben? Wer ist der Störfaktor?
1: Momentan der eine nervige Kunde pro Tag.
0: Oh nein, du Armer.
1: Ja, die anderen 350 sind alle lieb, aber der eine nervige Kunde.
0: Ja. Okay, du schaffst es, ich glaube fest an dich. Was ist gerade Trendmodell? Was kaufen sie alle?
1: Oversize ist gerade wieder richtig und so 60s.
0: Was
1: so die schön, so die 60er Jahre, Cat Eye, groß, farbig, Sonnenbrillen und so weiter.
0: Mhm.
1: Ja, da ist einiges im Kommen jetzt, ja.
0: Wunderbar.
1: Also weg von dem langweiligen Kram von früher.
0: Das ist auch das, was wir hier vorhaben in der Sendung. Olli, du bist auch im Kommen, dann demnächst in der Show bis 16 Uhr irgendwann und dann hören wir von dir und ich bin gespannt, wann das soweit sein wird. Liebe Grüße.
1: Lass uns überraschen.
0: Der nächste Song kann dich schon mal gar nicht nerven, weil der ist noch ganz neu, kann ich dir sagen. Es ist Michael Schulte, Lovesick.

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9: Die Themen des Tages jetzt um 14 Uhr mit Bertram Quadt.
10: Warta droht nach Medienberichten die Zerschlagung. Die Waldbrände in Südfrankreich weiten sich aus. Das Wetter teils Sonne, teils Wolken bei 20 bis 27 Grad. Der schwäbische Batteriehersteller Warta in Ellwangen an der Jagst wird wohl endgültig zerschlagen. Frankfurter Allgemeine und Wirtschaftswoche berichten, dass sich die Hauptgläubiger um die Deutsche Bank darauf geeinigt hätten. Einzelheiten jetzt von Jenny Bein aus der SWR3 Wirtschaftsredaktion.
11: Der lukrative Geschäftsbereich Haushaltsbatterien soll ausgegliedert werden. Für das restliche Unternehmen wird eine neue Eigentümerstruktur gesucht. Nach Angaben der Gläubiger fehlt ein mittlerer zweistelliger Millionenbetrag, um den Betrieb nachhaltig fortzuführen. Trotz intensiver Gespräche mit allen Stakeholdern habe es aber keine Bereitstellung der Summe gegeben, zitiert die FAZ einen Sprecher der Gläubigergruppe. Details zum weiteren Ablauf sind bisher nicht bekannt.
10: Nach dem Angriff auf eine Frau im Stuttgarter Einkaufscenter Milaneo hat die Polizei einen 54 Jahre alten Mann festgenommen. Er soll die Frau zuerst mit einem Messer angegriffen und dann angezündet haben. Die 47-Jährige wurde schwer verletzt. Laut Polizei kannten sich Opfer und Täter. Nach dem Angriff wurde das Einkaufszentrum geräumt. Mittlerweile sind die meisten Teile wieder geöffnet. Der Waldbrand im Südwesten Frankreichs nahe Bordeaux breitet sich weiter aus. Nach Angaben der Behörden mussten vergangene Nacht rund 12.000 Menschen in Sicherheit gebracht werden. Aus Paris berichtet Kai Rienecker.
12: Augenzeugen sprechen von Feuertornados, die sich durch die Kiefernwälder im Hinterland der Atlantikküste wälzten. Angefacht von Winden legten die Flammen in weniger als 24 Stunden über 15 Kilometer zurück. 2400 Hektar sind inzwischen verbrannt. Die Rauchwolken sind auf Satellitenbildern deutlich zu erkennen. Auch mehrere Löschflugzeuge, die sofort vor Ort waren, konnten das Feuer bislang nicht stoppen. Gleichzeitig brennt es auch weiter im Hinterland der Côte d'Azur. Starke Mistralwinde könnten die Feuer in der Region weiter antreiben oder neue Brände auslösen.
10: Der Balogun-Fall sorgt im Weltfußball weiter für Aufregung. Norwegens Verbandspräsidentin Klaveness will eine formelle Beschwerde bei der FIFA einreichen. Der Times sagte sie, sie werde die Einmischung von US-Präsident Trump nicht ignorieren. Den FIFA-Funktionären warf Klaveness vor, den Fall vertuschen zu wollen. FIFA-Boss Infantino steht seit Wochen massiv in der Kritik. Ein Anruf von Trump und die Rotsperre von US-Stürmer Follarin Balogun für das WM-Achtelfinale wurde aufgehoben. Mehr regionale Nachrichten gibt's um 2:30 im SWR3 Regio-Ticker.
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9: Das Wetter für SWR3-Land vom Rheinland bis zum Bodensee. Sonne, aber auch Wolken. Aber auch Sonne, aber auch Wolken. Aber auch Sonne. SWR3-Wetterfrau Lea Spindler, was denn jetzt?
13: Ja, beides irgendwie ein bisschen. Es kommt auch so ein bisschen auf die Regionen an. Also gerade zwischen Alfen und Westerwald sind es heute, glaube ich, dann doch noch mal eher ein bisschen mehr die Wolken. Aber ansonsten gerade so nach Süden zu gibt es viel Sonne, vor allem in Südbaden. Und wir haben bis zu 27 Grad. Also es ist und bleibt einfach sehr angenehm. Morgen haben wir dann bis zu 30 Grad. Also da wird es dann schon noch mal einen ganzen Ticken heißer. Und Samstag sogar noch heißer, bis über 30 Grad. Also der Hochsommer kämpft sich jetzt so langsam wieder zu uns zurück.
3: Es ist 2:03. Das Neueste aus dem SWR3-Verkehrszentrum. Die A45 Gießen Richtung Aschaffenburg ist zwischen Gießener Südkreuz und Gambacher Kreuz wegen Bergungsarbeiten gesperrt, vor der Ausleitung 2 Kilometer Stau. A5 Basel Richtung Karlsruhe zwischen Riegel und Lahr, Baustelle 15 Kilometer, stockt der Verkehr, Verzögerung 30 Minuten. A5 Karlsruhe Richtung Frankfurt zwischen Kronau und Waldorf-Wiesloch, Baustelle, die linke Spur gesperrt, 9 Kilometer Stau, Verzögerung bis zu 30 Minuten. A7 Ulm Richtung Würzburg zwischen Gingen-Herbrichtingen und Aalen-Oberkochen, Baustelle auf der rechten Spur, 10 Kilometer Stau, Verzögerung bis zu 50 Minuten. A7 Ulm Richtung Füssen zwischen Nersingen und Föhringen, Baustelle 7 Kilometer Stau, Verzögerung bis zu 30 Minuten. A8 Stuttgart Richtung München zwischen Eichelberg und Hohenstadt, defekter LKW auf der rechten Spur, 11 Kilometer Stau, Verzögerung mehr als eine Stunde. Und die Meldung aus der Schweiz, A2 Luzern Richtung Gotthard zwischen Wassen und Göschnen, 5 Kilometer Stau, Verzögerung bis zu 50 Minuten, die Einfahrt Göschnen ist gesperrt. Kommt gut an, Verkehrsinfos gibt's auf swr3.de.
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3: Hey, es gibt Partys, auf denen geht's strenger zu als im Rathaus in Lörrach. Jeder darf duzen, hören wir. Aber funktioniert das denn überall? Also, dass du im Business-Bereich, ne, das besprechen wir doch gleich mal. Jetzt erstmal Ray, where is my husband?
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0: 14 Uhr und 11 Minuten. Schön, dass Sie dabei sind. Hier ist SWR 3. Der Witz ist, als ich hier angefangen habe, da wurde noch gesiezt. Da haben wir euch noch gesiezt. Da waren wir noch seriös. Jetzt sind wir so ein Lumpenpack, gell? Aber gut, 07221 2011. Der Joe hat sich gemeldet. Ich lebe seit Jahren in Kanada. Jedes Mal, wenn ich meine Mutter in Deutschland besuche, stoße ich unangenehm mit Leuten zusammen, weil ich das Du verwende. Also kommt nicht überall so gut an. Und das wollen wir ja nachfragen, wie das Du im Rathaus denn so ankommt. Zum Beispiel dem Bürgermeister einer Stadt würde man ja jetzt auch nicht unbedingt direkt duzen. Jörg aus Lörrach ist Oberbürgermeister und der ist aber fein damit. Wir schauen, dass wir den Jörg gleich noch in die Show zu uns holen. Erstmal aber, hallo Kevin Frisch aus dem SWR3-Team. Kevin, Sie haben mal oder Herr Frisch, Du hast mal. Was ist dir lieber?
1: Herr Frisch, Du. Also wie an der Kasse. Also, Herr Frisch, kannst du mal Kasse 3 aufmachen?
0: Herr Frisch, Du hast dich mal reingefuchst. Du hast Firmen mit Vor- und Nachteilen beim Du untersucht, so ungefähr, ne?
1: Ja, also mit diesem Du so grundsätzlich in der Arbeitswelt, da sind auch so manche Kommunikationsexperten, ich sag mal, die sind ein bisschen skeptisch, weil so je nach Firma und Umfeld, worüber wir da reden, da kannst du sozusagen so was werten wie so ein, ich sag mal, so ein eindullendes Du. Ne? Also man duzt einen Vorgesetzten, der einen aber vielleicht irgendwann rausschmeißen will oder muss, wer weiß. Dann sei das keine Nähe, sondern dann sei das einfach eine vorgegaukelte Nähe.
0: Ah, verstehe. Also es ist nicht so, wie es dann scheint. Das hat sich aber auch sehr verändert, muss man sagen. Wären wir jetzt Schulkumpels von Goethe gewesen oder so, dann müssten wir alle unsere Eltern noch siezen. War damals ja so üblich, ne?
1: War damals üblich oder auch dieses Klassische, da ist ja auch so ein wahrer Kern schon drin. Es sagt sich halt schneller, du dumme Sau, als sie dumme Sau.
0: Das ist natürlich logisch. Dankeschön für dieses Beispiel. Oder einfach mal mit dem Du kann man ja auch vielleicht manches in eine andere Richtung bringen. Ich sag nur den Vibe in der Polizeikontrolle zum Beispiel mal ein bisschen entspannen und den Polizisten einfach duzen. Du.
1: Da merken Juristen auf und sagen sowas wie, Vorsicht, das hängt von der Gesamtsituation ab. Weil das ist dann schwierig, wenn das Du in so einer Situation eine soziale Abwertung sein soll. Mal konkret als Beispiel, da ist eins letztes Jahr am Oberlandesgericht Hamburg verhandelt worden. Da ist ein Mann in eine Polizeikontrolle gekommen und hat einen Polizisten konsequent geduzt, obwohl der auch noch um das Sie gebeten hatte.
0: Ah, okay, verstehe.
1: Und da hat dann das Gericht gesagt, ja, das ist herablassendes Verhalten, das geht so nicht.
0: Ja gut, aber je nachdem, wo du hinkommst, ne, frag mal Sascha Zeus, da wird immer geduzt in Bayern zum Beispiel, da gibt es kein Sie, so ungefähr. Aber na gut, jetzt Meinungen, 07221 2011, also sieht ihr den Chef oder duzt ihr den? Meine Mutter hat auch immer drauf bestanden mit ihren Mitarbeiterinnen, ne? Vom Kunden wird gesiezt.
1: Das ist also das soll so sein, ja.
0: Professioneller, aber vielleicht hat sich das ja auch schon erledigt. Wenn wir schon duzen im Radio, 07221 2011, was ist Ihre Meinung dazu?

0: Martin hat sich ins Studio gemeldet. In den Bergen wird ab 1000 Höhenmetern grundsätzlich geduzt. Das ist eine Grundregel, finde ich gut, schreibt er. Und Sonja schreibt, mein Chef möchte gesiezt werden, seine Frau darf ich aber duzen. Ist manchmal ein bisschen komisch und er wechselt immer zwischen du und sie hin und her. Bei mir, keine Ahnung, er ist sich scheinbar nicht so ganz sicher oder kann sich nicht ganz so gut entscheiden. Aber das liegt vielleicht daran, ich glaube, wenn man jemanden mag, dann fällt man leichter ins Du zurück. Und dieses Sie ist halt irgendwie so ein bisschen Schutz, ne? Dass man dann vielleicht doch harte Entscheidungen leichter treffen kann oder so zum Beispiel, gell? Also, Patrick hat sich auch gemeldet. Deine Meinung?
1: Ich bin der Patrick. Das ja? Du kannst dir gerne machen. Habe ich kein Problem damit.
0: Wunderbar.
1: Also ich arbeite im Pflegedienst in Düsseldorf. Mhm. Und mein Chef ist viel, viel jünger als ich und ich duze ihn.
0: Okay, aber er dich?
1: Ja, nee, beide. Ich duze ihn und er duzt mich. Mich stört das nicht. Ich habe das auch bemerkt, dass man auch im Briefverkehr auch geduzt wird und allgemein geduzt. Das ist eigentlich, im Englischen sagt man ja auch you.
0: Ja, die haben das Problem gar nicht, das stimmt.
1: Genau, richtig, ne? Also für mich ist das kein Problem. Und ich freue mich, dass ich mit dir mal gesprochen habe. Ich habe schon mit vielen Kollegen von euch auch schon gesprochen und ich habe schon viele schöne Erfahrungen mit euch gemacht.
0: Mit Ihnen immer noch.
1: Das war gut. Ja, Herr Konsi. Okay, natürlich.

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1: Es ist gleich 2:30, 3 schnelle Temperaturen. Worms 21 Grad, Drossingen 22 Grad, Waldbröl 19 Grad. Das waren 3 schnelle Temperaturen. Dazu Sonne und Wolken heute. Das Neueste aus dem SWR3-Verkehrszentrum, die A3 Frankfurt Richtung Köln zwischen Limburg-Nord und Dietz. LKW-Unfall auf der rechten Spur, 4 Kilometer Stau, Verzögerung bis zu 20 Minuten. Die A45 Gießen Richtung Aschaffenburg ist zwischen dem Gießener Südkreuz und Gambacher Kreuz wegen Bergungsarbeiten gesperrt. Die Umleitung über die B3 und durch Butzbach ist sehr, sehr überlastet. Bitte weiträumig das Ganze umfahren. A5 Basel Richtung Karlsruhe zwischen Herbolzheim und Offenburg, Baustelle 15 Kilometer stockender Verkehr, Verzögerung bis zu 30 Minuten. A5 Karlsruhe Richtung Frankfurt zwischen Kronau und Waldorf-Wiesloch, Baustelle die linke Spur gesperrt, 9 Kilometer Stau, Verzögerung bis zu 30 Minuten. A7 Ulm Richtung Würzburg zwischen Gingen-Herbrichtingen und Aalen-Oberkochen, Baustelle auf der rechten Spur, 10 Kilometer Stau, Verzögerung bis zu 50 Minuten. A7 Ulm Richtung Fürsten zwischen Nersingen und Illertissen, Baustelle 10 Kilometer stockender Verkehr, 20 Minuten Verzögerung. Dann haben wir noch die A8 Stuttgart Richtung München zwischen Kirchheim-Tech Ost und Hohenstadt, defekter LKW auf der rechten Spur und 14 Kilometer Stau. Das sind 1,5 Stunden ungefähr Verzögerung. Und die Meldung aus der Schweiz, A2 Luzern Richtung Gotthard zwischen Erstfeld und Göschenen, 8 Kilometer Stauverzögerung, mehr als eine Stunde. Die empfohlene Alternativroute, die A13 San Bernardino-Tunnel. Kommt gut an, Verkehrsinfos gibt's im Netz auf swr3.de.
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6: Nach den Hinweisen auf einen geplanten Aufstand in der JVA Siegburg hat sich NRW-Justizminister Limbach heute vor Ort ein Bild von der Lage gemacht. Am Dienstagabend hatte es in der Justizvollzugsanstalt einen Polizeigroßeinsatz gegeben. Ein Gefangener hatte über Pläne für einen gewaltsamen Aufstand der Insassen berichtet. SWR3 Nordrhein-Westfalen-Reporterin Maike Greber.
7: Mehrere Insassen hätten geplant, sich während einer Freistunde gewaltsam gegen das Personal aufzulehnen und Bedienstete zu überwältigen. Der Aufstand im Siegburger Gefängnis sollte per Handy gefilmt und dann über Social Media verbreitet werden. Dabei sollten auch Waffen, insbesondere Messer, zum Einsatz kommen. So beschrieb NRW-Justizminister Benjamin Limbach gerade den aktuellen Stand der Untersuchungen. Bei einer Durchsuchung am Dienstagabend wurden dann 4 Handys und geringe Mengen Betäubungsmittel gefunden, allerdings keine Waffen. Außerdem habe der Gefangene von Korruptionsvorwürfen gegen 2 Bedienstete berichtet. Sie sollen gegen Bezahlung Handys in die Anstalt gebracht und dafür insgesamt 2.600 Euro erhalten haben.
6: Auf der Flucht vor der Polizei ist ein Autofahrer durch Koblenz gerast. Dabei hat er eine Motorradfahrerin erfasst und verletzt. SWR3-Reporterin Ursula Bartzen.
8: Laut Polizei raste der Mann mit seinem Auto über eine Kreuzung, ohne zu bremsen. Dabei nahm er einer Gruppe Motorradfahrer die Vorfahrt. Sein Auto prallte gegen das Motorrad einer Frau. Sie wurde dabei auf die Straße geschleudert und leicht verletzt. Der Autofahrer flüchtete weiter in die Koblenzer Innenstadt. Die Polizei fand seinen PKW kurze Zeit später in einem Parkhaus. Der Mann hatte zwischenzeitlich andere Kennzeichen angebracht. Als die Polizei dann den Mann kurz darauf entdeckte, versuchte er wieder zu flüchten, wurde jedoch nach einer kurzen Verfolgung festgenommen. Der Mann hatte offenbar Drogen genommen.
6: Ein Fahrzeugbrand hatte auf der A8 bei Pforzheim bis heute Vormittag für lange Staus gesorgt. Heute Abend wird die Autobahn dann in Fahrtrichtung Stuttgart für Reparaturarbeiten gesperrt. SWR3-Reporter Markus Bender.
9: Die Reparatur ist notwendig, weil durch die starke Hitzeentwicklung der Asphalt beschädigt wurde. Deshalb ist die A8 heute Abend ab 20 Uhr bis ca. 3 Uhr in der Nacht in Richtung Stuttgart gesperrt. Das betrifft den Abschnitt zwischen den Anschlussstellen Pforzheim Ost und Pforzheim Süd. Autofahrer sollen in dieser Zeit den Bereich weiträumig umfahren. In der vergangenen Nacht war ein Fahrzeugtransporter, der mit einem Traktor beladen war, in Brand geraten. Der Fahrer brachte sich in Sicherheit. Verletzt wurde niemand.
6: Das war der SWR3 Regio-Ticker. Die nächsten Nachrichten gibt es 3:00.
10: Hallo, Ich bin Markus aus Überherrn und gleich in der Konsi-Show. Konsis Casting Couch. In welcher Szene befindet sich unser Schauspieler Jakob und Konsi gemeinsam? Findet ihr es heraus, bekommt ihr ein SWR3 Elch.

0: 14:40 Uhr, es ist 20 Minuten vor drei. Aus dem Weg, Johnny Depp. Jetzt kommen wir.
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0: Also einer hier in der Show kann was und sein Name ist Jakob Saltner. Hallo Jakob, willkommen in der Show.
2: Hi, servus.
0: Grüße dich. Du bist Schauspielstudent an der HMDK in Stuttgart. Und
2: jawohl.
0: Hast dich bereit erklärt, mit uns jetzt hier diese Szene darzubieten.
2: Ja, mal gucken, ob das eine gute Idee war.
0: Das frage ich mich auch. Ich kann ja nur verlieren neben einem Profi wie dir. Was ist eine Regel, die du zuletzt gelernt hast, die du weitergeben könntest vielleicht?
2: Ich würde sagen, die Arbeit verteidigen, die man macht, egal was vom Publikum her kommt.
0: Oh, wow.
2: Sein Ding durchziehen.
0: Aha.
2: Genau.
0: Okay, sicher sein quasi mit beiden Beinen.
2: Ja, ja, definitiv.
0: Auf dem Boden. Hast du eine Traumrolle eigentlich, was du immer mal spielen wolltest?
2: Boah, das ist die typische Frage. Schwierig, das irgendwie so einzuordnen. Ich würde, wenn überhaupt, sagen, Figuren, die einfach so ein tiefgründiges oder dermaßen schwieriges Geheimnis haben, was sie eigentlich mit der eigentlichen Figur nicht irgendwie vereinbaren können.
0: Aha.
2: Was dann auch irgendwie relevant in der Handlung vom Film oder vom Theaterstück, wie auch immer ist, das finde ich eigentlich so das Spannendste.
0: Mhm.
2: Wie sowas Unterschwelliges dann auch die Figur dann dazu bringt, irgendwie Dinge zu tun, die sie sonst nicht tun würde. Das finde ich eigentlich so. Aber ich könnte es nicht konkret auf eine Traumrolle beziehen, nee.
0: Aber das finde ich schon sehr spezifisch. Also ein Konflikt muss drin sein, damit es irgendwie spannend wird. Aber was ist es dann?
2: Wie
0: spielt man das dann? Ist es dann so Aggression oder so, die runtergeschluckt ist, weil man so auf sich selbst so sauer ist? Oder?
2: Na, das kommt natürlich dann ganz auf die Situation an oder welcher Konflikt da irgendwie drin ist. Aber ich finde, es ist schon, ich persönlich kann sagen, ein guter Herangehensweg, irgendwie über den Körper zu arbeiten. Und wenn man jetzt sagt, unterdrückte Wut, was ist das zum Beispiel, was macht das mit dem Körper? Was ist das für eine Energie? Was staut sich da an? Es ist der Kehlkopf, der zusammengedrückt wird. Also es ist schon auch sehr technisch eher, was dann das Emotionale auch oft bewirkt.
0: Faszinierend. Wir sind gespannt drauf. Wir machen das so, wir spielen gleich eine Szene und ihr da draußen erratet, in welchem Film wir uns befinden. Und wer draufkommt, kriegt einen SWR3-Elch. Jetzt erstmal der neue Song von Gracie Abrams, Hit the Wall. Und Gracie hat mit der Szene ganz entfernt was zu tun. Und Jakob und ich bringen uns schon mal in die Rolle.

0: Gracie Abrams in SWR 3 Hit the Wall. Und Gracie ist natürlich die Tochter von J.J. Abrams, dem Regisseur. Und von einem seiner Filme spielen wir jetzt gemeinsam eine Szene. Es ist ein Dialog, es sind zwei Männer, ein älterer und ein jüngerer. Und Jakob, unser Schauspieler, ist noch bei uns. Du spielst den älteren natürlich. Ist es schwieriger? Nein. Also ich dachte, wir drehen die Rollen mal um, dann ist es lustiger.
1: Können wir auch beides machen.
0: Gut, also du den Älteren, ich den Jüngeren. Und ich mache uns noch eine Atmosphäre an. Es ist recht düster und ihr wisst Bescheid, wenn ihr lösen könnt, 07221 2011 direkt anrufen und dann kommt ihr live zu uns in die Show. Also, in welchem Film sind wir? Ich mache das hier mal an. Okay, gut. Ich habe den ersten Satz. Ich habe lange auf diesen Tag gewartet.
2: Nimm diese Maske ab. Die brauchst du nicht.
0: Was glaubst du, wirst du sehen, wenn ich's tue?
2: Das Gesicht meines Sohnes.
0: Dein Sohn ist tot. Er war schwach und töricht wie sein Vater. Darum habe ich ihn vernichtet.
2: Snoke möchte dich das glauben lassen, aber es ist nicht wahr. Mein Sohn ist noch am Leben.
0: Nein, der oberste Anführer ist weise.
2: Snoke nutzt dich aus wegen deiner Macht. Wenn er hat, was er will, vernichtet er dich. Du weißt, dass es so ist.
0: Es ist zu spät.
2: Nein, ist es nicht. Verschwinden wir von hier. Nach Hause. Wir vermissen dich.
0: Ich bin innerlich zerrissen. Ich möchte frei sein von diesem Schmerz. Ich weiß, was ich zu tun habe, aber ich weiß nicht, ob ich die Kraft habe, es zu tun. Willst du mir helfen?
2: Ja, ich helfe dir.
0: Oh wow, das war richtig gut. Fuck. Ich finde, dein Nein hat mich besonders abgeholt. Nein.
1: Das ist gut, ja, direkt auf Anschluss.
0: Es hat Spaß gemacht, Jakob. Hast du dich wohl gefühlt, als ich war ja, glaube ich, mehr oder weniger der Bösere von uns beiden, so viel kann man sagen.
1: Ja, ja.
0: Ich sag. Ich hab jemanden hier auf Leitung, wo ich schon weiß, hier, er sie möchte lösen. Die Leitungen sind übrigens alle voll. Also ich glaube, die Szene könnte zu erraten sein. Sind wir bereit zum Auflösen?
1: Ich glaube, ja.
0: Ich glaube auch. So, ich drücke einfach mal hier. Hallo, hier sind Jakob und Konzi. Wer bist denn du?
3: Hi, hier ist Sven aus Schwenningen am Neckar.
0: Hallo Sven, hast du eine Lösung für uns?
3: Das ist Star Wars, der siebte Teil. Erwachen der Macht.
0: Und das ist vollkommen richtig! Oh. Herzlichen Glückwunsch!
3: Dankeschön.
0: Du kriegst eine SWR3 echt natürlich und ich finde, da konnte man auch drauf kommen. Jakob hat so delivered, oder?
3: Ja, das. Ja, ich muss dazu sagen, ich habe da mit meinem Schwager so eine Aktion immer wieder mal gestartet. Wir machen Star Wars Marathon, gucken alle Teile durch und dann muss man ja natürlich sowas wissen.
0: So. Sehr geil. Wunderbar. Hey Sven, tausend Dank, du kriegst eine SWR3, Elch und Jakob, du kommst hoffentlich ganz groß raus und wenn Jakob jemanden buchen möchte, also ne, meldet euch bei uns, wir vermitteln gerne.
1: Danke dir, gell? Ja, sehr geil, danke, dass ich auch da sein konnte, hat sehr Spaß gemacht mit dir, gerne wieder.
0: Ja, mach mal wieder, dann machen wir es so. Grüße nach Stuttgart, gell?
1: Sehr gut.
0: Hau rein.
1: Jawohl. Ciao. Ciao.

0: Hey, du, Herr Bürgermeister, seit etwas mehr als einem Monat darf man das im Rathaus sagen. Es wird geduzt und da ist der OB Jörg Lutz einfach der Jörg. Und der Jörg ist jetzt bei uns in der Show. Hallo Jörg.
1: Hallo, ich grüße dich.
0: Ich grüße dich. Ich darf du sagen auch, das ist ja normalerweise nicht so üblich bei jemandem in deiner Funktion, aber du sagst, nö, das machen wir so.
1: Wir machen das bei uns in der Verwaltung natürlich, weil wir eine veränderte Arbeitskultur haben. Nach außen zu den Bürgerinnen und Bürgern bleiben wir zunächst mal gerne beim Sie.
0: Also erstmal so. Aber hier deine Mitarbeiterinnen und Mitarbeiter, war das eine Überwindung erstmal, als sie gesagt haben, du Jörg und irgendwie vielleicht doch ins Sie zurück wollten oder?
1: Also es gibt mal welche, die mal ins Sie zurückfallen, aber grundsätzlich ist es wirklich sehr positiv aufgenommen worden. Weil wir haben eine veränderte Arbeitskultur, eine veränderte Arbeitswelt. Viele Teams, die jüngeren Mitarbeiterinnen und Mitarbeiter, sind eh schon per Du. Wir suchen auf den Portalen, wir suchen dich. Und dann war es eigentlich konsequent, das Du als Regelform bei uns einzuführen.
0: Wir haben es ja vorhin bei dir schon probiert, ne? Dankeschön übrigens, dass es klappt, auch so spontan. Wir haben ja einfach mal live angerufen und deine Mitarbeiter sind ganz lieb übrigens und haben dich uns vermittelt jetzt quasi, bevor du gleich wieder in deinen nächsten Termin darfst. Jetzt würde mich noch interessieren, normalerweise, also das haben wir jetzt hier auch schon festgestellt, würde man sich ja in das Sie eher orientieren, weil man da vielleicht auch leichter was durchsetzen kann. Wenn du jetzt jemanden irgendwie maßregeln müsstest, fällt dir das, oder vielleicht ist das ja schon vorgekommen, du machst das ja schon seit einem Monat, fällt dir das schwerer jetzt mit dem Du? Macht das irgendwie was?
1: Nee? Also überhaupt nicht. Also ich denke, als Führungsperson, Respekt muss ich mir jeden Tag neu verdienen, egal ob ich per Sie oder per Du bin. Und wenn wir Kritikgespräche führen, und das bleibt dann nie im Leben ganz aus, dann funktioniert das genauso. Also das macht wirklich keinen Unterschied. Umgekehrt, es ist wirklich so eine Dynamik in unsere Verwaltung gekommen. Man überlegt immer, wie heißt der denn, weil wenn ich den vielleicht nicht jeden Tag sehe. Also nochmal, das ändert sich nicht grundlegend. Und natürlich bin ich Vorgesetzter und natürlich achte ich, dass wir respektvoll miteinander umgehen. Und natürlich eben wird es auch Kritikgespräche geben, auch beim Du.
0: Du warst schlecht. Sowas dann so in der Art.
1: Nee, nein, solche Gespräche führen wir ganz sicherlich nicht. Weder du noch im Sie.
0: Gut, also mit anderen Worten, Jörg, wir können festhalten, du würdest es wieder tun. Ist das dein Learning für alle anderen Stadtverwaltungen?
1: Ich könnte das auf jeden Fall empfehlen. Also das ist bei uns wirklich ganz, ganz überwiegend angekommen. Und nochmal, es gibt Mitarbeitende, die sagen, ich möchte lieber beim Sie bleiben. Absolut in Ordnung. Wir üben hier keinen kollektiven Zwang aus. Jede und jeder darf für sich selber entscheiden.
0: Sagt Jörg, unser Bürgermeister aus Lörrach. Dankeschön für deine Zeit. Ich lasse dich in deinen nächsten Termin, gell? Und dann hören wir uns bestimmt irgendwann wieder.
1: Okay, super. Wünsche dir noch einen schönen Tag.
0: Wünsche ich dir auch. Jörg Lutz bei uns in SWR 3. Kaigo, save my love jetzt.

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1: Die Themen des Tages jetzt um 15 Uhr mit Bertram Quadt.
2: Die Cannabis-Teillegalisierung führt zu mehr Krankenhausaufenthalten. Der Windkraftausbau hat in der ersten Jahreshälfte zugelegt. Das Wetter teils Sonne, teils Wolken bei 20 bis 27 Grad. Seitdem Cannabis zum Teil legal ist, müssen mehr Menschen wegen dieser Droge ins Krankenhaus. Das Fachjournal Deutsches Ärzteblatt International berichtet über eine entsprechende Studie. Demnach haben sowohl cannabisbedingte Vergiftungen als auch Psychosen zugenommen. Thomas Sambol berichtet.
3: Bei Erwachsenen stieg die Zahl der Krankenhauseinweisungen direkt nach der Teillegalisierung im April 2024 um 5,6%, bei Jugendlichen um fast 15%. Den Studienautoren zufolge könnte die Zunahme der Klinikbehandlungen unter anderem auf hochpotentes Medizinalcannabis zurückzuführen sein, das legal in Online-Apotheken gekauft werden kann. Weil dessen Wirkstoffgehalt in der Regel deutlich höher sei als bei anderen Cannabisprodukten, steige damit auch das Risiko für Vergiftung, Psychosen, Angstzustände und Suizid.
2: Der Ausbau der Windkraft hat in den ersten 6 Monaten des Jahres zugelegt. Das zeigen unter anderem Zahlen des Bundesverbands Windenergie. Demnach wurde so viel Leistung neu dazugebaut wie seit 8 Jahren nicht. Anteil daran haben auch mehr Windräder in SWR3-Land. Alle Windräder zusammen erzeugten bundesweit 8% mehr Strom als im Vorjahreszeitraum. Damit bleibt die Windkraft mit einem Anteil von 23% der wichtigste Energieträger für die Stromerzeugung in Deutschland. Die Europäische Zentralbank lässt den Leitzins im Euroraum unverändert, das teilt der EZB-Rat in Frankfurt mit. Damit liegt der für Banken und Sparer wichtige Zinssatz weiterhin bei 2,25%. Zuletzt hatten die Währungshüter den Leitzins im Juni angehoben gegen die steigende Inflation. Der Batteriehersteller Varta aus Ellwangen wird offenbar vollständig zerschlagen. Wirtschaftswoche und Frankfurter Allgemeine berichten, dass sich die Hauptgläubiger darauf geeinigt hätten. Demnach soll der Bereich Haushaltsbatterien ausgegliedert und für das restliche Unternehmen neue Eigentümer gesucht werden. Insgesamt hat Varta 6 Produktionsstätten in Deutschland mit rund 3000 Mitarbeitern. Die Winzergemeinde Auken im Kreis Breisgau-Hochschwarzwald hat überraschend rund 1,8 Millionen Euro geerbt und dazu ein großes Baugrundstück. Nach Angaben des Bürgermeisters hatte eine 83-Jährige die Gemeinde als Alleinerbin eingesetzt. Das Geld solle der gesamten Gemeinde zugutekommen. Profitieren könnte jetzt unter anderem die örtliche Grundschule. Mehr regionale Nachrichten gibt's um 3:30 im SWR3 Regio-Ticker.
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1: Das Wetter für SWR 3-Land vom Rheinland bis zum Bodensee. Da kommt doch eine kleine Hitzewelle auf uns zu, SWR 3-Wetterfrau Lea Spindler.
4: Dadurch hat es morgen dann auch schon wieder 22 Grad im hohen Westerwald und bis zu 30 Grad am südlichen Oberrhein. Dazu gibt es morgen auch richtig viel Sonne. Wolken ziehen nur hin und wieder mal durch. Auch der Samstag wird dann so richtig heiß, stellenweise haben wir über 30 Grad. Am Sonntag ist es dann wieder ein bisschen kühler mit Schauern und teils kräftigen Gewittern.
1: Es ist 3:03, das Neueste aus dem SWR3-Verkehrszentrum. Wir haben die A5 Basel Richtung Karlsruhe zwischen Herbolzheim und Offenburg. Baustelle 15 Kilometer Stau, Verzögerungen bis zu 1 Stunde. A5 Karlsruhe Richtung Frankfurt zwischen Kronau und Waldorf-Wiesloch. Unfall mit 2 Lkw auf der rechten Spur. 6 Kilometer Stau, Verzögerung bis zu 30 Minuten. A65 Karlsruhe Richtung Landau zwischen Rohrbach und Landau Zentrum. Baustelle 3 Kilometer Stau, Verzögerung bis zu 1/4 Stunde. A7 Ulm Richtung Würzburg zwischen Gingen-Herbrichtingen und Aalen-Oberkochen. Baustelle auf der rechten Spur. 10 Kilometer Stau, Verzögerung bis zu 50 Minuten. A8 Stuttgart Richtung München zwischen Kirchheim, Tech Ost und Hohenstadt. Defekter LKW auf der rechten Spur. 14 Kilometer Stau, Verzögerung rund 1,5 Stunden. Und die Meldung aus der Schweiz. A2 Luzern Richtung Gotthard zwischen Erstfeld und Göschenen. 8 Kilometer Stau, Verzögerung mehr als 1 Stunde. Die empfohlene Alternativroute ist die A13 San Bernardino Tunnel. Kommt gut an, Verkehrsinfos gibt's auf swr3.de.
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1: Ja, hi. Wie schön, dass ihr euch für uns entschieden habt heute Nachmittag und wir vielleicht ein wenig Leichtigkeit in euren vollen Terminplan reinbringen. Und wir hätten dazu Musik von Shawn Mendes, von Alicia Keys und jetzt erstmal von Martin Garrix und Ed Sheeran.
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0: hier ist SWR3 und während ihr gerade den Kindern vormacht, wie schnell die Mama ein Bier wegtrichtern kann, sind wir auch schon bereit für das nächste Festival. In Karlsruhe geht's heute los bei Das Fest. In gut 2 Stunden ist Eröffnung. Heute kommen Loi und Nico Santos auf die Hauptbühne am Mount Klotz. Und jetzt wird da gerade noch hinter den Kulissen ordentlich gerödelt, damit später auch alles feini ist. SWR3 Festivalreporterin Lisa Reister, die Vorfreude ist ja wohl schon mal riesig, wa?
1: Galina, auf einer Skala von 1 bis 10, wie sehr freust du dich auf das Fest?
2: Also ich war die ganze Zeit, war ich so eigentlich so eine 5 und ich dachte mir so, 8 Stunden arbeiten, dann noch das Fest, ist ein bisschen hart. Aber jetzt so, wenn man die Musik hört, ich sage, ist eigentlich schon eine volle 10. Ja, Stimmung ist jetzt schon da, obwohl es noch nicht mehr begonnen hat.
1: Jan, auf einer Skala von 1 bis 10, wie sehr freust du dich auf das Fest?
3: 12 natürlich.
1: Warum nicht 13?
3: Wir können auch 13 sagen, ich wusste nicht, bis wann die Skala geht.
1: Du hast sie eh schon gesprengt.
3: Fest ist einfach jedes Jahr cool, von daher, da ist die Vorfreude immer groß.
1: Anastasia, du fährst gerade hier mit so einem geilen kleinen Pickup hier auf dem Gelände rum. Was ist denn dein Job hier?
4: Die Getränkelogistik. Gerade haben wir noch ein paar Getränke an die ganzen Stände verfahren. Das macht man halt mit dem kleinen Renner hier.
1: Und auf einer Skala von 1 bis 10, wie geil ist das?
4: 100. Also wirklich, das ist richtig cool.
1: Bist du schon mal den Berg in den Mount Klotz hochgefetzt?
4: Ja. Und auch runter. Also runter ist es nicht so cool, weil man muss immer bremsen.
1: Und abgesehen von davon, dass du hier mit dem Ding rumfährst, wie sehr freust du dich auf das Fest?
4: Sehr sogar. Also die Arbeit, die dahinter nochmal steckt, ist nochmal so ein Ding, von dem, glaube ich, viele gar nicht wissen. Und dann zu sehen, dass sich alle doch so glücklich fühlen oder generell, dass einfach alles gut läuft, ist, glaube ich, das Beste für uns auch.
0: 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Seed, Ding. Und gleich hier in der Show finden wir raus, wie risikofreudig SWR3 Land heute ist. Rocken oder zocken, in den Startlöchern. Jetzt erstmal Seed.

Nee, für Dracula ist das Wetter nix. In Saarburg 24 Grad, in Bruchsal leichte Bewölkung bei 22 Grad und in Schönberg viel Sonne bei 19 Grad. Schönberg, die Glücksgemeinde, ihr wisst Bescheid, gell?

0: doch selbst vorgenommen, nachhaltig die Zufriedenheit und das Erfüllungsglück der Bürger sicherzustellen. Na, viel Erfolg dabei. Guter Vorsatz. So, das Neueste aus dem SWR3-Verkehrszentrum. Die A5 Basel Richtung Karlsruhe zwischen Herbolzheim und Offenburg. Baustelle 15 Kilometer. Stauverzögerung bis zu einer Stunde. Die A5 Karlsruhe Richtung Frankfurt zwischen Kronau und Waldorf-Wiesloch. Baustelle, die linke Spur ist gesperrt. 4 Kilometer Stauverzögerung bis zu einer Viertelstunde. A7 Ulm Richtung Würzburg zwischen Gingen-Herbrichtingen und Ahlen-Oberkochen. Baustelle auf der rechten Spur. 10 Kilometer Stauverzögerung, 50 Minuten. A8 Karlsruhe Richtung Stuttgart zwischen Pforzheim West und Pforzheim Ost. Baustelle 7 Kilometer stockender Verkehr. Verzögerung bis zu 20 Minuten. Die A8 Stuttgart Richtung München zwischen Kirchheim-Tech Ost und Hohenstadt. Defekter LKW auf der rechten Spur. 14 Kilometer Stau. Verzögerung rund 1,5 Stunden. A81 Heilbronn Richtung Stuttgart zwischen Ludwigsburg Nord und Ludwigsburg Süd. Unfall auf dem linken und dem mittleren Fahrstreifen. 3 Kilometer Stau. Verzögerung 20 Minuten. B9 Wörth Richtung Ludwigshafen zwischen Rhein-Zabern und Rülsheim Nord. Unfallaufnahme. 3 Kilometer Stau. Verzögerung bis zu 20 Minuten. Und die Meldung aus der Schweiz. A2 Luzern Richtung Gotthard zwischen Erstfeld und Göschnen. 8 Kilometer Stau. Verzögerung mehr als eine Stunde. Die empfohlene Alternativroute ist die A13 San Bernardino-Tunnel. Kommt gut an. Verkehrsinfos auf swr3.de.
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0: Mit Viola Kockler.
2: Bei einem Messerangriff in Stuttgart hat ein Mann heute Vormittag eine Frau lebensgefährlich verletzt. Die Tat ist in einem großen Einkaufszentrum passiert. Der Verdächtige wurde ein paar Kilometer entfernt festgenommen. SWR3-Reporterin Stefanie Reinhardt.
3: Opfer und Täter standen laut Polizei in einer Beziehung. Die Polizei war kurz nach 10 Uhr in das Einkaufszentrum gerufen worden. Nach ersten Erkenntnissen hat der Tatverdächtige die 47 Jahre alte Frau im Untergeschoss des Einkaufszentrums zunächst mit einem Messer attackiert und sie dann in Brand gesetzt. Danach konnte der Täter flüchten. Das Einkaufscenter wurde kurzzeitig komplett geräumt. Mittlerweile wurden die meisten Teile des Milaneos wieder geöffnet.
2: Das Kultusministerium in Baden-Württemberg will den Skandal um das Landesmedienzentrum aufklären lassen. Als Sonderermittler ist der frühere Oberbürgermeister von Mannheim Kurz vorgesehen. Das wurde im Landtag bekannt. Das Zentrum ist für die Medienbildung zuständig und soll Steuergeld verschwendet haben. SWR3-Reporter Knut Bauer.
4: Die Opposition von SPD und AfD hatte Ex-Kultusministerin Schopper zuvor fehlenden Aufklärungswillen vorgeworfen. Die Grünen-Politikerin habe das Thema aussitzen wollen, sagte SPD-Fraktionschef Binder. Schopper wies den Vorwurf zurück. Mitte Februar habe sie Disziplinarverfahren gegen 4 Beamte eingeleitet und kurz vor der Landtagswahl die Staatsanwaltschaft informiert. Nach einem Bericht des Rechnungshofs sind im Landesmedienzentrum inzwischen wertlose Kryptowerte für mehr als 30.000 Euro beschafft, kostspielige Restaurantbesuche und teure Taxifahrten abgerechnet worden.
2: Ameisen, die sich einen Bandwurm eingefangen haben, werden älter als Ameisen ohne Bandwurm, wenn sie denn nicht gefressen werden. Das haben Wissenschaftler an der Uni Mainz mit Hilfe von Ameisenarbeiterinnen herausgefunden. SWR3-Reporter Luca Sumpfleth.
5: So verändert sich der Stoffwechsel, das Immunsystem und die Alterung der Tiere und die infizierten Arbeiterinnen werden statt nur 1 oder 2 Jahren deutlich älter. Klingt nach einer guten Nachricht für alle Ameisen, ist es aber nicht. Denn die Forscher entdeckten auch, dass die infizierten Tiere weniger aktiv sind. Statt zu arbeiten, liegen sie also lieber faul im Nest rum. Für den Bandwurm, für den die Ameisen nur ein Zwischenwirt sind, ist das ein Vorteil. Schließlich werden länger lebende und weniger aktive Ameisen eher gefressen. Und so landet der Bandwurm schließlich dort, wo er eigentlich hin will, im Specht.
2: Das war der SWR3 Regio-Ticker. Die nächsten Nachrichten gibt es um 4.
0: Eine Sache wäre da noch.
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0: Wonach ist euch denn heute? Möchtet ihr lieber den Song aus der Auslage, den Rocksong, die Nummer sicher oder doch das Risiko? In der Auslage heute. Don't Look Back in Anger. Die Frage ist ja, sind Oasis jetzt größer als die Beatles? Wir wollen die Gallagher-Brüder lieber nicht nach einer Antwort auf diese Frage bitten. Sie haben auf alle Fälle die Beatles schon mal überholt. Das Oasis-Album What's the Story Morning Glory ist das offiziell meistverkaufte Studioalbum aller Zeiten in Großbritannien. Ganz neu. Und sie haben die Beatles hinter sich gelassen. Also, wollt ihr Oasis auch hören, dann schickt ihr Rocken durch 07221 2011 oder ihr sagt, nö, ich bleib beim Umschlag, das Risiko Das ist das Richtige für mich heute. Hier ist der Umschlag. Er ist hibiskuspink und voller Überraschungen. Was drin ist, wisst man nicht, erst wenn man es aufmachen. Es ist üblicherweise was, was sonst nicht bei uns läuft oder nur sehr selten. Also, rocken für Oasis und zocken schickt ihr, wenn ihr den Umschlag haben wollt. Einmal Kaffee ziehen zum Abstimmen Zeit. 07221 2011 ist die Nummer zu uns. Und dann gucken wir, wie wagemutig SWR3 Land heute Morgen. Heute ist. Heute Nachmittag. Morgen. Morning.

0: Pitbull mit Kesha und Timber. Ihr werdet nicht glauben, was ich heute gelesen habe über Kesha. Kesha sammelt Zähne von ihren Fans. Also über 1000 Zähne hat sie schon von ihren Fans bekommen. Irgendwann hat sie meine Mutter getroffen, die hat gesagt, mein Kind hat alle Zähne verloren. Und dann hat sie die Mutter gefragt, kann ich die haben? Und seitdem sammelt die Zähne und macht draus Schmuck, hat einen Ohrring oder einen Gürtel schon draus gemacht oder eine Krone. Und jetzt hat sie diese 1000 Zähne, die sie schon bekommen hat von ihren Fans, in kleinen Gläschen in der Wohnung verteilt, weil ihr das ein gutes Gefühl gibt, die Leute, die sie lieben, um sich zu haben in Form von Zahn. Wir wechseln ganz schnell das Thema und gehen zu Rocken oder Zocken.
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0: So, also entweder Oasis, Don't Look Back in Anger, oder doch der Hibiskus-Pinke Überraschungsumschlag. Das war die Wahlmöglichkeit, die ihr hattet bis eben. Und ihr habt euch entschieden und ihr wart euch sehr einig. Die Mehrheit von euch hat das Wort Zocken durchgeschickt, der Umschlag. Kein Bock auf Oasis, was ist denn los? So, okay, wir öffnen also den Hibiskus-Pink-Überraschungsumschlag. Okay, was steht denn hier drauf? What's the Story Morning Glory ist jetzt das meistverkaufte Studioalbum aller Zeiten in Großbritannien. Ja, hatten wir schon erwähnt. Laut der Official Charts Company wurden seit der Veröffentlichung im Jahr 1995 rund 6,2 Millionen Einheiten verkauft. Okay, von den ganzen Songs auf dem Album gibt es natürlich auch ganz tolle Coverversionen. Jetzt gibt's also Don't Look Back in Anger, allerdings nicht von Oasis, sondern in der A Cappella-Version von Dead Harmony. Naja. Oh, A Cappella, ey.

Hat euch der Umschlag gelingt, hä? Also, ihr wolltet den Umschlag, ihr habt bekommen die A Cappella-Version von Don't Look Back in Anger. Hannes findet doppelt so grausam wie das Original. Jana sagt, ich hatte für Rocken gestimmt, bin trotzdem happy. Und Marc bereut seine Entscheidung, den Umschlag gewählt zu haben. Ja nun, es hatte irgendwie was von Take That, aber auch von Weihnachten, aber auch von jemand schreitet Richtung Altar, oder? Schnell was anderes. Miles

0: So, Oliver, jetzt wolltest du noch auslösen, bevor die Sendung vorbei ist, oder was ist los?
1: Ja, genau. Das ist wie die schrecklichen Kunden. Ich komme kurz vor Feierabend, komme ich rein.
0: Okay, darfst du. Das heißt, jetzt soll dir doch ein Wunsch erfüllt werden für alle, die das noch nicht mitgekriegt haben. Hier, Oliver ist unser Fernsehner heute und hat die Macht über die Sendung und darf sagen, welcher Song nicht läuft. Und du hast dich für Makeba von Jen entschieden. Ist hiermit gelöscht. Stattdessen kommt was anderes. Was möchtest du denn haben?
1: Ich bin gerade am Überlegen, ob ich die Leute schocke. Ich glaube, wir machen Helene Fischer und Atemlos.
0: Oh, Jesus Christ. Jetzt muss ich mal gucken, ob das überhaupt im System ist bei uns. Ich kann leider nicht auf SWR 4 zugreifen.
1: Ehrlich, ne?
0: Warte mal. Ich suche hier gerade rum. Ist das Helene oder? Moment. Also, ich glaube, das ist eine Art Remix. Ist das auch okay? Ich höre mich hier gerade.
1: Ja,
0: okay.
1: Ja. Hau raus.
0: Ich drücke einfach hier drauf. Oh, Jesus.
1: Ich hab so gute Laune, weil wie nennt sich das irgendwie so dieses. Ich habe hier so eine Riesenbaustelle auf dem Tisch gehabt. Die hat jetzt so gut geklappt. Die ist jetzt fertig.
0: Okay.
1: Und jetzt habe ich so gute Laune. Hau raus.
0: Ich drücke da jetzt drauf. Auf deinen Nacken. Helene Fischer, hier steht irgendwas in Klammern, aber ich kann es nicht lesen.
1: Ich kann einen guten Optiker empfehlen.
0: Gut.
1: Nee, nee.

Ja nun, erst die A-Cappella-Version von Don't Look Back in Anger und jetzt auch noch Helene Fischer. Also in dieser Stunde, ja nun, ich entschuldige mich. Also jetzt weiß ich auch, was in Klammern stand, nämlich Shirin David war damit dabei, habt ihr gemerkt. Nun, ging auf den Nacken von Oliver, wenn ihr sagt, ihr möchtet auch mal Fernzünderin, Fernzünder werden und die Allmacht über die Sendung kriegen, um sowas hier anzuzünden, dann schickt ihr jetzt das Stichwort Fernzünder an die 07221 2011. Das war die Konzi-Show für heute. Jetzt gleich Wirbi und Zeus und immer dran denken, ihr könntet einfach seufzen, wenn jemand anfängt mit euch zu reden. Oder ihr könntet lieb sein. Bis morgen.

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6: 16 Uhr, der kompakte Newsüberblick mit Bertram Quadt.
7: Die Warta-Gläubiger bestätigen die Zerschlagungspläne. Die Frühstartrente rückt einen Schritt näher. Das Wetter teils Sonne, teils Wolken, morgen überall sonnig und Temperaturen bis 30 Grad. Der kriselnde Batteriehersteller Warta in Ellwangen an der Jagst steht vor der endgültigen Zerschlagung. Das haben die Gläubiger heute bestätigt. Jenny Bein berichtet aus der SWR 3 Wirtschaftsredaktion.
8: Die Hauptgläubigergruppe um die Deutsche Bank hat heute angekündigt, dass sie den immer noch lukrativen Geschäftsbereich der Haushaltsbatterien ausgliedern will. Für den Rest soll eine neue Eigentümerstruktur gefunden werden. Das sei keine gute Nachricht, weder für die Beschäftigten noch für den Industriestandort Baden-Württemberg. So äußerte sich heute Ministerin Hofmeister Kraut im SWR. Sie werde weiterhin intensive Gespräche mit allen Beteiligten führen. Die Wirtschaftsministerin will nach eigener Aussage möglichst viele Arbeitsplätze im Land erhalten. Die Entscheidung liege aber letztlich bei den Eigentümern, Investoren und Gläubigern. Warta selbst will sich erst morgen zu dem Thema äußern.
7: Die Bundesregierung treibt ihre Pläne für eine geförderte private Altersvorsorge für Kinder voran. Das Finanzministerium hat jetzt den Gesetzentwurf zur Frühstartrente veröffentlicht. Für jedes Kind würde der Staat monatlich 10 Euro zahlen, vom 6. bis zum 18. Lebensjahr. Und wie es dann weitergeht, berichtet SWR3 Hauptstadtkorrespondent Mario Kubina.
9: Die Eltern können so ein Depot bei privaten Anbietern einrichten, als Ergänzung zur gesetzlichen Rente. Wenn sie das nicht tun, bekommen die Kinder trotzdem eine Förderung. Der Staat legt das Geld dann für die Kinder an, die Bundesbank verwaltet die Mittel. Nach dem 18. Geburtstag kann das angesparte Guthaben auf einen privaten Vorsorgevertrag übertragen werden. Den Anfang macht der Geburtsjahrgang 2020, also werden erstmal Kinder gefördert, die dieses Jahr 6 werden. Ab dem kommenden Jahr wird dann der jeweils nächste Jahrgang von 6-Jährigen einbezogen.
7: In Stuttgart haben Polizei und Staatsschutz die Wohnungen von 5 mutmaßlich schwulenfeindlichen Männern durchsucht. Nach Angaben der Polizei sollen sie in der Stadt und auf Parkplätzen entlang der A81 Männer aus der sogenannten Cruising-Szene mit Feuerlöschern besprüht und geschlagen haben. 10 Menschen wurden verletzt. Die Ermittler befürchten, dass es noch mehr Opfer gibt. Aus Scham erstatteten Betroffene oft keine Anzeige.
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7: Bei Gesetzgebungsverfahren muss das Tempo nicht gedrosselt werden. Das hat das Bundesverfassungsgericht entschieden. Die EU-Staaten haben sich auf ein neues Sanktionspaket gegen Russland verständigt. Das sieht unter anderem vor, dass der Preisdeckel für russisches Öl um ein Jahr verlängert wird. Und zwischen Mainz und Alzey fallen derzeit einzelne Züge aus oder kommen, weil die Strecke beschädigt ist, später. Betroffen sind der RE13 und die RB31. Mehr regionale Themen gibt's um 16:30 im SWR3 Regio-Ticker.
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6: Aha, da kommt so eine kleine Hitzewelle auf uns zu, Wetterfrau Lea Spindler.
11: Dadurch hat es morgen dann auch schon wieder 22 Grad im hohen Westerwald und bis zu 30 Grad am südlichen Oberrhein. Dazu gibt es morgen auch richtig viel Sonne. Wolken ziehen nur hin und wieder mal durch. Auch der Samstag wird dann so richtig heiß, stellenweise haben wir über 30 Grad. Am Sonntag ist es dann wieder ein bisschen kühler mit Schauern und teils kräftigen Gewittern.
6: Kurz nach 4 ist es jetzt das Neueste aus dem SWR3-Verkehrszentrum. Autobahn 45 Gießen Richtung Aschaffenburg. Zwischen Gießener Südkreuz und Gambacher Kreuz ein defekter Lastwagen auf der rechten Spur. 7 Kilometer stockend, es dauert 20 Minuten länger. A5 Basel Richtung Karlsruhe. Zwischen Herbolzheim und Offenburg Baustelle, 14 Kilometer Stau, rund eine Stunde länger dauert es da. A5 Karlsruhe Richtung Frankfurt. Zwischen Kronau und Waldorf-Wiesloch Baustelle, linke Spur ist gesperrt, 7 Kilometer Stau. Plus 30 Minuten. A5 Frankfurt Richtung Kassel. Zwischen Nordwestkreuz Frankfurt und Bad Homburger Kreuz steht ein defektes Auto auf dem Abbiegestreifen. 7 Kilometer stockend. Verzögerung etwa eine Viertelstunde. A7 Ulm Richtung Würzburg zwischen Gingen-Herbrechtingen und Aalen-Oberkochen. Baustelle auf der rechten Spur, 9 Kilometer Stau, 40 Minuten dauert es da länger. A8 Stuttgart Richtung München zwischen Kirchheim-Tech-Ost und Hohenstadt ist die Unfallstelle geräumt, aber noch 9 Kilometer Stau. A81 Heilbronn Richtung Stuttgart zwischen Pleidelsheim und Ludwigsburg Süd. Unfallaufnahme, der Verkehr wird über den Standstreifen geleitet. 7 Kilometer Stau, 45 Minuten plus. Und in der Gegenrichtung zwischen Stuttgart-Feuerbach und Ludwigsburg Nord 7 Kilometer stockend, da dauert es eine Viertelstunde länger. B9 Wörth Richtung Ludwigshafen zwischen Rhein-Zabern und Rülsheim Nord. Unfallaufnahme, 3 Kilometer Stau plus 20 Minuten. Und die Schweiz A2 Luzern Richtung Gotthard zwischen Erstfeld und Göschenen. 8 Kilometer Stau, deshalb dauert es auch mehr als eine Stunde länger. Empfohlene Alternativroute, die kennt ihr, das ist die A13 durch den San Bernardino-Tunnel. Wir wünschen euch eine gute Fahrt.
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6: Cool, dass ihr diesen Donnerstagnachmittag mit uns verbringt. Wir sind Michael Wirbitzki
12: und Sascha Zeus. Hallo.
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0: SWR3 hat den perfekten Mix zwischen aktuellen Hits, logischerweise, und aber auch Informationen, weil wir sind ja ein öffentlich-rechtliches Gedöns mit einem gewissen Kultur- und Bildungstamtam.
1: Und lustige Sachen haben wir auch.
0: Ja, ja, unter Umständen auch, genau. Und jetzt einmal kurz die Frage an dich, Sascha Spatz.
1: Ja.
0: Also ich schmeiß mal einfach hier einen Begriff in die Runde. Waran.
1: Was sagst du? Oh ja, ah, kenne ich, schön da. Ja.
0: Wie schön da?
1: Naja, Waran, da Südtirol.
0: Das ist Meran.
1: Ah.
0: Ich meine Waran.
1: Ah.
0: Waran ist so eine Echse.
1: Ja, ich war da mit meiner Ex.
0: Ach komm, jetzt hör auf, echt.
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3: So, was haben wir dann?
5: Es ist ein Waran.
3: Ah, und was hat er dann?
6: Er arbeitet den ganzen Tag.
3: Ja, was schafft er dann? Als Verkäufer in einem gemischt Waran-Lade oder wie?
6: Witzig. Nee, am Computer. Ich verstehe aber nicht so recht, was er da genau macht.
3: Ah, so her, du rastloses Reptil. Mama laut. Mama leise. Also eins weiß ich, der klingt fleißig.
6: Ist er auch. Er arbeitet wirklich ununterbrochen.
3: Hör da nicht einmal auf mit Schaffer, wenn sie eine Schüssel mit Fleischknepp nachstelle.
6: Nee.
3: Oh, dann ist aber wirklich ernst.
5: Warane gehören zu den nächsten heute lebenden Verwandten urzeitlicher Reptilien und sehen fast aus wie kleine Saurier. Außerdem sind sie äußerst intelligent. Einige Arten können Aufgaben lösen, sich an Abläufe erinnern und sogar lernen, wie man Türen öffnet.
6: Ja, intelligent ist er auf jeden Fall. Aber was macht er denn da den ganzen Tag?
5: Na, lassen Sie mich mal sagen. Sort Position, Market Order, Stop Loss. Aber natürlich.
3: Hä?
5: Das sind alles Begriffe von der Börse.
6: Ja, und was hat das jetzt zu bedeuten?
5: Das hier, liebe Kundin, ist Warren Buffett, der berühmte Investor.
3: Aua!
6: Ah, mir ist richtig in den Rücken gefahren von Lachen.
5: Das hier, liebe Kundin, ist Warren Buffett, der berühmte Investor.
6: Ach so.
3: Der Warren Buffett, ja, halt dich aus.
6: Um Gottes Willen, jetzt hat er gerade die Hälfte seines Vermögens verloren. War das ein Börsencrash?
3: Nee, nee, unser Rechnung.
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3: Was hat er dann?

0: SWR3 Move hier am Donnerstag. Vieles, was Spaß macht, ist ja leider auch gefährlich. Das gilt zum Beispiel für das Motorradfahren, wo die Unfallzahlen gerade deutlich ansteigen.
1: Allein im Bereich der Schwarzwald-Hochstraße, eine sehr beliebte Motorradstrecke, hat es seit Juni 2 Tote gegeben.
0: In vielen Polizeidirektionen liegen die Unfallzahlen jetzt schon höher als im ganzen vergangenen Jahr 2025. Rick Lowak vom Verein Rennleitung 110, der sich für Sicherheit beim Motorradfahren einsetzt. In den meisten Unfallberichten heißt es dann, die Ursache sei nicht angepasste Geschwindigkeit. Das mit der reinen Geschwindigkeit führt aber ein bisschen in die Irre, sagst du. Wenn da vor der Kurve steht Höchstgeschwindigkeit 70, dann heißt das ja noch lange nicht, dass jeder das auch kann mit 70 da durchfahren. Ne?
2: Es ist unabhängig vom Motorradfahren oder Autofahren tatsächlich. Natürlich haben Autos und Motorräder unterschiedliche physische Voraussetzungen, aber grundsätzlich ist es so, dass man halt immer nach den persönlichen Verhältnissen, also auch nach den Voraussetzungen des Fahrzeugs, nach dem Verlauf der Straße und auch seinem eigenen Fahrvermögen fahren muss. Das macht eben die angepasste Geschwindigkeit aus, sodass man ständig sein Fahrzeug, egal ob das Auto oder Motorrad ist, eben unter Kontrolle behält. Wenn es dann zu einem Unfall kommt, dann ist das der offensichtlichste Nachweis, dass es eben nicht mehr angepasste Geschwindigkeit war, wenn jetzt nicht irgendein anderer Umstand zum Tragen kommt. Und deswegen ist ja die Unfallursache Geschwindigkeit auch fast immer passend. Ja. Aber das Problem entsteht eben dadurch, raus, wenn man dann denkt, man kann durch die Herabsetzung der geltenden Geschwindigkeitsbeschränkung dem Unfall vorbeugen. Denn das ist eben nicht der Fall.
0: Da leider ja auch wieder mehr jüngere Motorradfahrer und Fahrerinnen Unfälle bauen, welche Rolle spielen da so spektakuläre Kurvenvideos, zum Beispiel bei Instagram, Snapchat und sowas zurzeit?
2: Das ist ein zunehmender Faktor tatsächlich in den letzten Jahren gewesen, nicht nur im Verkehrsgeschehen, sondern allgemein, dass sich die Leute halt in Social Media Inspiration holen, wenn man es positiv sehen will, oder halt auch sich zu Dummheiten überreden lassen. Da spielt das Motorradfahren oder das Verkehrsverhalten keine Ausnahme. Wenn man sieht, dass manche Leute wunderbar schön schräg mit Ellenbogen und Knie am Boden um eine gewisse Kurve fahren und dann weiß, Mensch, dort geht es gut, dort kann man sich gut in Szene setzen, dann versuchen sie das eben nachzuahmen. Und was ganz viele oftmals nicht sehen, ist, wie oft tatsächlich jemand eine Strecke gefahren ist oder welche Voraussetzungen der schon vorher erfüllt hat, um dann nachher so ein Bild zu produzieren. Die kommen dann dahin und denken, jawohl, genau das gleiche Bild oder genau die gleiche Aufnahme will ich auch haben, und überspannen dabei den Bogen leider, und dann kommt es genau zu den Unfällen, die man dann nicht haben will.
0: Also eigentlich ist es immer ein persönliches Überschätzen der eigenen Fähigkeiten, die zum Unfall dann führt, oder?
2: Recht spöttisch gibt es auch diesen Ausspruch, erst geht das Talent aus und dann die Straße. Es ist also wirklich oftmals so der Fall, dass die Ambitionen einfach größer sind wie das Fahrvermögen dann. Und gerade der Umstand, wenn man eine Strecke immer wieder abfährt, führt halt auch dazu, dass man sich immer weiter an die Grenzen herantastet und irgendwann halt auch über die Grenzen hinaus. Und dann kommt es eben zu diesen Unfällen.
0: Erst geht das Talent aus, dann die Straße. Seid vorsichtig auf zwei Rädern. 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

Am Wochenende wird es ja wieder heiß, aber gerade eher nicht so. In Mayen ist es wolkig bei 21 Grad, Schwetzingen sonnig 23 und Würzburg wolkig 22 Grad. In der Nacht der Himmel klar und es wird dann ziemlich

0: frisch mit 13 bis runter auf 6 Grad.
1: Morgen wieder ganz viel Sonne, Wolken gibt es kaum, am ehesten noch im Westerwald. Maximal 22 Grad in der Eifel und bis 30 Grad in der Ortenau.
0: Und jetzt für euch das Neueste aus dem SWR 3 Verkehrszentrum. Autobahn 3 Würzburg Richtung Frankfurt zwischen Offenbacher Kreuz und Frankfurt Süd. Unfall auf dem linken und dem mittleren Fahrstreifen. 3 Kilometer Stau, eine Viertelstunde kommt obendrauf. A45 Gießen Richtung Aschaffenburg zwischen Gießener Südkreuz und Gambacher Kreuz. Defekter Lastwagen auf der rechten Spur, 7 Kilometer stockend, plus 20 Minuten. A5 Basel Richtung Karlsruhe zwischen Herbolzheim und Offenburg. Baustelle, 5 Kilometer Stau, 30 Minuten plus. A5 Karlsruhe Richtung Frankfurt zwischen Kronau und Waldorf-Wiesloch. Baustelle, da ist die linke Spur gesperrt. 5 Kilometer stockend, plus 15 Minuten. A7 Ulm Richtung Würzburg zwischen Gingen-Herbrechtingen und Ahlen-Oberkochen. Baustelle auf der rechten Spur, 9 Kilometer Stau, 40 Minuten dauert's länger. A8 Stuttgart Richtung Karlsruhe zwischen Kreuz Stuttgart und Dreieck Leonberg. Unfall auf der linken Spur, 4 Kilometer Stau, 20 Minuten plus. A8 Karlsruhe Richtung Stuttgart zwischen Pforzheim West und Pforzheim Ost. Baustelle, 9 Kilometer stockend, 20 Minuten plus. Und in der Gegenrichtung zwischen Heimsheim und Pforzheim Ost. Baustelle 8 Kilometer stockend, da dauert es eine Viertelstunde länger. Autobahn 81 Heilbronn Richtung Stuttgart zwischen Pleidelsheim und Ludwigsburg Süd. Unfallaufnahme, der Verkehr wird über den Standstreifen geleitet. 8 Kilometer Stau, deshalb dauert es auch bis zu einer Stunde länger. Und in der Gegenrichtung auf der A81 zwischen Stuttgart-Feuerbach und Ludwigsburg Nord. 8 Kilometer stockend, da dauert es 20 Minuten länger. Und die Schweiz haben wir noch, A2 Luzern Richtung Gotthard. Zwischen Erstfeld und Göschenen 8 Kilometer Stau, deshalb mehr als eine Stunde Verzögerung. Empfohlene Alternative wie immer die A13 durch den San Bernardino-Tunnel. Viel Geduld euch allen und gute Fahrt.
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0: Mit Viola Kockler.
3: Nach dem Sturz eines Bahnmitarbeiters aus einem fahrenden Zug hat die Staatsanwaltschaft Beschwerde vor dem Amtsgericht Karlsruhe eingelegt. Sie fordert erneut einen Haftbefehl für den Verdächtigen. Das Gericht hatte zuvor einen Haftbefehl abgelehnt. SWR3-Reporter Matthias Zurawski.
4: Als Grund wurde unter anderem ein Überwachungsvideo aus dem Zug genannt, das beim Haftrichter für Zweifel am Tatablauf sorgte. Der 36-Jährige soll den Bahnmitarbeiter nach einer Fahrkartenkontrolle in eine körperliche Auseinandersetzung verwickelt haben. Dabei sei der 26-Jährige bei Tempo 120 aus dem Zug gestürzt. Er wurde schwer verletzt. Grundlage für die Beschwerde seien neue Erkenntnisse über den Tatablauf und die persönlichen Verhältnisse des einschlägig vorbestraften Beschuldigten, so die Staatsanwaltschaft. Nun muss das Amtsgericht erneut entscheiden.
3: Vandalen haben in Worms-Abenheim eine Kirche verwüstet. Die Polizei sucht jetzt Zeugen, die am vergangenen Wochenende etwas bemerkt haben. SWR 3 Rheinland-Pfalz-Reporterin Karin Petzold.
5: Nach Angaben des Bistums Mainz wurde in das Weihwasserbecken uriniert. Außerdem wurden die hölzernen Sitzbänke teilweise zerkratzt, dortige Taschenaufhänger wurden heruntergerissen und eine Tür des barocken Beichtstuhls hing schief in den Angeln. Eine Besucherin hatte die Schäden am Sonntagnachmittag bemerkt. Inzwischen wurde von der zuständigen Pfarrei Worms-Wonnegau Anzeige bei der Polizei erstattet. Die betreffende Kirche St. Bonifatius wurde sicherheitshalber abgeschlossen.
3: In Karlsruhe startet heute wieder das Fest. An den 4 Festivaltagen werden in der Günther-Klotz-Anlage insgesamt rund 250.000 Besucher erwartet. SWR3-Reporter Sven Huck.
6: Auf der Hauptbühne spielt heute Abend unter anderem Nikos Santos. Bis Sonntag treten dort noch zahlreiche weitere Künstler auf, wie zum Beispiel die Beatsteaks, Zartmann oder Max Herre und Joy Dinalani. Nach Angaben der Veranstalter ist der Samstag ausverkauft. Tickets sind nur für die Hauptbühne nötig. Rund 70% der Programmpunkte auf dem Festival sind kostenfrei, wie zum Beispiel Konzerte oder Sport- und Kinderangebote.
3: Das war der SWR 3 Regio-Ticker. Die nächsten Nachrichten gibt es um 5.
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0: Ja, hört ihr bei uns bei SWR 3, gibt es übrigens auch als Podcast. Sehr empfehlenswert. Heute Männer von Herbert Grönemeyer und das ist wirklich ein Monster.
2: Habe ich mal erwähnt, was denn? Dass ich gegen Herbert Grönemeyer Fußball gespielt habe.
0: Soll das ein Witz sein? Habe ich mal erwähnt, dass ich gegen Grönemeyer, bei jeder verdammten Gelegenheit erwähnst du das. Ich glaube, 500 Mal hast du das schon erwähnt.
2: Aber habe ich auch erwähnt, dass ich zweimal gegen den in Bochum gespielt habe?
0: Du hast es nicht nur zweimal erwähnt, aber immerhin zweimal.
2: Der war ganz schön schnell.
0: Der war schnell?
2: Ja, ja.
0: Okay. Heißt es nicht immer, wer schnell läuft, fällt schnell?
2: Ja, so war es auch.
0: Ach, so war es auch, ja. Männer eben, Halleluja.
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4: Männer war im Sommer 1984 die erste Single aus Herbert Grönemeyers neuem Album 4630 Bochum. Bis heute ist es einer seiner beliebtesten Hits und ein fester Bestandteil jedes Live-Konzerts. Das Verhältnis zwischen Männern und Frauen war damals in der Bundesrepublik ein stark diskutiertes Thema. Ina Deta gab 1982 den Startschuss mit ihrem Hit Neue Männer braucht das Land. Herbert Grönemeyers Antwort kam zwei Jahre später.
5: Ich fand, glaube ich, die Zeile ganz gut. Männer sind schon als Babyblau.
6: 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Männer sind schon als Babyblau.
7: Damals habe ich gedacht, Frauen wurden immer männlicher, Männer wurden immer verweichlichter oder weiblicher. Und das war ein furchtbares Mischmasch und ein Gematsche da. Und das hat uns in die Einöde geführt. Und heute sehe ich das mehr wie Realsatire.
4: Doch bevor Herbert Grönemeyer mit Männer und dem Album Bochum in den Charts landen konnte, musste er erst einmal einige Widerstände überwinden.
8: Als Männer als Single rauskam, kamen mir die Rundfunkpromoter zurück und sagten, also es tut uns schrecklich leid, die Nummer spielt uns keiner. Die sagen, der kann nicht singen und wir verstehen kein Wort, wir kriegen die im Rundfunk nicht platziert. Das kann man sich heute gar nicht mehr vorstellen. Und genauso war das bei dem damaligen Plattenboss mit seinem Marketingchef. Ich saß dann auf dem Sofa so mit meinem Toningenieur. Die guckten sich immer an und, verstehst du was?
9: Nee, du? Nee, ich auch nicht. Du? Lass mal ein bisschen hören. Und dann machten sie also nieder, das ist ja furchtbar. Und ich dachte, ja, pass auf, wir mischen das nochmal neu. Ich merke schon, ihr versteht das nicht. Bin ich hochgegangen ins Studio, habe aus dem Bier getrunken, bin dann wieder runtergegangen, 5 Stunden später, gesagt, wir haben es nochmal neu gemacht. Ach so, ja, jetzt, ganz klar, jetzt verstehe ich, jetzt ist klar, jetzt verstehe ich alles. Damals war das so, dass die Platte eben, weil ich eben endlich auch mal so singen konnte, wie ich wollte, am Anfang auf völliges Unverständnis stieß, weil die Leute dann denken, das verstehen wir nicht. Der nuschelt oder der kann nicht singen oder was macht der eigentlich? Aber mir war das halt wichtig, weil ich dachte, so muss eine Platte klingen, also eben auch emotional und will. Und wenn man nichts versteht, macht es auch nichts. Hauptsache, es kommt was rüber.
4: Die Texte, die Verständlichkeit und die Emotionen von Herbert Grönemeyers Musik auf Bochum waren das eine. Sehr wichtig für die Entstehung des Albums war damals aber auch ein ganz besonderes Yamaha-Keyboard.
5: Die Hauptgeschichte war, dass ich mir ein GS2 gekauft hatte, weil das ein tolles Instrument war. Und da spiele ich ja diese Duduten, Tietentuten, das ist ja da auf diesem Keyboard. Das hat so einen ganz speziellen Sound. Und die ganze Platte Bochum habe ich auf diesem Ding so eingespielt. Bei Gemischte Gefühle hatte ich im Studio bei dem Eo Zanki dieses GS2 gesehen. Und davon habe ich mir dieses Gerät gekauft, was für mich damals Irrsinn war. Das kostete, glaube ich, 15.000 Mark. Das war Wahnsinn, hatte ich nicht. Und dann war ich so begeistert von diesem Gerät, dass ich alle Nummern, also Bochum spiele ich da drauf, Flugzeuge im Bauch, alle Sounds, die auf Bochum sind, sind von diesem Keyboard. Und ich habe eine unglaublich gute Kritik gekriegt, die hat mich also sehr gefreut. Das ist so eine Geschichte von Männern, die habe ich auch auf Holländisch gemacht. Und dann haben die Holländer Mannen tappen moppen oder Mannen nehmen Beilsnähe ein Besluit. Ich bin gerade ein Mädchen Nederlands.
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5: Die Kritik geschrieben, also dieses Lied war ein Riesenhit in Deutschland. Der Text ist völlig bescheuert. Dass das ein Hit war, verstehen wir überhaupt nicht. Aber der Keyboarder ist ja der Teufelskeyboarder. Sehen Sie, endlich sieht's mal einer. Will ich nie vergessen. Ich weiß nur, bei der Platte Bochum war die ganze Freude an dem Album war wirklich dieses Keyboard. Das spielte von alleine.
4: 4630 Bochum verkaufte sich am Ende fast 3 Millionen Mal. Und Herbert Grönemeyer wurde Deutschlands größter Popstar. Die Single Männer erreichte in den Charts zwar nur Platz 7, ist aber bis heute ein unverzichtbarer Klassiker. Auch wenn er Männer immer noch gerne singt, sieht Herbert Grönemeyer den Text im Rückblick eher kritisch.
7: Das ist ja in den 80ern entstanden und gehört auch nur dahin. Das hat keine Allgemeingültigkeit mehr bis heute. Das hat Ende der 80er direkt auch schon die Allgemeingültigkeit verloren, das Lied.

0: Geiler Sommerhit, Topic und Sorry Papi. Und jetzt das hier.
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0: Nie im Leben heißt das so. Die heutige 18. Etappe der Tour de France ist die erste von 3 Alpenetappen mit 3 Bergankünften. 2 davon enden morgen und am Samstag im legendären Alpe d'Huez. Heute müssen die Fahrer am Ende hoch auf 1825 Meter nach Ossière-Merlette. Es wird also nochmal extrem anstrengend. Für uns vor Ort der Top-Journalist Hans-Günther Sattelfest. Herr Sattelfest, wo sind Sie genau?
2: Ich bin vor Ort und extrem anstrengend. Kannst du gleich wieder streichen, Radiomops. Die Tretkurbel-Heinis mit den bunten Hintern müssen heute nur lächerliche 3800 Höhenmeter strampeln. Das fahre ich auf einem Dreirad rückwärts, wobei ich nur mit einem Bein trete.
0: Herr Sattelfest, jetzt mal nicht übertreiben.
2: Übertreiben? Fragen wir diesen gerade zufällig vorbeiradelnden Amateurprofi. Hey, du!
3: Hä?
2: Wer bist du?
3: Bonjour, ich bin eine zufällig vorbeiradelnde Amateurprofi und gerade rückwärts mit einem Dreirad 3800 Höhenmeter gefahren.
2: Und? War es extrem anstrengend?
3: Nein, überhaupt nicht. Aber ich habe eine Frage. Wie geht es dir sonst, Papa?
2: Was?
3: Ich bin dein Sohn, Albert. Erinnerst du dich vor 20 Jahren? Mathilde, die Kellnerin? Das ist meine Mutter und du hast sie...
2: Oh ja, ich erinnere mich. Mathilde, ihre wunderschönen Augen, ihr Lächeln... Und sie trug ein so atemberaubendes Top. Da konnte ich als Top-Journalist natürlich nicht widerstehen.
0: Herr Sattelfest, niemanden interessieren Ihre amorösen Abenteuer von vor 20 Jahren. Können wir wieder über die heutige Etappe...
2: Schon gut, Radio Lurch. Man muss halt mal kurz innehalten, wenn man erfährt, dass man Vater ist. Aber gut, fragen wir einem weiteren zufällig vorbeiradelnden Passanten. Hey, du, wer bist du?
4: Ich bin Jean-Pierre, ein zufällig vorbeiradelnder Passant. Ich habe eine Frage. Wie geht es dir, Papa?
2: Oh Gott! Noch einer. Da muss ich mir erst mal setzen.
0: Mich?
2: Nein, dir nicht.
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7: 17 Uhr, der kompakte News-Überblick mit Bertram Quadt.
8: Der Ölpreis steigt über 100 Dollar fürs Barrel Brent. Die EU brummt Google 890 Millionen Euro Strafe auf. Das Wetter teils Sonne, teils Wolken, morgen überall sonnig, Temperaturen bis 30 Grad. Die Spritpreise steigen. Diesel kostete gestern im Schnitt 2,17 Euro, E10 2 Cent weniger. Einen Spritpreisdeckel lehnt die Regierung ab und sagt zu teuer. Grund für dieses Preishoch? Die Rohölsorte Brent kostet wieder mehr als 100 Dollar je Barrel. Etwas teurer war diese für Europa wichtige Ölsorte nur während der Energiekrise im Jahr 2022. Michael Wegmer berichtet aus der Wirtschaftsredaktion.
9: Hauptgrund für den Preisanstieg der vergangenen Tage ist die Lage am Roten Meer. Dort haben Houthi-Rebellen aus dem Jemen Öltanker aus Saudi-Arabien angegriffen, nach eigenen Angaben 2 Stück. Die Straße von Hormus ist durch den Iran-Konflikt als wichtiger Seeweg für Erdöl weiter blockiert. Wenn jetzt auch die Umleitung über das Rote Meer nicht mehr funktioniert, müssen Tanker einen noch größeren Umweg machen über Südafrika. Dann wird Öl noch teurer. Experten rechnen bei der Sorte Brent zügig mit 120 Dollar pro Fass.
8: Die EU-Kommission verhängt 890 Millionen Euro Strafe gegen Google nach den europäischen Digitalgesetzen. Es geht um Bevorzugung und unfaire Bedingungen. Aus Brüssel berichtet Katrin Schmid.
10: 460 Millionen Euro entfallen auf den Vorwurf, dass Google in der Suchmaschine eigene Dienste systematisch bevorzugt. Etwa bei der Suche nach Restaurants, Hotels, Flügen oder Übersetzungen. Weitere 430 Millionen Euro Strafe betreffen den Google Play Store. Hier wirft die Kommission dem Konzern vor, Verbraucher im Unklaren zu lassen, darüber, dass weitere Produkte oder In-App-Angebote, etwa bei beliebten Spielen, anderswo günstiger sein können. Google hat nun 60 Tage Zeit, die Praxis zu ändern. Andernfalls drohen weitere Strafzahlungen von bis zu 5% des weltweiten Jahresumsatzes.
8: In einer Bankfiliale im bayerischen Regensburg läuft gerade eine Geiselnahme. Das berichtet die Deutsche Presseagentur und bezieht sich auf Polizeiangaben. Demnach ist ein Mensch mit einem Messer angegriffen und schwer verletzt worden. Das Opfer sei jetzt im Krankenhaus. Die Polizei geht laut dpa davon aus, dass der Täter noch in der Bank ist. Er könnte auch noch weitere Menschen in seiner Gewalt haben. Einsatzkräfte haben den Bereich rundherum abgeriegelt.
6: Was heute noch wichtig ist.
8: Nach der Teillegalisierung von Cannabis in Deutschland ist die Zahl von Krankenhausbehandlungen laut einer Studie gestiegen. Bei Erwachsenen um rund 6, bei Jugendlichen um fast 15%. Der kriselnde Batteriehersteller Varta in Ellwangen an der Jagst steht vor der endgültigen Zerschlagung. Das haben die Gläubiger heute bestätigt. Und Tennisprofi Jannik Hanfmann hat beim ATP-Turnier im österreichischen Kitzbühel das Halbfinale erreicht. Er trifft jetzt auf den Franzosen Quentin Alice. 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
7: Oh, da kommt wieder eine kleine Hitzewelle auf uns zu, Wetterfrau Lea Spindler.
12: Dadurch hat es morgen dann auch schon wieder 22 Grad im hohen Westerwald und bis zu 30 Grad am südlichen Oberrhein. Dazu gibt es morgen auch richtig viel Sonne. Wolken ziehen nur hin und wieder mal durch. Auch der Samstag wird dann so richtig heiß. Stellenweise haben wir über 30 Grad. Am Sonntag ist es dann wieder ein bisschen kühler mit Schauern und teils kräftigen Gewittern.
7: Für alle, die unterwegs sind, jetzt das Neueste aus dem SWR3-Verkehrszentrum. Autobahn 3, Würzburg Richtung Frankfurt, zwischen Offenbacherkreuz und Frankfurt Süd. Unfall auf dem linken und dem mittleren Fahrstreifen. 5 Kilometer Stau, deshalb dauert es eine knappe halbe Stunde länger. A5 Karlsruhe Richtung Frankfurt, zwischen Kronau und Waldorf-Wiesloch, Baustelle, linke Spur ist gesperrt, 9 Kilometer stockender Verkehr, 20 Minuten plus. A6 Nürnberg Richtung Heilbronn, zwischen Kirchberg und Ilshofen-Wolpertshausen, Unfallaufnahme, rechte Spur ist gesperrt, 4 Kilometer Stau, auch da dauert es 20 Minuten länger. Autobahn 7 Ulm Richtung Würzburg, zwischen Gingen-Herbrechtingen und Ahlen-Oberkochen, Baustelle auf der rechten Spur, 9 Kilometer Stau, 40 Minuten dauert es länger. A8 Stuttgart Richtung Karlsruhe, zwischen Kreuz Stuttgart und Dreieck Leonberg, Unfallaufnahme, 8 Kilometer stockend, Verzögerung etwa 20 Minuten. A81 Heilbronn Richtung Stuttgart, zwischen Mundelsheim und Ludwigsburg Süd, Unfallaufnahme, der Verkehr wird da über den Standstreifen geleitet, 12 Kilometer Stau und deshalb dauert es auch rund 1,5 Stunden länger. Und in der Gegenrichtung auf der A81 zwischen Stuttgart-Feuerbach und Ludwigsburg Nord, 7 Kilometer Stau, da dauert es 1,5 Stunden länger. Die B312 Biberach Richtung Bergheim ist zwischen Jordanei und Reichenbach nach einem Unfall gesperrt. Und die Schweiz A2 Luzern Richtung Gotthard zwischen Amsteg und Göschenen 5 Kilometer Stau, 50 Minuten plus. Gute Fahrt euch allen.
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0: Die Feierabendshow hier in SWR 3 mit Wirbi und Zeus. Zu schnell fahren darf man nicht, das ist klar, logisch. Aber wie ist es eigentlich mit zu langsam fahren? Mhm. Darüber haben wir hier in der SWR 3 Redaktion diskutiert.
1: Also mal angenommen, da steht ein Schild, Höchstgeschwindigkeit 70 und vor mir trödelt einer mit 50. Darf der das?
0: Ja, das ist eine gute Frage. Rechtsanwalt und Verkehrsexperte Arndt Kempkens. Ist so jemand dann schon eine Art Verkehrshindernis?
2: Eigentlich ist man dann schon Verkehrshindernis, denn in der Straßenverkehrsordnung steht ausdrücklich, man darf nicht ohne Grund zu langsam fahren. Das hört sich erstmal ein bisschen kurios an, aber der Verkehr wird ja dadurch behindert. Und wenn man dabei sozusagen erwischt wird und das nachweisbar ist, dass man sozusagen bewusst geschlichen ist, dann kostet das 20 Euro.
0: Aber es ist ja offensichtlich so eine Art Grauzone. Also es gibt jetzt keine definierte Geschwindigkeit. Ich darf jetzt nicht weniger als 30% unter der Höchstgeschwindigkeit bleiben oder sowas.
2: Also es gibt tatsächlich eine Grauzone. Man darf ebenso schnell fahren, muss es aber nicht. Auf der anderen Seite darf man auch kein Verkehrshindernis sein. Wenn man Verkehrshindernis ist, dann ist das auch ein Bußgeldtatbestand, kostet 20 Euro, wenn man das nachweisen kann. Man kann natürlich immer sagen, ja, ich musste mich halt umsehen, es war eine Gefahrensituation und das ist halt tatsächlich schwer nachweisbar.
0: Sowas wird also nie jemals vor Gericht kommen oder sowas?
2: Nein, eher nicht. Das sind so diese Nötigungssituationen, dass jemand vor allem herfährt und dann bewusst die Geschwindigkeit verzögert, weil er sich vorher geärgert fühlt. Und das ist dann tatsächlich schon strafbare Nötigung. Also nicht nur ein Bußgeldtatbestand, sondern sogar eine Straftat nach dem Strafgesetzbuch.
0: Es gibt ja so Sachen, die immer wieder weitererzählt werden. Sowas wie, auf der Autobahn muss ich mindestens 60 fahren. Aber nicht mal das stimmt, oder?
2: Eigentlich schon. Also man darf ja nur mit Fahrzeugen auf die Autobahn, die mindestens bauartbedingt 60 km/h fahren können. Also sagt man, musst du auch fahren. Wenn du bewusst noch langsamer fährst, dann bist du wirklich ein bewusstes, vielleicht sogar vorsätzliches Hindernis. Und dann kann das auch ein gefährlicher Eingriff in den Straßenverkehr sein. Und dann ist sogar der Führerschein bedroht.
0: Was kann ich denn tun, wenn das vorausfahrende Auto viel zu langsam fährt? Darf ich ihm wenigstens irgendein Zeichen geben, doch ein bisschen schneller zu fahren? Also ich rede jetzt nicht von einem Mittelfinger oder so.
2: Theoretisch ja, aber am liebsten würde ich empfehlen, als Verkehrsrechtler, ich erlebe ja immer wieder diese schlimmen Situationen in Prozessen, bitte bleiben Sie einfach cool, lassen Sie sich nicht ärgern, bleiben Sie einfach dahinter und warten das ab oder versuchen dann irgendwann zulässigerweise zu überholen, aber bitte fangen Sie nicht an zu hupen, denn das führt meistens zum Bremsen, zu Unfällen und dann zu Ärger vor Gericht.
0: Ja,
1: hat gut reden.
0: Hat ja recht.
1: Ja. Aber andererseits.
0: Verkehrsexperte Arndt Kempkens war das hier in SWR 3.

0: haben. Hurra!
1: Hurra, Festivalsommer im SWR3-Land. Und heute geht's los bei Das Fest. Das größte Festival, Open Air, in Baden-Württemberg.
0: In Karlsruhe. Mhm. Und wir von SWR3 sind natürlich auch mit dabei. Wir versorgen euch bis Sonntag mit allen wichtigen Infos im Radio und auch online und sprechen natürlich auch mit den Künstlern und Künstlern.
1: Ja, das macht SWR3-Musikmann Matthias Kugler für uns. Und gerade eben hatte er Loi vor dem Mikro. Die kennen wir von vielen Hits, wie dem hier zum Beispiel. Oder dem. Was haben wir noch? Den da.
0: Ja. Oder noch einen?
1: Ja, und ach, das könnten wir ewig weitermachen hier. Und so weiter und so weiter. Loi also bei Das Fest in Karlsruhe. Und da hat sie uns gleich mal erzählt, warum.
0: Warum das Fest das Highlight des Sommers für sie ist.
2: Ich freue mich wirklich, wirklich sehr. Ich habe auch vorhin schon gesagt, ich glaube, das wird so das Highlight von meinem ganzen Sommer werden. Ich habe richtig Bock. Wir haben richtig coole Sachen vorbereitet. Ich glaube, es wird einfach ganz viel Spaß machen.
1: Ja, ich glaube, die freut sich wirklich.
0: Ja.
1: Ja, und warum sie sich so freut, hat sie auch erzählt.
2: Die Menschen hier in Karlsruhe, die sind richtig cool. Die haben Bock, so. Die sind sich für nichts zu schade. Und ich glaube, das ist einfach eine gute Kombo. So. Ich habe eine Show dabei, die so ein bisschen Achterbahn der Gefühle ist. Ich habe sehr emotionale Songs dabei, aber auch einfach Songs, die ein bisschen abgehen und einfach Spaß machen. Und ich glaube, dafür ist Karlsruhe perfekt.
1: Jeder Künstler, jede Künstlerin hat ja auch so Rituale, so vorm Auftritt.
0: Ja, und die verraten sie ganz oft nicht, weil das, ja, das
1: bringt aber Loi ist doch nicht so. Sie hat erzählt, was sie und ihre Band vor der Show machen.
2: Wir haben ganz viel Spaß. Wir feiern uns ein bisschen ab. Wir machen Handshakes zusammen. Ich habe mit jedem Bandmitglied einen eigenen Handshake. Und dann gehen die Jungs raus, stimmen die Leute schon mal so ein bisschen ein mit dem Intro. Dann stampfe ich immer in den Boden, um ein bisschen Nervosität noch mal wegzubekommen, bevor ich auf die Bühne gehe. Klopfe mir dreimal auf den linken Schuh, so abergläubisch. Und dann geht's für mich raus.
0: Ja, hat sie schon auf den Boden gestampft? Oder ist sie noch nervös?
1: Tja, das ist die Frage. Also, und vor allen Dingen dreimal auf den linken Schuh irgendwie geklopft. Das ist, glaube ich, damit sie nicht hinfällt.
0: Ja,
1: ja.
0: Damit und, der Schuh richtig sitzt.
1: Ja, genau. Und klar, aufgeregt ist sie natürlich auch immer ein bisschen. Ich glaube, heute auch wegen eines besonderen Berufs.
0: Ja.
2: Ja. Gerade geht's noch, aber ich glaube, so eine halbe Stunde vor Show wird da schon auf jeden Fall Nervositätslevel ein bisschen höher sein. Meine Mama kommt heute auch, ist auch heute da. Ich habe ja auch einen Song für meine Mama geschrieben. Das heißt, das wird vielleicht ein bisschen emotional werden. Ich schau mal dann, wo sie steht. Vielleicht sehe ich sie dann schon, wenn sie irgendwo vorne steht. Und dann pointe ich sie out. Ich glaube, sie wird sie ganz unangenehm finden. Aber ja, schön wird das werden.
1: Schön, man hört diesen Mix. So ein bisschen aufgeregt, aber freut sich auch.
0: Ja, aber Spaß hat sie.
1: Loi jetzt auch hier in SWR3 mit Left in Your Love.

0: sonnig ist es gerade in Hasloch bei 24 Grad, in Meßkirch leicht bewölkt, auch 24 Grad, genauso wie in Luxemburg und auch da ist es leicht bewölkt. In der Nacht ist der Himmel meist klar, Temperaturen gehen runter, es wird frisch mit 13 bis 6 Grad.
1: Morgen wieder ganz viel Sonne, Wolken gibt es kaum, am ehesten noch im Westerwald, maximal 22 Grad im Sauerland bis 30 Grad.

0: Fahrt gibt's im Kraichgau.
1: Und jetzt für euch das Neueste aus dem SWR3-Verkehrszentrum. Vorsicht auf der B40 Frankfurt Flughafen Richtung Schwanheimer Knoten. Zwischen B43 Kelsterburg Frankfurter Straße und Schwanheimer Knoten steht ein defektes Auto auf der rechten Spur im Baustellenbereich. A3 Würzburg Richtung Frankfurt zwischen Offenbacher Kreuz und Frankfurt Süd. Bergungsarbeiten auf der linken Spur, 10 Kilometer Stau. Eine knappe halbe Stunde dauert's länger. A5 Karlsruhe Richtung Frankfurt zwischen Kronau und Waldorf-Wiesloch. Baustelle, linke Spur ist gesperrt. 10 Kilometer stockend, 20 Minuten plus. A6 Nürnberg Richtung Heilbronn zwischen Kirchberg und Ilshofen-Wolpertshausen. Unfallaufnahme, rechte Spur ist gesperrt. 6 Kilometer Stau, 30 Minuten kommen obendrauf. Autobahn 7 Ulm Richtung Würzburg zwischen Giengen-Herbrechtingen und Ahlen-Oberkochen. Baustelle auf der rechten Spur. 7 Kilometer Stau, Verzögerung etwa 30 Minuten. Autobahn 8, Stuttgart Richtung Karlsruhe, zwischen Heimsheim und Pforzheim-Ost, Baustelle, 8 Kilometer stockend, 15 Minuten plus. Und in der Gegenrichtung, zwischen Pforzheim-West und Pforzheim-Ost, Baustelle, 7 Kilometer stockend. Auch da dauert es eine Viertelstunde länger. Autobahn 81, Heilbronn Richtung Stuttgart, zwischen Mundelsheim und Ludwigsburg-Süd ist die Unfallstelle geräumt, aber immer noch 10 Kilometer Stau. Und in der Gegenrichtung, zwischen Stuttgart-Feuerbach und Ludwigsburg-Nord, noch 5 Kilometer stockender Verkehr. Die B312 Biberach Richtung Bergheim ist zwischen Jordanei und Reichenbach nach einem Unfall gesperrt. Und die Schweiz A2 Luzern Richtung Gotthard zwischen Amsteg und Göschenen jetzt noch 5 Kilometer Stau, aber es dauert immer noch bis zu 50 Minuten länger. Gute Fahrt, SWR3 Move hier.

0: Die Feierabendshow hier. Ihr habt es wahrscheinlich schon mitbekommen, die europäischen Länder am Mittelmeer und Atlantik kämpfen gerade mit teils extremen Waldbränden. Vor allem in Frankreich frisst sich das Feuer mit atemberaubender Geschwindigkeit durchs Land, aber auch Italien und Spanien sind betroffen. Wie ist der aktuelle Stand vor Ort und was ist anders als in den letzten Jahren?
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0: Europa im Waldbranddilemma, das ist das SWR3-Top-Thema mit Stefan Scheurer.
2: Dieses Mal ist die Waldbrandsaison in Europa deutlich früher losgegangen als in den letzten Jahren. Am Atlantik und am Mittelmeer sprechen betroffene Behörden von sehr trockenen, windigen und heißen Ausgangssituationen. Besonders im Südwesten Frankreichs wüten unzählige Feuer. Insgesamt 20.000 Menschen mussten schnell in Sicherheit gebracht werden. Die Lage ist unübersichtlich. SWR3-Korrespondent Kai Rienecker.
3: In Frankreich gibt es ganz viele Brände gleichzeitig und man sieht das auch an den Löschflugzeugen, die wissen gar nicht, wo sie zuerst hinfliegen sollen. Das größte Feuer ist im Moment in der Nähe von Bordeaux Richtung Atlantikküste, Nähe des Beckens von Arcachon. Das ist innerhalb von ganz kurzer Zeit ganz schnell vorangeschritten und wohl auch sehr spektakulär. Da wird teilweise von einem Flammentornado gesprochen. Es wurden ja in den frühen Morgenstunden ab 1 Uhr morgens auf den Campingplätzen hier an der Küste in der Nähe von Arcachon mal eben 7.000 Menschen evakuiert. Das sind auch Anwohner, aber es sind natürlich auch viele Touristen. Da waren 6 Campingplätze und weitere Badestrände betroffen. Also die ganze Region da unten befindet sich im Moment komplett im Ausnahmezustand.
2: Erst am Wochenende soll es vereinzelt Gewitter geben, aber eine echte Entwarnung ist in Frankreich nicht in Sicht. Auch Spanien kämpft seit Ende Mai mit Feuern. Besonders betroffen war bislang Andalusien, ganz im Süden am Mittelmeer. Seit gestern wüten die Feuer auch rund um Madrid. 30.000 Hektar sind an verschiedenen Stellen in kurzer Zeit verbrannt. Viele kleine Orte mussten evakuiert werden und 30.000 Hektar vernichtet, das ist immerhin so groß wie etwa München. SWR3-Korrespondentin Anna Mund aus Madrid.
4: Seit Wochen gleichen sich die Bilder aus den Brandgebieten Spaniens. Erst Einsatzkräfte, die Tag und Nacht gegen die Flammen kämpfen, später verbrannte Erde, zerstörte Häuser, verzweifelte Anwohner. Daten des Waldbrandinformationssystems der Europäischen Kommission zeigen, dass seit Jahresbeginn in Spanien bereits mehr als 100.000 Hektar Land von großflächigen Feuern betroffen waren. Mehr als die gesamte Fläche von Berlin. Behörden sprechen vom aggressiven Verhalten der Flammen, die sich mit Geschwindigkeiten von mehreren Kilometern pro Stunde ausbreiten.
2: Starke Winde und Temperaturen um 45 Grad machen auch Probleme auf den italienischen Inseln. SWR3-Korrespondentin Christina Auerbach.
5: Am heftigsten brennt es gerade auf Sizilien, auch rund um die Hauptstadt Palermo. Dort fiel schon öfter der Strom aus. Auch auf der zweitgrößten Insel Italiens, Sardinien und in Kalabrien brennt es an mehreren Stellen. Die Feuerwehr schafft es aber bisher, die Brände weitgehend unter Kontrolle zu halten. Sie musste bisher nur wenige Menschen in Sicherheit bringen, weil die Flammen zu nahe an ihre Ortschaft gekommen waren.
2: Dass Waldbrände immer früher kommen und immer heftiger ausfallen können, erklären Experten seit Jahren. Deshalb hat die EU ein Lagezentrum zur Feuerbekämpfung am Mittelmeer eingerichtet, auf Zypern. Dieses Jahr ist es das erste Mal in Aktion mit so einer Art schnellen Eingreiftruppe. SWR3-Reporter Nicolas Fortmann.
6: Über 700 Feuerwehrleute sind dafür in Südeuropa in Bereitschaft. Dazu kommen 22 Löschflugzeuge, die in den Gefahrengebieten verteilt sind. Und 12 neue sind schon bestellt. Alles EU-finanziert. Das Ziel, schneller vor Ort sein, um Waldbrände zu bekämpfen. Aber mindestens genauso wichtig ist es, sie früh zu erkennen oder noch besser, zu verhindern, dass sie überhaupt ausbrechen. Deshalb soll Geld in Satellitensysteme fließen, die Waldbrände früh erkennen. Und auch die Wälder, die bedroht sind, sollen so gestaltet werden, dass sich Feuer nicht so leicht ausbreiten kann.
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0: Sven aus Oberkirch hat sich gemeldet bei uns hier bei SWR3 und er will wissen, gute Frage, warum die Welt so kompliziert geworden ist. Und da haben wir ja einen pelzigen Experten, dem wir diese Frage weiterleiten können, nämlich den Erklärbär. Also, hallo Erklärbär.
1: Auch hallo. Die Antwort darauf ist zwar kompliziert, aber ich versuche es so zu erklären, dass auch du es verstehst.
0: Ja, danke, sehr freundlich.
1: Bitte. Mhm. Früher war es einfach. Zum Beispiel hast du in einer Kneipe einen Gin Tonic bestellt und dann hat der Kellner den gebracht.
0: So weit, so uninteressant.
1: Heute ist es komplizierter. Mhm. Der Kellner bringt erstmal die Gin-Karte. Du musst zwischen 90 verschiedenen Gins aussuchen. Mhm. Und wenn du endlich einen hast, bringt er dir die Tonic-Karte. Und du musst zwischen 30 verschiedenen Tonics auswählen. Möchtest du eine Gurkenscheibe rein oder Rosmarin oder?
0: Ja, gut, verstanden. Und dann?
1: Dann macht die Kneipe zu. Oh. Es ist nämlich schon spät geworden.
0: Ja, dann bestellt man halt was anderes. Was weiß ich, einen einfachen Milchkaffee oder?
1: Einfach? Das ist kompliziert. Der Kellner fragt nämlich Vollmilch, fettarme Milch, laktosefreie Milch, Sojalatte, Erbsenmilch, Hafermilch, Reismilch, Mandelmilch, ja. Kokosmilch, Barista Edition.
0: Ja, danke.
1: Einfach ein Espresso rein oder doppelten, oh. Vielleicht sogar Triple Shot.
0: Danke.
1: Groß, mittel, klein, to go oder hier trinken.
0: Ja, ich muss mich beruhigen. Ich hab's kapiert.
1: Und schon ist es wieder spät geworden.
0: Und die Kneipe macht zu.
1: Ganz genau, du lernst schnell.
0: Danke, Erklärbär.
1: Bitte.
2: Ja. 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
16: Es ist 18 Uhr, der kompakte News-Überblick mit Cedric Bies.
17: Nach dem Messerangriff im bayerischen Regensburg ist ein Mann gestorben. Die A8 bei Pforzheim wird gleich Richtung Stuttgart voll gesperrt. Das Wetter, morgen überall Sonne und bis 30 Grad. Bei einem Messerangriff in einer Bank im bayerischen Regensburg ist ein Mann getötet worden. Die Polizei meldet, dass der Täter noch in dem Gebäude ist. Zwei andere Menschen konnten inzwischen von Spezialkräften aus der Bank geholt werden. Der Bereich um das Gebäude ist weiträumig abgesperrt. Die Polizei ist mit einem Großaufgebot vor Ort. Der Waldbrand im Südwesten von Frankreich in der Nähe von Bordeaux breitet sich weiter aus. Die Behörden melden, dass letzte Nacht rund 12.000 Menschen in Sicherheit gebracht werden mussten. Aus Paris berichtet Kai Rienecker.
18: Augenzeugen sprechen von Feuertornados, die sich durch die Kiefernwälder im Hinterland der Atlantikküste wälzten. Angefacht von Winden legten die Flammen in weniger als 24 Stunden über 15 Kilometer zurück. 2400 Hektar sind inzwischen verbrannt. Die Rauchwolken sind auf Satellitenbildern deutlich zu erkennen. Auch mehrere Löschflugzeuge, die sofort vor Ort waren, konnten das Feuer bislang nicht stoppen. Gleichzeitig brennt es auch weiter im Hinterland der Côte d'Azur. Starke Mistralwinde könnten die Feuer in der Region weiter antreiben oder neue Brände auslösen.
17: Die Autobahn 8 bei Pforzheim wird heute Abend in Richtung Stuttgart komplett gesperrt. Der Grund sind Reparaturarbeiten nach einem Fahrzeugbrand. Der hatte am Vormittag für lange Staus gesorgt. SWR3-Reporter Markus Bender.
19: Die Reparatur ist notwendig, weil durch die starke Hitzeentwicklung der Asphalt beschädigt wurde. Deshalb ist die A8 heute Abend ab 20 Uhr bis ca. 3 Uhr in der Nacht in Richtung Stuttgart gesperrt. Das betrifft den Abschnitt zwischen den Anschlussstellen Pforzheim Ost und Pforzheim Süd. Autofahrer sollen in dieser Zeit den Bereich weiträumig umfahren. In der vergangenen Nacht war ein Fahrzeugtransporter, der mit einem Traktor beladen war, in Brand geraten. Der Fahrer brachte sich in Sicherheit. Verletzt wurde niemand.
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17: Die Erdbeben auf Venezuela haben Ende Juni Schäden in Milliardenhöhe angerichtet. Die Weltbank schätzt die Summe auf umgerechnet knapp 17,2 Milliarden Euro. Reisende müssen ab Ende des Monats am Flughafen Palma auf Mallorca mit längeren Wartezeiten rechnen. Das Bodenpersonal von Swissport hat ab Dienstag mehrere Teilstreiks angekündigt. Betroffen ist unter anderem die Bodenabfertigung für Condor, TUI und Marabu Airlines. Und die Firma Köln ruft Frühstücksflocken zurück. In den Flocken könnten Fremdkörper sein. Betroffen sind die Frühstücksflocken Köln Zauberflex Schoko in der 375 Gramm Packung mit dem Mindesthaltbarkeitsdatum 17.04.2027. 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
16: Aha, da kommt so eine kleine Hitzewelle auf uns zu, Wetterfrau Lea Spindler.
9: Dadurch hat es morgen dann auch schon wieder 22 Grad im hohen Westerwald und bis zu 30 Grad am südlichen Oberrhein. Dazu gibt es morgen auch richtig viel Sonne. Wolken ziehen nur hin und wieder mal durch. Auch der Samstag wird dann so richtig heiß, stellenweise haben wir über 30 Grad. Am Sonntag ist es dann wieder ein bisschen kühler mit Schauern und teils kräftigen Gewittern.
16: Kurz nach 6, hier für euch das Neueste aus dem SWR3-Verkehrszentrum. Vorsicht auf der A81 Stuttgart Richtung Heilbronn. Zwischen Dreieck Leonberg und Stuttgart-Zuffenhausen eine ungesicherte Unfallstelle auf der linken Spur. A3 Würzburg Richtung Frankfurt. Zwischen Obertshausen und Frankfurt Süd 6 Kilometer stockend. A5 Karlsruhe Richtung Frankfurt zwischen Kronau und Waldorf-Wiesloch Baustelle, linke Spur ist gesperrt, 10 Kilometer stockend, 20 Minuten dauert es da länger. A5 Frankfurt Richtung Karlsruhe zwischen Kreuz Heidelberg und Kreuz Waldorf, 12 Kilometer stockend, 25 Minuten plus. A67 Darmstadt Richtung Mannheim zwischen Funkstadt und Gernsheim, 2 Kilometer Stau. A8 Stuttgart Richtung Karlsruhe zwischen Heimsheim und Pforzheim Ost, Baustelle 8 Kilometer stockend. Eine Viertelstunde dauert es länger und in der Gegenrichtung zwischen Pforzheim West und Pforzheim Ost, Baustelle 7 Kilometer stockend. Auch da dauert es eine Viertelstunde länger. Autobahn 81 Stuttgart Richtung Heilbronn zwischen Stuttgart-Feuerbach und Ludwigsburg-Nord, 5 Kilometer stockend. A81 Heilbronn Richtung Stuttgart, zwischen Mundelsheim und Ludwigsburg-Nord, ist die Unfallstelle inzwischen geräumt, aber noch 7 Kilometer stockender Verkehr. Und die Schweiz A2 Luzern Richtung Gotthard, zwischen Amsteg und Göschenen, noch 5 Kilometer Stau, deshalb dauert es auch immer noch bis zu 50 Minuten länger. Wir wünschen euch eine gute Fahrt.
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16: Und heute ist doch Donnerstag.
4: Ja, und heute laufen Filme an. Toy Story 5 und Spider-Man 4.
16: Aha, okay. Aber was heißt das eben noch für euch und für uns? Dass es heute natürlich hier bei uns das große Filmrätsel
4: Jawohl.
16: Gibt. Und für euch die Chance, einen coolen SWR 3 echt zu gewinnen.
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0: Okay, auf geht's.
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2: Ja, und wir suchen wieder einen Filmtitel, den wir leicht verändert haben. Also da ist eine Silbe anders oder ein Wort anders. Das führt dazu, dass am Ende der Titel so ähnlich klingt wie das Original.
3: Aber nie so wie das Original.
2: Ja, genau. Also immer ein bisschen anders. Wir waren ja letzte Woche mit unserer Comedy-Show in Bonn auf der Bühne. Und da haben wir ein Beispiel gebracht, das wir im Radio niemals
3: bringen. Nein.
2: Zum Beispiel diesen Klassiker, diese Verfilmung mit Paul Newman, Die Katze auf dem heißen Blechdach.
3: Nein.
2: Wäre bei uns dann?
3: Ja, anders.
2: Ja, genau. Also, ja, genau. Also der,
3: da wäre auch was auf dem heißen Blechdach.
2: Ach ja.
3: Aber, fängt auch mit K an.
2: Ja, aber das A ist dann ein O. Genau. So. Insofern wisst ihr, wo die Reise hingeht. Und wir spielen wieder eine kleine Szene.
3: Müssten wir es amerikanisch anlegen, englisch?
2: Ja, es würde ein bisschen helfen.
3: Okay.
2: Genau, okay.
3: Ja.
2: Und du bist, mir ist egal, wer ist.
3: Also,
2: ich fange mal an dann irgendwie. Ne?
3: Ja.
2: Oder du,
3: ist ja.
2: Egal. Okay, auf geht's.
3: Hello, Fräulein.
4: My name is Sunshine, Sonnenschein, Sir.
3: Ja, ja. Ich wollte nur sagen, Sie können den Arbeitskittel jetzt ausziehen. Es ist ja Feierabend.
4: Oh, okay. Thank you, Sir.
2: So, welchen Filmtitel suchen wir? Wie würdest du den Schwierigkeitsgrad einschätzen?
3: Von der Skala von 1 bis 10, wobei 10 äußerst schwierig ist, würde ich sagen 1.
2: Oh, so leicht.
3: Ja.
2: Na gut, ich bin gespannt. Ihr seid ja immer sehr clever.
3: Du, was?
2: Ich würde sagen, ist so eine 5.
3: Wir fragen denjenigen, der es auflöst oder diejenigen.
2: 07221 2011. Welchen Filmtitel suchen wir? Leicht verändert. 07221 2011. Ihr könnt auch eine Message schicken, Strafnachricht oder hier Nachricht ins Studio.

0: Und wir kommen zur Auflösung im großen Filmrätsel. Wollen wir die Szene nochmal schnell spielen?
1: Natürlich.
0: Okay, auf geht's. Hallo, Fräulein.
1: Wir haben es andersrum angelegt.
0: Aber wir können ja, das ist ja das Tolle an uns, wir können links wie rechts.
1: Echt?
0: Ja.
1: Also, dann fang nochmal an.
0: Hello, Fräulein.
2: My name is Sunshine. Sonnenschein, Sir.
0: Ja, ich wollte nur sagen, Sie können den Arbeitskittel jetzt ausziehen. Ist ja Feierabend.
2: Oh, okay, thank you, Sir.
0: Ich fand's auch so rum sehr stark.
1: Ja, sehr stark.
0: Eigentlich
1: noch stärker.
0: Ja, klar. So, jetzt haben wir folgende Situation. Die schnellste war eigentlich Sarah Beck aus Eisenberg. Die erzählt jetzt aber aller Welt, dass sie bei SWR 3 gewonnen hat. Deshalb ist ihr Telefon zum Rückrufen besetzt.
1: Ja, sie kriegt aber trotzdem ein SWR 3.
0: Sie kriegt trotzdem ein Elch. Und Uwe ist am Telefon. Hi, Uwe. Kuckuck.
3: Hallo.
0: Da ist er. So, dann sag du uns halt die Lösung, denn ich glaube, du liegst auch richtig.
3: Ich liege richtig, es ist Kittel Miss Sunshine.
1: Genau. Nicht Little Miss Sunshine, sondern Kittel Miss Sunshine. Yes.
0: Sehr gut. Hast du den Originalfilm gesehen? Sehr schöne Komödie.
3: Absolut genialer Film.
1: Ja, absolut. Empfehlenswert. Ich habe ihn dreimal gesehen und musste auch beim dritten Mal herzhaft lachen.
0: Ja, der ist
1: geiler
0: gut.
1: Film.
0: So, Uwe, du bleibst bitte dran, weil wir schreiben auch deinen Namen, deine Adresse auf, denn auch du kriegst natürlich ein SWR 3 Elch von uns, ne?
3: Alles klar, danke euch.
0: Und einen schönen Abend jetzt schon mal. Bis denne. SWR 3 Move hier.

0: Guck mal.
1: Was denn?
0: Ja, hier eine neue.
1: Ach, guck mal, neuer Hit von Sienna Spyro hier. Material Lover in SWR 3 Move. Und schnell noch für Martina aus Ulm, die die Auflösung verfasst hat. Der Film hieß Kittle Miss Sunshine und nicht Little Miss Sunshine.

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0: Und jetzt für euch das Neueste aus dem SWR3-Verkehrszentrum. Autobahn 3, Würzburg Richtung Frankfurt, zwischen Obertshausen und Frankfurt Süd, 6 Kilometer stockend. A5 Karlsruhe Richtung Frankfurt, zwischen Bruchsal und Kreuzwaldorf, Baustelle 5 Kilometer Stau plus 20 Minuten. A5 Karlsruhe Richtung Frankfurt, zwischen Kronau und Waldorf-Wiesloch, Baustelle, linke Spur ist gesperrt, 10 Kilometer stockend, Verzögerung dort 20 Minuten. A8 Stuttgart Richtung Karlsruhe zwischen Heimsheim und Pforzheim-Ost, Baustelle 8 Kilometer stockend, eine Viertelstunde dauert es länger und in der Gegenrichtung zwischen Pforzheim-West und Pforzheim-Ost, Baustelle 7 Kilometer stockend, auch da kommt eine Viertelstunde obendrauf. Autobahn 81 Stuttgart Richtung Heilbronn zwischen Dreieck Leonberg und Stuttgart-Zuffenhausen, Unfall, 4 Kilometer Stau, eine Viertelstunde dauert es länger und dann im weiteren Verlauf zwischen Stuttgart-Feuerbach und Ludwigsburg-Nord nochmal 5 Kilometer stockender Verkehr. Das war's aber auch. Gute Fahrt.
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0: die Feierabendshow hier in SWR 3. Und Achtung, jetzt geht's um Sie hier.
1: What's up, y'all? I'm Beyoncé.
0: Um Beyoncé, aber nicht nur um Sie alleine.
2: Es geht auch um Kelly Rowland, Latavia Robinson und LaToya Luckett.
0: Und alle Fans wissen natürlich, das ist die Originalbesetzung von Destiny's Child.
2: Und die am Anfang dieser Woche haben sie das Jubiläum ihres Durchbruchalbums The Writings on the Wall gefeiert und haben dazu geschrieben auf Insta, Belege wurden aufbewahrt, Regeln wurden geschrieben, Klassiker wurden erschaffen.
0: Soweit so uninteressant, weil, okay.
2: Kapiert kein Mensch.
0: Aber was dahinter steckt, ist, dass es in der Tat ein neues Album geben wird.
2: Ja.
0: Das ist natürlich für alle Fans von Destiny Child eine genaue Sache. Also gab ja letztes Jahr schon diesen Las Vegas-Auftritt und jetzt also kommt ein Album mit bisher nicht veröffentlichten Remixes.
2: Und dazu gibt es auch ein paar neue Songs.
0: Ja, Missy Elliott wird zum Beispiel auch dabei sein. Ja. So, also es gibt auch so Gaststimmen und sowas. Und das also bald wieder.
2: Und jetzt?
0: Ja, und jetzt. Oh, jetzt hier in SWR 3. Destiny's Child. Da sind sie uns. Survivor.

0: Mr. Robbie Williams. Wo gibt es eigentlich diesen Trainingsanzug, den er bei der Halftime-Show bei der Fußball-WM anhatte?
1: Ja, ich recherchiere gerade, weil der war blau und glitzerte so. Und ich, das war das einzig Bemerkenswerte für mich bei der Halbzeitshow.
0: Naja, also Shakira möchte ich noch erwähnen.
1: Okay, aber was die anhatte, kann ich nicht tragen. Das geht nicht.
0: Es würde zumindest für Aufsehen sorgen, würde ich sagen. Okay, aber jetzt etwas völlig anderes.
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3: So, Tachchen, mein Lieber, ich bin der Horst. Mit wem habe ich denn das Vergnügen?
4: Hm? Aber ob das ein Vergnügen wird, weißt du doch noch gar nicht.
3: So wie das hier anfängt, wohl eher nicht. Hm?
4: Aber ich sag dir erstmal, wer ich bin. Hm? Ich bin der mit den 5 W. Wichtel, Wanner, Wilfried aus Würm an der Würm.
3: Ja, sicher, Würm an der Würm gibt's doch gar nicht.
4: Aber doch, Würm ist ein Stadtteil von Pforzheim, der direkt an der Würm liegt.
3: Meinetwegen, kommt jetzt endlich der Witz.
4: Hm? Aber jetzt sei doch nicht so genervt.
3: Ich bin nicht genervt. Warum sagst du denn ständig aber, hä?
4: Ich sag ständig aber, weil jetzt ein Aberwitz kommt. Oh. Und ein Aberwitz heißt ja Aberwitz, weil er so aberwitzig gut ist.
3: Ja.
4: Also, was ist die Steigerung von Buchstabensuppe?
3: Die Steigerung von Buchstabensuppe? Keine Ahnung.
4: Ja, Wörthersee.
3: So, Wannenwichtel.
4: Wichtelwanner.
3: Ja, was ist die Steigerung von Wiedersehen?
4: Keine Ahnung.
3: Raus hier.
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7: Die Themen des Tages um 19 Uhr mit Cedric Bies.
8: Die Polizei nimmt den Geiselnehmer im bayerischen Regensburg fest. In Karlsruhe startet das Musikfestival Das Fest. Das Wetter, morgen viel Sonne und wärmer bei 22 bis 30 Grad. Die mutmaßliche Geiselnahme in einer Bank im bayerischen Regensburg ist beendet. Dabei ist ein Mensch getötet worden. Die Polizei hat einen 20-jährigen Verdächtigen festgenommen. Tobias Wendleder für SWR 3 mit aktuellen Informationen von vor Ort.
9: Zuletzt haben sich zwei Menschen noch in der Bank befunden. Die Polizei ging zwar davon aus, dass der Täter nicht direkt Zugriff auf sie hat, allerdings konnte dann das SEK diese beiden Menschen auch befreien und sicher nach draußen bringen, sodass zuletzt jetzt nur noch der Tatverdächtige im Gebäude war. Das SEK ist ins Gebäude gegangen und konnte ihn festnehmen. Infos zum Todesopfer gibt es genauere nicht. Es handelt sich um einen Mann, so viel ist klar. Heute gegen 15 Uhr ist die Polizei hier informiert worden, ist hier wirklich mit einem riesigen Aufgebot angerückt, hat diese Bankfiliale umstellt und der Mann wurde dann ins Krankenhaus gebracht, war aber lebensbedrohlich verletzt und ist an diesen Verletzungen dann auch gestorben.
8: Bundesgesundheitsministerin Wagen von der CDU soll nach Medienberichten neue Kanzleramtschefin werden. Sie soll auf ihren Parteikollegen Thorsten Frei folgen, der neuer Fraktionschef wird. Er tritt die Nachfolge von Jens Spahn an. Generalsekretär Linnemann soll neuer Bundesgesundheitsminister werden. Ein Sprecher von Kanzler Merz hat das bisher nicht bestätigt. Er meinte, der Kanzler werde die Personalentscheidungen bekannt geben, wenn alle offenen Punkte geklärt sind. Wegen einer größeren Schlägerei an Bord musste ein EasyJet-Flugzeug nach Liverpool umkehren. Die Entscheidung soll der Pilot etwa eine halbe Stunde nach dem Start getroffen haben, schreibt der Verband der spanischen Fluglotsen auf X. Am Startflughafen auf Teneriffa hat dann die Polizei das Flugzeug mit 186 Passagieren erwartet. Ob es Festnahmen oder Verletzte gegeben hat, ist nicht bekannt, auch nicht, was der Auslöser für die Schlägerei war. In Karlsruhe startet heute Das Fest. Es gilt als das größte Familien- und Musikfestival in Süddeutschland. Bis Sonntag werden über 200.000 Besucherinnen und Besucher erwartet. Die Veranstalter sagen, dass die Sicherheitsmaßnahmen in der Günter-Klotz-Anlage in den letzten Jahren nochmal erweitert worden sind, berichtet SWR3-Reporter Johannes Stier aus Karlsruhe.
10: Jetzt setzt man auch noch auf Software von einer Karlsruher Firma. Die kann simulieren, wie sich Besucherströme verhalten. Das ist wichtig bei der Planung zum Beispiel der Notausgänge. Und was die Hitze betrifft, da gibt es zum Beispiel kostenloses Trinkwasser. Richtig große Sonnenschirme sind auch aufgestellt. Das sind so 10 Meter im Durchmesser und die spenden ordentlich Schatten. Dazu sind diese Wassernebelsysteme aufgebaut. Kennen wir diese Gestelle, die so eine Art ganz feinen Wasservorhang produzieren, durch den man durchläuft und sich dann abkühlen kann. Und wie schon seit vielen, vielen Jahren wird bei Das Fest auch wieder gratis Sonnencreme ausgegeben.
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7: Klarer Himmel in der kommenden Nacht fast überall über SWR3-Land und es wird dann ziemlich frisch. Temperaturen, also maximal 13 Grad. Es kann aber auch mal bis zu 6 Grad kalt werden.
11: Biber,
12: ja,
11: das ist arschkalt.
7: Ja, so könnte man das sagen, wenn man nicht beim Radio arbeiten würde.
11: Oh, Entschuldigung.
7: Ja,
11: morgen ganz viel Sonne, Wolken gibt es kaum, am 1. noch im Westerwald. 22 Grad werden es in Montabaur oder Hillesheim und bis 30 Grad in Endingen oder in Rust.
7: Und jetzt um kurz nach 7 das Neueste aus dem SWR 3 Verkehrszentrum. Autobahn 5 Karlsruhe Richtung Frankfurt zwischen Bruchsal und Kreuz Walldorf. Baustelle 5 Kilometer Stau. Da dauert es 20 Minuten länger. Die A5 Frankfurt Richtung Karlsruhe ist zwischen Heppenheim und Hemsbach bis 6 Uhr morgen früh wegen Bauarbeiten gesperrt. Da gibt es eine Umleitung, das ist die U86. Autobahn 8 Stuttgart Richtung Karlsruhe zwischen Heimsheim und Pforzheim Ost. Baustelle 7 Kilometer stockend, eine Viertelstunde dauert es länger. Und in der Gegenrichtung zwischen Pforzheim West und Ost 7 Kilometer stockend. Und auch da kommt eine Viertelstunde obendrauf. Das war's. Euch allen eine gute Fahrt.
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7: Rein geht's in diesen Feierabend. Also wenn ihr denn jetzt erst Feierabend habt. Viele hängen ja schon die ganze Zeit rum.
11: Ja, aber viele müssen vielleicht auch noch arbeiten.
7: Ja, an die denken wir natürlich auch. Auf jeden Fall cool, dass ihr alle bei uns seid. Wir sind Michael Wibitzki.
11: Und Sascha Zeus.
7: Hallo.
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0: Wolke 4, ja. Wolke 0 über unserem Funkhaus hier in Baden-Baden und bei euch vielleicht auch. Strahlend blauer Himmel, ganz oft in SWR3-Land. So ein bisschen Regen wäre ja auch mal wieder nicht schlecht.
1: Das wäre sehr, sehr gut sogar.
0: Ja, allerdings gut. Aber wer sind denn wir? Wir können ja auch nur Wünsche äußern, genau wie ihr. Und wir können uns auch zu allen möglichen Themen äußern. Das machen wir übrigens ja regelmäßig in unserem Podcast. Morgensonne für alle.
1: Und wir haben heute wieder eine neue Folge aufgenommen, die dann morgen abrufbar ist.
0: Genau, ich glaube ab 9 oder so ist die mal online. Aber das heißt natürlich, jetzt gibt es auch noch eine aktuelle Folge.
1: Die könnt ihr euch auch anhören.
0: Jederzeit.
1: Ihr könnt es auch lassen.
0: Das ist ja das coole ARD Sounds App, da könnt ihr die finden. Die, die morgen läuft, dürfen wir über die? Nee, wir verraten nichts.
1: Doch, nein. Wir können den Titel verraten, der heißt Echte Bedienknöpfe.
0: Ja genau, die Folge heißt Echte Bedienknöpfe.
1: Und in diesem Zusammenhang mit diesem Titel, mit Echte Bedienknöpfe, ist dir was aufgefallen?
0: Ja genau, da ist mir was aufgefallen.
1: Das könntest du jetzt auch verraten.
0: Einen Teufel werde ich tun.
1: Ja, das aber warum denn nicht?
0: Ja, weil die Menschen das ja dann hören sollen. Morgen. Da brauche ich ja niemand mehr den Podcast hören, wenn ich das jetzt schon verrate.
1: Ja, aber so ein bisschen kann man doch.
0: Nein, kann man nicht, nein.
1: Na gut, dann verrate ich. Mhm. Es geht um echte Bedienknöpfe.
0: Damit kann ich leben. 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

0: Kuckuck, Wirbi und Zeus sind im Radio. Habt ihr euch so ausgesucht? SWR 3 Move hier. Aber man nennt uns auch manchmal die ratlosen zwei. Jetzt zum Beispiel gerade.
1: Ja, weil manchmal kommen Nachrichten von euch. Also so wie die von Sabine.
0: Aus Untergruppenbach bei Heilbronn. Das ist eine sehr nette Nachricht, aber wir sind noch ein wenig ratlos, weil hier kommt eine Frage von ihr.
1: Ja, hallo, ich habe eine Frage. Ihr habt gestern ein Buch vorgestellt, kann mich an den Titel nicht mehr erinnern. Anscheinend recht humorvoll. Könnt ihr mir helfen?
0: So, Sabine, das Problem ist, gestern war SWR 3 Lesetag und wir haben nicht ein Buch vorgestellt, wir haben in jeder Sendung Bücher vorgestellt, den ganzen Tag über, von morgens bis abends.
1: Also 14 wurden vorgestellt, die kannst du auch nachlesen, welche das sind, swr3.de unter Lesetag.
0: Da gibt es ein Special online, da sind diese ganzen Bücher, was mitnehmen in den Urlaub.
1: Ja, und dann haben natürlich die einzelnen Moderatoren auch noch wahrscheinlich so kurze Tipps gegeben.
0: Noch kurz zwischendurch erzählt, was sie wollen. Aber diese 14 Tipps, die findet man auf jeden Fall online bei uns. Und wenn wir die durchgehen, humorvoll, sagt sie. Also meins zum Beispiel, was ich vorgestellt habe, Der Junge im Taxi von Sylvain Prudhon. Das ist eher so eine melancholische, aber sehr schön geschriebene Geschichte. Aber jetzt nicht unbedingt der Humorklopper.
1: Ich habe Unter Druck von Gerd Jordet vorgestellt. Das ist überhaupt nicht humorvoll. Da geht es um Elfmeterschützen und Elfmeterschießen und wie man mit dem Druck umgeht. Also humorvoll ist es.
0: Okay, dann hatten wir einige Thriller dabei, die sind in der Regel auch nicht so zum Lachen, wenn da irgendwelche Menschen plötzlich aus dem Leben scheiden, sage ich mal vorsichtig. Aber du kannst das ja selber nachschauen, Sabine, also swr3.de. Und dann, das gilt natürlich auch für alle anderen, die diese Liste anschauen wollen.
1: Dann kannst du lesen, bis der Arzt kommt.
0: Ja, und da kommt er auch schon. Hier kommt Dr. Beat.
1: Oh Gott.
0: Das ist eine der schrecklichsten Musikmoderationen, die direkt aus der Hölle kommt. Aber dieser Song wird seit 40 Jahren so angesagt, glaube ich.

0: Guck mal an, Ellie Goulding trägt jetzt Prada.
1: Mhm. Ist das so?
0: Ja, also zumindest der neue Hit heißt Black Prada Dress hier in SWR 3. 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
6: 7:30 ist es für alle, die unterwegs sind, das Neueste aus dem SWR 3 Verkehrszentrum. Vorsicht auf der A5 Basel Richtung Karlsruhe. Zwischen Freiburg Süd und Freiburg Mitte liegt ein Stein auf der rechten Spur. Die A5 Frankfurt Richtung Karlsruhe ist zwischen Heppenheim und Hemsbach noch bis morgen früh um 6 wegen Bauarbeiten gesperrt. Da gibt es eine Umleitung, die U86. Autobahn 8 Stuttgart Richtung Karlsruhe zwischen Heimsheim und Pforzheim Ost Baustelle, 7 Kilometer stockend. Da dauert es eine Viertelstunde länger und in der Gegenrichtung zwischen Pforzheim West und Ost 3 Kilometer Stau. Die A8 Karlsruhe Richtung Stuttgart wird zwischen Pforzheim Nord und Pforzheim Süd zur Fahrbahnausbesserung ab 20 Uhr gesperrt, also in einer halben Stunde geht's los. Auch dann gibt's eine Umleitung, das ist die U7A und die U9. Und dann haben wir noch die A81 Stuttgart Richtung Singen zwischen Rottenburg und Horb, 3 Kilometer Stau, da wartet ihr im Moment 20 Minuten. Allen unterwegs, gute Fahrt!

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0: Auch heute wieder eine Hammer-Etappe bei der Tour de France. Und wir haben ja einen eigenen Reporter dort.
1: Ja, der unermüdlich unterwegs ist, unermüdlich im Einsatz.
0: Ein echter Top-Journalist. Er meldet sich meistens ja schon kurz nach vier hier bei uns und viele verpassen es dann. Deshalb haben wir auch die Frage hier schon bekommen, gerade von Lisa aus Loma, ob denn Hans-Günther Sattelfest schon heute sich gemeldet hat.
1: Natürlich, hat er natürlich.
0: Tut er ja immer schon sehr früh. Aber
1: ihr könnt ja nochmal machen.
2: Ja, na klar, komm. Ja.
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0: Niemals heißt das so. Okay, heute 18. Etappe der Tour de France. Das ist die erste von drei schweren Alpenetappen mit drei Bergankünften. Zwei davon enden morgen und am Samstag im legendären Alpe d'Huez. Heute also für die Fahrer ging es hoch auf 1825 Meter nach Orsières-Merlette. Also nochmal extrem anstrengend für uns vor Ort, der Top-Journalist Hans-Günther Sattelfest. Herr Sattelfest, wo sind Sie genau?
4: Ich bin vor Ort und extrem anstrengend kannst du gleich wieder streichen, Radiomops. Die Tretkurbel-Heinis mit den bunten Hintern müssen heute nur lächerliche 3800 Höhenmeter strampeln. Das fahre ich auf einem Dreirad rückwärts, wobei ich nur mit einem Bein trete.
0: Herr Sattelfest, jetzt mal nicht übertreiben.
4: Übertreiben? Fragen wir diesen gerade zufällig vorbeiradelnden Amateurprofi. Hey, du!
5: Hä?
4: Wer bist du?
5: Bonjour, ich bin eine zufällig vorbeiradelnde Amateurprofi und gerade rückwärts mit einem Dreirad 3800 Höhenmeter gefahren.
4: Und? War es extrem anstrengend?
5: Nein, überhaupt nicht. Aber ich habe eine Frage. Wie geht es dir sonst, Papa?
4: Was?
5: Ich bin dein Sohn, Albert. Erinnerst du dich vor 20 Jahren? Mathilde, die Kellnerin? Das ist meine Mutter und du hast sie...
4: Oh ja, ich erinnere mich. Mathilde, ihre wunderschönen Augen, ihr Lächeln... Und sie trug ein so atemberaubendes Top. Da konnte ich als Top-Journalist natürlich nicht widerstehen.
0: Herr Sattelfest, niemanden interessieren Ihre amorösen Abenteuer von vor 20 Jahren. Können wir wieder über die heutige Etappe...
4: Schon gut, Radio Lurch. Man muss halt mal kurz innehalten, wenn man erfährt, dass man Vater ist. Aber gut, fragen wir einem weiteren zufällig vorbeiradelnden Passanten. Hey, du!
6: Hä?
4: Wer bist du?
6: Ich bin Jean-Pierre, ein zufällig vorbeiradelnder Passant. Ich habe eine Frage. Wie geht es dir, Papa?
4: Oh Gott! Noch einer. Da muss ich mir erst mal setzen.
0: Mich?
4: Nein, dir nicht.
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0: Also komm, da blickt doch keiner mehr durch.
1: Nee, ne,
0: also,
1: wer soll denn da,
0: noch durchblicken? Festival Sommer in SWR3-Land und überall ist gerade was los.
1: Vorhin hatten wir es von das Fest in Karlsruhe.
0: Genau, da ist SWR3 ja auch dabei. Morgen übrigens live von dort, Basti Müller hier nachmittags. Und jetzt zeitgleich, gerade jetzt auch, findet Haigern Live statt, also in der Nähe von Heilbronn. Auch ein tolles Festival.
1: Und da sind Clouseau, Jan Delay, Philipp Lahm. Seit wann singt Philipp Lahm?
0: Das kann man sich nicht wirklich wünschen, aber er gibt Autogramme
1: zu. Ah, okay, das kann er.
0: Das sind Dinge, die passieren da ab heute bis Sonntagabend und auf und vor der Bühne auf dem Haigern Live Festival bei Heilbronn. SWR3-Reporter Jost Schmidt auf dem Festivalgelände. Haben wir zwei jetzt gerade hier, haben wir noch jemanden vergessen?
2: Ja, Kamrat habt ihr vergessen. Ah. Der spielt gleich ab 8:30 hier auf dem Haigern Live Festival. Und davor machen wir noch ein Meet and Greet. Stefan aus Thalheim hat das gewonnen, hier in SWR3. Für sich, seine beiden kleinen Töchter und seine Frau.
3: Also Kamrat ist ein mega netter Typ. Also nicht nur vom Radio, sondern was immer wir irgendwie gesehen haben von ihm, was wir mitbekommen haben. Auch musikalisch ist natürlich eine Musik, die ist familienfreundlich. Jedem gefällt sie. Ganz toll. Wir sind super happy, dass wir dabei sein dürfen.
2: Ja, dann wollen wir jetzt mal rausfinden, ob der auch hinter der Bühne so ist. So, wir gehen mal runter in die Garderobe. Hier ist schon alles ausgeschildert, links, rechts, geradeaus.
0: Aha.
2: Nochmal links.
4: Hallo.
5: Hi.
0: Und?
4: Hallo.
6: Hi, ich bin James.
4: Tim, hi.
6: Habt
4: ihr Fragen? Wollt ihr was wissen? Traut euch, ich weiß nicht.
6: Wir wollten wissen, wo du gerne Urlaub hingehst.
4: Boah, unterschiedlich. Ich muss sagen, ich mag es gerne, neue Sachen zu sehen.
6: Ja.
4: Ich bin nicht so ein Typ, der irgendwie jedes Jahr ins gleiche Hotel oder im gleichen Ort fährt, sondern ich bin sogar so, dass wenn ich, wir sind jedes Jahr in Los Angeles mit meinem ganzen Team irgendwie und selbst da haben wir jetzt diesmal, sind wir umgezogen während des Aufenthalts. Ich bin das halt so gewöhnt, dass man jeden zweiten Tag woanders ist irgendwie oder jeden Tag. Wir waren jetzt 5 Tage auf Ibiza, das fand ich schön.
2: So, ich lasse jetzt mal in Ruhe mit Kamrat abhängen hinter der Bühne und dann fragen wir gleich mal Stefan, wie war er denn?
3: Wie erwartet, ein super sympathischer Typ. Also richtig, richtig toll, ganz natürlich mit ihm unterhalten können. Wirklich tolle Erfahrung.
2: Was habt ihr denn da so geredet in dem schönen weißen Zelt hinter der Bühne?
3: Er hat uns ein bisschen erzählt, wie der erste große Erfolg so war. Wir haben ein schönes Familienfoto gemacht, aber wir versuchen es bescheiden zu halten und es in guter Erinnerung zu behalten.
2: Ja, sehr gut. Wir haben ihn hier kurz ausgeliehen, Kamrat, für den Meet and Greet. Hat Stefan aus Thalheim gewonnen, hier in SWR3. Wir geben ihn jetzt auch wieder zurück in Originalgröße, lassen ihn gleich auf die Bühne ab 8:30 hier beim Haigern Live Festival.
0: Geht noch bis Sonntagabend und parallel das Fest in Karlsruhe.
1: Also 5 Tage war der auf Ibiza und
0: ja. Nee, wir sind nicht neidisch.
1: Nee, sind wir nicht.
0: Nein.
1: Nee.
0: Nein.
1: Überhaupt nicht.
0: Nein, gar nicht.

0: SWR3 Move geht so langsam zu Ende, aber wir haben hier noch eine wichtige Frage von Leon Körbel ins SWR3 Studio.
1: Da ihr ja morgen nicht moderiert, könnt ihr heute schon den Igel bürsten? Da wird was fehlen, wenn ihr das diese Woche nicht macht.
0: Normalerweise wird der Igel freitags gebürstet.
1: Ja, und wir moderieren morgen nicht, weil morgen Sebastian Müller mit dem Festivalradio dran ist.
0: Ja, live von das Fest. Also unbedingt dabei sein für euch. Und ja, der Igel donnerstags schon, ich weiß nicht. Ja. Es ist ja so, er ist ein recht eigener Charakter und wir fragen ihn einfach, ob er schon donnerstags gebürstet
1: wird. Jetzt komm mal her, Igelchen. Ja. So, und dürfen wir dich heute schon bürsten?
2: Boah, da habe ich jetzt überhaupt keinen Bock, Leute.
0: Okay. Das war wohl eine klare Antwort, würde ich sagen.
2: War nur ein Scherz. Können wir machen.
0: Aha. Ah, ja gut, ja Gott sei Dank. Ja, da geht's ja.
1: Ja, gut.
0: Okay. Also komm mal her, Igelchen, dann bürsten wir dich jetzt.
1: So.
0: Also,
1: schön.
0: Morgen viel Spaß beim Festivalradio, aber ist ja erst morgen gleich erstmal viel Spaß mit Michael Rolfsteck bei SWR3 Pop.
1: Und wir gehen heim.
0: Ja, und hören uns am Samstag wieder, wenn ihr Lust habt. Ciao, ciao.

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1: Um 20 Uhr mit Cedric Wies. Nach dem Rücktritt von Jens Spahn als Fraktionschef deuten sich in der Union wichtige Personalentscheidungen an. Die bisherige Gesundheitsministerin Nina Wagen soll nach Medienberichten neue Kanzleramtschefin werden. Aus dem ARD-Hauptstadtstudio berichtet Isabel Karas.
2: Sie würde da auf Thorsten Frey folgen, der ja wiederum Nachfolger des zurückgetretenen Jens Spahn an der Spitze der Unionsfraktion werden soll. Wagens Posten als Gesundheitsministerin, den soll dann Carsten Linnemann übernehmen. Der ist aktuell noch CDU-Generalsekretär. Aus Regierungskreisen heißt es momentan aber noch, der Bundeskanzler werde die Personalentscheidung bekannt geben, wenn alle offenen Punkte geklärt sind. Das wird wohl erst morgen der Fall sein.
1: Mit Nina Wagen wäre zum ersten Mal eine Frau Chefin im Bundeskanzleramt. Carsten Linnemann würde zum ersten Mal ein Ministeramt übernehmen. Bei einer mutmaßlichen Geiselnahme in einer Bank im bayerischen Regensburg ist ein Mensch getötet worden. Der Täter konnte etwa 3 Stunden nach der Tat von einem Spezialkommando der Polizei festgenommen werden. Verletzt wurde er dabei nicht. 2 weitere mutmaßliche Geiseln konnten vorher auch unverletzt befreit werden. Die Lage vor Ort war nach dem Überfall lange unübersichtlich. Bisher gibt es auch keine Informationen darüber, ob der Mann die Bank ausrauben wollte. Das US-Repräsentantenhaus fordert, dass die Militäreinsätze in Iran beendet werden. Es hat dafür eine weitere Resolution verabschiedet. Der Antrag kam von der Demokratischen Partei. Er wurde mit 214 zu 208 Stimmen angenommen. Darin steht, dass beide Kammern des Parlaments, also Senat und Repräsentantenhaus, Kriegshandlungen erst zustimmen müssten. Vor rund 4 Wochen hatte auch schon der Senat eine solche Resolution verabschiedet. Ausgenommen sind aber Einsätze, die zur Verteidigung der USA oder wegen unmittelbar bevorstehender Angriffe nötig sind. Darauf beruft sich US-Präsident Trump bei den aktuellen Attacken in Iran. Die Bundesgartenschau 2039 soll nach Reutlingen kommen. Der Gemeinderat hat einer Bewerbung zugestimmt. Mit dabei sind auch 5 Nachbargemeinden. Harry Röhrle mit Details.
3: Klarer hätte die Abstimmung nicht sein können. Alle Fraktionen des Reutlinger Gemeinderats wollen eine Bewerbung für die Bundesgartenschau 2039. Auch die anderen beteiligten Gemeinden, Fullingen, Liechtenstein, Kirchentalinsfurt, Ehningen und Wannweil, haben dafür gestimmt. Die Deutsche Bundesgartenschau-Gesellschaft hat ein Exklusivrecht für eine Bewerbung eingeräumt. Das heißt, keine weitere Kommune ist beim Vergabeverfahren dabei. Im kommenden Jahr wird die Buga-Gesellschaft Reutlingen besuchen. Fällt die Prüfung positiv aus, dann ist die Bundesgartenschau in Reutlingen so gut wie sicher.
1: Das Wetter: In der Nacht ist es klar und kühl mit Temperaturen zwischen 13 und 6 Grad. Morgen scheint dann insgesamt wieder deutlich mehr die Sonne. Wolken sind die Ausnahme. Am häufigsten ziehen die noch im Westerwald durch. Dazu wird es insgesamt wieder heißer mit Temperaturen zwischen maximal 22 und 30 Grad. Am Wochenende sind die Temperaturen teilweise noch höher. Die Zeit: Es ist 20.03 Uhr.
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4: Vorsicht auf der A81 Stuttgart Richtung Heilbronn. Zwischen Dreieck Leonberg und Stuttgart-Zuffen hausen Bergungsarbeiten auf dem linken und dem mittleren Fahrstreifen. Die A5 Frankfurt Richtung Karlsruhe ist zwischen Heppenheim und Hemsbach bis 6 Uhr wegen Bauarbeiten gesperrt. Folgen Sie der U86. Die A8 Karlsruhe Richtung Stuttgart ist zwischen Pforzheim Nord und Pforzheim Süd wegen einer Baustelle bis 5 Uhr gesperrt. Folgen Sie der U7A und U9. A81 Stuttgart Richtung Singen. Zwischen Rottenburg und Horb 4 Kilometer Stau. Verzögerung bis zu 25 Minuten. B455 Friedberg Richtung Florstadt. Zwischen Oberrosbach und Friedberg 2 Kilometer Stau.
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5: Mit Michael Reufschläg, hallo, und wir beginnen den Abend gleich mit Kaputt Karaoke. Unser Musikrätsel, bei dem 2 Hits zusammenwachsen, die das nicht verdient haben. Aber es ist eine Gewinnchance für euch, wenn ihr die beiden Hits entwirrt. Das gleich, jetzt Temper City und Self-Aware.
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0: Heavy Metal Love von Two Colors. Hallo zusammen, hier sind MDR Jump und SWR 3 Pop, die Abendshow. Danke, dass ihr dabei seid. Wir beginnen den Abend mit einer Gewinnchance jetzt bei Kaputt Karaoke. Das ist unser Rätsel, bei dem zwei Hits vermengt wurden. Durch die kaputte Karaoke-Maschine, die nicht das Playback abspielt, das zum Text gehört, den sie dazu anzeigt. Und so haben wir hier zwei Songs vermengt. Von einem ist die Musik, vom anderen ist der Text. Und wir wüssten gerne beide Songs. Wer am schnellsten beide weiß, gewinnt. Die Nummer ist 07221 2011 und das ist der kaputte Karaoke-Auftritt.
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in der Tat, irgendwann ist auch mal gut. Also, wer weiß beide Hits? Musik und Text stammen von unterschiedlichen Songs. Von welchen? 07221 2011.

0: Das war kaputt Karaoke. Zwei Hits vermengt, Musik und Text gehören zu unterschiedlichen Songs. Hallo Damaris aus Karlsruhe.
1: Hallo, guten Abend.
0: Wie geht's dir heute Abend?
1: Eigentlich sehr gut.
0: Hast du einen aufregenden Tag hinter dir gehabt? Was war das Beste, was passiert ist?
1: Ich habe nur gelernt für mein Studium, deswegen, naja.
0: Den ganzen Tag nur gelernt, aber hast du das Gefühl, dass du erfolgreich gelernt hast?
1: Ja, heute lief eigentlich ganz gut.
0: Na, dann war es doch ein guter Tag. Und du hattest trotzdem noch genug Gehirnkapazität, um diese zwei Songs zu entwirren. Das beeindruckt mich ja jetzt schon.
1: Ja, ich habe die irgendwie erkannt und dachte, ich muss jetzt einfach mal mein Glück versuchen.
0: Ich habe das Gefühl, du hast Glück, aber lass uns erstmal überprüfen, ob das auch stimmt, was du sagst. Was hast du erkannt?
1: American Girls, die Hintergrundmusik.
0: Mhm, lass uns das zuerst überprüfen. Harry Styles. Das ist auf jeden Fall die Hintergrundmusik, jetzt mit dem richtigen Text und dem richtigen Harry Styles. Sehr gut, aber welcher Text lief stattdessen?
1: Mr. Brightside.
0: Dann lass uns jetzt noch den Text von Mr. Brightside von den Killers überprüfen. Und das klingt so, ja! Sehr gut, Damaris. Beides richtig. Es war ein erfolgreicher Tag für dich und er endet mit einem Gewinn. Wir schicken dir einen Preis. Danke fürs Mitmachen. Hab noch einen schönen Abend.
1: Ja, danke schön.
0: Tschüss.
1: Tschüss.

0: The Weeknd van Michael Gray. Aus formellen Gründen ist es Donnerstagabend. Das ist zwar für viele der Freitag des kleinen Mannes, aber offiziell hat das Wochenende noch nicht begonnen. Das liegt daran, dass der Kalender nicht in der Macht der FIFA ist. Ansonsten wäre das Wochenende längst auf 16 Tage ausgedehnt worden.
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2: Heute Nacht wird's klar und ziemlich frisch. Die Temperaturen sinken auf 13 bis 6 Grad. Morgen zeigt sich oft die Sonne. Im nördlichen Rheinland-Pfalz tauchen einige Wolken auf. Die Temperaturen erreichen bei schwachem Nordwind 22 Grad im Westerwald bis 30 Grad am Kaiserstuhl. Auch am Samstag meist sonnig, dabei 26 bis 33 Grad heiß.
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3: Vorsicht auf der A61 Mönchengladbach Richtung Koblenz. Zwischen Dreieck Bad Neuenahr und Dreieck Sinzig steht ein defektes Fahrzeug auf der rechten Spur. Vorsicht auf der A661 Oberursel Richtung Egelsbach. Zwischen Frankfurt-Heddernheim und Frankfurt-Eckenheim steht ein defekter LKW auf der rechten Spur. Die A5 Frankfurt Richtung Karlsruhe ist zwischen Heppenheim und Hemsbach bis 6 Uhr wegen Bauarbeiten gesperrt. Folgen Sie der U86. Die A8 Karlsruhe Richtung Stuttgart ist zwischen Pforzheim Nord und Pforzheim Süd wegen einer Baustelle bis 5 Uhr gesperrt. Folgen Sie der U7A und U9. A81 Stuttgart Richtung Singen. Zwischen Rottenburg und Horb 4 Kilometer Stau. Verzögerung bis zu 25 Minuten. Auf der A643 Wiesbaden Richtung Mainz ist die Ausfahrt Mainz-Mombach wegen Brückenarbeiten gesperrt.
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A Bar Song Tipsy von Shaboozy. Hier ist Pop, die Abendshow. Was unterscheidet Madonna von Post Malone und Coldplay? Also abgesehen davon, dass sie eine Frau ist und schon ein paar Jahre länger im Musikgeschäft unterwegs und so weiter. Sie hat die Halbzeitshow beim Finale der Fußball-Weltmeisterschaft nicht genutzt, um ihren neuen Song zu spielen und damit zu bewerben. Sie hat sich für Music aus dem Jahr 2000 entschieden. Wenn auch zugegeben in einem neuen Remix. Dabei hätte sie auch einen ganz frischen Hit gehabt, für den sie hätte trommeln können. Vor 3 Wochen kam ihr neues Album Confessions 2, der Nachfolger von Confessions on a Dance Floor aus dem Jahr 2005, auf dem unter anderem Lied Hang Up drauf war. Und wenn die Newcomerin Madonna schon selbst keine Werbung für ihre neue Musik macht, dann machen wir das eben. Danceteria, neu von Madonna.

Danceteria ist der neue Hit von Madonna aus ihrem aktuellen Album Confessions 2. Wie schon das erste Confessions on a Dancefloor vor etwas mehr als 20 Jahren. Eine gedankliche Zeitreise zurück in die Disco-Ära. Und Danceteria, der Songtitel, ist gleichzeitig der Name eines legendären Clubs in New York, dem Madonna ihren Karrierebeginn zu verdanken hat. Denn als sie noch eine ganz junge, unbekannte Künstlerin war, hat sie ein Demo-Tape mit ihrer Musik einem DJ aus diesem Club zugesteckt, der daraufhin eine Affäre mit ihr begonnen hat. Er hat aber auch ihr den Karrierebeginn ermöglicht, indem er das Demo an eine Plattenfirma weitergeleitet hat. Und so begann das mit Madonna. 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

0: Matrix und Golden. Hier ist Pop, die Abendshow. Hey Kids, das ist der Trend des Sommers. Im geklauten Auto einschlafen. Es ist schon wieder passiert. Erst vor 2 Wochen haben wir euch von dem Autodieb in Gifhorn in Niedersachsen erzählt, der direkt, nachdem er ein Auto aufgebrochen hatte, auf dem Fahrersitz eingeschlafen war. Theresa Seiter aus dem Abendshow-Team, es ist wieder passiert, diesmal in einer Garage in Bremen.
1: Der Dieb hat die Autotür aufgebrochen, dann das Zündschloss zerlegt und versucht, den Wagen kurz zu schließen. Das hat nicht funktioniert, weil die Autobatterie dummerweise leer war. Naja, und dann ist er halt eingeschlafen. Dort wurde er dann vom Autobesitzer gefunden, der hat die Polizei gerufen. Das hat der Dieb natürlich alles verschlafen. Polizei kam. Und diesmal stand der Dieb tatsächlich auch unter Drogen. Der Dieb von vor 2 Wochen war wirklich einfach nur müde.
0: Ja, manchmal ist die Arbeit doch einfach wirklich anstrengend. Was kann man tun, um bei der Arbeit nicht einzuschlafen?
1: Na, starker Kaffee.
0: Ja, kaltes Wasser ins Gesicht klatschen ist immer gut.
1: Ja, dann Energy Drink zwischendurch.
0: Viel Bewegung, wie viel auch immer man in so einem Auto rumlaufen kann, weiß ich nicht.
1: Ja, laut Musik hören, macht auch wach.
0: Powernap.
1: Ja, sich mal so richtig ausschlafen.
0: Ja gut, das hat er ja gemacht.
1: Also gut,
0: das war in dem Fall die beste Idee war. Aber es scheint ein Trend zu sein. Oh Gott, Trittbrettfahrer. Alles Trittbrettfahrer. Alles.

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1: Um 21 Uhr mit Cedric Wies. Nach der mutmaßlichen Geiselnahme im bayerischen Regensburg laufen die Ermittlungen nach dem Motiv des Täters. Er hatte Menschen in einer Bank angegriffen. Die Polizei wurde gegen 15 Uhr alarmiert, berichtet Andreas Wendleder aus Regensburg.
2: Sie rückte mit einem Großaufgebot an. Die Umgebung rund um die Bankfiliale sperrten die Polizisten großflächig ab. Hubschrauber waren im Einsatz und neben dem SEK wurde auch eine Verhandlungsgruppe alarmiert. Zu diesem Zeitpunkt befanden sich zwei Menschen noch im Gebäude, die aber sicher aus der Filiale geholt werden konnten. Nachdem die beiden Menschen befreit werden konnten, erfolgte der Zugriff. Das SEK gelang ins Gebäude und konnte den mutmaßlichen Täter dort festnehmen. Bei dem festgenommenen Verdächtigen handelt es sich um einen 20-jährigen Deutschen, so die Polizei. Er soll heute Nachmittag einen Mann in der Filiale mit einem Messer niedergestochen haben. Dieser konnte zwar noch schwer verletzt ins Krankenhaus gebracht werden, verstarb dort aber an seinen Verletzungen.
1: Bundesgesundheitsministerin Waken von der CDU soll nach Medienberichten neue Kanzleramtschefin werden. Sie soll auf ihren Parteikollegen Thorsten Frey folgen, der neuer Fraktionschef wird. Er tritt die Nachfolge von Jens Spahn an. Generalsekretär Lindemann soll neuer Bundesgesundheitsminister werden. Ein Sprecher von Kanzler Merz hat das bisher nicht bestätigt. Er meinte, der Kanzler werde die Personalentscheidungen bekannt geben, wenn alle offenen Punkte geklärt sind. Lindemann würde mit diesen Entscheidungen zum ersten Mal ein Ministeramt übernehmen. Mit Waken wäre zum ersten Mal eine Frau Chefin im Kanzleramt. In Karlsruhe startet in diesen Minuten das Fest. Es gilt als das größte Familien- und Musikfestival in Süddeutschland. Bis Sonntag werden über 200.000 Besucherinnen und Besucher erwartet. Die Veranstalter sagen, dass die Sicherheitsmaßnahmen in der Günter-Klotz-Anlage in den letzten Jahren nochmal erweitert worden sind. Infos dazu von Johannes Stier aus Karlsruhe.
3: Jetzt setzt man auch noch auf Software von einer Karlsruher Firma. Die kann simulieren, wie sich Besucherströme verhalten. Das ist wichtig bei der Planung zum Beispiel der Notausgänge. Und was die Hitze betrifft, da gibt es zum Beispiel kostenloses Trinkwasser. Richtig große Sonnenschirme sind auch aufgestellt. Das sind so 10 Meter im Durchmesser und die spenden ordentlich Schatten. Dazu sind diese Wassernebelsysteme aufgebaut, kennen wir, diese Gestelle, die so eine Art ganz feinen Wasservorhang produzieren, durch den man durchläuft und sich dann abkühlen kann. Und wie schon seit vielen, vielen Jahren wird bei das Fest auch wieder gratis Sonnencreme ausgegeben.
1: Der kroatische Fußballstar Luka Modric hat sein Karriereende noch einmal verschoben und seinen Vertrag bei AC Mailand verlängert. Der 40-Jährige bleibt bei dem italienischen Spitzenklub bis Mitte nächstes Jahr. Modric war 2018 Weltfußballer und hatte mit Real Madrid unter anderem 6-mal die Champions League gewonnen. Das Wetter: In der Nacht ist es klar und kühl mit Temperaturen zwischen 13 und 6 Grad. Morgen scheint dann insgesamt wieder deutlich mehr die Sonne. Wolken sind die Ausnahme, ziehen wenn dann am häufigsten im Westerwald durch. Dazu wird es insgesamt deutlich heißer mit Temperaturen zwischen maximal 22 und 30 Grad, am Wochenende teilweise noch höher. Es ist 21.03 Uhr.
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4: Vorsicht auf der A6 Mannheim Richtung Heilbronn. Zwischen Wiesloch-Rauenberg und Sinsheim Gefahr durch Reifenteile. Vorsicht auf der B33 Konstanz Richtung Singen. Zwischen Radolfzell und Singen-Steißlingen eine ungesicherte Unfallstelle. Die A5 Frankfurt Richtung Karlsruhe ist zwischen Heppenheim und Hemsbach bis 6 Uhr wegen Bauarbeiten gesperrt. Folgen Sie der U86. Die A8 Karlsruhe Richtung Stuttgart ist zwischen Pforzheim Nord und Pforzheim Süd wegen einer Baustelle gesperrt. Vor der Ausleitung 2 Kilometer Stau. Die Umleitung ist ausgeschildert. A81 Stuttgart Richtung Singen zwischen Rottenburg und Horb 3 Kilometer Stau. Verzögerung bis zu 20 Minuten.
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5: Mit Michael Reufschläg, hallo, und gleich mit euch wieder. Es ist Reimdichtzeit. Unser Quiz, das sich reimt, geht 30 Sekunden lang und beinhaltet im besten Fall 6 richtige Antworten auf Quizfragen, die sich aufeinander reimen, die Antworten. Schafft ihr das? Dann meldet euch gerne jetzt unter 07221 2011. Hier sind Marshmallow, Pink und Sting.
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0: La da da. Mes derniers mots von Claude.
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0: Wir spielen Reim dich und wir haben zwei eher durchwachsene Tage hinter uns. Es gab zwei Pleiten gestern und vorgestern bei unserem Quizversuch mit gereimten Antworten. Seit Montag hat niemand mehr gewonnen. Die letzte, die gewonnen hat, war Saskia aus Waren an der Müritz. Das war ein Erfolg. Wir bräuchten mal wieder einen Erfolg, deshalb greifen wir auf bewährtes Personal zurück, auf Leute aus einem Umfeld, von denen wir wissen, dass sie Gewinne leisten können. Hier ist Saskias Mutter. Hallo Jana aus Waren an der Müritz.
2: Ja, hallo.
0: Grüß dich. Das finden wir toll, dass du es diese Woche auch noch in die Sendung geschafft hast.
2: Na, ich muss doch meiner Tochter ein bisschen was beweisen.
0: Ja, aber sie hat ja schon gewonnen, also toppen lässt sich das nicht mehr.
2: Nein, das weiß ich, aber ich will ihr zeigen, dass ich es auch kann.
0: Du willst zeigen, dass du es auch kannst. Okay, ja. Gut. Die Voraussetzungen sind ähnlich. Sie saß im Garten am Montag. Du sitzt auch im Garten?
2: Ja, in meinem.
0: Okay, gut. Das ist wichtig. Die Erfolge, die man erreicht hat, genauso duplizieren unter den gleichen Voraussetzungen.
2: Genau.
0: Also, dann wird das hier jetzt auch ein Familienwettstreit. Mal gucken.
2: Genau.
0: 6 richtige Antworten brauchen wir von dir innerhalb von insgesamt 30 Sekunden. Und alle Antworten müssen sich aufeinander reimen. Wenn du was nicht weißt, endet das Spiel vorzeitig und du hast verloren. Wenn sich was nicht reimt, dann fresse ich dich. Das ist das Spiel. Und jetzt geht's los, Jana. Wie viele Beine hat ein Pferd?
2: 4.
0: Welches Getränk wird nach dem deutschen Reinheitsgebot gebraut?
2: Das Bier.
0: Wie nennt man ein geschlechtsreifes männliches Rind?
2: Stier.
0: Das Wahrzeichen welcher Stadt ist die Porta Nigra? Eine Stadt an der Mosel. Die Zeit ist um.
2: Ja.
0: Oh.
2: Verkackt, das ist so.
0: Also den Familienwettstreit hat Saskia gewonnen.
2: Ja, hat sie.
0: Die Stadt, die wir gesucht haben, ist Trier.
2: Och Mann, nein.
0: Ja. Trier. Oh, Jana, es tut mir leid.
2: Nee, alles gut.
0: Die Negativsträhne in diesem Spiel hält an. Das hatten wir so nicht geplant. Aber gut, dann versuchen wir es morgen vielleicht mal wieder mit jemandem aus einer anderen Familie.
2: Ja, genau.
0: Aber es war toll, dass du dabei warst. Herzliche Grüße an Saskia. Dir einen schönen Abend. Alles Gute.
2: Ja,
0: ihr
2: alles
0: seid eine
2: klar.
0: Tolle Familie.
2: Danke.

Watch It Burn von Katy Perry. Boah, drei Niederlagen hintereinander bei Reim Dich. Ich glaube, wir müssen Julian Nagelsmann rausschmeißen. Morgen machen wir aus Protest eine Pause. Also Montag dann wieder zurück mit Reim Dich. Hier in Pop, eurer Abendshow. Jetzt, Run DMC.

0: Walk This Way, Run DMC. Hier ist Pop, die Abendshow. In WDR 2, NDR 2, HR 3, MDR Jump und SR 1 von SWR 3. Kann jemand wie Ed Sheeran noch neidisch auf jemand anderen sein, nur weil er einen guten Song geschrieben hat? Es ist eine spannende Frage, weil Ed Sheeran so viele Songs auch für andere Künstler geschrieben hat, dass ich glaube, er wird nicht mehr von jedem Einzelnen wissen, dass es seiner ist. Und dann hört er irgendwann einen Song und sagt, Mensch, der ist gut. Und er merkt, das ist seiner. Aber doch, Ed Sheeran kann tatsächlich noch neidisch sein auf andere Songschreiber.
1: I met someone last year who released a song that I was jealous of and I loved the
0: Hier
1: song.
0: Sagt er, dass er letztes Jahr jemanden getroffen hat, der einen Song geschrieben hat, auf den er sehr neidisch war. Und dieser jemand ist Alex Warren. Alex Warren, Ordinary war der Song. Hat Ed Sheeran jetzt wiederum gefragt, kann ich vielleicht mit meiner Familie zu deinem Konzert in San Diego kommen?
1: He sent me an email yesterday and he said, can me and my family come to your gig in San Diego? And I was like, yes, but I would like to sing.
0: Alex Warren hat per E-Mail gefragt und Ed Sheeran hat geantwortet, klar kannst du kommen, aber ich würde gerne mit dir singen. Diese Mail hat dann auch Alex Warren auf seinem Instagram-Kanal erwähnt.
2: I just got an email from Ed Sheeran asking me to sing with him in 2 hours.
0: Ich habe eine E-Mail von Ed Sheeran bekommen, der mich fragt, ob ich mit ihm singen kann. In 2 Stunden. Und dann haben sie es gemacht. Ed Sheeran und Alex Warren live, Ordinary. Und jetzt muss Ed Sheeran gar nicht mehr neidisch sein. In dem Moment ist es quasi auch so ein bisschen sein Hit. Auf popabends.de haben wir das Video für euch verlinkt. Popabends.de. Und Alex Warren ist ein Sänger, der es mittlerweile gewohnt ist, auf Bühnen zu stehen. Denn ansonsten gilt jetzt die Weisheit, wenn ihr zu viel Lampenfieber habt und euch nicht traut, vor vielen Menschen auf einer Bühne zu stehen, fragt nie Ed Sheeran, ob er zu deinem Konzert kommen dürft.
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7: Heute Nacht wird's klar und ziemlich frisch. Die Temperaturen sinken auf 13 bis 6 Grad. Morgen zeigt sich oft die Sonne. Im nördlichen Rheinland-Pfalz tauchen einige Wolken auf. Die Temperaturen erreichen 22 Grad im Westerwald bis 30 Grad am Kaiserstuhl. Auch am Samstag meist sonnig, dabei

0: 26 bis 33 Grad heiß.
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2: Die A5 Frankfurt Richtung Karlsruhe ist zwischen Heppenheim und Hemsbach bis 6 Uhr wegen Bauarbeiten gesperrt. Folgen Sie der U86. Die A8 Karlsruhe Richtung Stuttgart ist zwischen Pforzheim Nord und Pforzheim Süd wegen einer Baustelle gesperrt. Vor der Ausleitung 2 Kilometer Stau. Die Umleitung ist ausgeschildert. A81 Stuttgart Richtung Singen zwischen Rottenburg und Hopp 3 Kilometer Stau. Verzögerung bis zu 20 Minuten. Auf der A5 Frankfurt Richtung Karlsruhe ist am Kreuz Weinheim die Überleitung zur A659 Richtung Weinheim wegen einer Fahrbahnerneuerung gesperrt.
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Vorsicht auf der A1 Hansa-Linie Münster-Osnabrück zwischen Münster-Nord und Greven. Hier sind Kinder auf der Fahrbahn. Vorsicht, A1 Hansa-Linie Münster-Osnabrück zwischen Münster-Nord und Greven. Hier sind Kinder auf der Fahrbahn.

0: Bad Memories. Bad Memories, das ist Medusa. Hier ist Pop, die Abendshow. Und jetzt ist der Moment in dieser Sendung gekommen, an der ihr die Entscheidung trefft, von wem der nächste Song zu hören sein wird. Ein Hit, drei Stars. Wir bieten euch einen Song an, den ihr kennt, in drei Versionen, die euch vielleicht nicht so geläufig sind. In jedem Fall wird das heute ein bisschen anders klingen. Wie genau, entscheidet ihr gleich live unter 07221 2011 bei Livin' La Vida Loca. Einer der ganz großen Hits von Ricky Martin, Superstar des Latin Pop, der selbst nicht mit im Rennen ist. Die erste Version, die wir euch heute anbieten, ist von Desmond Child. Desmond Child hat diesen Song geschrieben. Vorher hatte er die größten Hits für Bon Jovi, Aerosmith und Kiss geschrieben. Dann wollte er mal ausprobieren, ob er das auch mit Latin Pop kann. Kubanische Wurzeln hat er, lag ihm also nah. Der Songschreiber selbst wäre also Angebot 1. Angebot 2, Marquez. Band aus Hannover, die Hits auf Spanisch singt. Auch für sie also eher naheliegend. Oder Angebot 3, die Toy Dolls. Das ist die lustige Kombo, die unter anderem mit Nelly the Elephant einen Hit hatte vor Jahrzehnten und von der ich gar nicht gewusst hätte, dass es sie noch gibt. Aber wenn ihr sie live sehen wollt, sie spielen morgen in Plovdiv in Bulgarien. Und sind unser Angebot 3, die Toy Dolls mit ihrer Version von Livin' La Vida Loca. Und was machen wir jetzt? 07221 2011, ihr entscheidet und wir spielen die Version, die zuerst drei Stimmen hat. Desmond Child, Marquez oder die Toy Dolls. Hallo, hier ist Michael Räufsteck, wer ist da?
1: Hallo, die Christine.
0: Christine, für wen stimmst du? Hast du eins gesagt? Da war ein Funkloch just an der Stelle.
1: Die eins hätte ich gerne.
0: Die eins hättest du gerne. Jetzt habe ich es verstanden, erste Stimme für Desmond Child. Herzlichen Dank, mach's gut, schönen Abend wünsche ich dir. Hier ist Michael, hallo, wer ist am Telefon?
2: Hi Michael, Thomas aus Schwimmingen, Nazis.
0: Thomas, was darf sein?
2: Ich nehme die Toy Dolls.
0: Bitte? Die Toy Dolls?
2: Warum, ja, sicher, gerne.
0: Warum sind die Funklöcher immer exakt an der Stelle heute, an der ihr sagt, was es ist? Alles klar, aber ich hab's jetzt. Toy Dolls, wir brauchen es einfach besonders spannend. Die Technik hilft uns dabei. Hallo, wer ist jetzt da?
3: Hallo, die Mina ist am Telefon.
0: Was darf sein?
3: Die Nummer 1.
0: Die Nummer 1, der ist mit Child. Vielen Dank, 2-1 für ihn. Und wer ist jetzt dran? Guten Abend.
4: Der Patrick, ich hätte gern die 1.
0: Dann spielen wir das. Alles klar. Danke dir herzlich. Mach's gut. Tschüss. Und hier ist der Mann, der diesen Hit geschrieben hat. Nach großen Erfolgen mit Bon Jovi und Aerosmith, von denen er erzählt hat, er fühlte sich wie ein Bandmitglied. So eng hätten sie miteinander zusammengearbeitet und so wertschätzend haben sie seine Arbeit angenommen. Viele seiner großen Hits haben sie gesungen. Living on a Prayer, You Give Love a Bad Name, auch I Was Made for Loving You von Kiss ist ein Song, den er mitgeschrieben hat. Und eben das hier. Hier ist die eigene Version von Desmond Child, die er bei einem Konzert in Brooklyn live gespielt hat. Livin' La Vida Loca.

0: New York City.
1: Und länger ist seine Version nicht, denn er hat es bei einem Konzert gespielt, das einzig und allein daraus bestand, dass er Hits spielte, die er eigentlich für andere geschrieben hatte. Und da musste er viel unterbringen, damit er viele dieser Hits untergebracht hat. Das ist als Album erschienen, es heißt Desmond Child Live und darauf hört ihr unter anderem auch eben seine eigenen Songschreiber-Versionen. Der großen Hits von Bon Jovi, Aerosmith, John Jett, Michael Bolton, Cher, ist viel drauf. Ist ein interessantes Album von Desmond Child.

0: Taylor Swift, I knew it, I knew you. Hier ist Pop, die Abendshow. Es ist 21.51 Uhr. Das ist genau die richtige Zeit, um über das zu reden, was aus Hunden rauskommt und wer es wieder wegmacht. Es hat sich mittlerweile zum Glück fast überall als normal eingebürgert, dass Menschen, die mit ihren Hunden unterwegs sind, einen Beutel dabei haben, um den Haufen zu entfernen, den die Hunde hinterlassen. Die Gemeinde Chiasso in der Schweiz geht jetzt noch einen Schritt weiter. Ab August sollen Hundebesitzer auch sauber machen, wenn der Hund nur irgendwohin gepinkelt hat. Theresa Seiter aus der Redaktion für Haustiere und deren Ausscheidungen. Wie genau soll das funktionieren?
1: Wer einen Hund hat, wird quasi zur mobilen Toilettenspülung. Also genau wie man einen Beutel dabei hat, soll man dann auch immer eine Flasche Wasser dabei haben, um nachspülen zu können.
0: Und wenn nicht?
1: Dann macht das 100 Franken, also ungefähr 107 Euro.
0: Aber Wasser reicht, also ich muss nicht auch noch Putzmittel und einen Schrubber mitführen.
1: Wasser reicht und wenn es nur zum Verdünnen ist, dann stinkt das nämlich nicht mehr so. Das ist in der historischen Fußgängerzone mit dem Kopfsteinpflaster und den besonderen Laternenpfählen nämlich gerade im Sommer zu einem enormen Problem geworden. Das sagt der Stadtschreiber von Chiasso. Außerdem hätte man ja gerade im Sommer sowieso eine Flasche Wasser dabei, also könnte man davon dann ja auch was für den Hund verwenden.
0: Damit auch der angepinkelte Laternenpfahl im Hochsommer vor Dehydrieren geschützt ist.
1: Genau.
0: Gilt das denn auch für andere Tiere?
1: Nein, Katzen sei nichts Ähnliches vorgesehen, hat eine Gemeindesprecherin gesagt.
0: Nur für Hunde. Also wenn ich mit meinem Elefanten Gassi gehe, dann muss ich keinen Tank auf dem Rücken mitführen.
1: Da ist mir nichts bekannt.
0: Okay.
1: Ne?
0: Das wird eine enorme Umstellung für die Hunde in Chiasso, denn Hunde markieren ja auf diese Weise nun mal ihr Revier. Die müssen sich also alle an ein neues Aroma gewöhnen. Mhm. Ah, das ist Fifi, erkennt man doch am Evian-Geruch. Oh, Wollweg, weg hier, das ist Bellos Revier. Oh, hier ist ein neuer in der Stadt. Ich rieche San Pellegrino. Oh, Achtung, KI-Stimme. Nicht diese, das war noch ein menschlicher Hund. Jetzt aber.

Let Me Be von The Second Voice. Wenn ihr die Stimmen mögt und sie gerne mal live hören würdet, Pech gibt's nicht. Sind KI erzeugt. Der Typ, der The Second Voice macht, hat die einfach kreiert. Wenn ihr also ein Second Voice Konzert haben wollt, geht irgendwo ins Freie, nehmt euch einen Laptop mit und stellt euch vor, dass es das ist. Wenn ihr Musik von echten Menschen mögt, empfehlen wir euch Clüso. Der ist gerade unterwegs, spielt morgen zum Beispiel in Rottweil, übermorgen in Thalheim bei Heilbronn. Seine Tour geht dann weiter in Lauchheim. Am 6. August spielt er in Bremen, dann noch Borkum, Heringsdorf, Braunschweig, Schwerin, Worms, Dresden. So geht der Sommer weiter für Clüso, der hier kommt mit Gewinner.

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1: Um 22 Uhr mit Cedric Bies. In Deutschland steigen die Spritpreise wieder deutlich an. Hintergrund ist, dass die Rohölsorte Brent zum ersten Mal seit einigen Monaten mehr als $100 pro Fass kostet. Diese Ölsorte ist für Europa wichtig. Teurer als im Moment war sie nur während der Energiekrise 2022. Dazu ARD-Wirtschaftsexperte Michael Wigmer.
2: Hauptgrund für den Preisanstieg der vergangenen Tage ist die Lage am Roten Meer. Dort haben Houthi-Rebellen aus dem Jemen Öltanker aus Saudi-Arabien angegriffen, nach eigenen Angaben 2 Stück. Die Straße von Hormus ist durch den Iran-Konflikt als wichtiger Seeweg für Erdöl weiter blockiert. Wenn jetzt auch die Umleitung über das Rote Meer nicht mehr funktioniert, müssen Tanker einen noch größeren Umweg machen über Südafrika. Dann wird Öl noch teurer. Experten rechnen bei der Sorte Brent zügig mit $120 pro Fass.
1: Nach der mutmaßlichen Geiselnahme im bayerischen Regensburg laufen die Ermittlungen nach dem Motiv des Täters. Er hatte in einer Bank einen Menschen getötet und war etwa 3 Stunden nach der Tat von einem Spezialkommando der Polizei festgenommen worden. Er selbst wurde dabei nicht verletzt. 2 weitere mutmaßliche Geiseln konnten vorher auch unverletzt befreit werden. Ob der Mann die Bank ausrauben wollte, ist noch unklar. In der Stadt Slowjansk im Osten der Ukraine sind bei einem Angriff mit russischen Gleitbomben mindestens 14 Menschen getötet worden. 7 Wohnblocks sollen beschädigt worden sein, schrieb der ukrainische Militärgouverneur der Region auf Telegram. Der Ballungsraum um Slowjansk und Kramatorsk ist der letzte große Bereich in der Region Donetsk, den ukrainische Truppen noch kontrollieren. Russland fordert einen vollständigen Rückzug der Ukraine aus Donetsk, bevor es zu Friedensverhandlungen kommt. Wegen einer größeren Schlägerei an Bord musste ein EasyJet-Flugzeug von Teneriffa nach Liverpool umkehren. Die Entscheidung soll der Pilot gestern etwa eine halbe Stunde nach dem Start getroffen haben, schreibt der Verband der spanischen Fluglotsen auf X. Ob es Festnahmen oder Verletzte gegeben hat, ist nicht bekannt. Auch nicht, was der Auslöser für die Schlägerei war. Bei der Tour de France hat Richard Carapaz aus Ecuador die 18. Etappe gewonnen. Er war der erste Ecuadorianer überhaupt, der bei einer Tour einen Etappensieg schaffen konnte. Holger Gerska berichtet.
3: Carapaz war der Beste aus einer Ausreißergruppe, die immer kleiner wurde. Und er gewann diese Etappe letztlich als Solist souverän. Im Hauptfeld gab es kaum Aktionen. Das hing auch damit zusammen, dass die Mannschaft von Tadej Pogacar ganz offensichtlich große gesundheitliche Probleme hat. Pogacar selbst wurde nicht attackiert. An der Spitze der Gesamtwertung gab es keinerlei Änderungen. Der Slowene fährt im gelben Trikot auf die nächste Etappe mit der Bergankunft in Alpe d'Huez.
1: Das Wetter. Heute Nacht ist es in Deutschland meistens klar. Im Osten kann es noch einzelne Schauer und Gewitter geben. Und es ist kühl mit Temperaturen zwischen 15 und 5 Grad. Morgen dann in der Mitte und im Süden viel Sonne mit höchstens ein paar lockeren Wolken. Nördlich der Mittelgebirge halten sich die Wolken noch etwas länger. Dazu wird es heißer mit 19 bis 30 Grad. Es ist 22.03 Uhr.
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4: Die A5 Frankfurt Richtung Karlsruhe ist zwischen Heppenheim und Hemsbach bis 6 Uhr wegen Bauarbeiten gesperrt. Folgen Sie der U86. Die A8 Karlsruhe Richtung Stuttgart ist zwischen Pforzheim Nord und Pforzheim Süd wegen einer Baustelle gesperrt. Vor der Ausleitung 2 Kilometer Stau. Die Umleitung ist ausgeschildert. Auf der A643 Wiesbaden Richtung Mainz ist die Ausfahrt Mainz-Mombach wegen Brückenarbeiten gesperrt.
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5: Mit Michael Reufsteg, hallo! Und gleich sagen wir euch, woran es liegen könnte, wenn der Schuh drückt. Aber erst Harry Styles und American Girls.
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Waterfall von Michael Schulte und Rehab. Hallo zusammen, hier sind Bremen 4, HR3, MDR Jump, NDR 2, RBB 888, SR1, WDR 2 und SWR3. Pop, die Abendshow. Jetzt mit neuer Musik von Elif. Die macht Songs wie diese. Und sie ist eine Künstlerin, die vielen anderen aktuellen Künstlern was voraus hat. Sie musste nicht erst ins hippe Berlin ziehen, um Popstar zu werden. Sie wurde einfach direkt dort geboren. Das, keine andere Wahl. Und so hat sie 2009 bei der Sendung namens Popstars mitgemacht, ist Zweite geworden und danach stand sie als Support Act auf der Bühne vor Tim Bensko, Ronan Keating und Bosse. 2022 hat sie an Sing meinen Song, das Tauschkonzert, teilgenommen, wo sie unter anderem diesen Hit von Clouseau gesungen hat. Und sie träumt von Chicago, von Chicago. Irgendwo, wo sie keiner kennt. Und jetzt gibt's einen neuen eigenen Song von Elif, der heißt Leb wieder.

0: Awesome.
1: Das ist Schömerök von Tarkan. Den haben wir auch länger nicht mehr gehört. Hier ist Pop, die Abendshow. Was ist so ungut wie ein Platten am Fahrrad oder wenn das Auto nicht anspringt, wir es aber total eilig haben? Im Triathlon ist das, wenn ein Sportler oder eine Sportlerin zum Beispiel nach dem Schwimmen oder Radfahren die Schuhe anziehen oder wechseln muss, die aber nicht findet, weil sie aus Versehen jemand anderes angezogen hat. Das ist heute bei den Finals in Hannover passiert. Da ging es in der Mixed-Staffel um die deutsche Meisterschaft. Mit dabei der schuhlose Luis Rühl aus Darmstadt.
2: Als ich in T2 gekommen bin, dachte ich als erstes, ich wäre am falschen Platz, aber weil da ein Rad hing und eben meine Schuhe weg waren. So. Aber dann hat sich herausgestellt, dass ein anderer Athlet meine Schuhe eben genommen hat und sein Rad an unseren oder an meinem Platz hingestellt hat.
1: Die Schuhe waren also weg. Und was macht ein Sportler, ein harter Sportler, der hart im Nehmen ist? Luis Rühl ist einfach barfuß gerannt. Eine Strecke von 1,4 Kilometern.
2: Ja, also es gibt Schöneres. Also da hinten auf dem Kiesstück, da ist nicht gerade besonders angenehm, ja.
1: Ja, es war dann im Ziel ein verbundener Fuß, das war die Folge. Aber er ist mit seinem Team immerhin noch Vierter geworden. Barfuß, Vierter! Seine Hornhaut habe Schlimmeres verhindert, hat er danach gemeint. Und der Typ, der aus Versehen seine Schuhe genommen hatte, hat sich auch schon bei ihm entschuldigt.
2: Es kann halt passieren, ist jetzt auch kein Problem, ja.
1: Vermutlich taten dem die Füße auch weh, denn also mit fremden Schuhen laufen ist ja auch nicht das Schönste, was man machen kann. Alle haben es sportlich genommen, kann mal passieren. Lieber die Schuhe weg als das Fahrrad.

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8: Heute Nacht wird's klar und ziemlich frisch. Die Temperaturen sinken auf 13 bis 6 Grad. Morgen zeigt sich oft die Sonne. Im nördlichen Rheinland-Pfalz tauchen einige Wolken auf. Die Temperaturen erreichen bei schwachem Nordwind 22 Grad im Westerwald bis 30 Grad am Kaiserstuhl. Auch am Samstag meist sonnig, dabei 26 bis 33 Grad heiß.
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9: Vorsicht bitte auf der A5 Frankfurt Richtung Karlsruhe. In der Einfahrt von der Raststätte Bruchsal steht ein defektes Fahrzeug. Vorsicht bitte auf der A7 Füssen-Reute Richtung Ulm. Zwischen Memmingen Süd und Kreuz Memmingen steht ein defektes Fahrzeug. Vorsicht bitte im Kreis Tübingen auf der Landesstraße. Zwischen Mössingen und Thalheim liegt ein Reh. Die A5 Frankfurt Richtung Karlsruhe ist zwischen Heppenheim und Hemsbach bis 6 Uhr wegen Bauarbeiten gesperrt. Folgen Sie der U86. Die A8 Karlsruhe Richtung Stuttgart ist zwischen Pforzheim Nord und Pforzheim Süd wegen einer Baustelle gesperrt. Vor der Ausleitung 2 Kilometer Stau. Die Umleitung ist ausgeschildert. Auf der A643 Wiesbaden Richtung Mainz ist die Ausfahrt Mainz-Mombach wegen Brückenarbeiten gesperrt.
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10: Hier ist Pop, die Abendshow mit Michael Räufsteck. Gleich Drake, jetzt Martin Garrix und Ed Sheeran und dann auch noch Entertainment-Direktor Knut.

0: Um herauszufinden, was heute Abend im durchschnittlichsten Ferienclub der Welt abgeht, schalten wir jetzt zur Durchsage von Entertainment-Direktor Knut.
1: Hallo Cluburlauber, hier spricht wieder euer Knutti. Und auch heute haben wir ein High-Value-Entertainment für euch. Die Anne erklärt euch in einer zweistündigen PowerPoint-Präsentation den Unterschied zwischen einem Geländewagen und einer Kaulquappe. Wie gewohnt in der Kammer links hinter der Rezeption. Im Wellness-Tempel bei unserem Guru Yushnupur könnt ihr euch von unseren Fischen die Hornhaut von den Füßen knabbern lassen. Und wenn wir größere Problemzonen bei euch feststellen, lassen wir auch die Piranhas ins Wasser. Und im Kids Club bei euren Gastgebern Biggie und Klausi malen die kleinen Racker heute gegenseitig ihre Muttermale an. Wir wünschen euch einen tollen Urlaubsabend. Euer Knutti.

Emerald A Night Like This im Pop der Abendshow. Jetzt One Republic. Und bei denen habe ich mich gefragt, ob sie schon einen Anruf von Til Schweiger erhalten haben. Denn One Republic haben ganz oft Songs beigesteuert zu Til Schweiger-Filmen. Und nun wurde ja diese Woche gemeldet, dass es nach mehr als 30 Jahren eine Fortsetzung von Der bewegte Mann geben soll. Mit Til Schweiger, damit wir endlich erfahren, was aus den Charakteren aus Der bewegte Mann geworden ist. Und das finde ich gut. Was man im Ausland kann, das können wir in Deutschland doch auch. Also außer E-Autos. Aber Hollywood produziert doch nichts anderes mehr als Fortsetzungen und Reboots. Das können wir doch auch. Es gibt so viele Filme von hier, die noch keine Fortsetzungen hatten. Wann kommt Vier Haselnüsse für Aschenbrödel? Wann erfahren wir, was aus den Leuten aus Goodbye Lenin wurde? Rennt Lola immer noch? Und es gibt auch immer noch keine Fortsetzung von Fuck You Goethe 3. Also Fuck You Goethe 3 2. Run.

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1: Um 23 Uhr mit Cedric Bies. In Berlin präsentiert Bundeskanzler Merz voraussichtlich morgen seine Personalentscheidungen nach dem Rücktritt von Unionsfraktionschef Spahn. Darunter sind offenbar auch Wechsel, die bisher noch nicht bekannt waren. Aus der Nachrichtenredaktion dazu Klaus Reginek.
2: Die Deutsche Presseagentur berichtet von einem Personalkarussell und nennt folgende Personalien. Thorsten Frey, der vom Kanzleramtsminister zum Unionsfraktionsvorsitzenden wird. Bundesgesundheitsministerin Warken, die Frey im Kanzleramt ersetzt. Und Carsten Linnemann, bisher CDU-Generalsekretär, als Nachfolger Warkens, also neuer Gesundheitsminister. Außerdem soll Schatzmeisterin Franziska Hoppermann neue CDU-Generalsekretärin werden.
1: In Deutschland steigen die Spritpreise wieder deutlich an. Hintergrund ist, dass die Rohölsorte Brent zum ersten Mal seit einigen Monaten mehr als $100 pro Fass kostet. Diese Ölsorte ist für Europa wichtig. Teurer als im Moment war sie nur während der Energiekrise 2022. Der Hauptgrund für die Preissteigerungen ist vor allem die Situation am Roten Meer. Dort haben Houthi-Rebellen aus dem Jemen Öltanker aus Saudi-Arabien angegriffen. Außerdem ist die Straße von Hormus durch den Iran-Krieg weiter blockiert. Sie ist ein wichtiger Seeweg für den Öltransport. Das US-Repräsentantenhaus fordert, dass die Militäreinsätze in Iran beendet werden. Es hat dafür eine weitere Resolution verabschiedet. Der Antrag kam von der Demokratischen Partei. Darin steht, dass beide Kammern des Parlaments Kriegshandlungen erst zustimmen müssten. Vor rund 4 Wochen hatte auch schon der Senat eine solche Resolution verabschiedet. Ausgenommen sind aber unter anderem Einsätze, die wegen unmittelbar bevorstehender Angriffe nötig sind. Darauf beruft sich US-Präsident Trump bei den aktuellen Attacken in Iran. Nach dem Sturz eines Bahnmitarbeiters aus einem fahrenden Zug in Baden-Württemberg hat die Staatsanwaltschaft Karlsruhe nochmal Haftbefehl gegen den 36-jährigen Beschuldigten gefordert. Sie hat eine entsprechende Beschwerde eingelegt. Matthias Zurawski berichtet.
3: Das Karlsruher Amtsgericht hatte am Samstag den Erlass eines Haftbefehls gegen den Beschuldigten abgelehnt. Als Grund wurde unter anderem ein Überwachungsvideo aus dem Zug genannt, das beim Haftrichter für Zweifel am Tatablauf sorgte. Der 36-Jährige soll den Bahnmitarbeiter nach einer Fahrkartenkontrolle in eine körperliche Auseinandersetzung verwickelt haben. Dabei sei der 26-Jährige bei Tempo 120 aus dem Zug gestürzt. Er wurde schwer verletzt. Grundlage für die Beschwerde seien neue Erkenntnisse über den Tatablauf und die persönlichen Verhältnisse des einschlägig vorbestraften Beschuldigten, so die Staatsanwaltschaft. Nun muss das Amtsgericht erneut entscheiden.
1: Das Wetter. Heute Nacht ist es in Deutschland meistens klar und kühl mit Temperaturen zwischen 15 und 5 Grad. Morgen dann in der Mitte und im Süden viel Sonne mit höchstens ein paar lockeren Wolken. Nördlich der Mittelgebirge halten sich die Wolken etwas länger, bei bis zu 30 Grad maximal. Die Zeit 23.03 Uhr.
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4: Vorsicht bitte auf der A623 Friedrichsthal Richtung Saarbrücken. In der Ausfahrt Sulzbach liegt ein Wildschwein. Vorsicht bitte auf der B469 Stockstadt Richtung Wörth. Amain zwischen Niedernberg und Obernburg Nord liegen Gegenstände. Die A5 Frankfurt Richtung Karlsruhe ist zwischen Heppenheim und Hemsbach bis 6 Uhr wegen Bauarbeiten gesperrt. Folgen Sie der U86. Die A8 Karlsruhe Richtung Stuttgart ist zwischen Pforzheim Nord und Pforzheim Süd wegen einer Baustelle gesperrt. Vor der Ausleitung 2 Kilometer Stau. Die Umleitung ist ausgeschildert. A8 München Richtung Stuttgart. Die Einfahrt Eichelberg ist wegen Bergungsarbeiten gesperrt.
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5: Mit Michael Reufsteg, hallo, und mit Ray Dalton jetzt und Blood Running.
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0: Giant Rooks, aktueller Hit Want It Back in Pop der Abendshow. Jetzt mit Helene Bockhorst, die ist eine absolute Expertin für Comedy, für Tragedy. Sie schreibt auch Romane, sie ist auch deutschlandweit auf Tour und vielleicht kommt sie ja mit dem Rad, wenn das funktioniert.
1: Ich hatte jetzt letztens einen Platten an meinem Hinterrad und zu meinen vielen Talenten gehört es nun leider nicht, einen Reifen zu wechseln. Ich bin also mit meinem Fahrrad, mit dem Plattenreifen zum nächsten Fahrradladen mit angegliederter Werkstatt geschoben. Und jeder, der schon mal in einem Fahrradladen war, mit einem Fahrrad, was er nicht dort gekauft hat, weiß schon, was als nächstes passiert ist. Na, der Fahrradladenmann hat erstmal 20 Minuten lang mein Fahrrad beleidigt. So ein beschissenes Fahrrad hat er in seinem ganzen Leben noch nicht gesehen. Ey, so eine Scheißqualität. Ja, er würde sowas nie verkaufen. Er verkauft nämlich nur gute Qualität. Und dieser Kettenschutz aus Plastik, da weiß er gar nicht. Hat so mit dem Fuß dagegen gekickt sogar. Das muss er alles abmontieren. Habe ich ihn irgendwann gefragt, machen Sie das jetzt oder muss ich woanders hingehen? Hat er gesagt, ja, er kann das schon machen. Aber das dauert lange und Spaß macht das keinen. Ich war so, ja, deswegen hatte ich auch überlegt, Ihnen Geld dafür zu geben.

0: Die, die, Shakira und Burner Boy. Michael Rolfsteck hier in Pop der Abendshow. Ich musste eben sehr lachen bei Helene Bockhorst, die erzählt hat, wie Menschen in Fahrradläden reagieren, wenn man mit einem fremden Fahrrad hinkommt, die dann erstmal das Fahrrad beleidigen. Denn vor ein paar Wochen war ich dreimal innerhalb von 2 Wochen mit demselben Rad wegen unterschiedlicher Defekte im Fahrradladen. Und der Typ dort hat auch erstmal seinen üblichen Text runtergerattert von wegen minderer Qualität und schlechter Verarbeitung. Bis ihm etwas peinlich berührt eingefallen ist, dass ich das Fahrrad genau dort gekauft hatte.
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Menschen in Fahrradläden können offenbar nicht aus ihrer Haut. Katja teilt das Erleben, das ich eben erzählt habe und von dem Helene Bockhorst berichtet hat. Dritter Versuch der Reparatur im Ursprungsfahrradladen unterhielt mich mit dem Chef der Werkstatt. Sein Angestellter wollte gerade über das Fahrrad schimpfen. Da intervenierte der Chef. Sie hat es hier gekauft. Hier ist die Rechnung. Aber sie haben es gut gemacht. Na immerhin. Vielen Dank, Katja. Hier ist Jack Dean Mercy.

0: Supergirl, Anana Club und alle Farben.
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2: Heute Nacht wird's klar und ziemlich frisch. Die Temperaturen sinken auf 13 bis 6 Grad. Morgen zeigt sich oft die Sonne. Im nördlichen Rheinland-Pfalz tauchen einige Wolken auf. Die Temperaturen erreichen 22 Grad im Westerwald bis 30 Grad am Kaiserstuhl. Auch am Samstag meist sonnig, dabei 26 bis 33 Grad heiß.
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3: Vorsicht bitte auf der A1 Trier Richtung Saarbrücken. Zwischen Hermeskeil und Nonnweiler Bierfeld steht ein defektes Fahrzeug. Vorsicht bitte auf der A7 Ulm Richtung Füssen Reute. Zwischen Nersingen und Dreieck Hittistetten liegen Gegenstände. Vorsicht bitte auf der A81 Heilbronn Richtung Würzburg. Zwischen Kreuz Weinsberg und Tunnel Hölzern liegt ein Reifen. Vorsicht bitte auf der B12 Lindau Richtung Kempten. Zwischen Weidnau und Hellengers liegt ein Dachs. Die A5 Frankfurt Richtung Karlsruhe ist zwischen Heppenheim und Hemsbach bis 6 Uhr früh wegen Bauarbeiten gesperrt. Folgen Sie der U86. Die A8 Karlsruhe Richtung Stuttgart ist zwischen Pforzheim Nord und Pforzheim Süd wegen einer Baustelle gesperrt. Dadurch ein Kilometer Stopp. A8 München Richtung Stuttgart. Die Einfahrt Eichelberg ist wegen Bergungsarbeiten gesperrt. Die A565 Bonn Richtung Meckenheim ist zwischen Bonn-Beuel und Bonn-Auerberg in beiden Richtungen wegen Brückenschäden gesperrt. Eine Umleitung ist eingerichtet.
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0: Topic.
1: Topic und Becky G sind es zusammen mit einem neuen Hit namens Sorry Papi. Hier ist Pop, die Abendshow. Noch mehr neue Musik jetzt von Sienna Spyro. Die hat vor 3 Wochen ihr Debütalbum veröffentlicht mit dem Titel Visitor. Ihr kennt daraus natürlich den großen Hit Die on This Hill. Sie ist jung, sie gilt als vielversprechende Newcomerin und die Chartplatzierungen dieses Debütalbums weisen auch darauf hin, dass sie sehr, sehr gut aufgenommen wird von Musikfans auf der ganzen Welt. In den britischen Charts hat sie es auf Platz 2 geschafft, in Deutschland auf Platz 7, in den USA auf Platz 9. Für Sienna Spyro selbst sind diese ganzen Chartplatzierungen aber gar nicht so wichtig. Für sie ist wichtig, dass sie überhaupt ein Album gemacht hat.
2: Es war schon immer ein großer Traum von mir, ein Album aufzunehmen. Ich habe Musik schon immer gerne als Album gehört, also vom Anfang bis zum Ende. Genauso genieße ich Musik am liebsten. Deshalb habe ich mir viele Gedanken gemacht. Also da ich selbst ein riesiger Fan von Alben bin, habe ich großen Respekt vor ihrer Entstehung und ich habe mich einfach wahnsinnig gefreut, mein eigenes Album machen zu können.
1: Und sie hofft, dass sie ihre Liebe zu Alben weitergeben kann.
2: Ich glaube, die Leute haben heute nicht mehr unbedingt die nötige Aufmerksamkeitsspanne für ein ganzes Album. Deshalb habe ich es ganz bewusst so konzipiert, in der Hoffnung, dass die Leute es sich komplett und in der richtigen Reihenfolge anhören. Ich wollte auf keinen Fall, dass man mich als reine Single-Künstlerin oder wie man heute ja auch manchmal sagt, als TikTok-Künstlerin wahrnimmt. Mir war wichtig, dass man mich als Album-Künstlerin sieht und ich hoffe sehr, dass mir das gelungen ist.
1: Außerdem hofft sie, dass ihre Songs dieses schöne Erinnerungsgefühl auslösen, das man bei manchen Liedern ja hat.
2: Das ist was man sich immer mal wieder anhören kann. Man vergisst die Songs vielleicht eine Weile und dann nach ein paar Jahren taucht irgendeiner von denen wieder auf und plötzlich denkt man, das erinnert mich wirklich an die Zeit von damals. Oder man hat das Gefühl, dass es auch Jahre später noch gut ins eigene Leben passt. Ich hoffe also sehr, dass diese Lieder die Menschen begleiten und ihnen was bedeuten.
1: Und vielleicht erinnert ihr euch ja in 10 Jahren an genau den Moment, als ihr, sagen wir, diesen Song zum allerersten Mal gehört habt. Aus dem Debütalbum Visitor von Sienna Spyro, Great Expectations.

Andererseits, muss man das Album wirklich komplett durchhören? Ich meine, da sind schon sehr, sehr viele Balladen drauf. Und das sage ich nicht aus Überzeugung, sondern einfach nur möchte, dass ihr am Radio bleibt.

Black Friday, Pretty Like the Sun. Tom Odell und Lost Frequencies in Pop, der Abendshow. Das war's von mir, Michael Reufsteck. Danke fürs Zuhören. Morgen Abend ist Markus Barsch hier. Gleich kommt Ben Streubel in der Popnacht. Und auch heute Abend gab's leider wieder ein paar Themen, zu denen wir nicht gekommen sind. Wir hatten noch vor, ein Gewinnspiel, bei dem ihr ein Salatbesteck hättet gewinnen können. Dann den neuesten Bericht des Statistischen Bundesamtes über die Argwohnsituation in Großstädten. Und eine Analyse aus der Kriminaldirektion, warum die Cosa Nostradamus Razzien immer vorhersieht. Naja, vielleicht beim nächsten Mal. Gute Nacht.

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1: Um 0 Uhr mit Heike Lüttich. Der bei einer Messerattacke in einer Bankfiliale in Regensburg getötete Mann hat dort gearbeitet. Das hat die Hypo-Vereinsbank am Abend mitgeteilt. Aus München, Christine Kerler.
2: Der Mann wurde bei der Messerattacke schwer verletzt, kam anschließend in eine Klinik und starb dort wenige Stunden später. Unter Tatverdacht steht ein 20-jähriger Deutscher. Ihn konnten Spezialkräfte der Polizei am Abend in dem Gebäude widerstandslos festnehmen. Er blieb unverletzt. Was ihn zu der Tat bewogen haben könnte, muss erst ermittelt werden. Die Ermittler gehen von einem Einzeltäter aus. Die Polizei ermittelt wegen eines Tötungsdelikts und eines versuchten Raubüberfalls. Der Tatverdächtige soll heute dem Haftrichter vorgeführt werden.
1: Die USA verhängen neue Zölle auf Importe aus 60 Ländern. Sie sollen bei 10 bzw. 12,5% liegen und ab heute gelten. Wie das Büro des US-Handelsbeauftragten Greer mitteilt, betrifft das 99% der US-Importe, auch bestimmte Produkte aus der EU. Die USA begründen die Zölle damit, dass diese Staaten zu wenig gegen Zwangsarbeit täten. Die bisherigen Sonderzölle von 10% auf US-Importe laufen heute aus. In Berlin präsentiert Bundeskanzler Merz voraussichtlich am Vormittag seine Personalentscheidungen nach dem Rücktritt von Unionsfraktionschef Spahn. Darunter sind offenbar auch Wechsel, die bisher noch nicht bekannt waren. Aus der Nachrichtenredaktion Klaus Regeneck.
3: Die Deutsche Presseagentur berichtet von einem Personalkarussell und nennt folgende Personalien. Thorsten Frey, der vom Kanzleramtsminister zum Unionsfraktionsvorsitzenden wird. Bundesgesundheitsministerin Warken, die Frey im Kanzleramt ersetzt. Und Carsten Linnemann, bisher CDU-Generalsekretär, als Nachfolger Warkens, also neuer Gesundheitsminister. Außerdem soll Schatzmeisterin Franziska Hoppermann neue CDU-Generalsekretärin werden. Und auch Philipp Amthor zieht laut dpa ins Kanzleramt ein. Der bisherige Staatssekretär im Digitalministerium ist demnach als neuer Bund-Länder-Beauftragter von Friedrich Merz vorgesehen.
1: Wegen eines großen Waldbrands im Südwesten Frankreichs sind mehr als 20.000 Menschen in Sicherheit gebracht worden. Das Feuer wütet in der Nähe des Küstenorts L'Aige-Cap Ferret an der Atlantikküste. Nach Behördenangaben ist eine Fläche von mehr als 31 Quadratkilometern betroffen. Rund 700 Feuerwehrleute seien im Einsatz, auch Löschflugzeuge würden eingesetzt. Und das Wetter. Heute Nacht ist es meist klar, im Osten kann es aber noch einzelne Schauer und Gewitter geben. Dazu wird es kühl mit Temperaturen zwischen 15 und 5 Grad. Tagsüber dann in der Mitte und im Süden Deutschlands viel Sonne mit höchstens ein paar lockeren Wolken. Nördlich der Mittelgebiete halten sich die Wolken noch etwas länger. Dazu wird es deutlich heißer mit 19 bis 30 Grad. Die Zeit, es wird 0.03 Uhr.
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4: Vorsicht bitte auf der A1 Trier-Saarbrücken. Zwischen Nonnweiler-Braunshausen und Nonnweiler-Primstal behindert Rauch die Sicht. Vorsicht bitte auf der A1 Saarbrücken Richtung Trier. Zwischen Riegelsberg und Holz liegen Gegenstände. Vorsicht bitte auf der A1 Trier Richtung Saarbrücken. Zwischen Hermeskeil und Nonnweiler Bierfeld steht ein defektes Fahrzeug. Vorsicht bitte auf der A60 Mainz Richtung Rüsselsheim. In der Ausfahrt Bischofsheim befindet sich eine ungesicherte Unfallstelle. Vorsicht bitte auf der A61 Koblenz Richtung Ludwigshafen. Zwischen Stromberg und Waldlaubersheim steht ein defektes Fahrzeug und es sind Personen auf der Fahrbahn. Vorsicht bitte auf der B12 Lindau Richtung Kempten. Zwischen Weidnau und Hellengerst liegt ein Dachs. Die A5 Frankfurt Richtung Karlsruhe ist zwischen Heppenheim und Hemsbach bis 6 Uhr früh wegen Bauarbeiten gesperrt. Folgen Sie der U86. Die A8 Karlsruhe Richtung Stuttgart ist zwischen Pforzheim Nord und Pforzheim Süd wegen einer Baustelle gesperrt. Dadurch ein Kilometer Stopp. A8 Pirmasens Richtung Saarlouis. Die Ausfahrt Dillingen Süd ist wegen Instandsetzungsarbeiten gesperrt. Bis 18 Uhr.
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5: Mit Ben Streubel. Fenster und Hemd auf, Schuhe aus und die nächsten 5 Stunden rutschen wir so langsam rein in diesen Freitag. Das schnubbert sich doch schon so ein bisschen an wie Wochenende.
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alles. Crypt und Break Even. Die Popnacht ist hier am 24.07. Das ist ein Freitag. Und das ist der internationale Tag der Freude. International Day of Joy. Wie schön ist denn das? Ich meine, wir sind ja nachts sowieso sehr gut gelaunt. Heute sind wir besonders gut gelaunt. Da gibt es natürlich auch immer ein paar handwerkliche Dinge, die man beachten sollte bei guter Laune. Also wie man selbst auch dazu kommt, dass man gut launig ist, auch wenn das ganze Umfeld eben... Damit habe ich ja dann auch zu tun. Ihr vielleicht auch, wenn ihr dann nach einer Arbeit nachts in einen Zug steigt zum Beispiel und die ganzen Menschen, die so morgenmuffelig sind, einem begegnen. Dann wird einem ja viel Energie gezogen. Was tut man? Also soziale Beziehungen sollte man immer wieder überprüfen. Auch mal Freundschaften löschen, gucken, wer hat sich gemeldet, wer nicht. Wer hat am Geburtstag 10 Minuten zu spät angerufen? Raus aus dem Leben. Selbst Freude entwickeln ist auch wichtig. Ja. Eigene Handlungen auch mal beklatschen, vorm Spiegel stehen und sagen, du siehst heute gut aus. Das baut die innere Stabilität auf. Das Selbstwertgefühl wird gesteigert. Und Freude unabhängig von äußeren Umständen kultivieren. Das ist der wichtigste Tipp, den führende Psychologen auf diesem Planeten haben für uns Menschen. Also das heißt, Freude unabhängig von äußeren Umständen kultivieren. Mal so ein Beispiel, man steht im Westerwald, was ich ja manchmal tue, dann vom Spiegel und auf einer Waage. Stellt fest, das hat jetzt nichts mit mir zu tun, da steht die 100. Ja. Dann in diesem Moment knarzt es im Gebälk des elterlichen Fachwerkhauses. Das kracht eventuell an der einen oder anderen Stelle zusammen. Die Britney Spears Poster aus dem Kinderzimmer werden den Bach runtergespült. In diesem Moment solltest du lächeln und sagen, ich hätte gerne noch eine Portion Pommes mit der großen Mayonnaiseanteil.

Save my love for somebody else. Da ist noch ein kultisches Song. Ich habe ihn schon gehört und wackel mit dem linken Fuß dazu. Eine Gefahrenmeldung von der A1 Trier in Richtung Saarbrücken zwischen Nonnweiler Braunshausen und Nonnweiler Primstal. Naja, in beiden Richtungen behindert. Da raucht die Sicht nach einem Unfall. Ihr passt da bitte auf. Nach Lennermals ein Rätsel und ihr gewinnt was.

0: Black Velvet, if you please. Hier ist die Popnacht.
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0: Das Geburtstagskind ist eine Frau. So, jetzt sagt mir mal, wer hier heute Geburtstag feiert. Und wenn ihr es raushört aus dem Leierkasten, verdient ihr euch ein Popnacht-Package. Das erste für diesen Freitag. Also was Historisches.

Wer könnte das sein? Wer es weiß, 07221 2011.

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1: Es ist 0.30 Uhr.
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11: Die Nacht ist klar und ziemlich frisch. Tiefstwerte 13 bis 6 Grad. Tagsüber zeigt sich oft die Sonne. Im nördlichen Rheinland-Pfalz treffen dichtere Wolken ein. Die Temperaturen erreichen 22 Grad im Westerwald bis 30 Grad am Kaiserstuhl. Auch am Samstag meist sonnig, dabei 26 bis 33 Grad heiß.
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12: Vorsicht bitte auf der A1 Trier-Saarbrücken. Zwischen Nonnweiler-Braunshausen und Nonnweiler-Primstal behindert Rauch die Sicht. Vorsicht bitte auf der A3 Würzburg Richtung Frankfurt. Zwischen Helmstadt und Wertheim-Lengfurt befindet sich eine ungesicherte Unfallstelle. Vorsicht bitte auf der A45 Aschaffenburg Richtung Gießen. Zwischen Kleinnostheim und Karlstein befindet sich eine ungesicherte Unfallstelle. Vorsicht bitte auf der A61 Koblenz Richtung Ludwigshafen. Zwischen Stromberg und Waldlaubersheim steht ein defektes Fahrzeug und es sind Personen auf der Fahrbahn. Vorsicht bitte im Kreis Regionalverband Saarbrücken auf der Straße Erlenbacher Hof. Zwischen dem Ende der Straße und Fechingen liegt ein Reh. Die A5 Frankfurt Richtung Karlsruhe ist zwischen Heppenheim und Hemsbach bis 6 Uhr früh wegen Bauarbeiten gesperrt. Folgen Sie der U86. Die A8 Karlsruhe Richtung Stuttgart ist zwischen Pforzheim Nord und Pforzheim Süd wegen einer Baustelle gesperrt. A8 Pirmasens Richtung Saarlouis. Die Ausfahrt Dillingen Süd ist wegen Instandsetzungsarbeiten gesperrt. Bis 18 Uhr.
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1: Und die am meisten unterschätzte Höchsttemperatur heute in Pleit: 26 Grad. Hier ist die Popnacht. Mein Name Ben Streubel.

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0: Das war die Herausforderung zu erkennen, wer hat denn da heute Geburtstag? Wer steckt im Leierkasten? Katrin aus Münster. Guten Morgen, Katrin.
3: Guten Morgen.
0: Und wer ist das? Wen hast du da rausgeholt?
3: Die Jennifer Lopez.
0: Aha, Jennifer Lopez meinst du. So ist es, die Lopez hat heute Geburtstag.
3: Super.
0: Happy Birthday. Und du hast hier das erste Pump-Nut-Package, hast du dir mal locker verdient. Du kommst gerade von deinen Eltern, warst mit deinen Kindern bei deinen Eltern. Verstehen sich alle?
3: Richtig. Wir haben uns prächtig verstanden.
0: Das ist
3: gut. War ein super schöner Abend.
0: Gibt es denn noch in deinem Elternhaus dein Kinderzimmer? Ist das noch original erhalten?
3: Das Kinderzimmer meines Bruders gibt es da noch. Aha. Und da nächtigen wir auch manchmal.
0: Warum ist denn deins abgerissen worden?
3: Weil ich da gar nicht mehr mit hingezogen bin.
0: Schade, ach so, ja, dann verstehe ich das natürlich. Ne? Und dann hast du noch Verbindung zu dem alten Haus, in dem du aufgewachsen bist. Ich mag das ja immer, so eine kleine Romantik, weißt du, wenn du so siehst, da ist das und jenes und da habe ich das mal hingelegt mit 12 Jahren oder so. Gibt's das
3: ja
0: noch?
3: Das habe ich leider nicht, aber wenigstens die Stadt.
0: Ja, also Münster ist es geblieben.
3: Nee, es war Gelsenkirchen, wo wir vorhin waren.
0: Gelsenkirchen ist nicht abgerissen worden, das ist noch geblieben.
3: Das ist
0: ja beruhigend. Dass
3: ist noch lebendig und hat auch grüne Flecken.
0: Sehr schön. Sag mal, und dein Mann ist im Bettchen schon, Kinder auch. Du bist die letzte im Haus, die noch wach ist. Dann würde ich
3: die
0: sagen,
3: sind alle.
0: Wirst du gleich ein bisschen nachfolgen, obwohl das mir sehr schwer fällt, jetzt Kundschaft zu verlieren. Oder bleibst du die ganze Nacht dabei und beruhigst mich damit ein bisschen?
3: Ja, ich werde noch ein bisschen zuhören.
0: Sehr fein.
3: Bis mir die Augen zufallen.
0: Das ist sehr vernünftig. Okay, dann schicke ich dir was zu in der Zeit. Okay, bis bald.
3: Wunderbar.
0: Ciao, Katrin.
3: Danke. Tschüss.

dieser Lübstay, I missed you, das war ein Hauch von Romantik, da kommt auch noch ein bisschen mehr noch. Tipico Romantico taucht ja immer wieder auf in dieser Show, noch eine Gefahrenstelle. Von der A5 Darmstadt in Richtung Frankfurt, da ist ein Unfall passiert, die Unfallstelle ist noch nicht gesichert, zwischen Zeppelinheim und Frankfurter Kreuz.

Sorry an der Anmeldung an Falschfahrer auf der A40 Dortmund-Essen. Zwischen Karlsbuchum und Bochum-Wattenscheid-West kommt ein Falschfahrer entgegen. Bitte äußerst rechts fahren, nicht überholen. Wir melden, dass wir die Gefahr vorüber ist. Auf der A40 Dortmund-Essen zwischen Karlsbuchum und Bochum-Wattenscheid-West ist ein Falschfahrer unterwegs. Und wir informieren euch, wenn der nicht mehr dort fährt.

0: Den Kreativen gehört die Nacht und natürlich auch den Sportlichen. Dazu zählen wir uns natürlich auch. Ne? Also ich schaue gerade mal an mir herunter und denke mal, naja, das hätte ich nicht geschafft, was Martin aus Stuttgart fast geschafft hat. Vor ungefähr einem Monat genau ist er losgefahren in Stuttgart. Ziel war das Nordkap. 5200 Kilometer. Martin, hallo!
1: Hallo, servus.
0: Ja, mit dem Fahrrad das Ganze durch. Jetzt sag mal, wo bist du denn jetzt im Moment?
1: Also ich steh momentan an einer Tankstelle in Honningswag und hatte gehofft, die hat noch offen und eine Kleinigkeit. Kaffee ist immer ganz gut um die Uhrzeit, aber hat leider zu. Und ja, der Lebensmittelladen hat auch schon um 23 Uhr dicht gemacht.
0: Okay, dann bin ich aber beruhigt, dass ich dachte schon ein bisschen Mofa gefahren oder sowas. Also mit dem Fahrrad schon. Krass. Also wenn du irgendwie Versorgung brauchst, diejenigen, die da zuhören, haben es gehört. Die können ja eventuell mal das Fenster aufmachen und mal sagen, hallo, wir haben noch was. Ja, hier kannst du... Also, was ist denn so das Highlight gewesen oder das Schwierigste an diesen 5000 Kilometern, die du da zurückgelegt hast?
1: Also ich denke mal das Wetter. Der norwegische Sommer dieses Jahr ist ausgefallen, das sagen die Norweger selber. Heute Morgen an der Rezeption am Campingplatz in Alta. Die Frau hat mich auch sehr mitleidend angeguckt und hat gesagt, also das hat sie seit 10, 15 Jahren nicht erlebt.
0: Ja.
1: Es war kalt und nass.
0: Okay, das ist genau das Gegenteil von dem, was wir mitgemacht haben in deiner Heimatstadt. Ja, da ist alles anders gewesen.
1: Genau, und genau. Das habe ich immer an den Wettervorhersagen gehört bei euch im Radio.
0: Und wie fühlt sich dein Körper jetzt an nach der Strampelei?
1: Durchwachsen, würde ich sagen. Ich glaube, er freut sich, wenn er dann irgendwann mal einen Ruhetag kriegt oder zwei. Ich bin aber überrascht, es geht ganz gut. Ich habe aber auch ein bisschen trainiert vorher.
0: Ja, und die Pausen hast du gemacht in Hotels oder bist du da irgendwo im Zelt unterwegs gewesen?
1: Nee, ich habe Zelt dabei, meinen kleinen Gaskocher, ein bisschen Campinggeschirr.
0: Ja.
1: Ich bin zweimal aufgrund der Wetterlage in ein Zimmer gegangen, aber ansonsten immer Frischluft.
0: Und Essen hast du eingekauft oder selbst geangelt?
1: Nee, eine Angel habe ich nicht dabei. Also ich habe viel Quatsch dabei, ich habe einen Espresso-Kocher dabei und sogar einen kleinen Klappstuhl.
0: Ja.
1: Aber eine Angel hat es nicht mehr gereicht. Und, ich habe täglich eingekauft in kleinen Läden.
0: Nette Leute kennengelernt auf der Reise, die dich angesprochen haben. Was ist das für einer?
1: Tatsächlich erst heute ein Franzose auf einem kleinen Rastplatz, wo ich kurz meine langen Hosen wieder angezogen habe und hat mich gefragt, ob ich Wasser bräuchte oder irgendwas. Da habe ich gesagt, nö, Wasser habe ich, aber Kaffee wäre gut.
0: Ja.
1: Und dann ist er schnell zu seinem Wohnmobil und hat mir einen Kaffee gebracht.
0: Super.
1: Und das war das immer wieder tolle Begegnungen einfach.
0: Vielleicht eine Freundschaft fürs Leben, die auch da noch entsteht. Fährst du wieder zurück mit dem Fahrrad oder geht das dann irgendwie anders?
1: Nee, ich treffe meine Family am 1. August in Tromsø und dann machen wir noch ein bisschen Urlaub hier oben und dann muss ich leider mit dem Flugzeug den ökologischen Fußabdruck etwas vergrößern. Das reicht die Zeit nicht.
0: Ja, dein Körper wird es dir danken, glaube ich, nach der Tour. Also viel Spaß auf den letzten Metern ans Nordkap und
1: super.
0: Melde dich, wenn du zurück bist.
1: Benni, danke dir. Ich wünsche euch was. Grüße.

Almost Monday in der Popnacht. No more regrets. Wie wär's mit einem richtig lauten Hit nochmal? Ich hab eine Idee und wer die Idee hat, führt sie auch aus. Avril Lavigne.

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1: Um 1 Uhr mit Heike Lüttich. Bundeskanzler Merz hat offenbar weitere Personalentscheidungen getroffen. Laut Medienberichten soll die bisherige Schatzmeisterin der CDU, Franziska Hoppermann, neue Generalsekretärin werden. Schon am Mittwoch war bekannt geworden, dass der bisherige Kanzleramtsminister Frei künftig der Unionsfraktion vorsitzen soll. Aus Berlin Markus Sambale.
2: Die Schlüsselstelle im Kanzleramt soll dafür Nina Waken übernehmen, derzeit Gesundheitsministerin. Auf sie hält Merz große Stücke. Das machte er vor kurzem bei der Vorstellung der von Waken vorangetriebenen Krankenhausreform deutlich. Für einen anderen Merz-Vertrauten eröffnet sich jetzt die Chance, doch noch Minister zu werden. Und zwar im Gesundheitsressort für Carsten Linnemann. Offiziell will der Bundeskanzler seine Personalentscheidungen heute bekannt geben.
1: Der in einer Bankfiliale in Regensburg getötete Mann hat dort gearbeitet. Das hat die Hypo-Vereinsbank am Abend mitgeteilt. Am Nachmittag hatte ein 20-Jähriger in der Filiale den Mitarbeiter angegriffen und schwer verletzt. Das Opfer starb später im Krankenhaus. Spezialkräfte haben den Angreifer in der Bank festgenommen. Er soll heute dem Haftrichter vorgeführt werden. Gegen ihn wird wegen eines Tötungsdelikts und eines Raubüberfalls ermittelt. Die USA verhängen neue Zölle auf Importe aus 60 Ländern. Sie sollen bei 10 bzw. 12,5% liegen und ab heute gelten. Wie das Büro des US-Handelsbeauftragten Greer mitteilt, betrifft das 99% der US-Importe, auch bestimmte Produkte aus der EU. Die USA begründen die Zölle damit, dass diese Staaten zu wenig gegen Zwangsarbeit täten. Die bisherigen Sonderzölle von 10% auf US-Importe laufen heute aus. In der Stadt Slowjansk im Osten der Ukraine sind bei einem Angriff mit russischen Gleitbomben mindestens 14 Menschen ums Leben gekommen. 7 Wohnblocks seien beschädigt worden, schreibt der ukrainische Militärgouverneur der Region auf Telegram. Der Ballungsraum um Slowjansk und Kramatorsk ist der letzte große Festungsgürtel, den ukrainische Truppen in der Region Donetsk noch unter Kontrolle halten. Russland hat den vollständigen Rückzug der Ukraine aus dem Gebiet zur Bedingung für Friedensverhandlungen gemacht. Der kroatische Fußballstar Luka Modric hat seinen Vertrag beim AC Mailand verlängert. Der 40-Jährige bleibt noch bis Mitte nächstes Jahr bei dem italienischen Spitzenklub. Modric war 2018 Weltfußballer und hat mit Real Madrid unter anderem 6-mal die Champions League gewonnen. Das Wetter für Deutschland. Heute Nacht meist klar. Im Osten kann es noch einzelne Schauer und Gewitter geben. Dazu wird es kühl mit Temperaturen zwischen 15 und 5 Grad. Tagsüber dann in der Mitte und im Süden viel Sonne mit höchstens ein paar lockeren Wolken. Nördlich der Mittelgebiete bleiben die länger. 19 bis 30 Grad. 1.03 Uhr.
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3: Vorsicht bitte auf der A5 Darmstadt Richtung Frankfurt. Zwischen Zeppelinheim und Frankfurter Kreuz befindet sich eine ungesicherte Unfallstelle. Die A3 Würzburg Richtung Frankfurt ist zwischen Helmstadt und Wertheim-Lenkfurt nach einem Unfall gesperrt. Die A5 Frankfurt Richtung Karlsruhe ist zwischen Heppenheim und Hemsbach bis 6 Uhr früh wegen Bauarbeiten gesperrt. Folgen Sie der U86. Die A8 Karlsruhe Richtung Stuttgart ist zwischen Pforzheim Nord und Pforzheim Süd wegen einer Baustelle gesperrt. A8 Pirmasens Richtung Saarlouis. Die Ausfahrt Dillingen Süd ist wegen Instandsetzungsarbeiten gesperrt. Bis 18 Uhr. Auf der A643 Wiesbaden Richtung Mainz ist die Ausfahrt Mainz-Mombach wegen Brückenarbeiten gesperrt.
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4: Mit Ben Sträubel. Dann darf es gleich ein bisschen lauter werden. Ja, da hinten wird mir im Kopf gewackelt. Und dann machen wir gleich den Lenkradklopfer. Das ist für alle, die unterwegs sind auf den Autobahnen in Deutschland. Wer von Berlin nach Hamburg fährt oder von Frankfurt am Main nach Nürnberg oder Würzburg. 07221 2011 ist die Ziffernfolge zum lautesten Hit. Wir suchen den Lenkradklopfer, Vorschläge sammle ich ein und Deutschland wird dann darüber entscheiden unter 07221 2011.
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0: wait for you, Mumford & Sons. Hier ist die Popnacht.
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0: Ja, mach doch noch lauter. Mach ich doch gleich. 5,7932% lauter als alle anderen Songs spiele ich den Hit, der hier durchkommt. Vorschläge aus Berlin und Nordrhein-Westfalen. Markus aus Bonn, guten Morgen.
2: Guten Morgen.
0: Du bist dabei, eine Eismaschine oder Eiswürfelmaschine zu reparieren. Was ist denn kaputt gegangen?
2: Also das Magnetventil.
0: Magnetventil?
2: Das heißt, musst du dir so vorstellen, da gibt es so einen Eissensor und der blockiert.
0: Ah ja. Und du kennst dich aus damit, ist da so ein Teil im Kühlschrank drin oder extra?
2: Das ist eingebaut, das muss ausgetauscht werden.
0: Na gut, und du kennst dich damit aus, hast du ein YouTube-Video gesehen oder bist du Experte?
2: Ich bin kein Experte, ich habe mich informiert beim Hersteller. Also das Problem ist einfach, dass Eisreste und Kalk jetzt die Lichtschranke blockieren, der Infrarotsender nicht verarbeitet und jetzt nur noch Wasser rauskommt.
0: Ach du, das ist ja toll, das, was du dich alles hier traust nachts. Aber wenn du nicht mehr weiterkommst, weißt du ja, wo du uns findest, uns Experten. Du hast dir ausgesucht, weil ja Urlaubszeit ist, ein Holiday-Rap von MC Micah G und DJ Sven.

0: Paradies auf Amsterdam. Hey!
1: So, das war der Holiday-Rap-Vorschlag Nummer 1. Und Jan aus Berlin, guten Morgen.
2: Moin.
1: Und Jan, du bist dabei, den Kühlschrank zu plündern. Bei dir läuft er noch, da gehen noch die Eiswürfelmaschinen. Und was hast du dir rausgeholt und schmierst dir gerade für ein Brot?
2: Ich habe mir eine kräftige Leberwurst rausgesucht und mache mir mein Brot hier mit zweimal Leberwurst ganz kräftig.
1: Zweimal Leberwurst. Was bist du, der grobe oder der sanfte Leberwurst?
2: Grobe Leberwurst.
1: Doppelt kann ich mir vorstellen, also eine Lage ist dann so wie ein Fingerdick und dann zwei davon.
2: Naja, eine Leberwurst ist schon fast zwei Brote. Das ist die Leberwurst weg.
1: Okay. Ja gut, ich meine, man merkt es dann am Geruch am nächsten Tag, Mundgeruch, du. Den hast du dann. Du hast ja ausgesucht von Barclay James Harvest, Child of the Universe. Yes, I'm a child.

vielleicht habt ihr Spaß an diesem Song. Always there to join in someone else's fire. Da bin ich mal gespannt, wie das so ausgeht. Hier entscheidet der Holiday Rap von MC Micah G und DJ Sven oder vielleicht auch Barclay James Harvest, Child of the Universe. 07221 2011. Ihr stimmt ab über beide Songs. 07221 2011. Und Markus und Jan, danke für die Vorschläge. Eine gute Nacht.

Where's My Husband? Es ist 1.16 Uhr. Eine Entwarnung auf der A40 Dortmund-Essen ist kein Falschfahrer mehr unterwegs zwischen Kreuz-Bochum und Bochum-Wattenscheid-West. Und dieser Hit ist neu von den Toten Hosen. Nur nach vorn.

0: Horn und der neue Hit der Toten Hosen.
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0: Vorstecker Autobahn aus Nordrhein-Westfalen und Berlin. Jan aus Berlin war für Barclay James Harvest. I'm a child of the universe. Und Markus aus Bonn hatte den Holiday-Rap vorgeschlagen von MC Micah G und DJ Sven. Hin und her ging's und es ist doch knapper ausgegangen, als ich vermutet habe. Zwei sehr unterschiedliche Songs. Letztendlich gewann der Holiday-Rap mit 62%.

1:25 Uhr ist es eine Gefahrenstelle von der A62, Nonnweiler Richtung Landstuhl. Ein defekter LKW steht dort. Zwischen Glan-Münchweiler und Hütchenhausen, defekter LKW auf der Fahrbahn. 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

0: Kidders und Mr. Brightside. Es ist 1.31 Uhr.
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2: Die Nacht ist klar und ziemlich frisch. Tagsüber zeigt sich oft die Sonne. Im nördlichen Rheinland-Pfalz treffen dichtere Wolken ein. Die Temperaturen erreichen bei schwachem Nordwind 22 Grad im Westerwald bis 30 Grad am Kaiserstuhl. Auch am Samstag meist sonnig, dabei 26 bis 33 Grad heiß.
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3: Vorsicht bitte auf der A5 Karlsruhe Richtung Basel. Zwischen Baden-Baden und Bühl liegen Gegenstände. Vorsicht bitte auf der A62 Nonnweiler Richtung Landstuhl. Zwischen Glan-Münchweiler und Hütchenhausen steht ein defekter LKW. Die A3 Würzburg Richtung Frankfurt ist zwischen Helmstadt und Wertheim-Lenkfurt nach einem Unfall gesperrt. Die A5 Frankfurt Richtung Karlsruhe ist zwischen Heppenheim und Hemsbach bis 6 Uhr früh wegen Bauarbeiten gesperrt. Folgen Sie der U86. Die A8 Karlsruhe Richtung Stuttgart ist zwischen Pforzheim Nord und Pforzheim Süd wegen einer Baustelle gesperrt. A8 Pirmasens Richtung Saarlouis. Die Ausfahrt Dillingen Süd ist wegen Instandsetzungsarbeiten gesperrt. Bis 18 Uhr. Die A565 Bonn Richtung Meckenheim ist zwischen Bonn-Beul und Bonn-Auerberg in beiden Richtungen wegen Brückenschäden gesperrt. Eine Umleitung ist eingerichtet.
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0: Und die am meisten unterschätzte Höchsttemperatur heute in Obershausen im Westerwald. Da werden es 25 Grad. Hier ist die Popnacht. Mein Name Ben Streubel.
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Prince Joy und Riptide in der Popnacht. In so einer Urlaubszeit, Ferienzeit, gibt es natürlich auch Menschen, wenn sie wieder zurückkommen, die erzählen dann von ihrem Urlaub und sind begeistert, müssen sie auch, weil man redet sich auch selbst, wenn es nicht so schön war, die Sachen schön. Und da hat auch ein Comedian seine Erfahrungen gesammelt, Rasmus Sümann. Also, wenn ihr ihn noch nie gehört habt, könnte lustig werden, falls nicht, gibt es ja Geld zurück. Also Comedians sind ja nun für Geld lustig. Also insofern will ich auch hoffen, dass wir gleich lachen werden. Der erzählt uns immer die Geschichte von einem Kollegen, der sagt, er reist authentisch. Das sind so diese Menschen, die sofort kritisieren, wenn man sagt, ich war in einem Touri-Hotel und hab's mir gut gehen lassen. Dann sagen die, nein, das würden wir nie machen. Wir fahren mit dem Rucksack irgendwo hin und dann bestellen wir Dos Cappuccini. Und wenn wir dann wieder nach Hause kommen, dann wissen wir ein bisschen mehr. Und den Rest, den nehmen wir bei irgendeiner Sprachlehre mit, die wir dann mit einer App bedienen. Aber wie gesagt, wenn das nicht lustig ist, gibt's Geld zurück. Ich bin sehr gespannt drauf. Rasmus Sümann in 3 Minuten vorher noch Miley Cyrus. Er hat so lange gewartet, dass er endlich End of the World zum Besten geben kann. Und ich bin ja auch ein großer Fan. Ne? Ich mache noch einen Knicks und wackel mit dem rechten Fuß noch zu diesem Hit in der Popnacht.

0: Cyrus und End of the World. Es ist 1.44 Uhr, eine Gefahrenstelle von der A5 Karlsruhe Richtung Basel. Da liegen Gegenstände auf der Autobahn zwischen Baden-Baden und Bühl. Wenn man aus dem Urlaub zurückkommt, möchte man ja gerne darüber erzählen. Und wenn dann die Kollegen einen unterbrechen, naja, dann ist es so wie bei Rasmus Simon.
1: Ich habe das Gefühl, ich bin gerade nur von Leuten umgeben, die extrem hart versuchen, authentisch zu sein. Ich war im Urlaub, ich komme zurück, ich erzähle dem Kollegen von meinem Urlaub. Er unterbricht mich, fängt direkt an, von seinem Urlaub zu erzählen. Sehr nerviger Kollege. Und er sagt, also wir waren in Portugal und wenn wir reisen ja nur authentisch. Und wir gehen nur dahin, wo die Locals hingehen. Und ich bin da so, also die Locals gehen zur Arbeit, oder? Das wollen nur wir. Wir brauchen es immer authentisch. Niemand will es andersrum. Niemand will das authentische Deutschland erleben, ja? Verantwortlich für 2 Weltkriege und den Wendler? Kein Portugiese kommt nach Hause von seiner Hannover-Reise und erzählt vom authentischen Deutschland, ja? Und dann haben wir den ganzen Abend nicht gelacht, aha. Aber wir brauchen es immer authentisch. Diese Sucht nach Authentizität, das ist so eine Seuche. Freunde von mir, andere Freunde wollen auch nur authentisch essen, ja? Machen das Thema viel zu groß. Ich war neulich eingeladen bei einem Kumpel, es gab italienische Spaghetti, auf dem Tisch lagen nur Gabeln. Ich habe nach einem Löffel gefragt, weil ich offensichtlich von Wölfen aufgezogen wurde, ja? Und er war direkt genervt. Er war so, in Italien kriegst du auch keinen Löffel zur Pasta. Und ich nur so, ja, aber wir sind ja nicht in Italien hier. Das ist nicht Venedig, das Wedding, okay? Der kann zu froh sein, dass ich zum Essen eine Hose anhabe, okay? Ja, der Typ unten neben deiner Haustür hatte keine Hose an. Und selbst der hatte einen Löffel, also.
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Benson Boone und Beautiful Things in der Popnacht. Jetzt was Romantisches. Typico Romantico, eine Situation, die Michaela und Uli aus Berlin erlebt haben vor genau 5 Jahren auf die Nacht. Genau da standen sie am Wannsee in einem Cabrio und hörten einen Song, auch in dieser Show angeblich, so schreiben sie, von Bill Medley und Jennifer Warnes, If I Had the Time of My Life. So, da gab es den ersten Kuss und das würden sie gerne wieder erleben. Sie stehen wieder in der Nähe des Wannsees und es kommt der Song und der Kuss, da bin ich jetzt nicht mehr verantwortlich, aber ich gebe zumindest mal einen Startschuss. Ne? Ja.

Ich habe the time of my life. Es ist jetzt 1.54 Uhr. Vorsicht auf der A28 Oldenburg in Richtung Bremen. Da ist eine Ölspur auf der Fahrbahn in der Ausfahrt Oldenburg-Osternburg.

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1: Um 2 Uhr mit Heike Lüttich. 60 Länder müssen ab heute früh einen neuen Zoll auf Importe in die USA zahlen. Das Büro des US-Handelsbeauftragten Greer hat mitgeteilt, dass Geld für 99% der US-Importe, auch für bestimmte Produkte aus der EU. Auf Waren aus Ländern, die angemessene Gesetze gegen Zwangsarbeit erlassen haben, werden demnach 10% Abgaben fällig. Wer zu wenig gegen Zwangsarbeit tue, müsse einen höheren Satz von 12,5% zahlen, so das Ministerium. Für die EU werden beide Sätze aufgeführt. Ausgenommen sind Stahl, Aluminium, Gas, Öl oder Düngemittel. US-Präsident Trump hat dem